0: In Berlin ist am Abend der 40. Prix Europa eröffnet worden, das größte crossmediale Festival für öffentliche Medienproduktionen in Europa. Medienschaffende aus 29 Ländern kommen eine Woche lang im RBB in Berlin zusammen. Frauke Thiele, RBB 24.
1: Das Motto in diesem Jahr: Public Service Media Defending Democracy Together, also öffentliche Medien gemeinsam Demokratie verteidigen. Bei dem Wettbewerb wurden 154 Produktionen aus den Bereichen Audio, Video und digitale Medien vorab ausgewählt. Sie werden von Medienschaffenden aus 29 Ländern gehört, gesehen und diskutiert. Rundfunkstationen aus 25 europäischen Ländern richten den Prix Europa aus.
0: Drei Wochen nach der Berlin-Wahl soll heute das endgültige Ergebnis festgestellt werden. Das passiert in einer öffentlichen Sitzung des Landeswahlausschusses im Roten Rathaus in Mitte. Erst vor einer Woche hatte es noch Korrekturen am vorläufigen Wahlergebnis gegeben. Ein Wahlkreis in Spandau musste neu ausgezählt werden. Das Bundesverfassungsgericht in Karlsruhe verhandelt ab heute über eine Klage Bayerns gegen die Erbschaftssteuer. Es geht um die Frage, ob der Bund überhaupt die Gesetzgebungskompetenz für die Steuer besitzt. Aus Karlsruhe, Klaus Hempel.
2: Mit ihrer Klage möchte die bayerische Landesregierung erreichen, dass die Bundesländer bei der Erbschaftssteuer eigene Regelungen treffen können. Ein zentraler Punkt dabei: der Freibetrag, also der Betrag, auf den keine Steuer gezahlt werden muss. Die Landesregierung in München will erreichen, dass die Länder die Freibeträge selbst festlegen dürfen. Sie kritisiert, dass diese das letzte Mal vor 17 Jahren angehoben wurden.
0: Annette Binder wird neue Bürgermeisterin in Strausberg im Kreis Märkische Oderland. Die parteilose Bewerberin hat sich in der Stichwahl um rund 65% der Stimmen durchgesetzt. Die Stichwahl in Schönwalde-Glien in Havelland hat die SPD-Politikerin Yvonne Hartley mit knapp 63% gewonnen. In Schwielosee in Potsdam-Mittelmark gehen der CDU-Kandidat Matthias Schmieder und Heiko Mutz von der Wählergruppe Wir für Schwielosee in die Stichwahl. Hertha BSC hat in der zweiten Fußball-Bundesliga Greuther Fürth mit 2:1 geschlagen und bleibt Tabellenführer. In der ersten Bundesliga ist Freiburg nach einem 2:1 gegen Schalke neuer Spitzenreiter. Und Köln hat sich ebenfalls mit 2:1 gegen Mönchengladbach durchgesetzt. In der deutschen Eishockeyliga haben die Eisbären Berlin mit 3:0 in Bremerhaven gewonnen. Und in der Handball-Bundesliga haben die Füchse Berlin gegen Lemgo mit 36:37 verloren. Soweit die Nachrichten. 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Das Wetter: in der Nacht ist es meist trocken. Die Tiefstwerte liegen bei 6 bis 8 Grad. Am Tage erst dicht bewölkt, später oft sonnig. Im Nordosten gibt es auch ein paar Schauer bei 13 bis 15 Grad.
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4: Willkommen zurück zur zweiten Stunde Kaleidoskop. Das sind nochmal Collage von ihrem Album Motel d'Amour, Aufnahmen aus dem Jahr 1985. All diese Jahre heißt dieser Track.

Das war 1986, George Butts mit I Love You So Much. 2 Jahre später entstand das Demo für diesen Song. In der ersten Stunde gab es hier schon den Balearic Mix. Hier kommt der DJ Friction Boogie Mix für Hudson People. Hold On.

GI Disco aus 1988, The Hudson People featuring Ricky Owens, Hold On im DJ Friction Boogie Mix. Auch das nächste Stück kommt aus Deutschland, das sind Palazzo di Danza. Die B-Seite einer 7-Inch aus 1984 namens Tanztee. Don't Play That Song For Me heißt dieser Track und er kommt von der Compilation Endangered Species Volume 2 auf Dark Entries Records.

Das ist schon, war ja schon mal von Depeche Mode die Rede. Dieses Stück gerade hat der damalige Produzent von Depeche Mode produziert, Gareth Jones, 1984. Palazzo di Danza war das Play That Song For Me von der Compilation Endangered Species Volume 2. Und wo es Volume 2 gibt, muss es auch schon Volume 1 gegeben haben. Davon kommt dieser Track hier, das ist Mightless aus dem 1983, ein Projekt aus Florenz. Abemus Mind heißt dieses Stück Nightless von der Compilation Endangered Species Volume 1 auf Dark Entries Records.

0: Das war nochmal Psychmagic von ihrem neuen Edit-Album Extra Celestial Irrational ist das Stück und wir bleiben in der New Wave Disco. Hier kommen The Human League mit ihrer ersten Single Being Boiled.
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Das war nochmal Darlin aus Auckland, ein Stück von ihrem Debütalbum auf Dark Entries Records. Love Letter hieß dieser Track. Pink Rhythm war ein Seitenprojekt von Freeze, Mitte der 80er, drei Singles gab es im Jahr 1985, das hier ist eine davon. Pink Rhythm.

Das waren der ghanaische Produzent Delasi und die japanische Band Tam Tam mit ihrer ersten Zusammenarbeit Guardian of the Green, hieß dieser Track. Mit dieser Nummer hier schließt sich der Kreis der heutigen Sendung, denn das sind nochmal die Pet Shop Boys und den Titel kann man ja wohl so stehen lassen. We all feel better in the dark. Machen Sie es gut. Bis nächste Woche.

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3: Um 3 Uhr mit Ronald Lessig. Das Präsidium der CDU berät seit gestern darüber, welche Konsequenzen die Partei aus den letzten Landtagswahlen ziehen sollte. Die Christdemokraten mussten im September mehrere Wahlniederlagen einstecken und stehen auch in aktuellen Umfragen schlecht da. Thorsten Lange aus der Nachrichtenredaktion zu der Frage, welche Themen diskutiert wurden.
4: Bleibt die CDU bei dem straffen Reformkurs und der Priorität auf mehr Wirtschaftswachstum oder ergänzt sie diesen Kurs mit Entlastungen für die Bürger? Diese Frage hat nach Angaben von Beobachtern breiten Raum eingenommen in den bisherigen Beratungen. Der rheinland-pfälzische Ministerpräsident Schnieder etwa hat vorgeschlagen, die Stromsteuer für alle zu senken. Auch grundsätzlichere Fragen wurden angeschnitten. So soll Hessens Ministerpräsident Rhein für einen konservativeren Kurs plädiert haben, Familienministerin Prien eher für einen linkeren.
3: Die Außenminister von Saudi-Arabien Bin Farhan und des Iran Araghchi beraten über die neue Eskalation in der Region. So meldet es die staatliche saudische Nachrichtenagentur. Araghchi teilte mit, seine Regierung sei bereit, einen Dialog zwischen Saudi-Arabien und dem Jemen zu unterstützen. In den vergangenen Tagen waren immer wieder Flughäfen mehrerer saudischer Städte beschossen worden. Am Samstag wurden bei einer Attacke in Riad 13 Menschen getötet und mehr als 300 verletzt. Saudi-Arabien macht die jemenitische Houthi-Miliz verantwortlich. Diese ist ein Verbündeter des Iran. In Mecklenburg-Vorpommern rückt wohl eine rot-rot-grüne Regierung näher. SPD, Linke und Grüne wollen heute mit Koalitionsverhandlungen beginnen. In den Vorgesprächen hatten sie sich auf mehrere Ziele verständigt, darunter den Erhalt von Krankenhausstandorten, eine stärkere Bürgerbeteiligung und weiterhin beitragsfreie Kitas. Bei der Landtagswahl war die AfD stärkste Kraft geworden. Sie hat aber keine Mehrheit im Schweriner Landtag und auch keine möglichen Koalitionspartner. In der Fußball-Bundesliga hat Freiburg die Tabellenspitze übernommen. Die Breisgauer gewannen gegen Schalke mit 2:1. Aus der Sportredaktion Lars Bente.
5: Dabei war Freiburg ab der 64. Minute beim Stand von 1:1 wegen einer gelb-roten Karte gegen Suzuki in Unterzahl. Trotzdem gelang doch noch das 2:1 durch Gotto. Die Freiburger damit zurück auf Tabellenplatz 1, punktgleich mit Borussia Dortmund. Der BVB hat aber die schlechtere Tordifferenz. Punktlos am Tabellenende steht weiterhin Mönchengladbach. Die Borussia hat auch unter dem neuen Trainer Blessin verloren, und zwar das rheinische Derby beim 1. FC Köln. FC-Nationalspieler Elmaler sorgte für den 2:1-Siegtreffer der Kölner. Die Partie musste zwischenzeitlich wegen Ausschreitungen auf den Rängen unterbrochen werden.
3: Das waren die Nachrichten. Das Wetter in Deutschland. Tagsüber bis auf einzelne Schauer trocken bis 18 Grad. Es ist 3:03 Uhr.
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2: Um 4 Uhr mit Ronald Lessig. Das Präsidium der CDU berät seit gestern darüber, welche Konsequenzen die Partei aus den letzten Landtagswahlen ziehen sollte. Die Christdemokraten mussten im September mehrere Wahlniederlagen einstecken und stehen auch in aktuellen Umfragen schlecht da. Thorsten Lange aus der Nachrichtenredaktion zu der Frage, welche Themen diskutiert wurden.
3: Bleibt die CDU bei dem straffen Reformkurs und der Priorität auf mehr Wirtschaftswachstum oder ergänzt sie diesen Kurs mit Entlastungen für die Bürger? Diese Frage hat nach Angaben von Beobachtern breiten Raum eingenommen in den bisherigen Beratungen. Der rheinland-pfälzische Ministerpräsident Schnieder etwa hat vorgeschlagen, die Stromsteuer für alle zu senken. Auch grundsätzlichere Fragen wurden angeschnitten. So soll Hessens Ministerpräsident Rhein für einen konservativeren Kurs plädiert haben. Familienministerin Prien für einen linkeren.
2: In Mecklenburg-Vorpommern rückt wohl eine rot-rot-grüne Regierung näher. SPD, Linke und Grüne wollen heute mit Koalitionsverhandlungen beginnen. In den Vorgesprächen hatten sie sich auf mehrere Ziele verständigt, darunter den Erhalt von Krankenhausstandorten, eine stärkere Bürgerbeteiligung und weiterhin beitragsfreie Kitas. Bei der Landtagswahl war die AfD stärkste Kraft geworden. Sie hat aber keine Mehrheit im Schweriner Landtag und auch keine möglichen Koalitionspartner. Die Außenminister von Saudi-Arabien bin Fakhan und des Iran Araghchi beraten über die neue Eskalation in der Region. So meldet es die staatliche saudische Nachrichtenagentur. Araghchi teilte mit, seine Regierung sei bereit, einen Dialog zwischen Saudi-Arabien und dem Jemen zu unterstützen. In den vergangenen Tagen waren Flughäfen mehrerer saudischer Städte beschossen worden. Am Samstag wurden in Riad 13 Menschen getötet und mehr als 300 verletzt. Saudi-Arabien macht die mit dem Iran verbündete Husi-Miliz verantwortlich. In der Fußball-Bundesliga hat Freiburg die Tabellenspitze übernommen. Die Breisgauer gewannen gegen Schalke mit 2:1. Aus der Nachrichtenredaktion Lars Bente.
4: Dabei war Freiburg ab der 64. Minute beim Stand von 1:1 wegen einer gelb-roten Karte gegen Suzuki in Unterzahl. Trotzdem gelang doch noch das 2:1 durch Gotto. Die Freiburger damit zurück auf Tabellenplatz 1, punktgleich mit Borussia Dortmund. Der BVB hat aber die schlechtere Tordifferenz. Punktlos am Tabellenende steht weiterhin Mönchengladbach. Die Borussia hat auch unter dem neuen Trainer Blessin verloren, und zwar das rheinische Derby beim 1. FC Köln. FC-Nationalspieler Elmaler sorgte für den 2:1-Siegtreffer der Kölner. Die Partie musste zwischenzeitlich wegen Ausschreitungen auf den Rängen unterbrochen werden.
2: Das waren die Nachrichten. Das Wetter in Deutschland. Tagsüber fast überall trocken, in Vorpommern noch etwas Regen bei 11 bis 18 Grad. Morgen heiter, im Westen Regen bis 20 Grad. Es ist 4.03 Uhr.
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2: Um 5 Uhr mit Thomas Haag. Guten Morgen. Heute Vormittag enden die zweitägigen Beratungen der CDU-Führung. Das Treffen war nach den drei Niederlagen der Partei bei den Landtagswahlen im September angesetzt worden, die die Partei in eine der schwersten Krisen ihrer Geschichte gestürzt haben. Zum Auftakt der Beratungen hatte Generalsekretärin Hoppermann betont, dass die Klausur nicht als Wunderwaffe, sondern als Beginn eines Prozesses zu verstehen sei. Für 13.30 Uhr ist eine Pressekonferenz angesetzt. In Berlin ist am Abend der 40. Prix Europa eröffnet worden, das größte crossmediale Festival für öffentliche Medienproduktionen in Europa. Medienschaffende aus 29 Ländern kommen eine Woche lang im RBB in Berlin zusammen. Frau Kettile, RBB 24.
3: Das Motto in diesem Jahr: Public Service Media Defending Democracy Together, also öffentliche Medien gemeinsam Demokratie verteidigen. Bei dem Wettbewerb wurden 154 Produktionen aus den Bereichen Audio, Video und digitale Medien vorab ausgewählt. Sie werden von Medienschaffenden aus 29 Ländern gehört, gesehen und diskutiert. Rundfunkstationen aus 25 europäischen Ländern richten den Prix Europa aus.
2: Drei Wochen nach der Berlin-Wahl soll heute das endgültige Ergebnis festgestellt werden. Das passiert in einer öffentlichen Sitzung des Landeswahlausschusses im Roten Rathaus in Mitte. Erst vor einer Woche hatte es noch Korrekturen am vorläufigen Wahlergebnis gegeben. Ein Wahlkreis in Spandau musste neu ausgezählt werden. Das Bundesverfassungsgericht in Karlsruhe verhandelt ab heute über eine Klage Bayerns gegen die Erbschaftssteuer. Es geht um die Frage, ob der Bund überhaupt die Gesetzgebungskompetenz für die Steuer besitzt. Aus Karlsruhe, Klaus Hempel.
4: Mit ihrer Klage möchte die bayerische Landesregierung erreichen, dass die Bundesländer bei der Erbschaftssteuer eigene Regelungen treffen können. Ein zentraler Punkt dabei: der Freibetrag, also der Betrag, auf den keine Steuer gezahlt werden muss. Die Landesregierung in München will erreichen, dass die Länder die Freibeträge selbst festlegen dürfen. Sie kritisiert, dass diese das letzte Mal vor 17 Jahren angehoben wurden.
2: Hertha BSC hat in der zweiten Fußball-Bundesliga Greuther Fürth mit 2:1 geschlagen und bleibt Tabellenführer. In der ersten Bundesliga ist Freiburg nach einem 2:1 gegen Schalke neuer Spitzenreiter. Köln hat sich ebenfalls mit 2:1 gegen Mönchengladbach durchgesetzt. In der deutschen Eishockeyliga haben die Eisbären Berlin mit 3:0 in Bremerhaven gewonnen und in der Handball-Bundesliga haben die Füchse Berlin gegen Lemgo mit 36:37 verloren. Soweit die Nachrichten. 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Das Wetter: heute ist es erst dicht bewölkt, später dann oft sonnig. Im Nordosten kann es auch Schauer geben bei 13 bis 15 Grad.
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5: Hallo, guten Morgen.
6: Guten Morgen.

0: Estate mit Water Underground. In einer halben Minute wird es 5:07 Uhr.
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2: 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Ich habe Angst vor Leuten, die immer nur die Menschheit lieben und niemals einzelne Menschen.
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Ein frühes Werk sozusagen von Freundeskreis, die Hip-Hop-Band, die von 96 bis 2007 aktiv war. Aus dem Jahr 99 ist dieser Song gewesen, Esperanto, 11 Minuten nach 5.

0: Kilela mit The Bridge um 5.15 Uhr, Viertel 6 im schönen Morgen auf Radio 1.
1: Und der schöne Morgen heute von 5 bis 10, um kurz nach halb 8, wenn Sie da bei uns sein können, dann verpassen Sie nicht unser Gespräch mit Politikwissenschaftlerin Julia Reuschenbach an der Uni in Hamburg ist sie und heute im schönen Morgen im Gespräch. Immer sehr kompetente Gesprächspartnerin. Wir sind gespannt, wie sie die momentan laufende Klausur des CDU-Präsidiums einordnet. Gestern hat die ja begonnen, die Mitglieder sind da mehr oder weniger schweigend erschienen. Bisher ist auch noch nichts von Ergebnissen durchgedrungen. Aber natürlich sucht die CDU da nach Antworten auf Fragen, die sich ergeben. Also im Prinzip über Konsequenzen aus einer Reihe verlorener Landtagswahlen, schwache Umfragewerte. Die Partei sucht nach Wegen aus dieser akuten Krise und einer einheitlichen Richtung für die Gesamtpartei. Da geht es natürlich auch um Friedrich Merz. Es geht um die angekündigten Reformen, wie die sich umsetzen lassen. Und welches Verhältnis hat die CDU zur AfD und auch zur Linken? All das werden wir besprechen mit Julia Reuschenbach hier im schönen Morgen um kurz nach halb acht.
0: Und es war ein gutes Fußballwochenende für die beiden Berliner Clubs in erster und zweiter Liga. Der erste FC Union hat den ersten Saisonsieg gelandet, 1:0 gegen die ja zuletzt starken Elversberger. Und was bei Hertha BSC passiert, ist für mich allmählich nicht mehr zu glauben. Siebtes Zweitligaspiel, siebter Sieg, erfolgreichster Saisonstart der Vereinsgeschichte. War gar nicht mal so doll, aber auch diese Spiele gewinnt Hertha inzwischen 2:1 gegen Greuther Fürth. Ich war mit 58.000 anderen im Olympiastadion. Schade war es wirklich für Energie Cottbus, die eine tolle erste Halbzeit bei Darmstadt 98 hingelegt haben und am Ende mit leeren Händen dastanden. 1:3 verloren. Über all das werden wir heute reden mit dem Chefredakteur des Fußballmagazins Elf Freunde, mit Philipp Köster hier im schönen Morgen um kurz nach halb sieben.
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0: Zeit von Neil Francis. Montagmorgen und gleich wird's 6:08.
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0: Na, was kommt denn jetzt wohl?
1: Unser Experte für alles. Stimmt's denn, dass es in einem total verspiegelten Raum mit einer Lichtquelle hell bleibt, wenn man das Licht ausschaltet?
3: Die Idee hinter diesem Gedankenexperiment, ein Spiegel reflektiert ja das Licht. Ein drauftreffender Lichtstrahl wird also umgelenkt. Und wenn der gesamte Raum rundum verspiegelt ist, müsste doch jeder Lichtstrahl für alle Ewigkeit durch den Raum flitzen. Und das hieße, es bleibt hell, auch wenn die Lichtquelle ausgeschaltet wird. Aber selbst die besten Spiegel, die wir haben, reflektieren vielleicht 99% des Lichts. Und wenn wir annehmen, dass der Raum einen Durchmesser von 3 Metern hat, dann wird der Lichtstrahl pro Sekunde 100 Millionen mal reflektiert. Nach einer Millionstel Sekunde ist nur noch ein Drittel übrig und bald wirklich nichts mehr. Normale Badezimmerspiegel reflektieren eher 90% und da ist das Licht nach einer 10 Millionstel Sekunde praktisch weg. Selbst wenn wir das Gedankenexperiment weitertreiben und einen perfekten Spiegel annehmen, dann ist ja noch die Lampe im Raum, die nicht aus Spiegelmaterial besteht und vor allem wir selbst als Beobachter. Wir würden von allen Seiten von Lichtstrahlen bombardiert und die wie ein Schwamm aufsaugen. Nach ein paar Nanosekunden wäre das Licht weg. Damit das mit der unendlichen Reflexion funktioniert, müsste man also irgendwie Licht in einen perfekt verspiegelten, vollkommen leeren Raum hineinbekommen und sehen könnte das dann niemand.
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0: die Arctic Monkeys und Opening Night. Und damit ist es 5.30 Uhr, halb sechs.
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2: Ich fasse mal so zusammen, heute frisch, aber durchaus schön. Temperaturen jetzt 6 bis 8 Grad. Heute wird es im Süden und Osten erst noch wolkig sein. Später zunehmend Sonne und überall heute leicht bis locker bewölkt. Also ein schön aussehender Montag. Vielerorts bleibt es auch trocken, nur vereinzelt kurze Schauer möglich und die Höchstwerte dann bei 13 bis 16 Grad.
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0: 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Ui, da geht heute Morgen schon eines kaputt. A9 Leipzig Richtung Berlin. Zwischen Kleinmarzehns und Niemeck ist ein Fahrzeug liegen geblieben. Ein weiteres defektes Fahrzeug steht auf der südlichen A10 Richtung Dreieck Werder. Hier bitte Vorsicht zwischen Schönefelder Kreuz und der Raststätte am Fichtenplan Nord. A24 Hamburg Richtung Berlin zwischen Neuruppin und Neuruppin Süd ist die linke Spur nach einem Unfall gesperrt. Damit nach Berlin A100 Stadtring. Auf der Rudolf-Wilzell-Brücke ist in beiden Richtungen jetzt auch noch die rechte Spur gesperrt. Mitte Leipziger Straße zwischen Charlottenburgstraße und Friedrichstraße ist in beiden Richtungen nur eine Spur frei. Grund ist ein Kraneinsatz bis morgen Abend. Und noch ein Hinweis zur S-Bahn. Nach der Reparatur an einem Signal in Treptower Park kommt es auf den Linien S41, 42, 885 und S9 noch zu einzelnen Verspätungen und Ausfällen. Kommen Sie dennoch bitte gut voran.
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0: Schönen guten Morgen.
2: Guten Morgen.

0: Buried My Brain in El Segundo von Ticket. Der schöne Morgen am Montag um 5.35 Uhr.
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2: Da hat uns Eike eine Mail geschrieben. Vielen Dank, schönen guten Morgen.
0: Morgen, Eike.
2: Liebes Team von Radio 1, schreibt sie, es gibt viele Gründe, diesen Song gerade jetzt mal wieder zu spielen. Beispielsweise der nahende Todestag des leider viel zu früh verstorbenen Hamburger Singer-Songwriters Nils Kopbruch. Aber es gibt auch einen Grund, warum ich mir dieses Lied gerade heute wünsche. Auch ich wurde an einem Fluss geboren, in einer Stadt in Sachsen-Anhalt, die kurz nach der Wende, genauso wie heute, eine breite, sehr rechte Wählerschaft hatte. So zog es mich mit 18 Jahren von dort fort hinaus in die Welt und dann trieb ich eine Weile dahin. Seit fast 15 Jahren lebe ich in einem Brandenburger Dorf unweit von Fürstenwalde und das sehr gern. Doch auch hier wächst der Anteil derer um mich herum, die frustriert sind und abgegessen und die deshalb auf der Suche nach einfachen Lösungen sind. Morgen, 3. Oktober, werden wir in Fürstenwalde ein Festival für Vielfalt und Solidarität feiern. Ich bin froh, dass es nicht nur die Frustrierten, sondern auch viele engagierte Menschen um mich herum gibt, die solch ein Festival auf die Beine stellen und ich hoffe, dass noch viel mehr Menschen kommen werden, um mit uns gemeinsam zu feiern. Gleichzeitig weiß ich aber auch, dass morgen eine Menge Menschen nach Fürstenwalde kommen werden, um mit der AfD zu feiern. Und das sind nicht alles nur Idioten, mit denen ich nichts zu tun haben will. Ich bin sicher, unter ihnen sind Nachbarn und Nachbarinnen, vielleicht der eine oder andere Trainer aus unserem Sportverein, sicher auch KollegInnen aus dem Klinikum, vielleicht FreundInnen meiner Kinder, vielleicht auch Familienmitglieder. Diese Menschen sind mir nicht egal. Auf diese Menschen bin ich zum Teil angewiesen und zum Teil verbringe ich auch gerne Zeit mit ihnen. Wenn ich das folgende Lied höre, weiß ich, wo ich herkomme und ich weiß, wo ich hin will. Ich möchte diesen Menschen auch in Zukunft mit einem offenen Herzen und einer klaren Haltung begegnen. Für morgen wünsche ich mir, dass auf dem Festival jeder willkommen ist, auch die, die vorher bei der AfD vorbeigeschaut haben. Lasst uns üben zu lieben, als wäre es das Leichteste der Welt. In diesem Sinne, wir sehen uns in Fürstenwalde, eure Eike.
0: Ja, das von Eike angesprochene Festival war am 3. Oktober, heute haben wir den 12. Jetzt fragen sich sicherlich einige unter Ihnen, warum wir diese Mail, die geschrieben wurde, am 2. Oktober erst jetzt vortragen. Die Antwort ist einigermaßen simpel. Sie kam damals zu kurzfristig und das wäre auch nochmal unsere Bitte, unser Hinweis für Sie, unsere Bergungsaufträge am besten ohne Datumswunsch an uns zu schicken. Es ist nicht immer umzusetzen. Am vergangenen Samstag, am 10.10. war nun der 14. Todestag von Nils Kopbruch, einem herausragenden Singer-Songwriter aus Hamburg, der 2012 im Alter von nur 46 Jahren an Herzstillstand infolge einer Herzmuskelentzündung verstorben ist. Nur wenige Monate nachdem damals das gemeinsame Album von ihm und Gisbert zu Kniphausen erschienen ist. Hier davon jetzt der Song auf Eikes Wunsch hin, das Leichteste der Welt.

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0: Das Leichteste der Welt von Kit Kopperhausen aus dem Jahr 2012, gewünscht von Eike. Vielen Dank für diesen Wunsch. Und wenn Sie was haben fürs Radio 1 Bermuda-Dreieck, Ihre Musik von Ihnen gewünscht, morgens hier bei uns im Programm, dann bitte der Wunsch an diese Adresse.
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1: Malaria und Chicks on Speed mit kaltes, klares Wasser. Der schöne Morgen auf Radio 1, 5.45 Uhr, 5:45, 6:15 ist es.
2: In der vergangenen Woche sind die prestigeträchtigsten Wissenschaftspreise der Welt verliehen worden, die Nobelpreise. Und da können wir alle ja mal viel dazulernen. Also zum Beispiel, was ist Optogenetik? Also ganz verkürzt gesagt, habe ich so jetzt verstanden, es handelt sich dabei um eine Methode, mit der sich Nervenzellen mit Hilfe von Licht gezielt steuern lassen. Der Ursprung dieser Entdeckung liegt in der Grundlagenforschung an einzelligen Algen.
1: Ja, und bei den Nobelpreisen, wenn die verliehen werden, werden wir ja immer so ein bisschen wie Fußballfans. Deutschland, ja, Deutschland hat einen Preis gewonnen. Dafür wurde nämlich unter anderem der Berliner Professor Peter Hegemann mit dem Nobelpreis für Medizin ausgezeichnet, zusammen mit zwei anderen Kollegen. Er ist Biophysiker an der Berliner Humboldt-Uni und der frisch gebackene Nobelpreisträger war an diesem Wochenende zu Gast bei Stefan Karkowski in unserer Wissenschaftssendung Die Profis. Sind wir sehr stolz drauf. Da hat Hegemann erklärt, wie die Algenart an der Erforschten funktioniert.
3: Die kann Licht wahrnehmen und sich mit dem Licht orientieren. Und die benutzt das deshalb, weil sie die Lichtintensität damit einstellt, die optimal für Photosynthese ist. Wenn es zu hell ist, schwimmt sie nach unten in ihrem Wasser, wahrscheinlich hier in einem der Brandenburger Seen. Und wenn es zu dunkel ist, schwimmt sie zum Licht hin. Das ist Phototaxis. Und das haben natürlich nur Zellen diese Möglichkeit oder eukaryotische Zellen, Mikroalgen und Pilze auch, wenn sie beweglich sind.
2: Ich finde das ja immer super spannend. Also wenn ich es verstehe, aber ich gebe mir große Mühe. Die beiden haben dann bei den Profis nicht nur über die Forschung gesprochen, sondern auch über das ganz Alltägliche. Also zum Beispiel darüber, wo Hegemann war, als der Anruf vom Nobelpreiskomitee kam.
3: Der Vertreter aus Stockholm, der hat versucht, mich anzurufen im Büro. Es war ja schon so gegen 11. Mhm. Ich war nicht da, weil ich zu Hause bleiben musste. Und meine Sekretärin war auch nicht da. Und insofern ist er da nicht weitergekommen. Da hat er mir eine Mail geschickt und sagt, Herr Hegemann, ich muss Ihnen was mitteilen. Da habe ich gedacht, das ist ein Vertreter oder so. Und nach dem Frühstück habe ich dann nochmal hingeschaut und mich gewundert, dass es eine schwedische Nummer ist. Und dann habe ich doch mal zurückgerufen. Da war es schon 11 und dann kamen wir so ins Gespräch. War das schon kurz, weil ja die Verkündigung dann auch anstand um 11:30 Uhr.
2: Ich fand ja die Reaktion am besten. Ich habe erst mal gedacht, es wäre ein Vertreter. Zum Glück hat er mal...

0: dann wirklich zurückgerufen.
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0: Marianne von Fontaines DC. 10 Jahre wird diese irische Band in diesem Jahr alt. 2016 hat sie sich gegründet in Dublin. Und jetzt ist es 6:05.
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2: Barrio Bairu Berlin an verschiedenen Orten. Ausgabe Nummer 3 des Festivals für lateinamerikanische Literatur, das noch bis Sonntag an verschiedenen Orten in Berlin stattfindet und bei dem insgesamt 50 AutorInnen präsentiert werden. Auf dem Programm stehen Lesungen, Performances, Podiumsgespräche und Workshops. Morgen ist zum Beispiel der argentinische Autor Rodrigo Frisan im Instituto Cervantes in Mitte für ein Gespräch zu Gast. Er gilt als eine der wichtigen Stimmen der zeitgenössischen spanischsprachigen Literatur. Es werden zudem Auszüge aus seinen Werken auf Deutsch und Spanisch vorgelesen. Am Samstag könnten Sie in die Galerie Nord in Moabit gehen, wo sich KünstlerInnen zwischen Sprache und experimenteller Musik begegnen. Mit Tanasol Sabak, Ken Yamamoto und Mariana Carvalho. Das und mehr steht auf dem Programm bei Barrio Bairu Berlin, dem Festival für lateinamerikanische Literatur, noch bis Sonntag. Für einige Veranstaltungen ist vorab eine Anmeldung erforderlich. 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
3: Die CDU sucht nach Wegen aus ihrer akuten Krise und nach einer einheitlichen Richtung für die gesamte Partei CDU. Das tut sie momentan in Berlin bei einer Klausur des CDU-Präsidiums. Das Ganze läuft noch bis heute Mittag. Über Zwischenergebnisse werden Sie gleich bei uns informiert in den Nachrichten mit Elisabeth Mattner.
0: Und bis dahin hören Sie noch einen Song von den Buggles. Video killed the radio star.

0: Video killed the radio star von den Buggles. In einer halben Minute wird es 6 Uhr.
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0: Mit Elisabeth Mattner. Guten Morgen, Elisabeth.
2: Guten Morgen. Die Spitzen der CDU beraten heute den zweiten Tag in Folge über den Kurs der Partei. Dabei soll unter anderem geklärt werden, wie die CDU-Volkspartei bleibt und wie sie künftig mit der AfD umgehen will. Aus unserem Hauptstadtstudio berichtet Birte Sönnigsen.
3: Einig scheint die CDU-Führung zu sein, dass sie sich in Zukunft mehr um die Alltagsprobleme der Menschen kümmern will. Die CDU-Führung arbeitet an einem konkreten Plan, wie die Menschen im Alltag entlastet werden könnten. Davon muss sie dann aber noch die Koalitionspartner überzeugen. CSU und vor allem die SPD, die gerade selbst im Umfragetief hängt. Das dürfte die Zusammenarbeit in der Koalition nicht leichter machen, wo ohnehin noch die großen Reformen, Rente, Pflege, Gesundheit und der Haushalt warten.
2: In Berlin soll heute das endgültige Ergebnis der Abgeordnetenhauswahl bekannt gegeben werden. Damit steht fest, wie die Sitze im Parlament verteilt sind und welche Mehrheiten möglich sind. Unterdessen setzen Linke, Grüne und SPD ihre Sondierungsgespräche fort. Bis Freitag wollen die drei Parteien möglichst klären, ob es eine Grundlage für Koalitionsverhandlungen gibt. Dabei geht es besonders darum, ob eine gemeinsame Linie beim Vorgehen gegen Antisemitismus gefunden werden kann. Auch bei der Wohnungs- und Mietenpolitik, der Finanzpolitik und der Wirtschaft liegen die Positionen teils weit auseinander. In drei Brandenburger Kommunen hat es gestern Bürgermeisterwahlen gegeben. In Strausberg, Schönwalde-Glien und Schwielowsee. Über die Ergebnisse berichtet Patrick Buchmüller.
4: In Strausberg hat sich die parteilose Kandidatin Binder mit 65% durchgesetzt. Der ebenfalls parteilose Bewerber Krause war mit gut 35% unterlegen. Eigentlich haben die Menschen in Strausberg im Februar schon abgestimmt. Die erste Wahl war aber wegen Manipulationsvorwürfen bei der Briefwahl für ungültig erklärt worden. In Schönwalde-Glien im Kreis Havelland hat die Bürgermeisterwahl die SPD-Kandidatin Hartley gewonnen. Mit knapp 63%. Ihr parteiloser Konkurrent Kratz erhielt gut 37%. In Schwielowsee im Landkreis Potsdam-Mittelmark entscheidet in 2 Wochen eine Stichwahl über den neuen Bürgermeister. Der CDU-Bewerber Schmieder bekam im ersten Wahlgang 34% der Stimmen. Er tritt dann gegen den Kandidaten der Wählergruppe Wir für Schwielowsee, Mutz, an, der 29% der Stimmen erhielt.
2: Die Außenministerinnen und Minister der EU-Staaten wollen heute so viele neue Personen und Organisationen wegen ihrer Unterstützung für Russland sanktionieren wie noch nie zuvor. Das soll bei einem Treffen in Luxemburg beschlossen werden. Es geht um knapp 1600 Akteure mit Verbindungen zum militärisch-industriellen Komplex des Landes. Es sind auch Strafmaßnahmen gegen Akteure geplant, die an der Ausrichtung der unrechtmäßigen Duma-Wahlen in besetzten ukrainischen Gebieten beteiligt waren. Weiteres Thema sind die hybriden Angriffe auf Europa. Schauen wir noch auf das, was im Fußball passiert ist gestern. Im Abendspiel der Fußball-Bundesliga hat Freiburg Schalke 2:1 besiegt und sich damit die Tabellenführung gesichert. Zuvor hatte sich der 1. FC Köln im rheinischen Derby mit 2:1 gegen Borussia Mönchengladbach durchgesetzt. Das Spiel wurde von Fankrawallen überschattet. Mönchengladbacher Fans schossen Leuchtraketen auf Kölner Fans. In der zweiten Fußball-Bundesliga hat Hertha BSC gegen Greuther Fürth mit 2:1 gewonnen und bleibt damit Tabellenführer. Soweit die Radio 1 Nachrichten. 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
0: Ich muss dazu sagen, Elisabeth hat mich während dieser Meldung schon angeguckt, weil sie es befürchtet hatte.
2: Ja.
0: Tut mir leid. Aktuell in Berlin und Brandenburg zwischen 7 und 9 Grad. Im Laufe des Tages wird es sonnig. Die Höchsttemperaturen heute 13 bis 16, in Berlin bis 15 Grad. In den kommenden Tagen wird es allmählich etwas wärmer.
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2: Auf Radio 1 A9 Leipzig Richtung Berlin. Zwischen Kleinmarzehns und Niemeck liegen Metallteile auf der rechten Spur in einer Baustelle. A10 südlicher Berliner Ring Richtung Dreieck Werder. Zwischen Rangsdorf und Genshagen liegen Gegenstände auf der linken Spur. A24 Hamburg Richtung Berlin. Zwischen Neuruppin und Neuruppin Süd ist die linke Spur nach einem Unfall gesperrt. B96 Luckau-Zossen. Zwischen Zützen und Golzen laufen mehrere Kühe auf der Straße. Stadtverkehr Berlin A100 Stadtring auf der Rudolf bis Sellbrücke ist in beiden Richtungen die rechte Spur gesperrt und Kreuzberg-Neisenau-Straße zwischen Zossener und Mittenwalder Straße ist wegen Bauarbeiten in beiden Richtungen jeweils nur eine Spur frei. Und wir schauen noch auf die S-Bahn. Nach der Reparatur an einem Signal in Treptower Park kommt es auf den Linien S41, 42, S8, 85 und S9 zu einzelnen Verspätungen und Ausfällen. Gute Fahrt wünschen wir.
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0: Schönen guten Morgen.
5: Guten Morgen und hallo.

0: Ethan French mit Reckless and Arranged Day 56 und damit ist es 8 Minuten nach 6.
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2: 12. Oktober ist heute ein Montag und Grund zum Feiern hat ein Mann, der in den 90ern als eines der ersten und bekanntesten Gesichter des Musiksenders Viva berühmt geworden ist.
3: Recht herzlich willkommen, liebe Teams und Twins. Hier ist wieder euer Professor Neil.
2: Zusammen mit Moderatoren wie Heike Makatsch und Mola Adebisi prägte er ab dem Senderstart als damals 17-jähriger Videojockey das deutsche Jugend- und Musikfernsehen maßgeblich. Bekannt ist er auch als Sänger der Band Fritten und Bier.
4: Ja, was macht denn die betrachten Afrika.
2: Außerdem ist er erfolgreicher Podcaster, Autor, Blogger und Entertainer. Wir gratulieren Nils Bokelberg zu seinem heutigen 50. Geburtstag.
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0: Der Landeswahlausschuss Berlin gibt heute das endgültige Ergebnis der Abgeordnetenhauswahl bekannt. Offiziell wird dann auch die Mandatsverschiebung in Spandau und nicht nur da. Eine Neuauszählung hat ergeben, dass der AfD-Kandidat das Direktmandat gewonnen hat und nicht wie in der ersten Wahlnacht gemeldet die CDU-Kandidatin. Durch den Wegfall eines Überhangmandats für die CDU schrumpft das Parlament von 158 auf 153 Sitze. Die Linke verliert wohl 2 Mandate, CDU, Grüne und SPD jeweils eines. Die endgültige namentliche Zusammensetzung und Sitzverteilung wird heute in der Sitzung final beschlossen.
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2: Die Deutsche Bahn lädt heute am Bahnhof Radusch in Vetschau im Spreewald zum symbolischen Baustart für den Ausbau der Strecke Lübbenau-Cottbus ein. Mit dabei ist Brandenburgs SPD-Ministerpräsident Dietmar Woidke. Es geht um einen zweigleisigen Ausbau auf 29 Kilometern Länge inklusive neuer Oberleitung. Die Vorbereitungsarbeiten wie Baumfällungen und Artenschutz laufen bereits seit vergangenem Jahr. Die Vollsperrung der Strecke startet jetzt dann im Dezember. Das neue zweite Gleis soll Ende 2027 in Betrieb gehen, um einen stabilen Halbstundentakt zwischen Berlin und Cottbus zu ermöglichen.
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0: Das Bundesverfassungsgericht in Karlsruhe verhandelt heute und morgen über ein hochumstrittenes Thema, die Erbschaftssteuer. Heute geht's in der Klage Bayerns darum, ob der Bund überhaupt für die Erbschaftssteuer zuständig ist und sie nicht vielmehr von den einzelnen Bundesländern geregelt werden muss. Morgen verhandelt der erste Senat dann über die Erbschaftssteuer für Betriebsvermögen, genauer gesagt über die mögliche Steuerverschonung, wenn Unternehmen vererbt werden.
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2: Heute ist Welträumertag. Die Deutsche Rheuma-Liga, größte Selbsthilfegemeinschaft Rheumakranker in Deutschland, informiert die Öffentlichkeit über die Erkrankung und wirbt um mehr Verständnis für die Betroffenen. Schmerzen bei Rheuma sind meist entzündlich bedingt und zeigen sich als stechende, reißende oder brennende Gelenk- und Muskelschmerzen. Und Menschen mit Rheuma sind mehr als doppelt so häufig von erhöhter Einsamkeit betroffen wie die Allgemeinbevölkerung. Das zeigt eine Befragung der Deutschen Rheuma-Liga.
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0: Der ja Yildirim und Grup Şimşek mit Cool Hand. Damit wird es gleich 6.16 Uhr.
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0: Don't Wanna Go The Other Way von Cody Chestnut. Und damit ist es 6.19 Uhr.
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2: Letzte Woche war ich beim Arzt. Ich wollte mir Antibiotika verschreiben lassen. 10 Tage hatte ich an so einem Infekt rumlaboriert und hing irgendwie auf Halbmast. Ich erspare euch die Einzelheiten. Meine Mama weilte währenddessen im Urlaub auf irgendeiner Insel und ließ uns über Kurznachrichten an ihrer Erkältung teilhaben. Wir haben eine sehr starke Mutter-Tochter-Bindung, meine Mutter und ich. Die funktioniert auch dann, wenn wir uns gar nicht in echt begegnen. Wir lachen über dieselben Witze und regen uns über Ähnliches auf, unsere Ehemänner zum Beispiel. Und wenn eine von uns krank ist, dann geht's der anderen auch gleich dreckig. Das gar nicht wegen Mitleid oder so. Unsere Organismen sind einfach so ähnlich gebaut. Wenn eine von uns ein Virus abfasst, hat den die andere auch. Fragt mich doch nicht warum, ich hab keine Ahnung. Aber als meine Mama mir erzählte, dass sie beim Arzt gewesen sei und jetzt Antibiotika kriege, die wirklich helfen, da dachte ich, oh geil, richtige Drogen, das will ich auch. Und deswegen war ich denn morgens bei meiner Ärztin am nächsten Tag in einer Infektsprechstunde, damit die mir in den Hals gucken sollte. Die eine Seite von meinem Hals war nämlich schon richtig dick geschwollen, die linke übrigens. Vermutlich was Politisches. Gibt ja nichts mehr, was nicht politisch ist heutzutage. Kannst ja nicht mal mehr einen Müll runterbringen, ohne dass aus irgendeiner Tonne jemand Free Palestine kräht. Und während der Hausmeister was von linker Bedrohung faselt, fällt im Hinterhof die nächste Brandmauer um. Jedenfalls war ich bei meiner Ärztin und wollte mir Antibiotika verschreiben lassen wegen meiner Mama. Aber was soll ich euch sagen? Es hat nicht geklappt. Da ist kein Eiter, rief meine Ärztin über meine Würgegeräusche hinweg, als sie mir diesen Holzlöffel von der Größe eines Pfannenwenders in den Rachen stieß. Wahrscheinlich wollte sie neben dem Zustand meiner Mandeln auch gleich den von Lunge, Herz und Nieren checken. Geld wird knapp, auch im Gesundheitssektor, Effizienz ist alles. Das ist ein ganz simpler, grippaler Infekt, Frau Streisand, sagte meine Ärztin und warf den Pfannenwender in den Sperrmüll. Free Palestine, krähte der Mülleimer. Linke Bedrohung, rief der Pfannenwender. Ruhe, rief meine Ärztin. Ruhe ist das Einzige, was hilft, sagte sie. Ruhe und Hühnersuppe, ganz viel Hühnersuppe, bis sie ihnen zu den Ohren wieder rauskommt, sagte sie. Also bin ich in den Laden gegangen, hinterher Zutaten kaufen. Porree, Karotten, Zwiebeln, Petersilie, Salz, Pfeffer, Lorbeer, Piment, wie meine Mama mir das beigebracht hat. Und dann das Hähnchen. Bio natürlich, wenn schon, denn schon. Will ja mit gutem Gewissen gesund werden. Und wenn's mich in den finanziellen Ruin treibt. Und dann gucke ich zu Hause auf die Verpackung von diesem Hähnchen und dann steht doch da allen Ernstes drauf, weniger Antibiotika. Und darunter, um als Biofleisch in den Verkauf zu gelangen, dürfen Schweine und Geflügel höchstens einmal in ihrem Leben mit einem herkömmlichen Antibiotikum oder mit Schmerzmitteln behandelt werden. Nicht mal der Huhn hat echte Drogen bekommen in seinem Leben, die es jetzt an mich weitergeben könnte. Nix gönnen sie einem, echt. Aber die Suppe war wirklich gut.
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0: Männerdogs von Linka Moja um gleich 6.28 Uhr.
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0: 6.30 Uhr, halb sieben.
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6: Die CDU-Spitze sitzt auch heute in Berlin zusammen, um über den künftigen Kurs der Partei zu beraten. Dabei soll unter anderem geklärt werden, wie die CDU-Volkspartei bleibt und wie sie künftig mit der AfD umgehen will. Am Mittag will Kanzler und Parteichef Merz über die Ergebnisse informieren. In der ARD stärkte CSU-Chef Söder Merz den Rücken. Er wolle seinen Beitrag leisten, durchzuhalten und gut zusammenzuarbeiten. In Berlin soll heute das endgültige Ergebnis der Abgeordnetenhauswahl bekannt gegeben werden. Damit steht fest, wie die Sitze im Parlament genau verteilt sind. Unterdessen setzen Linke, Grüne und SPD ihre Sondierungsgespräche fort. Bis Freitag wollen die drei Parteien möglichst klären, ob es eine Grundlage für Koalitionsverhandlungen gibt. Nach mehreren Angriffen der Iran-nahen Houthi-Miliz auf Saudi-Arabien haben die Außenminister beider Länder Beratungen aufgenommen. Man wolle über die jüngste Eskalation sprechen und Spannungen abbauen, das meldete die staatliche saudische Nachrichtenagentur. Es ist der erste öffentlich bekannte Kontakt der beiden Politiker seit den schweren Angriffen auf den Flughafen Riad. Dabei waren vorgestern 13 Menschen getötet und über 300 verletzt worden. Bei einem weiteren Angriff auf den Flughafen gestern wurde nach Angaben der saudischen Behörden außerdem ein Mensch getötet und 11 verletzt. An der Medizinischen Universität Lausitz Karl Thiem in Cottbus beginnen heute die ersten 38 Studierenden ihr Medizinstudium. Sie haben sich gegen mehr als 8000 Bewerberinnen und Bewerber durchgesetzt. In den kommenden Jahren soll die Zahl der Studienplätze schrittweise steigen. Bis zum Jahr 2040 sollen insgesamt 1200 angehende Ärztinnen und Ärzte an der neuen Universität lernen. Dann noch zum Fußball und den Ergebnissen von gestern. Im Abendspiel der Fußball-Bundesliga hat Freiburg Schalke 2:1 besiegt und sich damit die Tabellenführung gesichert. Zuvor hatte sich der 1. FC Köln im rheinischen Derby mit 2:1 gegen Borussia Mönchengladbach durchgesetzt. Und in der zweiten Fußball-Bundesliga hat Hertha BSC gegen Greuther Fürth mit 2:1 gewonnen und bleibt damit Tabellenführer.
0: Juhu.
6: Kommt das jetzt jedes Mal, wenn ich das sage? Ja, oder?
0: Sagst es ja gleich nicht mehr.
6: Ja, genau. Soweit unser Radio 1 Nachrichten-Update. Mehr Meldungen außerhalb von Hertha finden Sie unter rbb24.de.
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0: Momentan in Brandenburg und Berlin zwischen 7 und 9 Grad. Im Laufe des Tages wird es sonnig. Höchsttemperaturen heute 13 bis 16, in Berlin bis 15 Grad. In den kommenden Tagen wird es dann allmählich ein bisschen wärmer.
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6: Auf Radio 1 A10 südlicher Berliner Ring Richtung Dreieck Werder zwischen Schönefelder Kreuz und Rangsdorf steht ein liegengebliebenes Fahrzeug auf der rechten Spur. A10 östlicher Berliner Ring Richtung Dreieck Barnim an der Mühlenfließbrücke ist bis Anfang November nur eine Spur frei. Dann Vorsicht bitte auf der B96 Luckau-Zossen. Zwischen Zützen und Golsen laufen mehrere Kühe auf der Straße. B167 Eberswalde-Neuruppin zwischen Liebenberg und Neulöwenberg gibt es Behinderungen nach einem Unfall. Und Stadtverkehr Berlin A100 Stadtring auf der Rudolf-Wissell-Brücke ist in beiden Richtungen die rechte Spur gesperrt. Und aktuell ist noch zur S-Bahn. Gibt eine technische Störung am Zug in Gesundbrunn. Deshalb kommt es auf den Linien S15, S41, 42, S8 und S85 zu Verspätungen und Ausfällen. Gute Fahrt wünschen wir.
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7: Guten Morgen.
0: Sollte Hertha BSC in dieser Saison alle Spiele gewinnen, hätten sie am Ende 102 Punkte.
7: Oh, jetzt kommt das Lied gleich wieder.
0: Deswegen bitte singen nicht. Gestern von den 58.000 ungefähr 50.000. Wir werden ungeschlagen sein. 100 Punkte, Hertha BSC, Marco, 100 Punkte.
7: Ich wollte nur eins einwerfen. Ich gönne wirklich Hertha und den Fans auch wirklich sehr. Ihr habt genug gelitten. Ich gönne euch allen diesen Erfolg und auch den Aufstieg in die erste Liga.
0: 7 Siege, 7 Spiele.
7: Ich möchte aber, dass dieses Lied im Radio aufhört. Dafür reichen ja schon 2 Unentschieden. Dann habt ihr keine 100 Punkte. Das wären 98 Punkte dann. Oder eine mickrige Niederlage. Eine. Marco, am Freitag in Kiel zum Beispiel.
0: Das würde,
7: dann ist das Lied weg.
0: Das spielen sie beim Tabellenletzten und da spricht dann wirklich viel dafür. Also wirklich, dass es dann genau passiert.
7: Oder eine Woche später gegen Bielefeld.
0: Das möchte ich nicht.
7: Das kannst du mit Philipp Köster gleich mal besprechen, ob das möglich ist.
0: Und wir sprechen vor allem auch über den ersten Saisonsieg von Union. Yo. Ein gutes Berliner Fußballwochenende war es für Brandenburg nicht ganz so.

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1: Julian und der Fuchs mit Mischduft. Montagmorgen, 6.38 Uhr.
2: Ja, endlich lief es mal gut für beide Berliner Clubs in erster und zweiter Liga. Der erste FC Union am Samstag endlich mit dem ersten Saisonsieg 1:0 gegen Elversberg. Und für mich als Hertha-Fan inzwischen nicht mehr zu glauben, Hertha landet im siebten Zweitligaspiel den siebten Sieg nach dem 2:1 gegen Fürth. Hat Hertha inzwischen 7 Punkte Vorsprung auf Platz 3. Enttäuschend dagegen das Ergebnis für Energie Cottbus 1:3 bei Darmstadt 98.
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1: Der Chefredakteur nämlich des Fußballmagazins 11 Freunde. Guten Morgen, Philipp.
4: Guten Morgen, grüße euch.
1: Bei Union wurde man ja nach dem schlechten Saisonstart schon unruhig. Hat dir das 1:0 gegen Elversberg jetzt gezeigt, dass Union-Trainer Lustrinelli doch ein erfolgversprechendes Konzept hat?
4: Ja, man kann vielleicht sagen, dass am fünften Spieltag die Saison überhaupt erst begonnen hat für Union. Es war nicht nur der erste Sieg, sondern auch eine Rückkehr zu alten Prinzipien. Ich glaube, Union wollte sich ja in der neuen Saison endlich mal nicht nur durch so eine resolute Defensive, sondern auch durch dynamischen Angriffsfußball auszeichnen. Und Preisfrage, wie kam es der erste Sieg zustande? Durch sehr resolutes Verteidigen. Und gleichzeitig, und das macht ja auch ein bisschen Mut, wirkte das gegen Elversberg jetzt auch nach vorne ein bisschen mal strukturierter und zwingender. Und man sah Coach Lustrinelli richtig an, wie er erleichtert war. Und mit ihm, glaube ich, auch alle Zuschauer an der alten Försterei.
2: Zu Hertha BSC fallen mir in der zweiten Liga allmählich keine Superlative mehr ein. Siebtes Spiel, siebter Sieg. Ich war im Stadion und der Sieg gegen Fürth war wirklich kein überragender Auftritt. Warum gewinnt Hertha trotzdem immer weiter?
4: Na, es war viel Glück dabei. Es war aber auch ein gleichzeitig echter Realitätscheck für die Hertha, fand ich. Wer gedacht hätte, dass die Berliner jetzt automatisch alle Mannschaften aus der zweiten Tabellenhälfte wegfielen, dem dürfte, glaube ich, ziemlich klar geworden sein. Auch Marco Seifert, dass die zweite Liga trotz allem ein sehr mühsames Geschäft ist. Und vor allem in der ersten Hälfte, da konnte einem echt Angst und Bange werden. Ganz viele Lücken im Defensivverbund. Und Stefan Leitl hat das auch gesagt. Er hat gesagt, es habe wenig damit zu tun gehabt, wie sie sich vor der Pause präsentiert haben, wie er eigentlich auftreten will. Und die Art und Weise habe ihm überhaupt nicht gefallen. Und vielleicht ist das sogar ein ganz guter Weckruf. Gewonnen und trotzdem gewarnt. Das ist, glaube ich, die richtige Angehensweise auch für das nächste Spiel in Kiel.
1: Energie Cottbus hat bei Darmstadt 1:0 geführt und hatte sogar Chancen auf 2:0 oder sogar 3:0. Am Ende steht das Team von Trainer Wollitz dann mit leeren Händen da nach diesem 1:3. Was fehlt den Lausitzern, um so ein Spiel zu gewinnen?
4: Ja, vielleicht ein bisschen Souveränität. Pille Wollitz war hinterher richtig angefressen. Justin Butler, der Torschütze, hat auch gesagt, es sei sehr, sehr ärgerlich gewesen. Man hätte ja das Spiel in der ersten halben Stunde längst zumachen können. Und es war wirklich ein Chancenwucher. Man merkt aber, das ist die große Schwäche von Cottbus. Gleichzeitig auch die Schwäche des Gegners. Diese sehr, sehr wackelige Defensive, so viele Tore zu kassieren. Und ganz am Ende war es völlig unnötig. Und man hat einen Gegner stark gemacht, der ja im Abstiegskampf ein ganz arger Konkurrent ist. Und man jetzt auch noch Stefan Kohfeldt den Job gerettet hat. Also keine gute Bilanz für Energie.
2: Nochmal zurück in die erste Liga, da lässt Dortmund beim 2:2 gegen Bremen am Freitag 2 Punkte liegen und dann wird Bayern nicht Tabellenführer, sondern spielt auch nur 2:2 in Augsburg. Warum schwächeln die Bayern noch so ein bisschen?
4: Da müssen wir nur Uli Hoeneß zuhören. Uli Hoeneß sagt ja, die Länderspielpause und weil der FC Bayern so viele Nationalspieler haben, sei man so wahnsinnig erschöpft und man käme überhaupt in keinen Rhythmus rein. Mag sogar ein bisschen stimmen, aber man muss auch kurz mal drauf schauen, gegen wen man da gespielt hat, um mal dieses alte Fußballwort zu benutzen. Augsburg war keine Laufkundschaft, es war eine unkonzentrierte Bayern-Elf, die da auch aufgetreten ist, gleich nach gefühlt 1,5 Sekunden der Fehler von Manuel Neuer, der zum Gegentor geführt hat. Also das war ein Potpourri aus ungünstigen Umständen. Klar ist aber auch irgendwann in den nächsten Wochen wird der FC Bayern Tabellenführer.
1: Ganz unten am anderen Ende der Tabelle ist Mönchengladbach nach 5 Spieltagen mit 0 Punkten und -11 Toren Tabellenletzter. Philipp, wie kannst du Gladbach-Fans noch Hoffnung machen, dass es nicht nach 1999 und 2007 den dritten Bundesliga-Abstieg gibt?
4: Tom, wir haben uns vor ein paar Wochen mal unterhalten und da habe ich schon von der Gladbach-DNA gequatscht, die einfach nicht mehr zu erkennen ist. Da heißt ja immer Rede, ja, man muss in Gladbach mit den ganz jungen Spielern und dem Nachwuchs begeisternden Offensivfußball spielen. Davon ist einfach nach 10 Jahren Gequatsche über die DNA überhaupt nichts mehr übrig. Also es könnte tatsächlich sein, dass trotz Elversberg, trotz Paderborn und anderen Abstiegskandidaten

0: Belief von Lenny Kravitz um gleich 6.47 Uhr.
1: Seit ein paar Tagen sondieren Linke, Grüne und SPD in Berlin, ob es tatsächlich auch zu Koalitionsverhandlungen kommt, ist bislang noch nicht klar. Klar ist dagegen, dass innerhalb der Linken ein offener Streit ausgebrochen ist. Es geht um die Antisemitismusvereinbarung, die Linke, Grüne und SPD ausgehandelt haben und die Voraussetzung für Sondierungsgespräche war.
0: Ja, nicht so gut finden mehr als 120 linken Politiker diese Vereinbarung, darunter 17 Bundestagsabgeordnete. Sie kritisieren das Papier nämlich in einem offenen Brief. Die Unterzeichnerinnen und Unterzeichner befürchten, dass die in der Vereinbarung verwendeten Begriffe auch gegen Kritik an der israelischen Besatzungspolitik eingesetzt werden könnten.
1: Der Streit innerhalb der Linken war am Wochenende auch Thema auf der United for Palestine-Demonstration in Berlin. Rund 3.500 Menschen nahmen an dieser Demo teil. Auch Yara Nasser, sie ist deutsch-libanesisch-US-amerikanische Schriftstellerin und sie befürchtet, dass die Linke in Berlin ihre Prinzipien aufgibt.
2: Linke, lasst euch bitte ein Rückgrat wachsen. Die Stadt hat aus zwei Gründen für euch gestimmt, diesen Vergesellschaftung und Palästina-Solidarität. Das ist euer Auftrag, macht das auch.
0: Die Linke steht also unter Druck. Kritik kommt unter anderem auch von SPD-Wirtschaftssenatorin Franziska Giffey. Sie wandte sich gestern auf Instagram gegen Rot-Grün-Rot. Eine Koalition mit der Linkspartei einzugehen, halte

0: sie nicht für vertretbar. Giffey verwies auch auf Äußerungen in internen Chats der Linken, über die der Tagesspiegel berichtet. Darin wird die Antisemitismusvereinbarung unter anderem als Versagen und absolut wahnwitzig bezeichnet, weil die Linke damit, Zitat, vor Faschisten das Knie beugt und sich zum Hund macht.
1: Linken Landesvorsitzende Kerstin Wolter versuchte gestern in der RBB 24 Abendschau zu deeskalieren.
2: Wir sind eine große Partei, eine plurale Partei. Da gehört es dazu, dass diskutiert wird, auch dass Kritik geübt wird. Ich freue mich, dass der Bundesvorstand geschlossen hat, uns den Rücken zu stärken für die Sondierung. Und mit diesem Rückenwind gehe ich jetzt auch in die nächsten Tage in die Sondierung, um darüber zu reden, wie wir diese Stadt bezahlbar machen können. Vor allen Dingen, wie wir die größte Krise dieser Stadt lösen können, nämlich die Mietenkrise.
1: Morgen kommt die linke Fraktion zu ihrer nächsten Sitzung zusammen. Dann wird sich die neue Fraktion im Berliner Abgeordnetenhaus bilden.
0: Um kurz nach 9:30 lassen wir uns die aktuellen Entwicklungen von unserer Kollegin aus der Berliner Landespolitik einordnen. Doch.

0: Superpower, der Song von Black Sea Da Who um 7:07.
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9: Elisabeth Pattner aus der Radio 1 Nachrichtenredaktion ist bei uns und hat uns schon ein Thema der 7 Uhr Nachrichten mitgebracht. Reisen, arbeiten, Praktikum, Hausarbeiten schreiben oder einfach mal nichts machen. Für die Studierenden an den großen Unis in Berlin und Brandenburg sind die Semesterferien zu Ende. Heute startet das Wintersemester. Damit gehen die Vorlesungen wieder los. Elisabeth, damit beginnt auch der Lehrbetrieb einer Uni in der Lausitz, die ganz neu ist.
10: An der Medizinischen Universität Lausitz Karl Thiem in Cottbus starten heute zum ersten Mal Studis mit einem Medizinstudium. Sie sind also im wahrsten Sinne des Wortes. Erstis, 38 junge Leute sind's, die haben sich durchgesetzt gegen mehr als 8.000, die sich beworben haben. In den kommenden Jahren soll die Zahl der Medizinstudienplätze in Cottbus dann schrittweise hochgefahren werden.
0: Mehr dazu gleich bei Elisabeth in den Nachrichten um 7 und bis dahin noch Musik von einer Band aus London. Wenn Sie sagen, das gefällt mir, das können Sie auch live erleben und zwar am 12. Februar 2027 im Gretchen. Hier ist Ibibio Sound Machine mit dem Song Love.

0: Ibibio Sound Machine mit Love und damit wird es 7 Uhr.
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3: Die CDU-Führung kommt heute noch einmal zu einem Treffen über den weiteren Kurs zusammen. Im Vorfeld war von einer Neuaufstellung die Rede. Sabine Henkel mit den Einzelheiten.
4: Einige Präsidiumsmitglieder fordern mehr konservative Politik, etwa der hessische Ministerpräsident Boris Rhein. Andere wollen mehr in die Mitte rücken. Die stellvertretende Parteivorsitzende Karin Prien erklärte CDU-Pur-Politik für gescheitert. Auch um die Frage, wie die CDU mit der AfD umgehen soll, wird gerungen. Ob es heute konkrete Beschlüsse zur inhaltlichen Ausrichtung geben wird, ist nicht klar. Die Forderung, die Leute im Land zu entlasten, die Lebenshaltungskosten zu senken, wie etwa die Stromsteuer, wäre nicht einfach umzusetzen, denn alles müsste gegenfinanziert werden.
3: In Berlin soll heute das endgültige Ergebnis der Abgeordnetenhauswahl bekannt gegeben werden. Damit steht fest, wie die Sitze im Parlament genau verteilt sind. Unterdessen setzen Linke, Grüne und SPD ihre Sondierungsgespräche fort. Bis Freitag wollen die drei Parteien möglichst klären, ob es eine Grundlage für Koalitionsverhandlungen gibt. Dabei geht es besonders darum, ob eine gemeinsame Linie beim Vorgehen gegen Antisemitismus gefunden werden kann. Auch bei der Wohnungs- und Mietenpolitik, der Finanzpolitik und der Wirtschaft liegen die Positionen teils weit auseinander. An der Medizinischen Universität Lausitz Karl Thiem in Cottbus beginnen heute die ersten 38 Studierenden ihr Medizinstudium. Sie haben sich gegen mehr als 8000 Bewerberinnen und Bewerber durchgesetzt. Jasmin Schomba berichtet.
5: Bereits gestern sind die Studierenden bei einer Immatrikulationsfeier im Staatstheater Cottbus offiziell begrüßt worden. Der neue Modellstudiengang setzt laut Uniklinik von Beginn an auf die enge Verknüpfung von Theorie und Praxis. Die Studierenden sollen schon früh mit Patienten arbeiten und verschiedene Gesundheitsberufe kennenlernen. Langfristig soll die Medizinische Universität Lausitz deutlich wachsen. Bis zum Jahr 2040 sind nach Angaben der Hochschule rund 1200 Studienplätze in der Humanmedizin vorgesehen. Die Universität gilt als wichtigstes Projekt für den Strukturwandel in der Lausitz.
3: Nach Stichwahlen in zwei brandenburgischen Städten stehen die neuen Bürgermeister fest. In Strausberg im Kreis Märkisch-Oderland wird das die parteilose Bewerberin Binder. Sie setzte sich mit rund 65% der Stimmen durch. Die Stichwahl in Schönwalde-Glien im Havelland hat die SPD-Politikerin Hartley gewonnen. Sie kommt auf knapp 63%. In Schwielowsee im Potsdam-Mittelmark gehen CDU-Kandidat Schmieder und Kandidat Mutz von der Wählergruppe Wir für Schwielowsee in zwei Wochen in die Stichwahl. Nach mehreren Angriffen der Iran-nahen Houthi-Miliz auf Saudi-Arabien haben die Außenminister beider Länder Beratungen aufgenommen. Man wolle über die jüngste Eskalation sprechen und Spannungen abbauen, das meldete die staatliche saudische Nachrichtenagentur. Es ist der erste öffentlich bekannte Kontakt der beiden Politiker seit den schweren Angriffen auf den Flughafen Riyadh. Dabei waren vorgestern 13 Menschen getötet und über 300 verletzt worden. Bei einem weiteren Angriff auf den Flughafen gestern wurde nach Angaben der saudischen Behörden außerdem ein Mensch getötet und 11 verletzt. Dann schauen wir noch auf das, was gestern Abend im Fußball passiert ist. In der Fußball-Bundesliga hat Freiburg Schalke 2:1 besiegt und sich damit die Tabellenführung gesichert. Zuvor hatte sich der 1. FC Köln im rheinischen Derby mit 2:1 gegen Borussia Mönchengladbach durchgesetzt. Das Spiel wurde von Fankrawallen überschattet. Mönchengladbacher Fans schossen Leuchtraketen auf Kölner Fans. Soweit die Radio 1 Nachrichten. 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
0: In Brandenburg und Berlin zwischen 7 und 9 Grad. Im Laufe des Tages wird's sonnig. Höchsttemperaturen heute 13 bis 16, in Berlin bis 15 Grad. In den kommenden Tagen wird's allmählich ein bisschen wärmer.
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3: Auf Radio 1 A9 Leipzig Richtung Berlin zwischen Kleinmarzehns und Niemeck steht ein defektes Fahrzeug auf der rechten Spur. In einer Baustelle staut sich ab Köselitz. Sie brauchen eine halbe Stunde länger. A10 südlicher Berliner Ring Richtung Dreieck Werder zwischen Schönefelder Kreuz und Rangsdorf steht ein liegen gebliebenes Fahrzeug auf der rechten Spur. Dort staut es sich 10 Minuten plus für Sie. A10 östlicher Berliner Ring Richtung Dreieck Barnim an der Mühlenfließbrücke ist bis Anfang November nur eine Spur frei. Auch da Stau 10 Minuten plus. B167 Eberswalde-Neuruppin. Die ist zwischen Liebenberg und Neulöwenberg nach einem Unfall komplett gesperrt. Stadtverkehr Berlin A100 auf der Rudolf-Wissell-Brücke ist in beiden Richtungen die rechte Spur gesperrt. Da muss die Statik überprüft werden. Aktuell staut es sich deshalb ab Beusselstraße in Richtung Treptow sowie auf der A111 ab am Festplatz. Also bitte deutlich mehr Zeit einplanen. Länger dauert es auch auf der Frankfurter Allee vor der Skandinavischen Straße stadteinwärts und auf der Landsberger Allee in Höhe Märkische Allee stadteinwärts. Und Probleme gibt es bei der S-Bahn. Wegen einer technischen Störung am Zug in Gesundbrunn kommt es unter anderem auf den Linien S41, 42 und S8 zu Verspätung und Ausfällen. Wir wünschen Ihnen eine gute und sichere Fahrt.
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2: Schönen guten Morgen.
6: Guten Morgen.

0: Maribu State und Frank Bin mit Feel Good. Hier ist der schöne Morgen auf Radio 1, Montagmorgen, 7.09 Uhr.
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0: Wir lieben diese Band und Sie vielleicht auch. 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

0: Driving Away from Home von It's Immaterial. Und damit wird es gleich 7.19 Uhr, 11 Minuten vor halb acht.
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2: Guten Morgen, Herr Liefen.
3: Einen schönen guten Morgen, hallo.
2: Guten Morgen. Sie starten wieder tatkräftig in diese wichtige Wirtschaftswoche. Manche sprechen auch von einer Woche der Wahrheit. Die Börsen, ja. Herr Liefen, sind gerade dicht an Rekorden. Wie geht das bei all den Krisen und Kriegen?
3: Das fragt man sich tatsächlich. Und in dieser Woche wird es vielleicht auch nochmal Erklärungen dazu geben. Es war ja so in der Vergangenheit, dass sich doch die Unternehmen nicht so stark haben beeindrucken lassen von dem, was so in der Welt passiert. Also Energiekosten, darunter leiden natürlich für viele Verbraucherinnen und Verbraucher. Aber die Unternehmen haben das wenigstens zum Teil ganz gut weggesteckt. Und die Gewinne sind trotzdem gesprudelt in den vergangenen Monaten. Jetzt in dieser Woche, da werden die Bücher nochmal neu geöffnet. Das geht los mit den amerikanischen Banken. Ein paar große sind dabei, JP Morgan und Goldman Sachs und Bank of America, und die werden erstmal Daten vorlegen, und die werden deswegen so interessant sein, weil die Zinsen ja zum Teil deutlich gestiegen sind, auch am Anleihenmarkt. Das heißt, die Staaten müssen immer mehr Geld bezahlen, wenn sie Kredite aufnehmen, aber damit eben auch die Unternehmen. Also da steigen eben auch die Zinsen, und die große Frage wird sein, wie ist denn die Nachfrage nach den Krediten und welche Profite schlagen die Banken draus? Also es wird eine ganz, ganz spannende Börsenwoche werden. Neben all dem, was wir sonst noch haben an Iran-Konflikt, an steigenden Ölpreisen, die jetzt allerdings ein bisschen nachgegeben haben, nachdem US-Präsident Donald Trump ja angekündigt hat, es soll eine Energiewaffenruhe zwischen Russland und der Ukraine geben. Nichts davon ist bestätigt. Nichtsdestotrotz, die Börsen reagieren wenigstens so ein bisschen drauf. In Asien können wir es jetzt schon sehen. Also, wird mal wieder spannend werden.
0: Ja, und da haben Sie schon angesprochen, dieser Diesel-Deal, der am Freitag öffentlich wurde, da haben sich wohl Donald Trump und Wladimir Putin darauf geeinigt, dass Russland mehr als 300.000 Tonnen Diesel für die USA und den Weltmarkt zur Verfügung stellt. Im Laufe des Novembers soll laut Trump eine weitere 500.000 Tonnen Diesel freigegeben werden. Nochmal 1 Million Tonnen sofort danach. Mal abgesehen von der Politik und diesem fragwürdigen Deal, bringt das denn am Ende was an den Zapfsäulen?
3: Ach, wissen Sie, wir hatten in der vergangenen Woche die strategischen Reserven. Da hieß es bei den Industrienationen, wir geben 100 Millionen Barrel daraus frei. So, hat jetzt nicht so wahnsinnig viel gebracht an den Börsen, weil die das ja gemacht haben, weil Donald Trump damit gedroht hat, Diesel nicht mehr zu exportieren. So, jetzt also dieser neue Deal, 300.000 Tonnen, das hört sich erstmal wahnsinnig viel an. Wenn man aber weiß, dass der Transportsektor alleine ungefähr das Zehnfache verbraucht pro Tag in den USA, dann können sich vorstellen, dass es nicht so wahnsinnig viel sich auswirken wird. Und dann ist es so, dass es ja nicht zusätzlich auf den Markt kommt. Also selbst wenn es diesen Deal geben sollte, dann sind sehr, sehr viele Raffinerien zerstört in der Zwischenzeit in Russland, im Nahen Osten. Das heißt, selbst wenn jetzt so viel Diesel in den Weltmarkt gepumpt werden sollte, offiziell, dann heißt es, dieser wird fehlen an irgendeiner anderen Stelle. Der Spiegel zitiert einen Analysten, der sagt, so ein bisschen wie auf der Titanic, da schiebt man die Liegestühle eben von rechts nach links, aber es gibt halt nicht mehr Liegestühle, sondern es bleibt halt die gleiche Anzahl. Und genauso ist es hier auch. Wir haben nicht wahnsinnig viel mehr Produktionskapazität zur Verfügung. Das ist das große Problem, und deswegen werden wir das an den Tankstellen wahrscheinlich nicht zu spüren bekommen. Wenn dieser Deal überhaupt zum Tragen kommt, daran gibt es in der Zwischenzeit ja erhebliche Zweifel. Also, was soll ich sagen? Es wird sich nicht auswirken. So, ich bin langsam mit all diesen Ankündigungen ein bisschen, man steht so ein bisschen ratlos da. Aber gut, wie auch immer, die Zwischenwahlen stehen bevor in den USA, und da wird einfach an jedem Hebel gezogen, der möglicherweise noch den einen oder anderen Punkt für Donald Trump zusätzlich bringt.
0: Herr Liefen, wir kennen Sie als kühlen Wirtschaftsanalytiker, und jetzt, wo Sie aber gerade den Namen wie auf der Titanic ansprachen, da hatte ich kurz den Gedanken, hat der Liefen ein so großes Herz, dass er manchmal im Kino sitzt und bei bestimmten oder vom Fernseher und bei bestimmten Filmen weinen muss?
3: Jetzt haben Sie mich erwischt. Hin und wieder schießen auch bei mir die Tränen in die Augen. Das hat nichts mit Börsenkursen.
2: Bei der Schlussszene von Notting Hill?
3: Bei Zeit des Abends. Aber es gibt schon, ich verrate es Ihnen jetzt nicht, aber es gibt schon Filme, ja.
0: Robert De Niro und ja, bei so verschiedenen Filmen.
3: Sie können ja noch ein bisschen rumsinieren.
2: Dirty Dancing, irgendwas.
0: Ja, genau.
3: Nee, Dirty Dancing war es nicht.
0: Womit wir schon am Montag geklärt hätten. Der Liefen hat ein Herz. Vielen Dank.
2: Naja.
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0: Moskoman und Scott FM mit Low Blood Sugar.
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0: Es ist 7:30.
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13: Die CDU-Spitze sitzt auch heute in Berlin zusammen, um über den künftigen Kurs der Partei zu beraten. Dabei soll unter anderem geklärt werden, wie die CDU-Volkspartei bleibt und wie sie künftig mit der AfD umgehen will. Am Mittag will Kanzler und Parteichef Merz über die Ergebnisse informieren. In der ARD stärkte CSU-Chef Söder Merz den Rücken. Er wolle seinen Beitrag leisten, durchzuhalten und gut zusammenzuarbeiten. In Berlin soll heute das endgültige Ergebnis der Abgeordnetenhauswahl bekannt gegeben werden. Damit steht fest, wie die Sitze im Parlament genau verteilt sind. Unterdessen setzen Linke, Grüne und SPD ihre Sondierungsgespräche fort. Bis Freitag wollen die drei Parteien möglichst klären, ob es eine Grundlage für Koalitionsverhandlungen gibt. Das Bundesverfassungsgericht befasst sich heute und morgen mit der Erbschaftssteuer. In Karlsruhe verhandeln die Richter über eine Klage Bayerns. Die Staatsregierung hält Teile des geltenden Gesetzes für verfassungswidrig. Unter anderem stellt sie in Frage, ob der Bund Freibeträge und Steuersätze überhaupt festlegen darf. Bayern fordert, dass die Länder die Steuer künftig selbst regeln können. Außerdem hält sie die Freibeträge beim Erben und Schenken für zu niedrig. Ein Urteil wird erst in einigen Monaten erwartet. Die Außenministerinnen und Minister der EU-Staaten wollen heute so viele neue Personen und Organisationen wegen ihrer Unterstützung für Russland sanktionieren wie noch nie zuvor. Das soll bei einem Treffen in Luxemburg beschlossen werden. Es geht um knapp 1600 Akteure mit Verbindungen zum militärisch-industriellen Komplex des Landes. Im Abendspiel der Fußball-Bundesliga hat Freiburg Schalke 2:1 besiegt und sich damit die Tabellenführung gesichert. Zuvor hatte sich der erste FC Köln im rheinischen Derby mit 2:1 gegen Borussia Mönchengladbach durchgesetzt. Das Spiel wurde von Fankrawallen überschattet. Mönchengladbacher Fans schossen Leuchtraketen auf Kölner Fans. Soweit unser Radio 1 Nachrichtenupdate. 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
0: Von Frankreich setzt sich hoch Elma durch und bringt sonnenscheinreiches Wetter zu uns. Im Süden und Osten beginnt der Montag noch wolkig, hier dann zunehmend und ansonsten sowieso überall Sonne bei leichter bis lockerer Bewölkung. Höchstwerte heute bei uns 13 bis 16 Grad.
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13: Auf Radio 1 A9 Leipzig Richtung Berlin zwischen Kleinmarzehns und Niemeck steht ein defektes Fahrzeug auf der rechten Spur in einer Baustelle, staut sich ab Köselitz. Eine halbe Stunde brauchen Sie da länger. A10 südlicher Berliner Ring Richtung Dreieck Werder zwischen Schönefelder Kreuz und Rangsdorf steht ein liegen gebliebenes Fahrzeug auf der rechten Spur. Da staut sich's mit einem Plus von 10 Minuten für Sie. A10 östlicher Berliner Ring Richtung Dreieck Barnim. An der Mühlenfließbrücke ist bis Anfang November nur eine Spur frei. Da staut Nordsees da 20 Minuten bitte mehr einplanen. Stadtverkehr Berlin A100, Stadtring, große Probleme gibt's auf der Rudolf-Wissell-Brücke. Die ist in beiden Richtungen, ist dort die rechte Spur gesperrt. Da muss die Statik überprüft werden. Aktuell staut es sich deshalb ab Beusselstraße in Richtung Treptow und auch auf der A111 ab am Festplatz. Länger dauert's auch auf der Frankfurter Allee vor der Skandinavischen Straße stadteinwärts und auf der Landsberger Allee in Höhe Märkischer Allee stadteinwärts. Wir wünschen Ihnen eine gute Fahrt.
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15: Schönen guten Morgen.
0: Guten Morgen. Das CDU-Präsidium sucht seit gestern und bis heute Mittag nach Wegen aus der CDU-Krise. Generalsekretärin Franziska Hoppermann verbreitete zum Auftakt Aufbruchstimmung.
16: Es geht darum, Vertrauen für uns und unsere Politik zurückzugewinnen und dabei die Modernisierung unseres Landes nicht aus dem Blick zu verlieren, aber auch die Lebenswirklichkeit der Menschen anders zu adressieren und die Herausforderungen auch anzuerkennen.
15: Über die für die CDU wichtigsten Fragen sprechen wir gleich mit der Politikwissenschaftlerin Julia Reuschenbach.

0: Chicken Eye von Elvis Costello um gleich 7.38 Uhr.
1: Seit gestern treffen sie sich bis heute Mittag. Das CDU-Präsidium berät bei seiner zweitägigen Klausur in Berlin über Konsequenzen aus einer Reihe verlorener Landtagswahlen und schwache Umfragewerte. Die Partei sucht nach Wegen aus dieser akuten Krise und einer einheitlichen Richtung für die Gesamtpartei.
0: Über die für die CDU wichtigsten Fragen sprechen wir mit Julia Reuschenbach, Politikwissenschaftlerin an der Uni Hamburg. Guten Morgen, Frau Reuschenbach.
2: Guten Morgen.
0: Morgen. Wir fangen mit der einfachsten Frage an. Die CDU würde gerne Volkspartei bleiben. Wie schafft sie das?
2: Naja, am ehesten wahrscheinlich, indem sie sich auf das besinnt, was Volkspartei sein eigentlich ausmacht. Nämlich, dass man sich nicht auf eine Sache festlegt, dass man zum Beispiel eine konservative, eine liberale oder eine soziale Partei ist, sondern dass sie ja davon stark geworden ist, dass sie alle drei Dinge gleichermaßen bedient hat in der Vergangenheit und eben den Anspruch hatte, eine Breite in der Bevölkerung auch damit anzusprechen.
1: Die Gretchenfrage ist ja, wie geht die CDU mit der AfD um? Es gibt ja CDU-intern sehr unterschiedliche Strömungen. Wohin geht die CDU?
2: Also mein Eindruck ist gar nicht, dass es da völlig fundamental unterschiedliche Strömungen gibt, sondern dass sehr viele, insbesondere derer, die in der Bundespolitik Verantwortung tragen, in der CDU sehr deutlich sehen, was die AfD ja selbst auch aufgeschrieben und immer wieder erzählt hat, nämlich dass sie eigentlich das Ziel verfolgt, die CDU zu zerstören und dass es deshalb gute Gründe gibt, auch inhaltlicher Art, sich von der AfD fernzuhalten. Aber was schwerfällt der Partei offensichtlich, ist sich zu fragen, was heißt das für den Wählermarkt? Also was heißt das für diejenigen, die die AfD unterstützen, aus Sicht der Wählerinnen und Wähler? Wie kann ich denen ein Angebot machen, ohne dass das gleich heißen muss, dass ich mit der AfD zum Beispiel koaliere oder gemeinsam abstimme? Und da hat, würde ich sagen, im Rahmen des letzten Grundsatzprogrammprozesses eine zu geringe Auseinandersetzung mit genau dieser Frage stattgefunden.
0: Ein Punkt, bei dem sich alle in der CDU einig zu sein scheinen, ist die Ablehnung der Linkspartei. Das wird jetzt auch medial von der CDU sehr offensiv vertreten. Kann sich das auszahlen?
2: Also erstmal ist es ja keine Überraschung, dass diese Ablehnung stattfindet und sie bekommt jetzt durch das Wahlergebnis in Berlin eben auch eine starke mediale Präsenz. Ich glaube nicht, dass sich das auszahlen wird, genauso wie sich für alle anderen Parteien dauerhaft nicht auszahlt, wenn man immer nur sagt, ich bin gegen die anderen und die anderen sind gefährlich oder die anderen sind ein Problem, sondern das, wonach Menschen suchen in diesem Land, und dazu gibt es ja wirklich auch viele Studien, die das zeigen, ist, dass sie Antworten haben wollen, Antworten darauf, was dieses Land in, was weiß ich, 15, 20 Jahren eigentlich ausmachen wird, wie wir uns verhalten in globalen Konflikten zu solchen Prozessen wie der Einführung oder der Verbreitung von KI, wie wir Arbeitsplätze sichern. Und darauf muss es Antworten geben. Und insofern ist es schon ein Warnsignal, dass die Partei eben vor gerade mal 2 Jahren ein neues Grundsatzprogramm beschlossen hat und jetzt aber sagt, wir wissen gar nicht, wofür wir stehen. Und das ist die eigentliche Aufgabe, vor der man steht. Und dann kann man von mir aus immer noch erzählen, welche anderen Parteien man gut oder nicht gut findet.
1: Noch schlechtere Umfragewerte als die Partei hat ihr Chef, Bundeskanzler Merz. Wie sehr wackelt Friedrich Merz intern?
2: Also natürlich ist er angezählt. Das wäre ja jetzt auch verrückt, wenn ich was anderes erzählen würde. Das haben wir hinlänglich gesehen in der Öffentlichkeit. Und trotzdem habe ich schon den Eindruck, dass sich viele in der Partei auch sehr bewusst sind, dass alle potenziellen Alternativmodelle, die ja auch diskutiert wurden von Markus Söder bis zu Hendrik Wüst oder Boris Rhein, auch mit hohen Risiken verbunden sind, mit sehr vielen Unwägbarkeiten. Und dass man deshalb solche Personaldebatten eigentlich momentan nicht zielführend führen kann. Denn wenn man sie führt, muss man glaubhaft erklären können, wie es mit einem möglichen alternativen Bundeskanzler tatsächlich signifikant besser würde. Und angesichts der Tatsache, dass auch diese Person vor den Herausforderungen stünde, wenn wir nur mal kurz auf das Verhalten des US-Präsidenten gegenwärtig schauen, habe ich meine Zweifel daran, dass hier das Prinzip funktioniert, wir tauschen einfach den Kanzler aus und dann wird alles super, sondern entscheidend ist, dass dieser Kanzler und seine Partei und dann natürlich letztlich auch die Union als Ganzes, die CSU dürfen wir nicht vergessen, wieder ein klareres Profil entwickeln, was sie den Menschen an Zukunftserzählungen für dieses Land anbieten möchten.
0: Wir tauschen den Kanzler aus und dann wird alles super. Ist nicht die Lösung, sagt Politikwissenschaftlerin Julia Reuschenbach. Vielen Dank, Frau Reuschenbach.
2: Gerne.
1: Die Klausur des CDU-Präsidiums, die endet heute Mittag. Weitergehen dann natürlich die Diskussionen. Zum Beispiel am kommenden Sonntag. Ist die CDU am Ende? Das ist die Frage in unserem Radio 1 Kommentatoren-Talk am Sonntag ab 12 Uhr live auf Radio 1 und im RBB-Fernsehen und im Fernsehen auch abends nochmal um 22 Uhr.

0: Der schöne Morgen mit Musik von Vince Staples. Cotton heißt der Titel, um 7.46 Uhr.
1: Es gibt ja von vielen immer wieder den Wunsch, Mann, es muss doch auch mal positive Nachrichten geben. Ja, jetzt haben wir zum Beispiel eine. Vielleicht haben Sie es ja auch schon in den Radio 1 Nachrichten gehört. An der Medizinischen Universität Lausitz-Karlteam in Cottbus startet heute der erste staatliche Medizinstudiengang. Insgesamt gab es mehr als 8.000 Bewerbungen. 38 Studentinnen und Studenten hatten das Glück und die Leistung und haben einen Platz bekommen.
0: Und gestern wurden die angehenden Ärztinnen und Ärzte im Staatstheater Cottbus feierlich immatrikuliert. Heute geht der Medizinstudiengang dann offiziell los. Brandenburgs SPD-Wissenschaftsministerin Manja Schüle findet besonders gut,
2: dass unsere Studierenden bereits ab dem dritten Semester regelmäßig in die Lausitzer Praxen gehen und vor allen Dingen von Anfang an eben dann auch mit dem Patienten, mit der Patientin konfrontiert sind, mit den Eigenarten dieser Region und mitlernen können.
1: Gestern haben wir im Schönen Morgen hier auf Radio 1 mit der Vorständin der Medizinischen Uni Lausitz, Adelheid Kuhlmey, gesprochen. Und sie hat erklärt, dass das Angebot auf jeden Fall ausgebaut werden soll.
3: Wir werden ja Mitte der 2030er Jahre etwa 1200, 1300 Medizinstudierende haben, also bis zu 200 im Jahr, also 100 im Semester immatrikulieren. Das ist jetzt der Beginn, das ist auch gut, da kann man das ausprobieren, so ein neues Projekt, und kann auch die restlichen 60 Professorinnen und Professoren, die wir noch zu uns holen müssen, an die neue Unimedizin binden. Also da ist schon noch einiges zu tun. Wir starten gerne mit dieser kleinen Zahl, weil dann können wir mit den Studis gemeinsam den Rest auch aufbauen.
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1: Fred Again und Baxter Dury mit dem Song Baxter im schönen Morgen auf Radio 1 und damit ist es ganz genau 7.52 Uhr.
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3: Camille Jansen in der Kantine am Berghain in Friedrichshain. A Slice of Life Tour. Eine Tour, bei der sie Einblicke in ihr Leben gewährt. Ihre Musik beschreibt die französisch-britische Singer-Songwriterin Camille Jansen als simpel, persönlich und nachdenklich. Dabei strebe sie danach, die Welt um sich herum zu verstehen. Um sich selbst oder die Menschen, denen sie auf ihrem Weg begegne. Etwas, das sie auf ihrem Debütalbum The Loose Cruise verhandelt hat. 3 Jahre hat sie daran gearbeitet. Es sei ihr wichtig, sich Zeit für Dinge zu nehmen, so die Mitte-20-Jährige, gerade in Zeiten, in der Musik am laufenden Band veröffentlicht werde. Sie sei keine Maschine, vielmehr mache sie Musik, um ihre Emotionen zu verarbeiten. Sound, in den sie ihre persönlichen Geschichten und Emotionen hüllt, eine Mischung aus Folk, Experimental Rock und Dream Pop. Camille Jansen in der Kantine am Berghain. Beginn ist um 20 Uhr, Karten kosten 28,50 Euro.
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11: Es hat wieder Angriffe auf den Flughafen von Riad in Saudi-Arabien gegeben. Ein Mensch ist den Behörden zufolge dabei gestern gestorben. Vorgestern wurden 13 Menschen getötet und über 300 verletzt. Für Angriffe werden die Houthi-Milizen im Jemen verantwortlich gemacht. Der Flughafen ist jetzt gesperrt. Elisabeth, das betrifft auch Bundeswirtschaftsministerin Katharina Reichel.
12: Sie wollte nach mehreren Konferenzen von Riad aus wieder nach Berlin fliegen und muss jetzt anders da wegkommen. Wie, weiß man wohl noch nicht so genau. Das werde gerade geprüft, heißt es. Um die neuesten Entwicklungen geht es auch bei einem Gespräch der Außenminister von Saudi-Arabien und dem Iran. Der iranische Außenminister erklärte, man wolle einen Dialog zwischen Saudi-Arabien und den Houthi-Rebellen im Jemen unterstützen.
1: Mehr zu diesem und anderen Themen gleich in den Radio 1 Nachrichten um 8. Und bis dahin hören wir noch einen Song und der kommt von Alabama 3.

0: Woke Up This Morning Chosen One Mix von Alabama 3. In einer guten halben Minute ist es genau 8 Uhr.
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2: Die Spitzen der CDU beraten heute den zweiten Tag in Folge über den Kurs der Partei. Dabei soll unter anderem geklärt werden, wie die CDU-Volkspartei bleibt und wie sie künftig mit der AfD umgehen will. Aus unserem Hauptstadtstudio berichtet Birte Sönnigsen.
3: Einig scheint die CDU-Führung zu sein, dass sie sich in Zukunft mehr um die Alltagsprobleme der Menschen kümmern will. Die CDU-Führung arbeitet an einem konkreten Plan, wie die Menschen im Alltag entlastet werden könnten. Davon muss sie dann aber noch die Koalitionspartner überzeugen. CSU und vor allem die SPD, die gerade selbst im Umfragetief hängt. Das dürfte die Zusammenarbeit in der Koalition nicht leichter machen, wo ohnehin noch die großen Reformen, Rente, Pflege, Gesundheit und der Haushalt warten.
2: In Berlin soll heute das endgültige Ergebnis der Abgeordnetenhauswahl bekannt gegeben werden. Damit steht fest, wie die Sitze im Parlament genau verteilt sind. Unterdessen setzen Linke, Grüne und SPD ihre Sondierungsgespräche fort. Bis Freitag wollen die drei Parteien möglichst klären, ob es eine Grundlage für Koalitionsverhandlungen gibt. Dabei geht es besonders darum, ob eine gemeinsame Linie beim Vorgehen gegen Antisemitismus gefunden werden kann. Auch bei der Wohnungs- und Mietenpolitik, der Finanzpolitik und der Wirtschaft liegen die Positionen teils weit auseinander. In drei Brandenburger Kommunen hat es gestern Bürgermeisterwahlen gegeben. In Strausberg, Schönwalde, Glien und Schwielowsee. Über die Ergebnisse berichtet Patrick Buchmüller.
4: In Strausberg hat sich die parteilose Kandidatin Binder mit 65% durchgesetzt. Der ebenfalls parteilose Bewerber Krause war mit gut 35% unterlegen. Eigentlich haben die Menschen in Strausberg im Februar schon abgestimmt. Die erste Wahl war aber wegen Manipulationsvorwürfen bei der Briefwahl für ungültig erklärt worden. In Schönwalde-Glien im Kreis Havelland hat die Bürgermeisterwahl die SPD-Kandidatin Hartley gewonnen. Mit knapp 63%. Ihr parteiloser Konkurrent Kratz erhielt gut 37%. In Schwielowsee im Landkreis Potsdam-Mittelmark entscheidet in zwei Wochen eine Stichwahl über den neuen Bürgermeister. Der CDU-Bewerber Schmieder bekam im ersten Wahlgang 34% der Stimmen. Er tritt dann gegen den Kandidaten der Wählergruppe Wir für Schwielowsee, Mutz, an, der 29% der Stimmen erhielt.
2: Die EU will heute so viele neue Sanktionen gegen Unterstützer des russischen Angriffskriegs beschließen wie noch nie zuvor. Die Außenministerinnen und Minister der Mitgliedstaaten beraten dazu in Luxemburg. Nach Angaben von EU-Beamten sollen unter anderem knapp 1600 Personen und Organisationen mit Verbindungen zur russischen Rüstungsindustrie betroffen sein. Was die EU damit erreichen will, erklärt Katrin Schmidt.
5: Brüssel will Russland da treffen, wo es auch dem Kreml wehtut, nämlich gerade dann, wenn es um die Verantwortlichen für den Krieg geht, aber auch diejenigen, die für Desinformation und Sabotageakte sorgen. Und auf der Sanktionsliste stehen heißt für die betroffenen Menschen oder Organisationen, sie haben Einreise- und Geschäftsverbot in der EU und ihr Vermögen wird eingefroren. Und klar, die EU will darüber hinaus auch Entschlossenheit demonstrieren, gerade auch angesichts des Kurswechsels in Washington mit diesem Diesel-Deal zwischen Trump und Putin, für den ja die dazugehörigen US-Sanktionen gegen Russland gerade ausgesetzt wurden.
2: Nach mehreren Angriffen der Iran-nahen Houthi-Miliz auf Saudi-Arabien haben die Außenminister beider Länder Beratungen aufgenommen. Man wolle über die jüngste Eskalation sprechen und Spannungen abbauen. Das meldete die staatliche saudische Nachrichtenagentur. Es ist der erste öffentlich bekannte Kontakt der beiden Politiker seit den schweren Angriffen auf den Flughafen Riad. Dabei waren vorgestern 13 Menschen getötet und über 300 verletzt worden. Bei einem weiteren Angriff auf den Flughafen gestern wurde nach Angaben der saudischen Behörden außerdem ein Mensch getötet und 11 verletzt. Soweit unsere Radio 1 Nachrichten. 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
0: Heute viel Sonne im Süden und Osten, beginnt der Montag noch recht wolkig, dort auch zunehmend dann Sonne, später noch leichte bis lockere Bewölkung. Höchstwerte nachmittags 13 bis 16 Grad.
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2: Auf Radio 1, die A9 Leipzig Richtung Berlin ist zwischen Kleinmarzehns und Niemegk gesperrt. Letzte freie Ausfahrt ist Köselitz. A10 südlicher Berliner Ring Richtung Dreieck Werder. Zwischen Schönefelder Kreuz und Rangsdorf steht ein liegengebliebenes Fahrzeug auf der rechten Spur. Staut sich, Sie brauchen da 10 Minuten länger. A10 Östlicher Berliner Ring Richtung Dreieck Barnim. An der Mühlenfließbrücke ist bis Anfang November nur eine Spur frei. Da staut es sich 20 Minuten plus für Sie. Stadtverkehr Berlin A100 Stadtring. Auf der Rudolf-Bissell-Brücke ist in beiden Richtungen die rechte Spur gesperrt. Da muss die Statik überprüft werden. Aktuell staut es sich deshalb ab Beuselstraße in Richtung Treptow und auch auf der A111 ab am Festplatz. Länger dauert es auch auf der A100 Richtung Wedding vor der Baustelle an der Detmolder Straße, auf der Frankfurter Allee vor der Skandinavischen Straße stadteinwärts und auf der Landsberger Allee in Höhe Märkische Allee stadteinwärts. Wir wünschen Ihnen eine gute Fahrt und haben noch eine Eilmeldung für Sie. Entschuldigen Sie, dass ich so stolper, aber Bärbel Baas kündigt ihren Rücktritt von ihren Ämtern an. Das geht gerade über den Ticker und mehr dazu dann gleich in wenigen Sekunden.
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6: Schönen guten Morgen.
7: Morgen.
6: Ja, was Elisabeth gerade gesagt hat, das kommt in diesem Moment als Eilmeldung. Also Bärbel Baas wird zurücktreten, sowohl von allen Ämtern als Vorsitzende der SPD, als auch als Bundesministerin für Arbeit und Soziales. Sie gibt einen Trauerfall als Grund an. Mehr dazu natürlich in den Nachrichten dann um 8:30.
3: Die Russen werden Geld.
8: Das gehört zu unserem Kommentar. Und du hast mich jetzt ein bisschen überrumpelt damit, Marco.
6: Lass das mal einfach löschen.
8: Dann lass mal löschen. Okay. Moment. Und dann kommt gleich der Kommentar nach dieser Musik von Leon Bridges' Light the Way.

0: Light the way von Leon Bridges um 8.09 Uhr.
1: Ja, und es ist wieder passiert. Donald Trump attackiert nicht etwa Wladimir Putin, sondern Volodymyr Zelensky.
2: Es hätte nie zu diesem Krieg kommen dürfen. Es ist an der Zeit, dass die Ukraine einen neuen Präsidenten bekommt.
1: Der US-Präsident fordert einen Regierungswechsel in der Ukraine und gibt dem ukrainischen Präsidenten eine Mitschuld an der aktuellen Dieselknappheit. Unterstützung für Zelensky kommt aus Großbritannien von Premier Andy Burnham und auch von der deutschen Bundesregierung. Die EU-Außenminister treffen sich heute in Luxemburg, um über weitere Sanktionen gegen Russland zu beraten. Auch CDU-Bundesaußenminister Johann Wadephul bestätigt:
3: Wir brauchen weiter Konsequenz und Klarheit an der Seite der Ukraine. Wir brauchen nicht weniger. Wir brauchen mehr Druck auf Putin, dass er bereit ist zu verhandeln. Das ist das Gebot der Stunde und dazu steht die Bundesregierung.
1: Trump hatte zuvor einen eigenen Deal mit Russlands Präsident geschlossen, der den USA und dem Weltmarkt Öllieferungen zusichern soll.
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0: Der ist Journalist und Medienunternehmer. Guten Morgen, Herr Küppersbusch.
5: Moin, und um einem falschen Eindruck bei unserer Hörercrowd vorzubeugen, es ist nicht kompliziert, der Trump ist einfach irre.
0: Ist das der Beginn des Ausverkaufs der Ukraine?
5: Ja, könnte man sich fragen, ne, dass er sie wirklich unter den Bus schubst. Er hatte ja Anfang Oktober von seinen Verbündeten, uns, aber auch Frankreich, Kanada, Großbritannien, naja, verbündet, Italien, gesagt, ihr müsst eure Dieselreserven freigeben, 100 Millionen Barrel, damit hier mal so ein bisschen Spaß an die Tanke kommt, damit er nicht zugeben muss, dass sein Krieg zusammen mit Israel gegen Iran und dadurch eben auch die Sperrung, Teilsperrung der Straße von Hormuz, dass das in Amerika den Sprit so teuer gemacht hat. Diesel ist in USA 70% teurer als im Vorjahr, da haben wir ja noch Glück gehabt, und natürlich ein Inflationstreiber, weil nicht nur die Landwirtschaft viel Diesel verbraucht, sondern auch alle Transport in Amerika, letztlich Straßen gebunden sind. Und da geht es ihm schlecht, kurz vor den Midterms am 3.11., also einer Teilneuwahl beider Parlamente in den USA, will er jetzt irgendwie einen Eindruck machen. Und dann zu den Freunden zu gehen und zu sagen, ihr müsst mir helfen. Und wenn die ihm geholfen haben, das ist ihnen ja schwer gefallen, ihre Reserven, ihre Rücklage anzugreifen in einer Situation, die für sie keine Notsituation ist, dann zu sagen, so, und anschließend gehe ich zu eurem ärgsten Feind und kumpel mit dem und hol mir da nochmal 300.000 Tonnen. Das ist, ja, wie gesagt, das klingt kompliziert, es ist aber einfach nur bescheuert. Diese 300.000 Tonnen, die Trump da jetzt rausgeholt hat, das deckt, so sagt ein ZDF-Experte, den Bedarf von 14 Stunden eines durchschnittlichen amerikanischen Tages. Und da die Russen dieses Öl aber in den Weltmarkt geben, wo die Amerikaner sich dann vielleicht was holen können, also wirklich buchstäblich Tropfen auf den heißen Stein. Trumps Politik an der Stelle ist gescheitert, aber er versucht, sich Luft und Schlagzeilen zu verschaffen, damit es keiner merkt von seinen Wählern.
1: Im Gegensatz zu Trump schnürt die EU heute beim Außenministertreffen das nächste Sanktionspaket gegen Russland. Ja. Für mich gefühlt das 100. Ist das der bessere Weg?
5: Ja, lies nicht falsch. 22, knapp unter 100. Und das kennen wir ja, das fing damals an mit dem Rauswurf der Russen aus dem SWIFT-System, also dass sie im internationalen Bankgeschäft im Grunde keinen Überweisungsträger mehr ausfüllen können. Inzwischen Öl, Ölprodukte, LNG, die Schattenflotte, ungefähr 3000 Personen und Unternehmen aus Wirtschaft und Politik, aber durchaus auch umstrittener aus den Medien. Und nun soll das 22. Paket gemacht werden mit weiteren 1600 Akteuren aus dem militärisch-industriellen Komplex. Ja, und da frage ich mich genau, also so bescheuert das ist von Trump, der ja noch eben gesagt hat, er wollte Leute, die in Russland Öl und Gas kaufen, sanktionieren. Nun macht er es selber. Genauso schwierig oder annähernd so schwierig finde ich diese Sanktionspakete Russlands, weil wir schreiben nie dran, was es kostet. Ne? Wenn ich sanktioniere, dann sage ich dir, so, du bist doof und ich versuche dir einen Nachteil zu verschaffen. Man muss zugeben, auch die 21 Pakete bisher haben den Ukraine-Krieg, den Völkerrechtswidrigen, nicht beendet. Verschaffe ich mir selber damit auch einen Nachteil? Das ist ja so das Argument der Linie AfD-BSW, also dass wir den Russen schaden, aber auch uns selber, weil wir ihr Öl und ihr Gas nicht mehr bekommen. Schlau wäre natürlich, ich verschaffe dem Gegner einen Nachteil und verschaffe mir einen Vorteil. Das ist aber bisher nicht gelungen. Die Frage, was habe ich davon? Es könnte ein Hebel sein, wenn ich nämlich auf jedes Sanktionspaket draufschreibe, pass mal auf, Freundchen, das und das nehme ich dir weg oder kaufe ich dir nicht mehr ab oder bestrafe ich dich. Und wenn du das nicht willst, dann lass Gefangene frei oder erlaube den Getreideexport oder zieh dich aus diesem und jenem umkämpften Dorf zurück. Mag naiv klingen, aber Sanktionspakete ohne Preisschild sind nichts wert. Wenn man einfach nur moralische Politik machen möchte, also so eine Spiel-nicht-mit-den-Schmuddelkindern-Politik, dann kann man auf das Preisschild verzichten. Wenn man etwas erreichen möchte, dann darf man weder abschenken wie Trump noch stur und aus Beton gebacken sein wie die Europäer.
0: Der Montagskommentar mit Friedrich Küppersbusch. Vielen Dank.
5: Gerne.
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0: Time, Time, Time von Indling um 8.17 Uhr.
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0: Everything She Wants von Wham. Und damit wird's gleich 8.23 Uhr.
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2: Montag ist heute der 12. Oktober. Grund zum Feiern hat ein Mann, der in den 90ern als eines der ersten und bekanntesten Gesichter des Musiksenders Viva berühmt geworden ist.
3: Recht herzlich willkommen, liebe Teens und Twins. Hier ist wieder euer Professor Nils.
2: Ja, zusammen mit Moderatoren wie Heike Mackert und Mola Adebisi prägte er ab dem Senderstart als damals 17-jähriger Videojockey das deutsche Jugend- und Musikfernsehen maßgeblich. Bekannt ist er auch als Sänger der Band Fritten und Bier.
4: Ja, was macht denn die denn da? Die betrachten Afrika.
2: Außerdem ist er erfolgreicher Podcaster, Autor, Blogger und Entertainer. Wir gratulieren Nils Buckeberg zu seinem heutigen 50. Geburtstag.
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0: Der Landeswahlausschuss Berlin gibt heute das endgültige Ergebnis der Abgeordnetenhauswahl bekannt. Offiziell wird dann auch die Mandatsverschiebung in Spandau. Eine Neuauszählung hatte ergeben, dass der AfD-Kandidat das Direktmandat gewonnen hat und nicht wie in der ersten Wahl nachgemeldet die CDU-Kandidatin. Durch den Wegfall eines Überhangmandats für die CDU schrumpft das Parlament von 158 auf 153 Sitze. Die Linke verliert wohl zwei Mandate, CDU, Grüne und SPD jeweils eines. Die endgültige namentliche Zusammensetzung und Sitzverteilung wird in der heutigen Sitzung final beschlossen.
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2: Die Deutsche Bahn lädt heute am Bahnhof Radusch in Vetschau im Spreewald zum symbolischen Baustart für den Ausbau der Strecke Lübbenau-Cottbus ein. Mit dabei ist Brandenburgs SPD-Ministerpräsident Woidke. Es geht um einen zweigleisigen Ausbau auf 29 Kilometern Länge inklusive neuer Oberleitung. Die Vorbereitungsarbeiten wie Baumfällungen und Artenschutz laufen bereits seit vergangenem Jahr. Die Vollsperrung der Strecke startet im Dezember. Das zweite neue Gleis soll Ende 2027 in Betrieb gehen, um einen stabilen Halbstundentakt zwischen Berlin und Cottbus zu ermöglichen.
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0: Das Bundesverfassungsgericht in Karlsruhe verhandelt heute und morgen über ein hochumstrittenes Thema, die Erbschaftssteuer. Heute geht's in der Klage Bayerns darum, ob der Bund überhaupt für die Erbschaftssteuer zuständig ist und sie nicht vielmehr von den einzelnen Bundesländern geregelt werden muss. Morgen verhandelt der erste Senat dann über die Erbschaftssteuer für Betriebsvermögen, genauer gesagt über die mögliche Steuerverschonung, wenn Unternehmen vererbt werden.
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2: Heute ist Welträumertag. Die Deutsche Rheuma-Liga, das ist die größte Selbsthilfegemeinschaft Rheumakranker in Deutschland, informiert die Öffentlichkeit über die Erkrankung und wirbt um mehr Verständnis für die Betroffenen. Schmerzen bei Rheuma sind meist entzündlich bedingt und zeigen sich als stechende, reißende oder brennende Gelenk- und Muskelschmerzen. Und Menschen mit Rheuma sind mehr als doppelt so häufig von erhöhter Einsamkeit betroffen wie die Allgemeinbevölkerung. Das zeigt eine Befragung der Deutschen Rheuma-Liga.
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0: von Niloufar Janja.
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0: Es ist 8:30.
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13: Die SPD-Politikerin Bärbel Baas gibt überraschend ihre Ämter als Parteivorsitzende und Bundesarbeitsministerin auf. Als Grund nannte sie den Tod ihrer Stieftochter und die damit verbundene Trauer. Sie brauche Zeit, um den Verlust zu verarbeiten, erklärte Baas in einem Schreiben. Zudem kritisierte sie öffentliche Angriffe, auch aus den Reihen des Koalitionspartners. Sie habe deshalb nicht die Kraft, ihre Regierungs- und Parteiarbeit vollständig auszuüben. Ihr Bundestagsmandat will Baas behalten. Die CDU-Spitze sitzt auch heute in Berlin zusammen, um über den künftigen Kurs der Partei zu beraten. Dabei soll unter anderem geklärt werden, wie die CDU-Volkspartei bleibt und wie sie künftig mit der AfD umgehen will. Am Mittag will Kanzler und Parteichef Merz über die Ergebnisse informieren. In der ARD stärkte CSU-Chef Söder Merz den Rücken. Er wolle seinen Beitrag leisten, durchzuhalten und gut zusammenzuarbeiten. Das Bundesverfassungsgericht befasst sich heute und morgen mit der Erbschaftssteuer. In Karlsruhe verhandeln die Richter über eine Klage Bayerns. Die Staatsregierung hält Teile des geltenden Gesetzes für verfassungswidrig. Unter anderem stellt sie in Frage, ob der Bund Freibeträge und Steuersätze überhaupt festlegen darf. Bayern fordert, dass die Länder die Steuer künftig selbst regeln können. Außerdem hält sie die Freibeträge beim Erben und Schenken für zu niedrig. Ein Urteil wird erst in einigen Monaten erwartet. Die von US-Präsident Trump verkündete begrenzte Waffenruhe im Ukraine-Krieg hält laut der Führung in Kiew nicht. Sie beschuldigte das russische Militär, ein Heizkraftwerk bombardiert zu haben. Trump hat gestern mitgeteilt, beide Seiten hätten sich bereit erklärt, Angriffe auf den jeweils anderen Energiesektor einzustellen. Der ukrainische Präsident Zelensky zeigte sich überrascht von dem Vorstoß, erklärte aber, dass seine Regierung dazu bereit sei. Aus Moskau gab es dazu bislang keine Stellungnahme. Soweit unser Radio 1 Nachrichten-Update. 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
0: Hoch Elmar kommt aus Frankreich und bringt uns sonnenscheinreiches Wetter und Höchstwerte am Nachmittag von 13 bis 16 Grad.
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13: Auf Radio 1 mit den aktuellsten Meldungen. Wir starten mit der A9 Leipzig Richtung Berlin. Zwischen Kleinmarzins und Niemeck ist die Straße gesperrt. Letzte freie Ausfahrt ist Köselitz. A10 südlicher Berliner Ring Richtung Dreieck Werder. Zwischen Schönefelder Kreuz und Rangsdorf steht ein liegen gebliebenes Fahrzeug auf der rechten Spur. Es staut sich. 10 Minuten müssen Sie da mehr einplanen. 20 Minuten plus auf der A10 östlicher Berliner Ring Richtung Dreieck Barnim. An der Mühlenfließbrücke ist bis Anfang November nämlich nur eine Spur frei. Da staut es sich und A115 Dreieck Knutetal Richtung Dreieck Funkturm. Zwischen Kleinmachnow und Kreuz Zehlendorf gibt es Behinderungen nach einem Unfall. Stadtverkehr Berlin, A100 Stadtring. Auf der Rudolf-Wissell-Brücke ist in beiden Richtungen die rechte Spur gesperrt. Da muss die Statik überprüft werden. Aktuell staut es sich ab Beusselstraße in Richtung Treptow sowie auf der A111 ab am Festplatz und auch auf der A100 Richtung Wedding vor der Baustelle an der Detmolder Straße stehen sie. Wir wünschen Ihnen eine gute Fahrt.
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14: Schönen guten Morgen.
0: Guten Morgen. Wie ist der Stand der Dinge auf dem Weg zu einer neuen Berliner Landesregierung? Die Sondierungen von Linken, Grünen und SPD verfolgt unsere Kollegin Ute Schumacher. Gleich sprechen wir mit ihr.

0: EIB mit Hurry Hurry um 8.37 Uhr.
1: Verhandelt wird noch nicht, aber es wird sondiert. In Berlin versuchen Linke, Grüne und SPD den Weg zu einer gemeinsamen neuen Landesregierung auszuloten. Von außen gibt's ordentlich Druck. Der parteilose Kulturstaatsminister Weimer warnt vor dieser Koalition, genauso wie Ex-Grünen-Chef Nuripur und Berlins SPD-Wirtschaftssenatorin Giffey.
0: Über den aktuellen Stand sprechen wir mit unserer Reporterin aus der RBB-Landespolitikredaktion für Berlin. Guten Morgen, Ute Schumacher.
2: Guten Morgen. Morgen.
0: Welche inhaltlichen Punkte der Sondierung sind schon nach außen gedrungen und gibt's was Neues?
2: Na, nicht so viel, ehrlich gesagt. Also ich kann sagen, die Sondierungen laufen weiterhin, immerhin. Gesprochen wurde bereits über das Geld, über die Vergesellschaftung, ein wichtiges Ziel ja der Linken, über Wirtschaft, über Wissenschaft. Aber was konkret da beschlossen wurde, das ist bislang nicht nach draußen gedrungen.
1: Schlagzeilen macht gerade ein offener Brief von 120 Linken, die lehnen die getroffene Antisemitismusvereinbarung ab. Wie geht die Linkspartei damit um?
2: Das wird heftig diskutiert, intern wie extern, wie wir ja auch alle hören können. Die Kritiker sitzen ja auch zum Teil im Landesvorstand der Linken, der Landespartei. Insofern sind die Debatten wirklich intensiv. Ein Grund ist auch, dass in dieser Vereinbarung, die da vergangene Woche unterschrieben wurde, ja keine Definition enthalten ist. Was ist Antisemitismus? Und die Linke hat per Parteitagsbeschluss tatsächlich einen anderen Antisemitismusbegriff. Also sie lässt sehr viel mehr Kritik an der Politik des Staates Israel zu, anders als Vertreter von Grünen und SPD. Und das ist tatsächlich ein Problem, ein Kernproblem dieser Vereinbarung.
0: Die Nahostdebatte gilt als Zerreißprobe für die Linken. Es gab Streit in der Partei über die Teilnahme von Mitgliedern an der United for Palestine-Demo in Berlin. Man muss ja sagen, der Nahostkonflikt wird nicht von der Berliner Landespolitik gelöst werden. Warum schafft es die Partei nicht, das aus der Landespolitik herauszuhalten?
2: Na, weil es eine Strömung in den Linken gibt, der das Thema sehr, sehr wichtig ist und ein Teil des enormen Mitgliederzuwachses, den die Linke verzeichnet hat in den vergangenen Jahren, in den vergangenen wenigen Jahren, muss man ja sagen, das sind eben Vertreter dieser Strömung. Und darüber ist ja auch ein guter Teil der Wählerschaft, die jetzt zu diesem riesigen Wahlsieg der Linken verholfen hat, angesprochen worden. Andererseits erwarten SPD und Grüne, mit denen man koalieren will, ganz glasklare Antisemitismus-Positionierung. Das macht schon Sprengstoff.
1: Hm. Der Druck auf die Berliner SPD, der wächst auch zum Beispiel durch Wirtschaftssenatorin Franziska Giffey, die jetzt deutlich wie noch nie vor einer Koalition warnt. Giffey war für die SPD immerhin dabei bei den sogenannten Vorsondierungen. Ute, wie stark rumort es in der SPD? Kann das eine mögliche Koalition noch verhindern?
2: Also es rumort schon stark in der SPD, auch bevor Frau Giffey sich geäußert hat. Das liegt schon alleine an dem miserablen Wahlergebnis und der Frage, was machen wir denn jetzt damit? Frau Giffey selber ist zwar Senatorin und hat damit ein hohes Amt, aber innerparteilich hat sie keine wichtige Funktion. Aber es gibt eben jenseits von Frau Giffey auch mehr Leute noch, die sagen, oh, lieber keine Koalition mit den Linken. Ganz am Rande wird dann auch mal so die Idee diskutiert, ob man vielleicht eine Minderheitsregierung toleriert, also eine Koalition aus Linken und Grünen. Denn rechnerisch ist es ja so, allein wenn sich die SPD im Abgeordnetenhaus enthalten würden, hätten Linke und Grüne eine Mehrheit gegen CDU und AfD. Aber so ein Bündnis ist natürlich eher instabil und möglich wäre natürlich rechnerisch auch eine Koalition aus CDU, Grünen und SPD.
0: Ist da mittlerweile ein konkreter Zeitplan bekannt, wie es jetzt weitergehen soll? Ich gebe meinen Tipp ab, diese Koalition kommt niemals.
2: Also, es gibt einen Zeitplan, ja, ob der hält, wir werden sehen. Mhm. Der Zeitplan erstmal ist auf kurze Sicht, ja, die Sondierung möglichst diese Woche abschließen und dann gäbe es zum Ende der Woche einen Parteitag der Linken, einen kleinen Parteitag der Grünen. Und dann nächste Woche Montag ein Landesvorstandssitzung der SPD. Und die sollten dann beschließen, dass Koalitionsverhandlungen aufgenommen werden, wenn man dann das wollte. Das wäre der vorläufige Zeitplan.
1: Über den Stand der Sondierungen in Berlin hat uns unsere Berlin-Reporterin informiert. Vielen Dank, Ute Schumacher.
2: Sehr gerne.

0: Heaven Has No Wings von Darth Ellis um 8.46 Uhr.
1: Ja, es läuft ja generell nicht gut für die Bundesregierung und die schwarz-rote Koalition. Und jetzt haben Sie es ja wahrscheinlich schon in den Radio 1 Nachrichten gehört. Bärbel Baas tritt von ihren Ämtern als Vorsitzende der SPD und als Bundesministerin für Arbeit und Soziales sofort zurück.
0: Nicole Markwald ist unsere Korrespondentin im ARD Hauptstadtstudio und sie sagt uns, wie Bärbel Baas ihren Rücktritt begründet.
2: Ja, sie begründet ihren Schritt damit, nach dem Tod ihrer Stieftochter Zeit zu brauchen und nannte einen weiteren Grund, nämlich die öffentlichen Angriffe, und zwar auch aus den Reihen des Koalitionspartners, nämlich der Union. Diese seien in dieser für sie persönlich schwierigen Zeit weiter forciert worden, das schreibt Bärbel Baas in einer Mitteilung. Die Entscheidung sei ihr nicht leicht gefallen, aber sie habe momentan einfach nicht die Kraft, ihre Regierungs- und Parteiarbeit vollumfänglich auszuüben, und deshalb legt sie das Amt der Co-Vorsitzenden der SPD nieder und auch ihr Amt als Bundesministerin für Arbeit und Soziales.
1: Und unsere Korrespondentin im ARD Hauptstadtstudio Nicole Markwald weiß auch, wie die Reaktionen auf Bärbel Baas Rücktritt ausfallen.
2: SPD-Chef Lars Klingbeil, der Co-Vorsitzende, sagt, er ist über die Entscheidung von Bärbel Baas sehr traurig, aber hinter den Ämtern sind wir alle nur Menschen, schreibt Klingbeil, deshalb könne er den Schritt persönlich nachvollziehen. Denn die Angriffe gegen Bärbel Baas in den Tagen der Trauer seien unanständig gewesen. Der Fraktionschef der SPD, Matthias Mirsch, teilte mit, Bärbel Baas hat als Ministerin und Vorsitzende für die Werte der SPD gestritten. Sie hat Haltung gezeigt, auch wenn es unbequem wurde. Aber auch ihre Kraft sei endlich. Und vom Grünen-Chef Felix Banaschak ist zu lesen, dass er sehr betrübt ist, das zu hören. Und er schreibt, ich weiß, was du für unser Land und deine Partei gegeben hast und dafür bin ich dankbar.
0: Die Meldung kam vor einer Dreiviertelstunde. Bärbel Baas tritt mit sofortiger Wirkung als Bundesarbeitsministerin und SPD-Co-Chefin zurück. Mehr dazu dann natürlich auch gleich bei uns in unseren Nachrichten um 9.

0: Clean Dreams von Odd Beholder um gleich 8:08.
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9: Elisabeth Mattner aus der Radio 1 Nachrichtenredaktion ist bei uns mit einem Thema der 9 Uhr Nachrichten. Schon noch ist vieles unklar, aber die Sorge scheint groß. Offenbar hat die polnische Polizei konkrete Hinweise auf Anschlagspläne auf Regierungschef Tusk und Verteidigungsminister Kosiniak-Kamysz. Gestern wurde ein etwa 60 Jahre alter Mann im Südwesten Polens festgenommen. Elisabeth, jetzt gibt's erste Details zum Verdächtigen.
10: Es scheine sich eher um einen Mann aus sehr radikalen Gruppen zu handeln, der über das Internet sehr radikale Kontakte zu verschiedenen Personen geknüpft habe, heißt es. Vor diesem Hintergrund wurde nun auch ein Treffen im Terrorabwehrzentrum des Inlandsgeheimdienstes einberufen, teilte eine Sprecherin des Innenministeriums jetzt im Online-Dienst X mit. Man wolle dort über weitere Maßnahmen sprechen.
11: Mehr dazu gleich in unseren Radio 1 Nachrichten um 9 und bis dahin Eminem.

0: My name is Eminem. Und damit haben wir es in einer halben Minute, genau 9 Uhr.
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2: Die SPD-Politikerin Bärbel Baas gibt überraschend ihre Ämter als Parteivorsitzende und Bundesarbeitsministerin auf. Als Grund nannte sie am Morgen den Tod ihrer Stieftochter und die damit verbundene Trauer. Nicole Markwald berichtet.
3: Als weiteren Grund nennt sie öffentliche Angriffe, auch aus den Reihen des Koalitionspartners der Union. Diese seien in dieser für sie persönlich schwierigen Zeit weiter forciert worden, schreibt Baas. Sie habe momentan nicht die Kraft, ihre Regierungs- und Parteiarbeit vollumfänglich auszuüben. SPD-Chef Lars Klingbeil teilte mit, er sei über den Rückzug von Bärbel Baas traurig, könne ihn aber nachvollziehen. Die Angriffe gegen sie in den letzten Tagen ihrer Trauer seien unanständig gewesen.
2: Die CDU-Spitze sitzt auch heute in Berlin zusammen, um über den künftigen Kurs der Partei zu beraten. Dabei soll unter anderem geklärt werden, wie die CDU-Volkspartei bleibt und wie sie künftig mit der AfD umgehen will. Am Mittag will Kanzler und Parteichef Merz über die Ergebnisse informieren. In der ARD stärkte CSU-Chef Söder Merz den Rücken. Er wolle seinen Beitrag leisten, durchzuhalten und gut zusammenzuarbeiten. In Berlin soll heute das endgültige Ergebnis der Abgeordnetenhauswahl bekannt gegeben werden. Damit steht fest, wie die Sitze im Parlament verteilt sind. Unterdessen setzen Linke, Grüne und SPD ihre Sondierungsgespräche fort. Bis Freitag wollen die drei Parteien möglichst klären, ob es eine Grundlage für Koalitionsverhandlungen gibt. Dabei geht es besonders darum, ob eine gemeinsame Linie beim Vorgehen gegen Antisemitismus gefunden werden kann. Auch bei der Wohnungs- und Mietenpolitik, der Finanzpolitik und der Wirtschaft liegen die Positionen teils weit auseinander. Nach dem Bekanntwerden von Anschlagsplänen auf den polnischen Regierungschef und Verteidigungsminister ist ein Mann festgenommen worden. Offiziellen Angaben zufolge hat der Verdächtige radikale Ansichten. Einzelheiten von Paulina Milling.
4: Der festgenommene Mann soll etwa 60 Jahre alt sein. Laut dem Innenminister soll er in sehr radikalen Gruppen aktiv gewesen sein. Dort werde eine Sprache voller Hass verwendet und zu Gewalt und Hass im öffentlichen Leben aufgerufen. Einer der Informanten habe einen genauen Hinweis auf einen geplanten Angriff gegeben. Die Polizei habe dann den Verdächtigen anhand seiner Online-Aktivitäten, also Spuren im Internet, feststellen können. Zu einer möglichen politischen Motivation des Verdächtigen hat sich der Innenminister nicht geäußert. Er wolle darüber nicht spekulieren und die Ermittlungen abwarten, sagte Kerwinski.
2: An der Medizinischen Universität Lausitz Karl Thiem in Cottbus beginnen heute die ersten 38 Studierenden ihr Medizinstudium. Sie haben sich gegen mehr als 8000 Bewerberinnen und Bewerber durchgesetzt. Mehr von Jasmin Chomba.
5: Bereits gestern sind die Studierenden bei einer Immatrikulationsfeier im Staatstheater Cottbus offiziell begrüßt worden. Der neue Modellstudiengang setzt laut Uniklinik von Beginn an auf die enge Verknüpfung von Theorie und Praxis. Die Studierenden sollen schon früh mit Patienten arbeiten und verschiedene Gesundheitsberufe kennenlernen. Langfristig soll die Medizinische Universität Lausitz deutlich wachsen. Bis zum Jahr 2040 sind nach Angaben der Hochschule rund 1200 Studienplätze in der Humanmedizin vorgesehen. Die Universität gilt als wichtigstes Projekt für den Strukturwandel in der Lausitz.
2: Soweit unsere Radio 1 Nachrichten. 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
0: Und da bleibt es heute so schön, wie es jetzt auch hoffentlich schon bei Ihnen aussieht. Viel Sonnenschein heute, allenfalls lockere, leichte Bewölkung und Höchstwerte von 13 bis 16 Grad.
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2: Auf Radio 1 A9 Leipzig Richtung Berlin zwischen Kleinmarzins und Niemegk ist die Unfallstelle geräumt. Noch aber staut es sich zwischen Köselitz und Kleinmarzins. A10 südlicher Berliner Ring Richtung Dreieck Werder zwischen Schönefelder Kreuz und Rangsdorf steht ein liegen gebliebenes Fahrzeug auf der rechten Spur. Staut sich, 10 Minuten brauchen Sie da länger. A10 östlicher Berliner Ring Richtung Dreieck Barnim an der Mühlenfließbrücke ist bis Anfang November nur eine Spur frei. Da staut es sich, 20 Minuten plus für Sie. Stadtverkehr Berlin A100 Stadtring auf der Rudolf-Wessel-Brücke ist in beiden Richtungen die rechte Spur gesperrt, weil die Statik überprüft werden muss. Aktuell staut sich deshalb ab Beusselstraße in Richtung Treptow und auch auf der A111 ab am Festplatz. Länger dauert es auch auf der A100 Richtung Wedding vor der Baustelle an der Detmolder Straße. Und auf der Landsberger Allee stehen Sie in Höhe Märkische Allee statt einwärts. Wir wünschen Ihnen eine gute Fahrt.
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6: Schönen guten Morgen.
0: Morgen.
6: Ja, die Versuchsanordnung ist folgende. Man schließt ganz viele Musikerinnen und Musiker zusammen, nennt das Ganze People Festival und guckt dann, was rauskommt. So lief das People Festival jetzt auch am Wochenende in Berlin. Und was rausgekommen ist, das hören wir gleich von unserem Kollegen Steen Lorenzen. Der war dabei.

0: Haunted Youth mit dem Emo-Song um 8:08 im schönen Morgen auf Radio 1.
1: Was passiert, wenn man fast 200 MusikerInnen eine Woche lang einfach mal zusammen machen lässt und sie dann mit den Ergebnissen auf die Bühne schickt? Das werden wir jetzt erfahren, denn genau das passiert beim People Festival. 2016 hat es zum ersten Mal im legendären Berliner Funkhaus in der Nalepastraße stattgefunden, gegründet unter anderem vom Michelberger Hotel und Musikern der Band The National.
0: Und gestern ist dann die dritte Ausgabe zu Ende gegangen und unser Kollege Steen Lorenzen war dabei. Guten Morgen, Steen.
2: Guten Morgen, ihr beiden.
1: Morgen.
0: Hast du den Spirit vom People Festival gespürt?
2: Aber hallo und wie und mit mir viele, viele andere Menschen.
3: Es ist so wie im Schlaraffenland, wo es von allem zu viel gibt.
4: Man spürt, dass es mega gute Sessions sind.
5: It's incredible. Yeah.
6: Yeah, the musicians all seem very happy all the time.
7: That's why we've flown from England to be here this weekend.
0: Ja, also auch die Musiker waren offenbar happy, allgemeine Begeisterung. Sogar aus England sind die People-Fans angereist. Aber was genau gab es denn nun zu sehen und zu hören im Funkhaus?
2: Eine beachtliche Bandbreite an Musik, vom großen, wohlklingenden Sound des Rundfunk-Sinfonieorchesters Berlin bis zur dröhnenden Gitarrenmusik, dirigiert von Portishead-Gitarrist Adrian Utley. Die Liste der Genres, die kann ich hier gar nicht vollständig wiedergeben. Also Folk, Jazz, Elektro, Indie-Rock, Klanginstallation, Tanz, alles dabei. Aufgeführt auch von Radio 1-Lieblingen wie Kings of Convenience, My Brightest Diamond, Efterklang, The National, natürlich, die in allen denkbaren Formationen meistens auch neue Musik auf die vielen Bühnen gebracht haben.
1: Alles entstanden vergangene Woche, Steen, in vielen, vielen Proben, über die wir ja auch berichtet haben. Wie konnte man sich denn da als Festivalbesucher orientieren?
2: Ja, eigentlich gar nicht. Für ein bisschen Struktur hatte das Festival gesorgt. Das Publikum wurde in Gruppen aufgeteilt. Für jede Gruppe gab es dann eine festgelegte Tour durch die Säle und Studios. Aber du weißt dann eben nicht, was du zu sehen bekommst. Also ob du zum Beispiel beim Leonard Cohen Tribute dabei bist oder beim Folk Circle von Erlend Oye. Es ist eine große Wundertüte. Mein Eindruck, das Publikum hatte damit überhaupt kein Problem.
1: Das klingt wirklich nach einem besonderen Konzept, aber auch nach einer Logistik. Mammutaufgabe für alle Beteiligten, für das Michelberger Hotel, das alle beherbergt und versorgt, aber auch für die Musikerinnen und Musiker, die sicherlich nicht gekommen sind, um richtig viel Gage einzufahren.
2: Nee, aber dafür gab es eben reichlich Seelenfutter, will ich das mal nennen, für die Künstlerinnen und Künstler. Ich habe schon lange nicht mehr so viele glückliche Gesichter gesehen wie an diesem Wochenende. So viele beseelt davon, für ein paar Tage mal nicht an die Routinen in ihrer Branche denken zu müssen, nicht daran, wie der nächste Streaming-Hit klingt oder wie der Tourplan aussehen muss, damit die Kohle dann am Ende reicht. Das haben viele Künstlerinnen und Künstler als befreiend empfunden.
8: To come together without competition and really just generosity toward one another. This gives us a different way of being together in space.
9: Music is about is communicating with the other musicians, and this to me, this festival is about that.
2: Also nicht die Competition, der Konkurrenzdruck, sondern Generosity, Großzügigkeit, Miteinander haben das People Festival geprägt. Schon so ein Stück gelebte Utopie. Wir haben da zuletzt übrigens Gail Ann Dorsey, langjährige Bassistin bei David Bowie, gehört. Und davor Shara Nova, Sängerin von My Brightest Diamond. Und Shara, die hat diesen Space, den sie da gerade ja auch gefeiert hat, wirklich voll ausgekostet. Zum Beispiel, als sie im Foyer in einer Umbaupause ganz spontan ohne Mikro diesen Song hier vom schwarzen Schaf sang.

0: Das klingt lustig. Welche anderen Highlights gab es noch für dich, Steen?
1: Ja, das wird jetzt sehr ungerecht, aber ich picke trotzdem mal eine Künstlerin heraus. Bitte sofort heute noch die Komponistin Fuensanta Mendez aus Mexiko suchen und finden. Fuensanta Mendez spielt wirklich auf sagenhafte Weise Kontrabass und die singt so, dass ich für die nächsten Tage auch noch Gänsehaut habe. Und dann war ein Highlight für mich auch eine kurze Begegnung mit Leonard Cohens Sohn Adam Cohen nach dem schon erwähnten Tribute-Konzert für seinen Vater.
2: The powers that be in the sky allow for the Mickleberger to again organize and be shepherds of this beautiful festival. I would come back anytime. It's so magical.
3: Also Adam Cohen würde jederzeit wiederkommen. Radio 1 Kollege Steen Lorenzen vermutlich auch, wie wir ihn jetzt verstanden haben. Sollte auf diese dritte Ausgabe des People Festival eine vierte folgen. Und wenn Sie nicht dabei sein konnten, dann unbedingt in ARD Sounds die Radio 1 Sendung Electricity nachhören. Laurina Schräder hat beim People Festival zum Beispiel Maus on Mars getroffen und natürlich auch jede Menge Eindrücke vom Festival und ihrer Ausgabe für die Ausgabe von Electricity gesammelt. Vielen Dank, Steen, für die tollen Eindrücke.
1: Gerne.
3: Und wir hören Musik von The National.

0: Bass Ohio von The National, 9.17 Uhr.
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0: Clemens, Greeting Me as a Friend von Aurora um 9.22 Uhr.
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2: Letzte Woche war ich beim Arzt. Ich wollte mir Antibiotika verschreiben lassen. 10 Tage hatte ich an so einem Infekt rumlaboriert und hing irgendwie auf Halbmast. Ich erspare euch die Einzelheiten. Meine Mama weilte währenddessen im Urlaub auf irgendeiner Insel und ließ uns über Kurznachrichten an ihrer Erkältung teilhaben. Wir haben eine sehr starke Mutter-Tochter-Bindung, meine Mutter und ich. Die funktioniert auch dann, wenn wir uns gar nicht in echt begegnen. Wir lachen über dieselben Witze und regen uns über Ähnliches auf, unsere Ehemänner zum Beispiel. Und wenn eine von uns krank ist, dann geht's der anderen auch gleich dreckig. Das gar nicht wegen Mitleid oder so. Unsere Organismen sind einfach so ähnlich gebaut. Wenn eine von uns ein Virus abfasst, hat den die andere auch. Fragt mich doch nicht, warum. Ich hab keine Ahnung. Aber als meine Mama mir erzählte, dass sie beim Arzt gewesen sei und jetzt Antibiotika kriege, die wirklich helfen, da dachte ich, oh geil, richtige Drogen, das will ich auch. Und deswegen war ich denn morgens bei meiner Ärztin am nächsten Tag in einer Infektsprechstunde, damit die mir in den Hals gucken sollte. Die eine Seite von meinem Hals war nämlich schon richtig dick geschwollen, die linke übrigens. Vermutlich was Politisches. Gibt ja nichts mehr, was nicht politisch ist heutzutage. Kannst ja nicht mal mehr einen Müll runterbringen, ohne dass aus irgendeiner Tonne jemand Free Palestine kräht. Und während der Hausmeister was von linker Bedrohung faselt, fällt im Hinterhof die nächste Brandmauer um. Jedenfalls war ich bei meiner Ärztin und wollte mir Antibiotika verschreiben lassen wegen meiner Mama. Aber was soll ich euch sagen? Es hat nicht geklappt. Da ist kein Eiter, rief meine Ärztin über meine Würgegeräusche hinweg, als sie mir diesen Holzlöffel von der Größe eines Pfannenwenders in den Rachen stieß. Wahrscheinlich wollte sie neben dem Zustand meiner Mandeln auch gleich den von Lunge, Herz und Nieren checken. Geld wird knapp, auch im Gesundheitssektor, Effizienz ist alles. Das ist ein ganz simpler, globaler Infekt, Frau Streisand, sagte meine Ärztin und warf den Pfannenwender in den Sperrmüll. Free Palestine, krähte der Mülleimer. Linke Bedrohung, rief der Pfannenwender. Ruhe, rief meine Ärztin. Ruhe ist das Einzige, was hilft, sagte sie. Ruhe und Hühnersuppe, ganz viel Hühnersuppe, bis sie ihnen zu den Ohren wieder rauskommt, sagte sie. Also bin ich in den Laden gegangen, hinterher Zutaten kaufen. Porree, Karotten, Zwiebeln, Petersilie, Salz, Pfeffer, Lorbeer, Piment, wie meine Mama mir das beigebracht hat. Und dann das Hähnchen. Bio natürlich, wenn schon, denn schon. Will ja mit gutem Gewissen gesund werden. Und wenn's mich in den finanziellen Ruin treibt. Und dann gucke ich zu Hause auf die Verpackung von diesem Hähnchen und dann steht doch da allen Ernstes drauf, weniger Antibiotika. Und darunter, um als Biofleisch in den Verkauf zu gelangen, dürfen Schweine und Geflügel höchstens einmal in ihrem Leben mit einem herkömmlichen Antibiotikum oder mit Schmerzmitteln behandelt werden. Nicht mal der Huhn hat echte Drogen bekommen in seinem Leben, die es jetzt an mich weitergeben könnte. Nix gönnen sie einem, echt. Aber die Suppe war wirklich gut.
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0: Find Yourself von Jaco Gardner.
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0: Es ist 9:30.
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6: Bärbel Baas zieht sich mit sofortiger Wirkung vom SPD-Parteivorsitz zurück und will auch ihr Amt als Bundesarbeitsministerin aufgeben. In einem Schreiben begründete sie ihre Entscheidung mit dem Tod ihrer Stieftochter. Sie brauche Zeit, um ihre Trauer zu verarbeiten. Zudem beklagte Baas anhaltende öffentliche Angriffe auch aus den Reihen des Koalitionspartners. Deshalb fehle ihr derzeit die Kraft, ihre Aufgaben in Partei und Regierung vollständig wahrzunehmen. Ihr Bundestagsmandat will die SPD-Politikerin behalten. Nach Baas Rücktritt soll der frühere Ministerpräsident von Rheinland-Pfalz Alexander Schweitzer das Amt des Bundesarbeitsministers übernehmen. Das bestätigte die SPD nach übereinstimmenden Medienberichten. Der Berliner SPD-Vorsitzende Krach erwartet, dass die Linke die Vereinbarungen zu Antisemitismus und innerer Sicherheit umsetzt. Das sei die Voraussetzung für die Bildung einer Koalition, betonte Krach im rbb24-Inforadio. Er nehme die Warnungen aus den eigenen Reihen sehr ernst. Man habe aber mit Linken und Grünen wichtige Punkte verabredet, das gelte es mit Leben zu füllen. Linke Co-Chef Schirmer sagte, er habe Verständnis dafür, dass einige Vereinbarungen Debatten hervorrufen. Das werde man transparent in der Partei ausverhandeln, so Schirmer. Im rbb24-Inforadio. Hintergrund ist, dass sich über 120 linken Politiker in einem offenen Brief gegen das Papier zum Antisemitismus und zu innerer Sicherheit gestellt haben. Nach mehreren Angriffen der Iran-nahen Houthi-Miliz auf Saudi-Arabien haben die Außenminister beider Länder Beratungen aufgenommen. Man wolle über die jüngste Eskalation sprechen und Spannungen abbauen. Das meldete die staatliche saudische Nachrichtenagentur. Es ist der erste öffentlich bekannte Kontakt der beiden Politiker seit den schweren Angriffen auf den Flughafen Riyadh. Dabei waren vorgestern 13 Menschen getötet und über 300 verletzt worden. Soweit unser Radio 1 Nachrichten-Update. 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
0: Heute im Verlauf dieses Montags überall in Brandenburg und Berlin Sonne bei leichter bis lockerer Bewölkung und Höchstwerte von 13 bis 16 Grad.
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6: Auf Radio 1 A9 Leipzig Richtung Berlin. Zwischen Kleinmarzehns und Niemeck ist die Unfallstelle geräumt. Noch aber staut es sich zwischen Köselitz und Kleinmarzehns. A10 südlicher Berliner Ring Richtung Dreieck Werder. Zwischen Schönefelder Kreuz und Rangsdorf steht ein liegengebliebenes Fahrzeug auf der rechten Spur. Staut sich, 10 Minuten brauchen Sie da länger. A10 östlicher Berliner Ring Richtung Dreieck Barnim. An der Mühlenfließbrücke ist bis Anfang November nur eine Spur frei. Da staut es sich, 20 Minuten bitte mehr einplanen. Stadtverkehr Berlin A100 Stadtring auf der Rudolf-Wessel-Brücke ist in beiden Richtungen die rechte Spur gesperrt. Da muss die Statik überprüft werden. Aktuell staut es sich ab Beusselstraße in Richtung Treptow und auch auf der A111 ab am Festplatz. Länger dauert es auch unter anderem auf der A100 Richtung Wedding vor der Baustelle an der Detmolder Straße und auf der Frankfurter Allee vor der Skandinavischen Straße stadteinwärts. Gute Fahrt wünschen wir.
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7: Schönen guten Morgen.
0: Guten Morgen.
7: Ja, Russland hatte gerade den Angriff auf die gesamte Ukraine gestartet. Da sagt der deutsche Student Alexander Gerz, ich reise in die Ukraine, in das Heimatland meiner Mutter und helfe da. Was er da erlebt hat, hat er jetzt in einem Buch zusammengefasst. Wir sprechen gleich mit ihm.

0: Creed, der Song von Fat White Family um 9.37 Uhr.
1: Kurz nach dem russischen Angriff auf die Ukraine beschließt der deutsche Student Alexander Gerz, in das Heimatland seiner Mutter zu reisen. Er transportiert Hilfslieferungen, engagiert sich in der humanitären Hilfe und tritt schließlich als Sanitäter in die Armee ein. An der Front erlebt er unvorstellbare Dinge und beginnt, sie aufzuschreiben.
2: Wir werfen uns flach ins Gras. 20 Meter neben uns explodiert die erste Drohne. Es klingt wie ein übergroßer Knallkörper. Ein Gedanke formt sich schnell. Das ist das Ende.
1: Aus vielen solcher Erinnerungen ist ein Buch geworden. Im Schatten der Drohnen. Als deutscher Sanitäter an der ukrainischen Front.
3: Und wir sprechen jetzt mit Alexander Gerz. Guten Morgen.
2: Schönen guten Morgen.
3: Guten Morgen. Fangen wir mal am Anfang an. Wie kamen Sie denn auf die Idee, in dieser Situation in die Ukraine zu reisen?
2: Ja, das hatte viel damit zu tun, dass ich so eine Art Retterkomplex habe. Mir ging es irgendwie von früh auf darum, Menschen helfen zu können. Deswegen habe ich irgendwann internationale Beziehungen studiert, um irgendwie ja eine Karriere in der Diplomatie anzufangen. Habe dort dann halt gemerkt, dass ich nicht den Impact habe, den ich gern hätte. Und als dann die Vollinvasion losging, habe ich erst 2 Jahre Humanitärhilfe gemacht und dachte, ich muss dann den nächsten Schritt machen und wurde Sanitäter.
0: Hatten Sie keine Angst?
2: Doch, auf jeden Fall. Also mir war auch bewusst, in welchen Kontext ich mich begebe. Mit der Zeit durch unter anderem auch die Drohnenkriegsführung wurde die Situation immer schlimmer und schlimmer und dadurch ist natürlich auch die Todesangst gewachsen, aber das gehört halt leider dazu, zum Berufsrisiko, möchte man sagen.
3: In der Ankündigung des Buches heißt es, im Donbass begegnet ihm das Grauen. Wie würden Sie dieses Grauen beschreiben? Was meinen Sie mit Grauen?
2: Das Grauen hat sich in den letzten Jahren konstant verändert. Vor 2, 3 Jahren war das Grauen noch in erster Linie ja Artillerie, Beschuss, Panzer, mechanisierte Kriegsführung, Infanterie. Mittlerweile ist das Grauen weitaus lautloser und man möchte sagen auch tödlicher geworden. Das Grauen befindet sich jetzt in der Luft. Es ist schnell, es ist billig zu produzieren und es lässt einem wenig Chancen. Deswegen trägt ja auch das Buch den Titel Im Schatten der Drohnen.
3: Sie haben das jetzt sehr militärisch beschrieben. Machen Sie mal, was das für Sie ganz konkret bedeutet. Also Sie waren da und dann sieht man den Schatten oder was passiert dann?
2: Ja, was das Grauen für mich persönlich bedeutet, ist in erster Linie das Leiden meiner Kameraden. Wenn ich da als Sanitäter in der Erstversorgung tätig war, ging es mir halt darum, diese Menschen irgendwie am Leben zu behalten, solange es geht, zu stabilisieren. Und in diesen Momenten gab es natürlich auch Verletzte, die ihre letzten Momente mit mir erlebt haben und die ich nicht retten konnte aufgrund von verschiedenen Gründen. Das war, glaube ich, mitunter für mich so persönlich der Inbegriff des Grauens, sagen wir es mal so.
0: Was macht Ihnen in all diesem Grauen Hoffnung?
2: Es gibt tatsächlich auch in dunkelsten Momenten, und ich meine, Krieg ist so das Dunkelste, was die Menschheit je heraufbeschworen hat, aber auch in diesen dunkelsten Momenten gibt es tatsächlich Lichtblicke. Mir lag es sehr daran, auch diese Lichtblicke für mich selbst wahrzunehmen und auch für mich selbst zu protokollieren und aufzuschreiben, was dann im Endeffekt auch ins Buch gekommen ist. Das heißt, in unmenschlichsten Zeiten schafft es der Mensch manchmal auch wirklich so menschlich zu sein wie nie zuvor. Und das sind dann halt so die Sachen, die einem Hoffnung geben.
0: Geben Sie doch mal ein Beispiel dafür.
2: Es gibt, ich meine, im Buch habe ich wirklich eine Reihe von Situationen geschildert, aber es ist meistens so im Kern, das Wichtigste, was ich so dort gesehen habe, ist halt diese Solidarität, wo man halt wirklich Kamerad an Kamerad hängt und die Art und Weise, wie zum Beispiel einem nicht nur verwundeten Kameraden, einem psychisch verwundeten Kameraden auch beigesprochen wird, wie ihm Halt gegeben wird, wie Männer, die ja dann oftmals auch irgendwie so maskuline Selbstbilder vertreten, wie sie dann aber in dem Moment weich werden, um einander beizustehen. Das finde ich halt extrem inspirierend.
3: Wir erleben auch hierzulande gerade eine Diskussion, ob es jetzt nicht auch mal genug sei mit der Hilfe für die Ukraine. Verstehen Sie, dass viele sagen, das ist uns alles zu teuer, wir brauchen unser Geld für uns?
2: Ich meine, ich kann grundsätzlich verstehen, dass der Mensch in erster Linie sich darum kümmert, was bei ihm auf dem Teller ist und ob er ein Dach über dem Kopf hat. So erst kommt das Fressen, dann die Moral. Das ist an sich eine Universallösung. Deswegen verstehe ich, dass es für manche Menschen vielleicht schwer ist, sich irgendwie irgendwas mit diesem Krieg anzufangen, wenn er halt sehr weit weg ist. Für mich aus meiner individuellen Position ist natürlich diese Debatte ja höchst wichtig, weil sie auch natürlich meine Arbeit beeinflusst, so wie auch die Arbeit meiner Kameraden. Ich denke, eine Sache, die ich in diesem Buch auch darlege, ist, dass wir wirklich gezwungen sind, mit Stock und Stein zu hantieren und wirklich wirklich uns aus allerletzter Kraft halten. Dementsprechend ist natürlich auch Unterstützung, vor allem so finanzielle Unterstützung, westliche Unterstützung in jeglicher Art und Weise so überlebensnotwendig.
0: Im Schatten der Drohnen als deutscher Sanitäter an der ukrainischen Front ist bei Kiepenheuer und Witsch erschienen. 256 Seiten, kosten 23 Euro. Vielen Dank, Alexander Gerz.
2: Ja, vielen Dank.

0: From Down Here von Lola Young bei Radio 1 um 9.45 Uhr.
1: Ja, Sie haben es ja auch schon bei uns hier heute im schönen Morgen auf Radio 1 gehört. Bärbel Baas tritt mit sofortiger Wirkung von allen Ämtern zurück. Das heißt, sie ist nicht mehr SPD-Vorsitzende und sie ist dann auch nicht mehr Ministerin für Arbeit und Soziales. Sie erklärt das folgendermaßen. Sie schreibt, nach dem Tod meiner Stieftochter habe ich festgestellt, dass ich Zeit brauche, um die Trauer zu verarbeiten. Auch sein öffentlicher Angriff auf sie, schreibt sie, leider auch aus den Reihen des Koalitionspartners in dieser schwierigen Zeit forciert worden. Nun möchte ich mir ausreichend Zeit zur Trauer nehmen.
0: Und es gibt auch schon erste Reaktionen auf diesen Rücktritt von Bärbel Baas. Wir haben jetzt eine hier von Ihrem Kabinettskollegen Johann Wadephul, CDU-Bundesaußenminister, der heute Morgen gesagt hat:
2: Ich würde jetzt in dieser Situation erstmal an den Menschen Bärbel Baas denken. Und sie ist in einer schwierigen persönlichen Situation, das hat sie ja erläutert. Ich finde, wir sollten in der Politik auch immer daran denken, dass Menschen diese Ämter ausüben. Und wenn jemand wie Bärbel Baas sagt, sie ist in einer Überforderungssituation, dann muss man das zunächst einmal respektieren, ihre Trauer verstehen und auch berücksichtigen, dass diese Ämter uns allen sehr, sehr viel abverlangen. Das wird im Arbeitsalltag oftmals vergessen. Insofern sind meine Gedanken zunächst einmal bei ihr ganz persönlich, weil sie wirklich ein sehr feiner Mensch ist, der uns in der Koalition sicherlich auch fehlen wird.
0: Soweit Johann Wadephul heute Morgen.
1: Und die Nachfolge für Bärbel Baas, zumindest im Ministeramt, ist schon geklärt. Neuer Bundesminister für Arbeit und Soziales soll der frühere SPD-Ministerpräsident von Rheinland-Pfalz werden, Alexander Schweizer.

0: In Fact You Know You Gotta Go von Benjamin Clementine um 10 vor 10.
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2: Wolf Biermann, Liedermacher und Lyriker. Ich habe Angst vor Leuten, die immer nur die Menschheit lieben und niemals einzelne Menschen.
1: Ende.

0: Intergalactic von den Beastie Boys um 9.54 Uhr.
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9: Es ist keine 2 Stunden her, da kam die Meldung, dass die SPD-Chefin und Arbeitsministerin Bärbel Baas zurücktritt. Nun berichten mehrere Medien, dass Alexander Schweizer ihr Nachfolger im Arbeitsministerium wird. Der 53-Jährige war bis Mai dieses Jahres Ministerpräsident von Rheinland-Pfalz. Elisabeth Bärbel Baas gibt neben dem Ministeramt auch das Amt als Co-Vorsitzende der SPD ab.
10: Ihre Stieftochter ist gestorben und Baas erklärte, sie brauche Zeit, um das zu verarbeiten und könne ihre Arbeit gerade nicht mit voller Kraft ausführen. Das liege auch an anhaltenden öffentlichen Angriffen, die es in der für sie schweren Zeit auch aus den Reihen des Koalitionspartners gegeben habe. Es gibt in der SPD viel Verständnis, aber auch viel Bedauern über Baas Schritt. Mecklenburg-Vorpommerns Ministerpräsidentin Manuela Schwesig erklärte beispielsweise, die Attacken der CDU seien unmenschlich und rücksichtslos gewesen.
9: Mehr dazu gleich in unseren Radio 1 Nachrichten um 10. Bis dahin gleich noch Musik von Sophia Kotesis.
0: Und das war der Nachrichtenarme Schöne Morgen mit Tom Böttcher, Marco Seifert und Elisabeth Mattner. Bleiben Sie dabei, denn jetzt übernimmt hier Elisa Hirsemann. Viel Spaß.
9: Tschüss.

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1: Um 10 Uhr mit Elisabeth Mattner.
2: Die SPD-Politikerin Bärbel Baas gibt überraschend ihre Ämter als Parteivorsitzende und Bundesarbeitsministerin auf. Als Grund nannte sie den Tod ihrer Stieftochter und die damit verbundene Trauer. Nicole Markwald berichtet.
3: Als weiteren Grund nennt sie öffentliche Angriffe, auch aus den Reihen des Koalitionspartners der Union. Diese seien in dieser für sie persönlich schwierigen Zeit weiter forciert worden, schreibt Baas. Sie habe momentan nicht die Kraft, ihre Regierungs- und Parteiarbeit vollumfänglich auszuüben. SPD-Chef Lars Klingbeil teilte mit, er sei über den Rückzug von Bärbel Baas traurig, könne ihn aber nachvollziehen. Die Angriffe gegen sie in den letzten Tagen ihrer Trauer seien unanständig gewesen.
2: Nach Baas Rücktritt soll der frühere Ministerpräsident von Rheinland-Pfalz, Alexander Schweizer, das Amt des Bundesarbeitsministers übernehmen. Das bestätigte die SPD nach übereinstimmenden Medienberichten. Der Berliner SPD-Vorsitzende Krach erwartet, dass die Linke die Vereinbarungen zu Antisemitismus und innerer Sicherheit umsetzt. Das sei die Voraussetzung für die Bildung einer Koalition, betonte Krach im rbb24-Inforadio. Er nehme die Warnungen aus den eigenen Reihen sehr ernst. Man habe aber mit Linken und Grünen wichtige Punkte verabredet, das gelte es mit Leben zu füllen. Linke-Co-Chef Schirmer sagte, er habe Verständnis dafür, dass einige Vereinbarungen Debatten hervorrufen. Das werde man transparent in der Partei ausverhandeln, so Schirmer. Im rbb24-Inforadio. Hintergrund ist, dass sich über 120 linken Politiker in einem offenen Brief gegen das Papier zum Antisemitismus und zu innerer Sicherheit gestellt haben. Die CDU-Führung kommt heute noch einmal zu einem Treffen über den weiteren Kurs zusammen. Im Vorfeld war von einer Neuaufstellung die Rede. Sabine Henkel berichtet.
4: Einige Präsidiumsmitglieder fordern mehr konservative Politik, etwa der hessische Ministerpräsident Boris Rhein. Andere wollen mehr in die Mitte rücken. Die stellvertretende Parteivorsitzende Karin Prien erklärte CDU-Pur-Politik für gescheitert. Auch um die Frage, wie die CDU mit der AfD umgehen soll, wird gerungen. Ob es heute konkrete Beschlüsse zur inhaltlichen Ausrichtung geben wird, ist nicht klar. Die Forderung, die Leute im Land zu entlasten, die Lebenshaltungskosten zu senken, wie etwa die Stromsteuer, wäre nicht einfach umzusetzen. Denn alles müsste gegenfinanziert werden.
2: Die EU will heute so viele neue Sanktionen gegen Unterstützer des russischen Angriffskriegs beschließen wie noch nie zuvor. Die Außenministerinnen und Minister der Mitgliedstaaten beraten dazu in Luxemburg. Nach Angaben von EU-Beamten sollen unter anderem knapp 1600 Personen und Organisationen mit Verbindungen zur russischen Rüstungsindustrie betroffen sein. Was die EU damit erreichen will, erklärt Katrin Schmidt.
5: Brüssel will Russland da treffen, wo es auch dem Kreml wehtut, nämlich gerade dann, wenn es um die Verantwortlichen für den Krieg geht, aber auch diejenigen, die für Desinformation und Sabotageakte sorgen. Und auf der Sanktionsliste stehen heißt für die betroffenen Menschen oder Organisationen, sie haben Einreise- und Geschäftsverbot in der EU und ihr Vermögen wird eingefroren. Und klar, die EU will darüber hinaus auch Entschlossenheit demonstrieren, gerade auch angesichts des Kurswechsels in Washington mit diesem Diesel-Deal zwischen Trump und Putin, für den ja die dazugehörigen US-Sanktionen gegen Russland gerade ausgesetzt wurden.
2: An der Medizinischen Universität Lausitz Karl Thiem in Cottbus beginnen heute die ersten 38 Studierenden ihr Medizinstudium. Sie haben sich gegen mehr als 8000 Bewerberinnen und Bewerber durchgesetzt. In den kommenden Jahren soll die Zahl der Studienplätze schrittweise steigen. Bis zum Jahr 2040 sollen insgesamt 1200 angehende Ärztinnen und Ärzte an der neuen Universität lernen. Soweit unsere Radio 1 Nachrichten. 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
6: Heute im Nordosten ist es erst noch wolkig, sonst gibt's oft Sonne und es ist nur leicht bis locker bewölkt, meist trocken dabei und nur vereinzelt sind kurze Schauer möglich. Die Höchstwerte liegen bei 13 bis 16 Grad und in Berlin bei 14 bis 15 Grad Celsius. Nachts wird's dann neblig und kühl, die Tiefstwerte bei 3 bis minus 2 Grad und in Berlin bei um die 2 Grad plus.
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2: Auf Radio 1 A9 Leipzig Richtung Berlin zwischen Kleinmarzehns und Niemeck ist die Unfallstelle geräumt, staut sich aber immer noch zwischen Köselitz und Kleinmarzehns. Dann A10 südlicher Berliner Ring Richtung Dreieck Werder. Zwischen Schönefelder Kreuz und Rangsdorf steht ein liegengebliebenes Fahrzeug auf der rechten Spur, staut sich dort, 10 Minuten bitte mehr einplanen. A10 östlicher Berliner Ring Richtung Dreieck Barnim an der Mühlenfließbrücke ist bis Anfang November nur eine Spur frei, dort staut es sich mit einem Plus von 20 Minuten für Sie. Stadtverkehr Berlin, A100 Stadtring auf der Rudolf-Wissell-Brücke ist in beiden Richtungen die rechte Spur gesperrt. Dort muss die Statik überprüft werden. Aktuell staut es sich deshalb ab Beusselstraße in Richtung Treptow und auch auf der A111 ab am Festplatz. Mitte die Leipziger Straße ist zwischen Mauerstraße und Stresemannstraße in beiden Richtungen wegen eines Polizeieinsatzes gesperrt. Und sie stehen auch im Stau, unter anderem auf der Frankfurter Allee vor der Skandinavischen Straße stadteinwärts. Wir wünschen Ihnen eine gute und sichere Fahrt.
6: Vielen Dank, Elisabeth.
2: Gerne.
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6: Und ich wünsche Ihnen einen wundervollen Start in die neue Woche. Wir legen los mit Get Down Services. I wish it didn't bother me.

0: The Get Down Services. I wish it didn't bother me. So, was habe ich denn jetzt hier gemacht? Irgendwas habe ich mit der Technik gemacht. Ah, okay. Das kommt jetzt.
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0: Ja, Montagvormittag, da stellen wir Ihnen eigentlich immer in unserem Favoritserie neue Serien vor. Heute Vormittag geht das aus Gründen leider nicht, aber meine Kollegin und Redakteurin Marion Navrat, die ist auch eine Serienauskennerin und eine leidenschaftliche Seriengucherin und die ist jetzt bei mir im Studio. Hallo Marion.
2: Hallo Elissa.
0: Was hast du denn aktuell da so auf dem Schirm?
2: Okay, ich gebe es offen zu, ich habe so immer so eine Serie, die ich so als Guilty Pleasure gucke. Und das ist im Moment Gilded Age, läuft auf HBO mit der mit bekannten Schauspielerin. Christine Baranski spielt damit, die kennen viele bestimmt aus The Good Fight oder The Good Wife, da hat sie vorher mitgespielt. Dann spielt da Cynthia Nixon mit aus Sex and the City, kennen die viele.
0: Welche?
2: Miranda.
0: Ach, Miranda.
2: Mhm. Und das ist halt so eine Serie. Also wenn man es mal kurz zusammenfasst, es geht eigentlich nur um schöne Kleider und wer mit wem und warum und Ränkespiele und das alles spielt halt Ende des 19. Jahrhunderts in New York. Man kann das so ein bisschen vergleichen mit Downton Abbey. Es ist bloß, wenn man ganz ehrlich ist, finde ich persönlich nicht ganz so grandios wie Downton Abbey, aber es ist einfach so eine Serie. Ja, da muss man nicht nachdenken, da guckt man auf die schönen Farben und die schönen Bilder und also mir macht's Spaß. Ich kann mich dabei entspannen.
0: Ist die aktuell oder ist sie schon ein bisschen älter?
2: Da gibt es 3 Staffeln von und ich glaube, jetzt im November kommt eine 4. Da freue ich mich natürlich schon ein bisschen.
0: Okay, und hast du auch sowas, wo du sagst, sehr sehenswert, aber das guckt man nicht so nebenbei weg?
2: Ja, ich finde, es gibt eine Serie, die ich immer mal wieder gucke, die läuft auch immer mal wieder in der Arte-Mediathek. Mhm. Die heißt Mom. Das ist eine britische Serie. Die kann man im Original gucken, aber ich brauche auch Untertitel, entweder Deutsch oder Englisch, weil das mir einfach zu kompliziert ist. Und das ist eine Serie über, es ist eigentlich auch eine Art Comedy, aber eben so eine bitterböse, wie das eben oft so bei englischen Serien ist. Die machen ja nicht nur einfach irgendwie lustig, sondern es hat immer auch eine 50-Jährige oder Mitte 50-Jährige verliert ihren Mann und muss dann mit ihrer etwas dysfunktionalen Familie umgehen. Das ist einfach, ich finde, es ist eine der besten Serien ever.
0: Also
2: eine meiner All-Time-Favorites, die ich auch immer wieder gucken kann. Ja, das ist so die würde ich nicht so nebenher gucken. Das ist jetzt nicht so eine nur Entspannung. Aber was guckst du gerade?
0: Ich habe auch eine Serie, die man nicht so nebenher guckt. Das ist ganz aktuell auf Netflix, East of Eden. Das ist so eine Miniserie von Zoe Kazan, eine Verfilmung von einem Roman von John Steinbeck, Jenseits von Eden. Mhm. Also so eine Familiengeschichte über mehrere Generationen, beginnt zu Zeiten des amerikanischen Bürgerkriegs bis zum Ersten Weltkrieg. Und hier liegt der Fokus aber vor allem auf der Frau. Das ist im Roman von John Steinbeck gar nicht mal so. Da ist die Frau auch, spielt auch eine große Rolle. Aber sie ist halt einfach nur das verkörperte Böse. Und hier wird diese Frau gespielt von Florence Pugh. Und das ist eine sehr komplexe Figur. Die ist sehr, sehr düster. Aber sie ist halt irgendwie auch ein Kind ihrer Zeit, sagen wir es mal so. Also sie hat sehr viele Zwänge, aus denen sie auch nicht rauskommt als eine Frau in dieser Zeit, wenn sie nicht bestimmte Dinge tun würde. Das ist hart anzugucken. Also es geht um Schuld und Sühne, dann halt Gut und Böse, Vergebung, freier Wille und auch familiäre Prägung und was die macht mit Menschen. Man sieht im Prinzip, man weiß als Zuschauerin, sieht man die Leute so ins Verderben rennen. Aber sie sind halt oft Opfer ihrer Zeit und haben aber auch eine Wahl. Das ist wirklich sehr, sehr gut gemacht. Es ist so ein bisschen dunkel gefilmt, aber es macht irgendwie dann doch, ich will nicht sagen Spaß, weil es Spaß macht es nicht wirklich, aber es ist sehr, sehr spannend.
2: Hört sich gerade eher nach was wirklich ein bisschen, wo man eigentlich Zeit für braucht, nicht so nebenher.
0: Genau, nicht nebenher. Aber nebenher habe ich auch noch eine. Und zwar, ich war am Wochenende in der Schaubühne und habe mir ein Theaterstück angeguckt, Stereophonic. Mhm. Das ist so eine, da wird eine Band im Prinzip nachempfunden. Und zwar geht's da um die Geschichte von Fleetwood Mac und wie die ihr Album Rumors aufgenommen haben. Das ist ja so eine vertonte Seifenoper, weil Mitglieder in der Band waren Paare und haben haben sich dann während der Aufnahmen zum Album getrennt. Ja, es ist wirklich, es ist heftig. Und da gibt es schon eine ganz tolle Serie auch zu, die heißt Daisy Jones and the Six, die ist 3 oder 4 Jahre alt und da wird auch so Fleetwood Mac als Beispiel genommen. Und das gucke ich jetzt auch gerade nochmal.
2: Wo kann man das sehen?
0: Das ist, glaube ich, bei Amazon Prime oder okay. So. Genau. Und spielt in Los Angeles, also auch noch schöne Bilder von der Stadt, so Ende der 60er Jahre. Ja, das ist schon toll. Aber wir möchten nicht nur Ihnen Tipps geben. Wir sind sehr gespannt darauf, was Sie gerade aktuell so gucken. Also es können neue Serien oder alte sein. Wir sind sehr gespannt auf Ihre Tipps. Rufen Sie uns doch gern an unter 0331 70 99 111. Wir freuen uns.
2: Ich bin gespannt.
0: Ja, genau.

Don't Forget About Me von Alice Bowman. Und ich nehme das jetzt mal nicht persönlich, dass hier niemand anruft und mit Radio 1 mit mir über Serien reden möchte. Ich nehme mal an, Montagvormittag, da hat man vielleicht anderes zu tun, als mit Radio 1 zu schnacken. Hier geht's jetzt weiter mit Jamie T und einem wirklich schönen Song von seinem ganz neuen Album, das am Freitag erschienen ist. Der Song heißt Tallahassee und darauf blickt Jamie T so ein bisschen zurück in seine Jugend. Und ich glaube, er hat den Eindruck, er war früher und vielleicht hat er auch den Eindruck immer noch, dass er so ein Imposter ist. Also jemand, der eigentlich nur vorgibt, was zu können, dabei kann er es gar nicht. Obwohl ich sagen würde, das ist bei ihm totaler Quatsch. Aber naja, wenn er dieses Gefühl hat, dann kann ich ihm das auch nicht absprechen. Also Jamie T mit Tallahassee.

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1: Toller neuer Song von Jamie T. Tallahassee, ein Lied über Selbstzweifel und auch über MusikerInnen wie Lily Allen, die der Soundtrack für viele Menschen waren, als sie an der Universität waren. Und es geht auch um Liam Howlett von The Prodigy, der ein großes Vorbild für Jamie T. ist. Ich weiß nicht, wie es bei Iggy Pop aussieht, ob der vielleicht auch von Selbstzweifeln mal geplagt war. Ich nehme an, ist er auch wie so viele Künstler in Living on the Edge of the Night.

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3: Ich wünsche Ihnen einen wunderschönen Montagvormittag. Laying Low von Stella Donnelly.

Slow Tonight von dem britischen Musiker Tom Misch, der im März sein neues Album Full Circle rausgebracht hat, nach einer kleinen Pause. Und da hieß es, er muss sich ein bisschen um sein Wellbeing kümmern, also darum, dass es ihm gut geht. Und deswegen hat er eine Pause gemacht. Gleich geht es um unser neues Album der Woche, diese Woche hier auf Radio 1. Das kommt von Bilderbuch, die gestern ja in Berlin ihr Konzert gespielt haben. Es war wunderbar. Aber erstmal noch Bulgarian Card Trader mit dem Lied In My Zone.

0: In My Zone von Bulgarian Car Trader. Gestern Abend haben Bilderbuch in Berlin gespielt, im Haus der Sonne in Treptow-Köpenick, so eine neue Venue da ganz in der Nähe von der Arena. Das war ein tolles Konzert, viel Energie, viel positive Energie. Der Sänger Maurice Ernst ist einfach eine großartige Rampensau. Die Musik von Bilderbuch ist eh super, tja. Und dann war da ja auch noch dieses neue Bandmitglied Uche Yara an der Gitarre. Sie ersetzt ja Mike Krammer, der ausgestiegen ist. Er lebt in Patagonien mit seiner Familie. Und er war nicht irgendein Gitarrist, sondern ein wahnsinnig guter. Und der Mut von Uche Yara, ihn zu ersetzen, darauf hat Maurice Ernst gestern auch nochmal öfter hingewiesen beim Konzert, wie dankbar die Band ist, dass Uche Yara jetzt bei ihnen Gitarre spielt und dass sie sich das zutraut, all das, was Mike Krammer da an der Gitarre gemacht hat, jetzt selber zu machen. Was soll ich sagen? Es war wirklich großartig, wie sie das gemacht hat. Das Einzige, was mich gestern bei diesem Konzert irritiert hat, war die Anfangszeit, die Uhrzeit. Also ich musste auf der Karte tatsächlich doppelt nochmal gucken. 16.30 Uhr Einlass, Beginn 18.30 Uhr. Ich konnte es nicht fassen. Es war dann aber wirklich so, 18.45 Uhr ging das Konzert los, war dann 20.15 Uhr vorbei. Vielleicht wollten die den neuen Tatort gucken. Ich weiß es nicht. Auf jeden Fall ist das neue Bilderbuchalbum unser Album der Woche.
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0: Hey, hier ist der Maurice vom Bilderbuch und ich freue mich sehr, hier bei Radio 1 nur für Erwachsene das Album der Woche zu stellen mit meiner Band Unendlich Plus 1.
1: Bilderbuch aus Wien machen seit rund 2 Jahrzehnten deutschsprachige Popmusik immer wieder ein Stück weit größer, schillernder und überraschender. Auf Indie folgte Funk, auf R&B wieder etwas ganz anderes. Die Band hat sich nie auf einen Sound festgelegt, sondern ihre Musik mit jedem Album verändert. Erstaunlich ist dabei weniger der Wandel als die Wiedererkennbarkeit. Auch wenn Bilderbuch musikalisch neue Wege einschlagen, bleibt ihre Handschrift unverkennbar. Mit Unendlich Plus 1 erscheint nun ein neues Album, das sich nicht nur musikalisch, sondern auch inhaltlich mit seiner Gegenwart auseinandersetzt.
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0: Fühlt sich wirklich fast an wie eine Geburt. Bei einem Album ist es spannend, man macht eigentlich alles, was man in die Platte reinfühlen möchte, wie so eine Platte ist, wie so ein Vessel, wie so ein Krug, den man anfüllt mit Inhalten. Und wenn dann der Release Day ist, dann gibt man den Krug ab und dann dürfen die Leute haben. Und die Leute trinken jetzt im besten Fall den Krug richtig, richtig leer.
1: Trinken ihn leer und verdauen den Inhalt. Etwas, das bei einem Bilderbuchalbum tanzend funktioniert, während der Kopf längst weiterdenkt. Mit Unendlich Plus 1 reagieren Bilderbuch auf

0: Eltern haben sich getrennt. Das Leben ist nicht auf Schiene. Es können Dinge passieren. Und ich finde, als Musiker oder Künstler, du musst ja irgendwie schauen, dass deine Umstände sich mit deinen Phasen ja auch weiterentwickeln. Das kann dich ja inspirieren. Das heißt, ich habe das immer eigentlich als Positives verstanden, wenn Sachen sich verändert haben. Oder anders ausgedrückt, ich finde es authentisch, wenn Leute nicht die gleichen Leute 20 Jahre bleiben. Ich finde es eher authentisch, dass man sieht, wie sich wer verändert.
1: Stillstand ist für Bilderbuch keine Option. Auch auf ihrem 9. Album schlagen sie musikalisch einen neuen Haken. Im Gegensatz zu den beiden letzten Platten setzt Unendlich Plus 1 auf einen deutlich elektronischeren, nervöseren und unberechenbareren Sound mit verzerrtem Autotune-Gesang.

0: da war dann bei der Stimme für mich sehr schnell klar, dass mir Effekte wieder geholfen haben, eigentlich diese Kontexte aufzumachen und auch die Lieder auch zu zerreißen. Ja? Mhm. Also, dass es nicht gewohnt ist, dass es irgendwie anders ist. Es ist also eine Haptik-Geschichte. Ne? Es geht um Romantik versus so einer gewissen Realität. Und ich finde, manchmal sind eben, wie Sachen gemixt sind, entweder wohlwollend, retro und harmoniebedürftig. Und dann gibt es halt gewisse Sachen, die wirken vielleicht zu eng, so wie sein Handybildschirm, die werden dann so reingepresst.
1: Die verzerrten Stimmen und die komprimierten Klänge spiegeln also eine Gegenwart, in der komplexe Wahrheiten auf einfache kleine Botschaften verkürzt werden, was der Realität nicht gerecht werden kann. Es herrscht Überforderung. Auch dabei zwischen echter Hoffnung und falschen Heilsversprechen zu unterscheiden. Und so ist der Optimismus im folgenden Song nicht unschuldig. Im Gegenteil, er speist sich aus rücksichtslosen Vereinfachungen und salonfähig gewordenem schlechten Benehmen. Wenn die Welt kompliziert wird, klingen einfache Antworten plötzlich verführerisch. Selbst dann, wenn es die falschen sind. Finstere Erleuchtung. Bilderbuch vom neuen Album Unendlich plus 1.

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1: Und heute Nachmittag ab 15.30 Uhr können Sie das Album der Woche vom Bilderbuch bei meinem Kollegen Max Spalleck dann auch gewinnen. Das hier sind Massive Attack zusammen mit Ezekiel Ritual Spirit.

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1: 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Ausgabe Nummer 3 des Festivals für lateinamerikanische Literatur, das noch bis Sonntag an verschiedenen Orten in Berlin stattfindet und bei dem insgesamt 50 AutorInnen präsentiert werden. 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Das und mehr steht auf dem Programm bei Barrio Bairu Berlin, dem Festival für lateinamerikanische Literatur, noch bis Sonntag. 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
6: Der 11 Uhr Nachrichten. Die SPD-Politikerin Bärbel Baas gibt überraschend ihre Ämter als Parteivorsitzende und Bundesarbeitsministerin auf. Als Grund, das sind gar nicht die Schlagzeilen. Wo sind sie denn? Hier sind sie. Also, die Arbeitsministerin und SPD-Co-Chefin Baas tritt zurück. Die EU begrenzt chinesische Hybridauto-Importe und das Wetter zunehmend sonnig und leicht bis locker bewölkt. Es gibt vereinzelt auch kurze Schauer an manchen Orten, die Höchstwerte zwischen 13 und 16 Grad. Das hier ist noch Cerebi mit Even in the Quiet.

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1: Um 11.01 Uhr mit Elisabeth Mattner.
2: Die SPD-Politikerin Bärbel Baas gibt überraschend ihre Ämter als Parteivorsitzende und Bundesarbeitsministerin auf. Als Grund nannte sie den Tod ihrer Stieftochter und die damit verbundene Trauer. Nicole Markwald berichtet.
1: Als weiteren Grund nennt sie öffentliche Angriffe, auch aus den Reihen des Koalitionspartners der Union. Diese seien in dieser für sie persönlich schwierigen Zeit weiter forciert worden, schreibt Baas. Sie habe momentan nicht die Kraft, ihre Regierungs- und Parteiarbeit vollumfänglich auszuüben. SPD-Chef Lars Klingbeil teilte mit, er sei über den Rückzug von Bärbel Baas traurig, könne ihn aber nachvollziehen. Die Angriffe gegen sie in den letzten Tagen ihrer Trauer seien unanständig gewesen.
2: Nach Baas Rücktritt soll der frühere Ministerpräsident von Rheinland-Pfalz, Alexander Schweizer, das Amt des Bundesarbeitsministers übernehmen. Das bestätigte die SPD nach übereinstimmenden Medienberichten. Das Bundesverfassungsgericht in Karlsruhe verhandelt ab heute über eine Klage Bayerns gegen die Erbschaftssteuer. Im Mittelpunkt steht die Frage, ob der Bund überhaupt über die Steuer entscheiden darf. Die Einzelheiten fasst Klaus Hempel zusammen.
3: Mit ihrer Klage möchte die bayerische Landesregierung erreichen, dass die Bundesländer bei der Erbschaftssteuer eigene Regelungen treffen können. Ein zentraler Punkt dabei, der Freibetrag, also der Betrag, auf den keine Steuer gezahlt werden muss. Der liegt für Witwen oder Witwer, die erben, bei 500.000 Euro, für Kinder bei 400.000 Euro. Die Landesregierung in München will erreichen, dass die Länder die Freibeträge selbst festlegen dürfen. Die bundesweit gleichen Freibeträge würden zu Ungerechtigkeiten führen. Ein Haus in Bayern sei oft mehr wert als in anderen Regionen Deutschlands. Morgen wird beim Bundesverfassungsgericht weiterverhandelt. Dann geht es um die Frage, ob Erben von Unternehmen gegenüber Privatleuten bevorzugt behandelt werden dürfen.
2: In Mecklenburg-Vorpommern beginnen heute SPD, Linke und Grüne ihre Koalitionsverhandlungen. Rund drei Wochen nach der Landtagswahl wollen die drei Parteien unter Führung von Ministerpräsidentin Schwesig über die Bildung einer rot-rot-grünen Regierung beraten. Die Parteigremien haben den Verhandlungen bereits einstimmig zugestimmt. Bei der Landtagswahl war die AfD mit rund 38% stärkste Kraft geworden, knapp vor der SPD mit rund 35%. Die CDU scheiterte erstmals an der 5%-Hürde. Ein Standardbrief könnte ab Januar kommenden Jahres in Deutschland 1,14 Euro kosten. Das Porto würde dann so stark steigen wie noch nie, um mehr als 20%. Die Bundesnetzagentur hat der Post diesen Spielraum für die Jahre 2027 und 2028 eingeräumt. Bis jetzt hat die Post diese Spielräume immer voll ausgenutzt, damit würde auch der Paketversand teurer werden. Grund für die Preissteigerungen ist laut Bundesnetzagentur, dass statt Briefen immer mehr E-Mails geschrieben werden. Wie Präsident Müller weiß, weiter erklärte, hatte die Post ursprünglich einen noch höheren Preisaufschlag beantragt. Die EU begrenzt die Einfuhr chinesischer Hybridautos, um heimische Marken zu schützen. Künftig dürfen chinesische Hersteller maximal 350.000 Fahrzeuge auf den europäischen Markt bringen. Das werde die aktuellen Importe um mehr als die Hälfte senken, hieß es aus Brüssel. EU-Handelskommissar Šefčovič hat sich vergangene Woche in Peking mit der chinesischen Seite auf eine solche Begrenzung geeinigt. Vor zwei Jahren hat die EU schon Sonderzölle auf Elektroautos aus China verhängt. Seitdem verkauft China aber deutlich mehr Plug-in-Hybride nach Europa. Soweit unsere Radio 1 Nachrichten. 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
4: Heute ist es im Nordosten erst noch wolkig, sonst gibt's oft Sonne und nur leichte bis lockere Bewölkung. Meist ist es auch trocken, nur vereinzelt sind kurze Schauer möglich und die Höchstwerte liegen bei 13 bis 16 Grad und in Berlin bei 14 bis 15 Grad.
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2: Auf Radio 1, A2 Magdeburg Richtung Berlin. Zwischen Ziesa und Wollin gibt es Behinderungen nach einem Unfall im Baustellenbereich. A10 südlicher Berliner Ring Richtung Dreieck Werder. Zwischen Schönefelder Kreuz und Rangsdorf steht ein liegengebliebenes Fahrzeug auf der rechten Spur. Staut sich, 10 Minuten brauchen Sie da länger. A10 östlicher Berliner Ring Richtung Dreieck Barnim. An der Mühlenfließbrücke ist bis Anfang November nur eine Spur frei. Da staut es sich 10 Minuten plus für Sie. A10 westlicher Berliner Ring Richtung Dreieck Hafeland zwischen Glinde und Großkreuz Stau, 20 Minuten plus dort, und A13 Dresden Richtung Berlin, da stehen sie zwischen Duben und Freiwalde. Stadtverkehr Berlin, A100 Stadtring auf der Rudolf-Bissell-Brücke ist im Bayern. beiden Richtungen die rechte Spur gesperrt. Da muss die Statik überprüft werden. Aktuell staut sich's ab Beuselstraße in Richtung Treptow und auch auf der 111 ab am Festplatz. Und sie stehen auch auf der 100 Richtung Wedding vor der Baustelle an der Detmolder Straße. Wir wünschen Ihnen, dass Sie sicher an Ihr Ziel kommen.
5: Heieiei, vielen Dank, Elisabeth. Ja. Ich sagte, ich bin gerade auch über deine Nachricht gestolpert, dass das Briefporto so krass erhöht wurde. Ich habe mir gerade vor 2-3 Tagen so eine tolle Sonderedition mit Wallace & Gromit gekauft, Briefmarken 95 Cent. Die sind jetzt sozusagen auch schon wieder, darf man wieder aufstocken.
2: Ja.
5: Und ich finde es mittlerweile so krass, weil der Briefporto und Postkartenporto ist ja mittlerweile dasselbe. Und manchmal, wenn man dann nur noch diese alten Briefmarken hat, die weniger wert sind, dann hat man 95 Cent und jetzt 1,14, dann ist manchmal wirklich nur Briefmarke auf der Postkarte.
2: 10 Briefmarken.
5: Genau, und dann kann man noch schreiben, liebe Grüße, ist schön hier, tschüssi. Also wirklich, ein Irrsinn.
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5: Ja, ich wünsche Ihnen einen schönen Montagvormittag. Die Westside Cowboys, die kommen aus Manchester und die sind demnächst auch in Berlin am 6. November im Lido.

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1: 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Fragt sie. 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
1: Fragt meine Mutter. 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
1: 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Doch, ruft mein Vater von hinten. Der Claude sichert alle deine Daten am Himmel über dem silikonischen Wolle. Ich war aber zu gierig, für den Claude zu zahlen, deswegen ist alles weg.
2: Du Boomer, sagt meine Mutter.
1: Und legt auf.
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Die Band Supermax bzw. das Projekt Supermax, dahinter steckt der Musiker Kurt Hauenstein, der 2011 völlig überraschend an Herzversagen verstorben ist im Alter von 62 Jahren und er liegt beerdigt auf einem Ehrengrab, in einem Ehrengrab auf dem Wiener Zentralfriedhof und zwar ganz in der Nähe bzw. sogar Kopf an Kopf zu seinem Freund, der Musikerlegende Falco. Das hier ist Stella mit Belinda.

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14: Hallihallo an diesem schönen sonnigen Montagvormittag. Wir können gleich gemeinsam den Pop-Nerd spielen. Wenn Sie Lust haben und sich als Pop-Nerd auszeichnen lassen möchten, dann geht's gleich los nach Pizzicato 5.

Mon Amour, Tokio von Pizzicato 5. Und ich habe ja gerade schon den Pop-Nerd erwähnt. Da können Sie gleich Karten gewinnen, und zwar für den isländischen Musiker Ólafur Arnalds. Der spielt dreimal hintereinander in Berlin im Admiralspalast am 17. Oktober und dann noch zweimal nachmittags und abends am 18. Oktober im Admiralspalast, wie gesagt. Und dafür gibt es gleich Karten, und Ólafur Arnalds, der klingt so.

0: Der isländische Produzent und Komponist Ólafur Arnalds mit seinem Song Remember. Und um Remember wird es heute jetzt auch beim Pop-Nerd gehen. Da müssen Sie aus 10 Songs, die wir in einem Medley zusammengestellt haben, 5 erkennen. Und dann können Sie zu Ólafur Arnalds gehen, der spielt am 18.10. unter anderem in Berlin. Und ich sag schon mal die Nummer, unter der Sie anrufen können. Das ist die 0331 70 99 111. 0331 70 99 111. Und jetzt bitte gut zuhören, unsere 10 Songs, die Sie rausfinden müssen. Also 5
1: davon. 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
0: Los geht's.

Ja, das war unser Popnerd. 10 Songs. Wenn Sie 5 davon erkannt haben, dann rufen Sie gerne an unter 0331 70 99 111. Meine Kollegin Marion sitzt draußen und freut sich auf Ihre Anrufe. Bis gleich.

0: Well, well, well, von Grace Jones. Wir haben gerade unser Pop-Nerd-Spiel gespielt. 10 Songs, ein kleines Medley und 5 davon zum Oberthema Remember, also erinnern, sollten Sie erkennen. Und Erik, der hat das geschafft.
1: Hallo, Erika.
0: Hallo.
1: Ja, ich habe die ersten Mal habe ich die 10 Interpreten, nicht alle Songs, aber 10 Interpreten.
0: Wow.
1: 100 von 100. Jawohl.
0: Alle 10. Das ist ja.
1: Alle 10.
0: Ist das immer so oder war das jetzt Zufall?
1: Das ist anscheinend dann auch so ein bisschen historisch angekoppelt, obwohl es ja doch auch ein Mix war, ja, so von Supertramp zu,
0: ja,
1: keine Ahnung,
0: Moment.
1: Punk und so.
0: Leg mal
1: ja,
0: los.
1: Ja.
0: Also was hast du?
1: Also definitiv Stereo Total Liebe zu dritt.
0: Mhm.
1: Auch definitiv Madonna Like a Prayer.
0: Mhm.
1: Auch definitiv Jan Delay Oh Johnny.
0: Mhm.
1: Auch definitiv Daft Punk Around the World. Auch definitiv Fehlfarben, es geht voran. Definitiv auch Chick und Good Times.
0: Mhm.
1: Und dann musste ich Mr. Schlager Badebagger sehen. Irgendwie nochmal, den ich verdrängt habe. Tristan Brusch, genau.
0: Obwohl, das
1: irgendwas
0: ist ja
1: von Nora Jones.

0: Töne.
1: Ja,
0: und dachte,
1: genau.
0: Die beiden sind Brüder im Geiste. Und so definitiv bei mir Elektro in diese Richtung auch auf jeden Fall vorhanden.
1: Na, dann wünsche ich dir viel Spaß. Der ist ja auch, der hat ja schon mehrere Oscar-Nominierungen. Ich glaube, gewonnen hat er.
0: Genau.
1: Ja. Und also BAFTA-Gewinner. Also der hat wirklich schon sehr viele Erfolge irgendwie feiern können.
0: Ja.
1: Wie gesagt, dann bleib jetzt bitte noch dran.
0: Ich bin gespannt.
1: Und
0: ja, danke euch.
1: Dann viel Spaß. Und wir hören jetzt noch von Stereo Total Liebe zu dritt, weil es so schön ist.
0: Okay.
1: Bis dann. Tschüss, Erik.

0: für Cutie mit Pep Talk von ihrem neuen Album.
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6: 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Der 12 Uhr Nachrichten. Bärbel Baas tritt zurück. Alexander Schweizer wird neuer Arbeitsminister. Die EU begrenzt chinesische Hybridautoimporte und das Wetter zunehmend sonnig und leicht bis locker bewölkt. Vereinzelt sind dann auch kurze Schauer möglich bei Höchstwerten zwischen 13 und 16 Grad. Bis zu den Nachrichten noch ein französisch-amerikanisches Duo, ein Ehepaar aus LA. Die machen zusammen Indie-Folk-Pop. Freedom Fry heißt die Band.

0: Das ist das Duo Freedom Fry, ein Ehepaar aus Los Angeles.
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0: In einer halben Minute ist es 12 Uhr mit Elisabeth Mattner.
2: Bärbel Baas ist heute als Bundesarbeitsministerin zurückgetreten. Ihr Nachfolger soll der ehemalige rheinland-pfälzische Ministerpräsident Alexander Schweizer werden. Aus unserem Hauptstadtstudio berichtet Birte Sönnigsen.
3: Alexander Schweizer war bis März Ministerpräsident von Rheinland-Pfalz. Dann hat die SPD die Wahl verloren und Schweizer wurde Fraktionschef im Landtag. In Berlin wird er direkt voll gefordert sein und muss das umstrittene Rentenpaket der schwarz-roten Koalition umsetzen. Bärbel Baas hatte angekündigt, sowohl als Ministerin als auch als Parteivorsitzende zurückzutreten. Sie begründete den Schritt auch mit dem Tod ihrer Stieftochter. Gleichzeitig seien auch öffentliche Angriffe auf sie, auch aus Reihen des Koalitionspartners, in dieser persönlich schwierigen Zeit weiter forciert worden, schreibt Baas. Bundeskanzler Friedrich Merz dankte Bärbel Baas für eine vertrauensvolle Zusammenarbeit. Der Kanzler schrieb, ihre Entscheidung verdient Respekt.
2: Ein Standardbrief könnte ab Januar kommenden Jahres in Deutschland 1,14 Euro kosten. Das Porto würde dann so stark steigen wie noch nie, um mehr als 20%. Die Bundesnetzagentur hat der Post diesen Spielraum für die Jahre 2027 und 2028 eingeräumt. Bis jetzt hat die Post diese Spielräume immer voll ausgenutzt. Damit würde auch der Paketversand teurer werden. Grund für die Preissteigerungen ist laut Bundesnetzagentur, dass statt Briefen immer mehr E-Mails geschrieben werden. Wie Präsident Müller weiter erklärt, hatte die Post ursprünglich einen noch höheren Preisaufschlag beantragt. Die EU begrenzt die Einfuhr chinesischer Hybridautos, um heimische Marken zu schützen. Künftig dürfen chinesische Hersteller maximal 350.000 Fahrzeuge auf den europäischen Markt bringen. Das werde die aktuellen Importe um mehr als die Hälfte senken, hieß es aus Brüssel. EU-Handelskommissar Šefčovič hat sich vergangene Woche in Peking mit der chinesischen Seite auf eine solche Begrenzung geeinigt. Vor zwei Jahren hat die EU schon Sonderzölle auf Elektroautos aus China verhängt. Seitdem verkauft China aber deutlich mehr Plug-in-Hybride nach Europa. Der Nobelpreis für Wirtschaftswissenschaften geht an die US-Wissenschaftler Robert Hall und Michael Woodford. Das gab die Königlich Schwedische Akademie der Wissenschaften in Stockholm bekannt. Beide sind bekannt für ihren mikroökonomischen Ansatz. Die Forscher untersuchen, wie die Summe der Entscheidungen einzelner Haushalte und Unternehmen die Gesamtwirtschaft beeinflusst. Sie gehen davon aus, dass Menschen und Firmen vorausschauend agieren, wenn sie sparen oder Preise festlegen. Laut Hall und Woodford können Regierungen und Notenbanken die Wirtschaft effektiver lenken, wenn sie ihre geldpolitischen Pläne klar kommunizieren und die Zukunftserwartungen beeinflussen. Auf dem Bahnhof Radosch im Spreewald hat heute symbolisch der Bau für das zweite Gleis zwischen Cottbus und Lübbenau begonnen. Die rund 29 Kilometer lange Verbindung wird dafür umfassend modernisiert. Die Einzelheiten hat Josephine Jan.
4: Neben dem Bau des zweiten Gleises werden zudem 12 Bahnübergänge angepasst, 6 Eisenbahnbrücken erweitert und 18 Durchlässe umbaut, beispielsweise für die Entwässerungsgräben und Bäche. In Radosch, Kunersdorf und Kolkwitz erhalten die Bahnhöfe jeweils einen zweiten Bahnsteig. Ab Mitte Dezember beginnt die Hauptbauphase. Dann wird die Strecke für rund ein Jahr komplett gesperrt. Die Inbetriebnahme des zweiten Gleises ist für Ende 2027 geplant. Ziel des Projekts ist ein stabiler Halbstundentakt auf der wichtigen Verbindung zwischen Berlin und Cottbus.
2: Soweit die Radio 1 Nachrichten. 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
0: Heute im Nordosten ist es erst noch wolkig, sonst kommt oft die Sonne durch. Es ist nur leicht bis locker bewölkt, es ist meist trocken dabei und es gibt vereinzelt kurze Schauer hier und da. Höchstwerte zwischen 13 bis 16 Grad und in Berlin bei 14 bis 15 Grad.
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2: Auf Radio 1, Vorsicht auf der A111 Richtung Oranienburg. Zwischen Stolpe und Hennigsdorf liegt eine Plane auf der linken Spur. Vorsicht auf der A115, Dreieck Funkturm Richtung Dreieck Nutetal. Zwischen Rastplatz, Zollamt, Dreilinden und Kleinmachnow liegt eine Plane auf der Fahrbahn. A2 Magdeburg Richtung Berlin. Zwischen Cesa und Wollin gibt es Behinderungen nach einem Unfall im Baustellenbereich. Staut sich. Dann A10 südlicher Berliner Ring Richtung Dreieck Werder. Zwischen Schönefelder Kreuz und Rangsdorf steht ein liegengebliebenes Fahrzeug auf der rechten Spur. Auch dort Stau 10 Minuten plus für Sie. A10 östlicher Berliner Ring Richtung Dreieck Barnim. An der Mühlenfließbrücke ist bis Anfang November nur eine Spur frei. Dort Stau mit 10 Minuten plus. A10 westlicher Berliner Ring Richtung Dreieck Havelland zwischen Großkreuz und Föbenstau 20 Minuten plus. Und A13 Dresden Richtung Berlin zwischen Bestensee und Mittenwalde gibt es Behinderungen nach einem Unfall. Schauen wir noch nach Berlin. A100 Stadtring, dort Probleme rund um die Rudolf-Bissell-Brücke. Die ist nämlich in beiden Richtungen teilweise gesperrt, die rechte Spur dort dicht. Da muss die Statik überprüft werden. Aktuell Stau ab Beuselstraße in Richtung Treptow und auf der A111 ab am Festplatz. Wir wünschen Ihnen eine gute und sichere Fahrt.
0: Vielen, vielen Dank.
2: Sehr gerne.
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0: Falls Sie jetzt auf dem Weg in die Kantine sind, Mahlzeit sagt man da wohl.

0: Der Andean Condor, besungen von Pix.
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0: Genau, immer freitags, da kommen die neuen Alben auf den Markt und einige davon werden dann abends zwischen 21 und 23 Uhr in unserer Sendung Soundcheck vorgestellt und besprochen. Vier Popmusikjournalistinnen sind dabei in unserem Studio 1 im Bikini zu Gast und am Freitag waren das Gastgeber Andreas Müller, dann Namensvetter Kai Müller von unserem Kooperationspartner dem Tagesspiegel, von Radio 1 war die Kollegin Claudia Gerter und auch Juliane Reil vom Deutschlandfunk. Und diskutiert haben sie über vier Alben, unter anderem über Unendlichkeit plus eins von Bilderbuch, unserem Album der Woche. Dann ging es auch um Euphorie und Alltag von Mia, der Berliner Band. Die haben die Wertung bekommen, viermal geht in Ordnung. Bilderbuch übrigens viermal Hit. Dann gab es noch von Johnny Marr das neue Album The Age of Everything. Das hat nicht so überzeugt. Da gab es nur einmal geht in Ordnung und dreimal eine Niete. Und dann gab es nochmal die Wertung viermal Hit und zwar von einer Band aus Südkorea, Lenalche. Aber Andreas Müller hat vor allem von dem Album von Bilderbuch geschwärmt.
2: Tja, wie sagte die Kollegin in der Sendung, das ist denn ja wohl mal die Platte des Jahres. Und da könnte man ja schon den Punkt setzen. Unendlichkeit plus eins, Bilderbuch, das neunte Album. Eine Band, die, auch wenn es jetzt länger nichts zu hören gab, nie stillsteht, immer irgendwie neue Sachen probiert und jetzt wieder bei einem Sound angekommen ist, der irgendwie bekannt vorkommt, aber dennoch nochmal anders ist. Und das in einer Krise, denn der Wundergitarrist Mike Krammer ist ausgestiegen, spielt hier aber noch mit und die Band muss irgendwie damit umgehen und tut das, indem sie die fantastische Ujay Yara reingeholt hat. Aber das ist dann der Blick in die Zukunft. Der Blick auf diese Platte ist ganz einfach herausragend. Gute Musik, tolle Performance und Texte. Eben diese Texte von Maurice Ernst, die ja wie kein anderer oder wie kein anderer Text momentan zurzeit passen, aufwühlen. Und jeder Song ist eine Aufgabe. Da muss man lange drauf rumkauen und wird immer wieder belohnt. Eine perfekte Platte. Jeder Track richtig und wichtig, keine Filler, herausragend, fantastisch und fabelhaft und damit Schluss und genug der Superlative, Unendlichkeit plus eins, allein schon dieser Titel, meine Güte.
0: Genau, und dieses Album von Bilderbuch Unendlichkeit plus eins ist unser Album der Woche diese Woche. Ab 15.30 Uhr gibt es mehr davon. Claudia Gerth hat Maurice Ernst getroffen und sich mit ihm darüber unterhalten. Das können sie dann nachher auch gewinnen. Aber diese Band aus Südkorea, die hat eben auch viermal Hit bekommen. Kein K-Pop, sondern Musik wie ein wunderbarer Fiebertraum. Die siebenköpfige Band, ich weiß nicht, ob ich es richtig ausspreche, Lenalche ist aus Seoul und sie bietet auf ihrem Album eine Neuinterpretation eines koreanischen Epos aus dem 18. Jahrhundert. Das ist wohl die Geschichte einer unternehmungslustigen Schildkröte, die sich auf die Suche begibt, um den Drachenkönig zu heilen, indem sie ihm ein Opferkaninchen bringt. Ich kann das jetzt alles nicht überprüfen, ob das stimmt, weil die Musik ist auf Koreanisch. Wir hören einen Song von Lenalche, Mau Mau Mau.

Das ist Musik von der südkoreanischen Band Lenalchi von ihrem Album Sugunga, das am Freitag im Soundcheck die Wertung 4x Hit bekommen hat. Weiter geht's mit Black Marble und Jim Carroll New Year.

Fire von den Black Pumas. Eine Nachricht, die vielleicht alle Fans der 90er Jahre freuen wird, die wissen sofort, welcher Song das hier ist. Ich glaube, das ist auch nicht schwer, wenn man kein Fan der 90er war, weil es gab damals kein Entkommen vor dem Lied Hit Me Baby von Britney Spears. Diesen März, da gab es Neuigkeiten von Britney Spears, von denen Sie gehört haben könnten. Da ist die 44-jährige Musikerin von der kalifornischen Autobahnpolizei im Ventura County gestoppt worden. Und sie hat wohl einen sehr verwirrten Eindruck gemacht. Sie musste die Nacht dann auch im Polizeigewahrsam verbringen. Jetzt gibt's andere News von Britney Spears. Sie meldet sich musikalisch zurück. Mehr als 3 Jahre nach ihrer letzten Neuveröffentlichung ist der Song She'll Never Be Me veröffentlicht worden, der bereits 2001 aufgenommen wurde. Und da hören wir mal kurz rein.

She'll Never Be Me, ein neuer alter Song von Britney Spears, der hätte eigentlich auf dem Album Britney erscheinen sollen. Das haben mehrere US-Medien berichtet. Und dass der Song den Sound der 2000er atmet, das hört man ziemlich deutlich, auch im Refrain.

Ja, Spears hat diesen Song She'll Never Be Me unter anderem mit ihrem damaligen Freund Justin Timberlake geschrieben. Er taucht in den Credits als Texter auf. Die beiden waren ja von 1999 bis 2002 ein Paar und es ja verlief nicht immer so romantisch, wie man sich das vorstellt. Dieses Lied jetzt, She'll Never Be Me, der soll ein Vorgeschmack sein auf die Jubiläumsversion des Albums Britney, das am 6. November rauskommen soll, 25 Jahre nach dem Erscheinen des Erfolgsalbums. Kommt also was Neues, bisschen alt aber auch schon, von Britney Spears.

0: Das ganz neue Musik aus den USA von der Musikerin Mother Soki, die lebt in Minneapolis, das Lied Thicken.
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0: Ich wünsche Ihnen eine schöne Mittagspause mit handverlesener Musik aus unserer Musikredaktion. In der nächsten halben Stunde.
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1: Camille Jansen in der Kantine am Berghain in Friedrichshain. A Slice of Life Tour. Eine Tour, bei der sie Einblicke in ihr Leben gewährt. Ihre Musik beschreibt die französisch-britische Singer-Songwriterin Camille Jansen als simpel, persönlich und nachdenklich. Dabei strebe sie danach, die Welt um sich herum zu verstehen. Um sich selbst oder die Menschen, denen sie auf ihrem Weg begegne. Etwas, das sie auf ihrem Debütalbum The Loose Cruise verhandelt hat. 3 Jahre hat sie daran gearbeitet. Es sei ihr wichtig, sich Zeit für Dinge zu nehmen, so die Mitte-20-Jährige, gerade in Zeiten, in der Musik am laufenden Band veröffentlicht werde. Sie sei keine Maschine, vielmehr mache sie Musik, um ihre Emotionen zu verarbeiten. Sound, in den sie ihre persönlichen Geschichten und Emotionen hüllt, eine Mischung aus Folk, Experimental Rock und Dream Pop. Camille Jansen in der Kantine am Berghain. Beginn ist um 20 Uhr, Karten kosten 28,50 Euro.
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11: Um ganz genau 13 Uhr mit Elisabeth Mattner.
12: Bärbel Baas ist heute als Bundesarbeitsministerin zurückgetreten. Ihr Nachfolger soll der ehemalige rheinland-pfälzische Ministerpräsident Alexander Schweizer werden. Aus unserem Hauptstadtstudio berichtet Birte Sönnigsen.
13: Alexander Schweizer war bis März Ministerpräsident von Rheinland-Pfalz. Dann hat die SPD die Wahl verloren und Schweizer wurde Fraktionschef im Landtag. In Berlin wird er direkt voll gefordert sein und muss das umstrittene Rentenpaket der schwarz-roten Koalition umsetzen. Bärbel Baas hatte angekündigt, sowohl als Ministerin als auch als Parteivorsitzende zurückzutreten. Sie begründete den Schritt auch mit dem Tod ihrer Stieftochter. Gleichzeitig seien auch öffentliche Angriffe auf sie, auch aus Reihen des Koalitionspartners, in dieser persönlich schwierigen Zeit weiter forciert worden, schreibt Baas. Bundeskanzler Friedrich Merz dankte Bärbel Baas für eine vertrauensvolle Zusammenarbeit. Der Kanzler schrieb, ihre Entscheidung verdient Respekt.
12: Nach dem Rücktritt von SPD-Chefin Baas will die Partei ihre gesamte Führung neu wählen lassen. Darauf hat sich das SPD-Präsidium verständigt. Der Bundesparteitag soll zum Jahreswechsel stattfinden, wie Parteichef Klingbeil mitteilte. Ob er selbst erneut kandidiert, ließ er offen. An der Doppelspitze will Klingbeil aber festhalten. Ziel sei es, Klarheit über die personelle Aufstellung und den politischen Kurs der SPD zu schaffen. Das Berliner Abgeordnetenhaus wird kleiner als zunächst angenommen. Der Landeswahlausschuss hat das endgültige Wahlergebnis festgestellt. Mehr von Kirsten Buchmann.
5: Insgesamt umfasse das neu gewählte Abgeordnetenhaus 153 Sitze, so Landeswahlleiter Stefan Bröchler. Gegenüber dem vorläufigen amtlichen Endergebnis sind das 5 Sitze weniger. Denn in einem Wahlkreis in Spandau musste nach einer Nachzählung das Ergebnis korrigiert werden. Den Wahlkreis 1 in Spandau hat demnach der AfD-Kandidat Tommy Tabor direkt gewonnen und nicht die CDU-Kandidatin Bettina Meissner. Das hatte auch eine geringere Anzahl an Überhangmandaten zur Folge. Als Konsequenz erhalten CDU, Grüne und SPD jeweils einen Sitz weniger im Parlament. Die Linke bekommt 2 Mandate weniger als zunächst errechnet.
12: Die EU begrenzt die Einfuhr chinesischer Hybridautos auf zunächst 350.000 Fahrzeuge pro Jahr. Damit sollen die Importe um mehr als die Hälfte sinken, teilte die Behörde mit. Hintergrund ist die Sorge, dass günstigere chinesische Modelle europäische Autohersteller zunehmend unter Druck setzen. Die Obergrenze soll jährlich um 6% steigen und nach 4 Jahren auslaufen. China hat der Vereinbarung zugestimmt. Im Gegenzug will Peking unter anderem die Ausfuhr wichtiger Rohstoffe wie seltene Erden in die EU erleichtern. Die Einigung soll die angespannten Handelsbeziehungen zwischen beiden Seiten verbessern. Der Wirtschaftsnobelpreis geht in diesem Jahr an die beiden US-Ökonomen Michael Woodford und Robert Hall. Das teilte die Schwedische Akademie der Wissenschaften in Stockholm mit. Ausgezeichnet werden sie für ihre Forschung dazu, wie Geld- und Finanzpolitik Konjunkturschwankungen abfedern können. Arne Bartram berichtet.
14: Die beiden Forscher haben untersucht, warum Volkswirtschaften schwanken, warum sie manchmal schnell wachsen und dann wieder in Schwierigkeiten geraten. Dafür entwickelten sie Modelle, die bei den Entscheidungen von Menschen und Unternehmen ansetzen. Wie viel geben Familien aus? Wie viel sparen sie? Wann ändern Firmen ihre Preise? Auch die Erwartungen an die Zukunft spielen eine wichtige Rolle. Ihre Forschung hilft Regierungen und Zentralbanken, die Wirtschafts- und Geldpolitik besser zu planen, etwa bei Zinsen und staatlichen Ausgaben. So könnten sie versuchen, Krisen abzumildern, Arbeitsplätze zu schützen und starke Preisanstiege zu verhindern.
12: Das waren unsere Radio 1 Nachrichten. 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
11: Die Wolken im Nordosten, die dürften sich hoffentlich aufgelöst haben. Es gibt fast überall Sonne und es ist nur leicht bis locker bewölkt hier und da. Meist trocken dazu, nur vereinzelt sind auch kurze Schauer möglich. Die Höchstwerte 13 bis 16 und in Berlin bei 14 bis 15 Grad Celsius. Nachts wird es neblig und kühl. Die Tiefstwerte gehen von 3 bis minus 2 Grad und in Berlin sind sie um die 2 Grad plus.
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12: Auf Radio 1, Vorsicht im Landkreis Potsdam-Mittelmark und Potsdam auf der L40 zwischen Güterfelde Nord und Konrad-Wolf-Allee in Richtung Potsdam liegt ein Klappstuhl auf der Straße. A2 Magdeburg Richtung Berlin zwischen Ziesa und Wollin gibt es Behinderungen nach einem Unfall im Baustellenbereich. Es staut sich dort. A10 östlicher Berliner Ring Richtung Dreieck Barnim. An der Mühlenfließbrücke ist bis Anfang November nur eine Spur frei, da auch Stau 10 Minuten plus für Sie. A10 westlicher Berliner Ring Richtung Dreieck Werder. Zwischen Dreieck Havelland und Falkensee ist nach einem Unfall die rechte Spur gesperrt. A10 westlicher Berliner Ring Richtung Dreieck Havelland zwischen Großkreuz und Vöben staut es sich 20 Minuten plus dort. Stadtverkehr Berlin A100 Stadtring. Auf der Rudolf-Bissell-Brücke ist in beiden Richtungen die rechte Spur gesperrt. Da muss die Statik überprüft werden. Aktuell Stau auf ab Beusselstraße in Richtung Treptow und auf der A111 ab am Festplatz. Und länger dauert es auch auf der A100 Richtung Wedding vor der Baustelle an der Detmolder Straße. Gute Fahrt wünschen wir Ihnen.
11: Vielen Dank, Elisabeth. Und dir jetzt einen schönen Feierabend. Ja. Das war ja ein unfassbar hochtaktiger Morgen. Also, eine Eilmeldung jagte die
12: nächste. Aber wirklich, das war der Einstieg in die Woche. Was kommt da noch?
11: Ja. Ich hoffe, du kannst das jetzt erstmal kurz alles hinter dir lassen.
12: Danke.
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11: Und zack ist Nachmittag und wir steigen ein mit einem Klassiker von Prince aus dem Jahr 1993. I would die for you. Mm.

0: Something Bigger, Something Better von Amanda Blank. Diese Woche ist bundesweit die Woche der seelischen Gesundheit und zu deren Zielen gehört es auch, Anzeichen für psychische Krisen zu erkennen und rechtzeitig gegenzusteuern. Während manche Menschen an solchen Krisen ja zu wachsen scheinen, da gibt es auch Menschen, die dadurch völlig aus der Bahn geworfen werden. Und genau da kommt vielleicht das Zauberwort Resilienz ins Spiel. Resilienz bezeichnet unsere psychische Widerstandskraft. Man könnte auch sagen, sowas wie seelisches Immunsystem. Darüber spreche ich jetzt mit meiner Kollegin Silke Mehring aus unserer RBB Gesundredaktion. Hallo Silke.
1: Hallihallo.
0: Also Resilienz ist zwar schon seit einer Weile in aller Munde, aber irgendwie doch so ein recht abstrakter Begriff. Hast du da vielleicht ein Bild für uns, damit wir uns das besser vorstellen können?
1: Also um es mal plastisch zu machen, stell dir vor, du bist ein elastischer Gummiball. Wenn du Stress hast oder in einer Krise bist, dann übt das Druck auf dich aus und dieser Gummiball, der verformt sich. Resilienz sorgt dafür, dass der Gummiball danach wieder in seine Ursprungsform zurückkehrt. Also das ist die Widerstandskraft, die uns stabil durch Krisen bringt. Mittlerweile hat die Wissenschaft sogar rund 150 sogenannte Resilienzfaktoren ausgemacht. Wow. Die tragen alle dazu bei, uns in Krisenzeiten zu schützen. Das hat mir Professor Klaus Lieb vom Leibniz-Institut für Resilienzforschung in Mainz erklärt.
2: Ein ganz wichtiger ist die soziale Unterstützung. Also kann man sich auf andere in Zeiten von Krisen verlassen. Zum Zweiten aber auch so psychologische Faktoren wie zum Beispiel die Selbstwirksamkeit, also die eigene Überzeugung zu haben, so eine Krise ist eine Herausforderung, die kann ich bewältigen, daran kann ich wachsen.
1: Ja, und andere wichtige Resilienzfaktoren sind zum Beispiel Optimismus, Lösungsorientierung und Selbstverantwortung.
0: Ja, eine spannende Frage könnte da also sein, ist Resilienz so eine Art Superkraft oder ist es eher so, der eine hat sie, die anderen gucken dann in die Röhre?
1: Zum Glück nicht. Zwar ist es so, dass Resilienz zum Teil auf Veranlagung beruht, aber die schöne Nachricht ist, wir können sie lernen und trainieren wie ein Muskel. Also wir können diese innere Kraft stärken und müssen eben nicht nach Rückschlägen hilflos am Boden liegen bleiben, sondern wir können versuchen, uns mithilfe verschiedenster Resilienzwerkzeuge wieder aufzurichten. Resilienzforscher Klaus Lieb sagt, gerade Lebenskrisen sind das beste Werkzeug, um Resilienz zu trainieren.
2: Wir haben gesehen, dass die Menschen, die in der Vergangenheit, auch in der Jugendzeit, jungen Erwachsenenalter verschiedene Krisen hatten, dass die gegenüber denen, die eigentlich nie sowas zum Bewältigen hatten, eigentlich besser zurechtkommen. Ja, das heißt, wenn man schon mal die Erfahrung gemacht hat, Krisen sind bewältigbar, dann hilft es einem im späteren Leben und das zeigt ja auch, dass man daran wachsen kann.
1: Ja, und eben unsere Psyche widerstandsfähiger machen.
0: Und was machen wir, also wenn uns der Stress wirklich akut überrollt, wie kann man dann abrufen, was man beigebracht bekommen hat?
1: Also wenn die Panik hochkocht, wir so einen Tunnelblick bekommen und uns selber blockieren, dann kommt die Resilienz-Soforthilfe zum Einsatz. Denn zwischen dem Reiz, der unseren Stress verursacht und unserer Reaktion, da liegt noch ein kleiner Raum und den können wir nutzen. Zum Beispiel für das einfache Ritual Ida, das braucht gar nicht viel Zeit. Und wie es funktioniert, das erklärt jetzt Achtsamkeitscoach Jasmin Saribov.
3: Das I steht für innehalten, wirklich mir ein paar Minuten Zeit zu nehmen, um erstmal wieder bei mir anzukommen, zu spüren, wie fühlt sich gerade mein Körper an, wie ist meine Atmung, was passiert in meinen Gedanken, wie ist meine Stimmung. Und dann ist das D für durchatmen, also bewusst ein paar tiefe Atemzüge, sodass wir auch einen Stressabbau schon mal haben. Und dann das A für ankern, uns einen Moment im Atem zu ankern. Und dadurch ankern wir uns im gegenwärtigen Moment.
1: Und natürlich bewahrt uns Resilienz auch nicht vor Krisen, aber sie hilft uns eben, mit ihnen umzugehen. Und wichtig ist dabei einfach, Krisen zu akzeptieren, sie aktiv anzugehen und dabei auch einen mitfühlenden Umgang mit sich zu finden. Denn selbst Mitgefühl stärkt uns, sagt Jasmin Saribov.
3: Mich selbst zu umsorgen, mich zu trösten, zu gucken, was ich brauche. Vielleicht einfach eine Hand aufs Herz, um mir was Liebevolles zu sagen. Wie möge ich loslassen oder liebevoll sein? Und manchmal hilft auch eine Kugel Vanilleeis.
1: Also mit sich selbst gut umgehen. Dazu kann übrigens auch gehören, sich rechtzeitig Unterstützung zu holen, wenn wir alleine nicht mehr weiter wissen. Denn Resilienz heißt nicht Zähne zusammenbeißen und durchhalten, sondern Das ist die Stärke, sich das zu suchen, was uns wieder aufrichtet und stark macht.
0: Das war meine Kollegin Silke Mehring von RBB Gesund, die uns in der bundesweiten Woche der seelischen Gesundheit mehr zum Thema Resilienz näher gebracht hat. Und festhalten kann man ja, dass Krisen eigentlich gut sind für uns. Hab vielen Dank, Silke.
1: Sehr gerne.
0: Tschüss.
1: Tschüss.

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1: Die französische Musikerin Sahode Sagazon träumt und sie war am Wochenende bzw. die vergangene Woche auch beim People Festival in der Naleperstraße dabei. L.A. Priest kommt aus Großbritannien und singt jetzt von Rayon.

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10: Einen schönen guten Tag für Sie. Musik aus Neuseeland mit Bank, der mittlerweile aber in London lebt.

0: The Mercy Seat von Johnny Cash. Eine Nachricht konnte man heute früh auch auf Radio 1 schwer verpassen. Bundesarbeitsministerin und SPD-Co-Chefin Bärbel Baas ist heute Morgen zurückgetreten. Auf Instagram erklärte sie dazu, ich zitiere das mal, liebe Genossinnen und Genossen, liebe Kolleginnen und Kollegen, heute wende ich mich mit einer sehr persönlichen Nachricht an euch. Nach dem Tod meiner Stieftochter habe ich festgestellt, dass ich Zeit brauche, um die Trauer zu verarbeiten. Diese möchte ich mir ausreichend nehmen. Darüber hinaus muss ich leider feststellen, dass die öffentlichen Angriffe auf mich, leider auch aus den Reihen des Koalitionspartners, in dieser für mich persönlich schwierigen Zeit weiter forciert werden. Das schrieb Bärbel Baas auf Instagram. Der Co-Vorsitzende der SPD, Lars Klingbeil, zeigte sich sehr verständnisvoll.
1: Das ist für mich heute kein leichter Tag, das ist ein schwerer Tag. Bärbel Baas und ich haben in der letzten Woche mehrere Male miteinander geredet und sie hat mich am Samstag dann endgültig darüber informiert, dass sie mit dem heutigen Tag als SPD-Vorsitzende und als Bundesarbeitsministerin zurücktreten wird. Ich kann Ihnen sagen, ich bin über diesen Schritt sehr traurig und gleichwohl kann ich ihn persönlich zu 100% nachvollziehen.
0: Ein Nachfolger für Bärbel Baas, der steht schon fest, es wird Alexander Schweizer aus Rheinland-Pfalz sein. Meine Kollegin Birte Sönnigsen aus dem ARD-Hauptstadtstudio erklärt uns, wer das eigentlich ist.
2: Alexander Schweizer, der war bis März noch Ministerpräsident von Rheinland-Pfalz. Dann hat die SPD die Wahl dort verloren und Schweizer wurde Fraktionschef im Landtag. Er ist auch stellvertretender Bundesvorsitzender der SPD. 53 Jahre alt, Pfälzer, drei Kinder, Veganer und er ist einer, den man nicht übersieht. Er ist nämlich 2,06 Meter groß und hatte schon viele verschiedene Ämter in der SPD, vor allem in Rheinland-Pfalz. Da war er auch mal Sozialminister, hatte also auch mit den Themen Arbeit, Soziales zu tun. Also jetzt keiner, der bei Null startet. Und da wartet jetzt auch eine ziemlich große Aufgabe auf ihn. Er wird ja direkt voll gefordert sein, muss sich schnell einarbeiten im Ministerium, um das umstrittene Rentenpaket der schwarz-roten Koalition umzusetzen. Und da dürfte es sicher nicht schaden, dass er auch eine Menge Regierungs- und vor allem Verhandlungserfahrung mitbringt.
0: Das war meine Kollegin Birte Sönnigsen aus dem ARD-Hauptstadtstudio über Alexander Schweizer, der Nachfolger von Bärbel Baas wird. Die SPD wird auf einem Bundesparteitag Ende des Jahres ihre gesamte Führung neu zur Wahl stellen. Das erklärte auch Parteichef Lars Klingbeil. Ob er selbst noch einmal antreten wird, das teilte er nicht mit. Wir halten Sie natürlich weiter auf dem Laufenden, auch in der nachfolgenden Sendung hier auf Radio 1 mit meinem Kollegen Max Spalleck.

Das frage ich mich auch manchmal. Was hat dich bloß so ruiniert? Ein Song von den Sternen. 30 Jahre auch schon wieder alt, von 1996. Hier kommt ganz neue Musik aus Washington, also aus Seattle, Bundesstaat Washington aus den USA. Chinese American Bear heißt die Band, ein Duo und schon wieder ein verheiratetes Ehepaar. 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

0: Das ist die Musikerin, die Lisa, über die ich im Internet lesen kann. Diese Frau hat wenig Budget, sie hat ein Mikrofon, einen Laptop und sie hat einen Traum. Das war ihr Song Healer.
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9: Der 14 Uhr Nachrichten. Bärbel Baas tritt zurück. Alexander Schweizer wird neuer Arbeitsminister. Die EU begrenzt chinesische Hybridautoimporte und das Wetter zunehmend sonnig und leicht bis locker bewölkt. Vereinzelt sind kurze Schauer möglich bei Höchstwerten zwischen 13 und 16 Grad. Bis zu den Nachrichten hören wir noch die tolle Evelyn Emerson mit dem Lied Jupiter and Mars.

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1: Um 14 Uhr mit Wolfgang Porsche.
2: Bundesarbeitsministerin Bärbel Baas ist von ihrem Amt zurückgetreten. Ihr Nachfolger soll der ehemalige rheinland-pfälzische Ministerpräsident Alexander Schweizer werden. Einzelheiten von Birte Sönnigsen.
3: Alexander Schweizer war bis März Ministerpräsident von Rheinland-Pfalz. Dann hat die SPD die Wahl verloren und Schweizer wurde Fraktionschef im Landtag. In Berlin wird er direkt voll gefordert sein und muss das umstrittene Rentenpaket der schwarz-roten Koalition umsetzen. Bärbel Baas hatte angekündigt, sowohl als Ministerin als auch als Parteivorsitzende zurückzutreten. Sie begründete den Schritt auch mit dem Tod ihrer Stieftochter. Gleichzeitig seien auch öffentliche Angriffe auf sie, auch aus Reihen des Koalitionspartners, in dieser persönlich schwierigen Zeit weiter forciert worden, schreibt Baas. Bundeskanzler Friedrich Merz dankte Bärbel Baas für eine vertrauensvolle Zusammenarbeit. Der Kanzler schrieb, ihre Entscheidung verdient Respekt.
2: Nach dem Rücktritt von SPD-Chefin Baas will die Partei ihre gesamte Führung neu wählen lassen. Darauf hat sich das SPD-Präsidium verständigt. Der Bundesparteitag der SPD soll zum Jahreswechsel stattfinden, wie Parteichef Klingbeil mitteilte. Ob er selbst erneut kandidiert, ließ er offen. An der Doppelspitze will Klingbeil aber festhalten. Ziel sei es, Klarheit über die personelle Aufstellung und den politischen Kurs der SPD zu schaffen. Das Berliner Abgeordnetenhaus wird kleiner als zunächst angenommen. Der Landeswahlausschuss hat das endgültige Wahlergebnis festgestellt. Einzelheiten von Kirsten Buchmann.
4: Insgesamt umfasse das neu gewählte Abgeordnetenhaus 153 Sitze, so Landeswahlleiter Stefan Bröchler. Gegenüber dem vorläufigen amtlichen Endergebnis sind das 5 Sitze weniger. Denn in einem Wahlkreis in Spandau musste nach einer Nachzählung das Ergebnis korrigiert werden. Den Wahlkreis 1 in Spandau hat demnach der AfD-Kandidat Tommy Tabor direkt gewonnen und nicht die CDU-Kandidatin Bettina Meissner. Das hatte auch eine geringere Anzahl an Überhangmandaten zur Folge. Als Konsequenz erhalten CDU, Grüne und SPD jeweils einen Sitz weniger im Parlament. Die Linke bekommt 2 Mandate weniger als zunächst errechnet.
2: Die EU begrenzt die Einfuhr chinesischer Hybridautos auf zunächst 350.000 Fahrzeuge pro Jahr. Damit sollen die Importe um mehr als die Hälfte sinken, teilte die Behörde mit. Hintergrund ist die Sorge, dass günstigere chinesische Modelle europäische Autohersteller zunehmend unter Druck setzen. Die Obergrenze soll jährlich um 6% steigen und nach 4 Jahren auslaufen. China hat der Vereinbarung zugestimmt. Im Gegenzug will Peking unter anderem die Ausfuhr wichtiger Rohstoffe wie seltene Erden in die EU erleichtern. Die Einigung soll die angespannten Handelsbeziehungen zwischen beiden Seiten verbessern. Der Wirtschaftsnobelpreis geht in diesem Jahr an die beiden US-Ökonomen Michael Woodford und Robert Hall. Das teilte die schwedische Akademie der Wissenschaften in Stockholm mit. Ausgezeichnet werden sie für ihre Forschung dazu, wie Geld- und Finanzpolitik Konjunkturschwankungen abfedern können. Arne Bartram.
5: Die beiden Forscher haben untersucht, warum Volkswirtschaften schwanken, warum sie manchmal schnell wachsen und dann wieder in Schwierigkeiten geraten. Dafür entwickelten sie Modelle, die bei den Entscheidungen von Menschen und Unternehmen ansetzen. Wie viel geben Familien aus? Wie viel sparen sie? Wann ändern Firmen ihre Preise? Auch die Erwartungen an die Zukunft spielen eine wichtige Rolle. Ihre Forschung hilft Regierungen und Zentralbanken, die Wirtschafts- und Geldpolitik besser zu planen, etwa bei Zinsen und staatlichen Ausgaben. So könnten sie versuchen, Krisen abzumildern, Arbeitsplätze zu schützen und starke Preisanstiege zu verhindern.
2: Auf dem Bahnhof Radosch im Spreewald hat heute symbolisch der Bau für das zweite Gleis zwischen Cottbus und Lübbenau begonnen. Die rund 29 Kilometer lange Verbindung wird dafür umfassend modernisiert. Einzelheiten von Josefine Jahn.
6: Neben dem Bau des zweiten Gleises werden zudem 12 Bahnübergänge angepasst, 6 Eisenbahnbrücken erweitert und 18 Durchlässe umbaut, beispielsweise für die Entwässerungsgräben und Bäche. In Radosch, Kunersdorf und Kolkwitz erhalten die Bahnhöfe jeweils einen zweiten Bahnsteig. Ab Mitte Dezember beginnt die Hauptbauphase, dann wird die Strecke für rund ein Jahr komplett gesperrt. Die Inbetriebnahme des zweiten Gleises ist für Ende 2027 geplant. Ziel des Projekts ist ein stabiler Halbstundentakt auf der wichtigen Verbindung zwischen Berlin und Cottbus.
2: Und soweit die Radio 1 Nachrichten um ganz genau 17.05 Uhr. 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
7: Heute ist es fast überall sonnig und falls es bewölkt sein sollte, dann ist es nur leicht und locker und dazu ist es meist trocken. Vereinzelt gibt es kurze Schauer auch, die Höchstwerte 13 bis 16 Grad und in Berlin bei 14 bis 15 Grad. Nachts wird es neblig und kühl, da sind die Tiefstwerte, die liegen bei 3 bis minus 2 Grad und in Berlin bei um die 2 Grad plus.
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2: Auf Radio 1 Brandenburg A2 in Magdeburg Richtung Berlin. Zwischen Brandenburg und Netzen gibt es Behinderungen nach einem Unfall. A10 östlicher Berliner Ring Richtung Dreieck Barnim an der Mühlenfließbrücke ist bis Anfang November nur eine Spur frei. Hier staut es sich. A10 westlicher Berliner Ring Richtung Dreieck Havelland. Zwischen Großkreuz und Vöben haben wir ebenfalls Stau an der Baustelle. A11 Berlin Richtung Stettin. Zwischen Wandlitz und Lank gibt es Behinderungen nach einem Unfall auf der linken Spur. Schauen wir kurz nach Berlin. Stadtverkehr A100 Stadtring auf der Rudolf-Wiesel-Brücke ist in beiden Richtungen die rechte Spur gesperrt. Hier muss die Statik überprüft werden. Es staut sich deshalb ab Beusselstraße in Richtung Treptow sowie auf der A111 ab am Festplatz. Und länger dauert es auch noch auf der A100 Richtung Wedding vor der Baustelle an der Detmolder Straße. Ein Hinweis zur S-Bahn: wegen unbefugter Personen auf der Strecke im Bereich Babelsberg ist der Zugverkehr der S7 zwischen Griebnitzsee und Babelsberg derzeit unterbrochen. Wir wünschen gute Fahrt.
1: Vielen Dank, Wolfgang.
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8: Ich wünsche Ihnen noch mal einen schönen Nachmittag und wir legen los jetzt mit einem Song, mit einem ganz neuen Song von Michelle Negricello. Und zwar hat die ein neues Album rausgebracht, das heißt Synonym, und darauf gibt's eine Coverversion, also gibt's mehrere, aber diese hier, Don't You Want Me, den singt sie zusammen mit Cat Power und im Original ist der von Human League.

Im Original von Human League, Don't You Want Me, hier in der Coverversion von Michelle Ninguidicello und Cat Power. Und Michelle Ninguidicello hat gerade ein neues Album rausgebracht am 2. Oktober, das heißt Synonym. Da covert sie noch mehr Musik, und zwar Songs von Aretha Franklin und George Michael, auch von Bob Dylan oder auch von Kenny Rogers und Dolly Parton. Und sie hat sich auch ziemlich hochkarätige Gäste für dieses Album eingeladen. Brandi Carlile ist zum Beispiel dabei, wie gesagt, gerade erschienen Synonym von Michelle Ninguidicello. Und das hier ist auch was ganz Neues. Nightmares on Wax featuring Moses. You wish.

You Wish, ein neuer Song von Nightmares on Wax featuring Moses. 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Und wie das nochmal klingt, das kommt hier.

Das Cat Frankie mit ihrem Projekt Bodies. Da singt sie mit sehr vielen Frauen zusammen. Wirklich sehr berührende Songs. 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
1: Das waren Yard Act aus Großbritannien, die darüber gesungen haben, unter anderem, wie schwierig doch der Winter in Berlin ist. Und Yard Act sind am Mittwoch in der Stadt. Sie haben Glück mit dem Wetter, würde ich sagen. Sie spielen im Festsaal Kreuzberg, präsentiert von Radio 1. Es gibt noch Karten, kosten so um die 37 Euro. Und diese ganze Woche ist voll mit tollen Konzerten. Auch The Strokes sind gerade unterwegs auf ihrer Reality Awaits Welttournee. Die spielen am Donnerstagabend in Berlin in der Uber Arena, auch präsentiert von Radio 1. Und mit etwas Glück können Sie da morgen in unserem Favorit Musik dafür Karten gewinnen. Auch James Blake ist gerade on the road. Der spielt diese Woche gleich an zwei Abenden in Berlin, Donnerstag und Freitag im Astra Kulturhaus. Er war Anfang des Jahres ja schon mal hier, um sein neues Album Trying Times im ganz kleinen Rahmen im Lido vorzustellen, vor ungefähr 500 Leuten. Das war ein sehr andächtiges, streckenweise fast sakrales Konzert. Blake ist da wie so ein Singer-Song Songwriter aufgetreten, nur mit Gitarre. Jetzt, diese Woche, Donnerstag und Freitag, ist er mit Band im Astra. Und für alle, die dahin wollen, gehen Sie am besten pünktlich hin, weil das Vorprogramm ist wirklich toll. James Blake hat die US-Musikerin Monica Martin dabei. Er hat über die Kalifornierin, also er hat sich schon sehr, sehr oft in höchsten Tönen gelobt. Er hält Monica Martin für eine wahnsinnig gute Sängerin. Tja, und dann hätte es am Sonntag sicherlich noch ein Konzert der besonderen Art in Berlin gegeben. Haftbefehl sollte in der Schmelinghalle auftreten. Nach der sehr erfolgreichen Netflix-Doku kennt ihn jetzt wohl die ganze Republik. Das Konzert am Sonntag hätte eins von drei Konzerten in Deutschland sein sollen, das in der Frankfurter Festhalle, also Frankfurt am Main, Mitte September, das ist über die Bühne gegangen. Die beiden Konzerte diese Woche in Düsseldorf und in Berlin, die sind wohl abgesagt. Haftbefehl befindet sich unter ärztlicher Aufsicht, wie es heißt, dann checken Sie das lieber nochmal, falls Sie da hingehen wollten am Sonntag in die Max-Schmeling-Halle. Ja.

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8: An diesem wunderschönen Montagnachmittag, so sonnig hier in Berlin und Brandenburg, also in Potsdam auch, toll. Cut Stitch Scar von Coco Rosie kommt jetzt.

0: No Scrubs, ein Song aus dem Jahr 1999 von TLC. Und wir gucken jetzt schon mal ein bisschen voraus auf heute Abend. Da wird auf Radio 1 wieder gerockt.
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0: Genau, ab 21 Uhr gibt's Laut und kantig mit meiner Kollegin Christiane Falk. Die wird wieder jede Menge neue Musik vorstellen und sie hat uns eine Sprachnachricht geschickt und stellt selber mal vor, worum es heute Abend in Laut und kantig gehen wird.
2: Hallo Elissa. Ja, ich habe einiges an neuer Musik dabei. Unter anderem von den Punk-Veteranen Ignite, dann von einer, wie ich finde, ganz fantastischen Band aus den Niederlanden, nämlich Tramhaus. Da stelle ich das neue Album vor. Death Heaven, das ist eine Band, die sich nicht zwischen Dark Metal und Shoegaze entscheidet, ist sehr überraschend eine neue EP rausgekommen. Auch daraus heute neue Musik in Laut und Kantig. Und dann bin ich auch sehr angetan vom neuen Album von Bilderbuch. Das ist ja eine Band, die sich eigentlich nie entscheidet zwischen elektronischem, zwischen Funk und Rock. Und die Songs, die, wie ich finde, gut zu Laut und Kantig passen, die gibt's heute Abend auch. Also es wird viel los sein. Auch Dead Poets Society, eine Alternative-Rockband, die aktuell international sehr gefeiert wird, hat Platz. Ich freue mich drauf, 21 bis 23 Uhr, also von Indie über Post-Punk bis hin zu Metal, alles dabei.
0: Und in Dead Poets Society, da hören wir jetzt schon mal rein. Hier ist der Song Cold.

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0: Das New Yorker Animal Collective mit My Girls.
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12: Der 15 Uhr Nachrichten. Die CDU will Stromsteuer auf europäisches Mindestmaß senken und die SPD will Parteispitze neu wählen. Das Wetter zunehmend sonnig und leicht bis locker bewölkt. Vereinzelt sind kurze Schauer möglich bei Höchstwerten zwischen 13 und 16 Grad. Ich sag schon mal Tschüss für heute. Wir hören uns morgen Vormittag wieder. Hier geht's jetzt gleich weiter mit meinem Kollegen Max Spalek. Der wird unter anderem auch über Bärbel Baas und die Folgen für die SPD und die Koalition reden. Das hier ist Westbam zusammen mit Richard Butler. You need the drugs. Tschüss.

0: Ah, hier ist schon wieder ausgelassene Stimmung. Das ist herrlich. Oder? Merkst du das manchmal, Wolfgang?
1: Die Sonne scheint.
0: Na, die Sonne scheint. Wir gehen hier rein. Man hat sofort ein ganz anderes Körpergefühl und so. Wie ist bei dir so bisher am heutigen Tag?
1: Ja, es geht doch ganz gut voran.
0: 15 Uhr, da könnte natürlich bis 19 Uhr in unserer gemeinsamen Zeit noch einiges passieren. Bist du bereit dafür?
1: Ich freue mich drauf.
0: So nämlich. 15 Uhr.
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0: Mit Wolfgang Porsche.
3: Die Union will nach der Spritpreisbremse die Menschen in Deutschland weiter entlasten. Als ein konkretes Beispiel nannte CDU-Chef Merz die Stromsteuer. Sie soll jetzt auf das europäische Mindestmaß abgesenkt werden, so wie es Union und SPD schon in ihrem Koalitionsvertrag beschlossen haben. Laut dem CDU-Chef ist das eines der Ergebnisse der zweitägigen Beratungen der Parteiführungen. Einzelheit von Uwe Berndt.
4: In drei zentralen Bereichen will die CDU nachsteuern. Bezahlbares Leben, mehr Gerechtigkeit und mehr Sicherheit. Merz sagte, das Leben sei in den letzten Jahren deutlich teurer geworden und man müsse es ernst nehmen, dass viele Menschen dies als Ungerechtigkeit wahrnehmen würden. Die CDU wolle diese Themen ernst nehmen und die Probleme Schritt für Schritt lösen. Selbstkritisch sagte Merz, es sei auch ihm persönlich in den letzten Monaten nicht gelungen, die Reformbemühungen der Bundesregierung mit einer positiven Zukunftsperspektive zu verbinden.
3: Nach dem Rücktritt von SPD-Chefin und Arbeitsministerin Barth will die SPD zum Jahreswechsel ihre gesamte Führung neu wählen. Das hat SPD-Parteichef Klingbeil im Willy-Brandt-Haus in Berlin angekündigt. Ob er selbst dabei noch einmal antritt, ließ er offen. Birte Sönnigsen.
5: Er werde alles dafür tun, dass die SPD die beste Aufstellung an der Spitze hat und seinen Teil dazu beitragen. Alles Weitere soll jetzt innerhalb der Partei besprochen werden. Am Prinzip der Doppelspitze will Klingbeil festhalten. Bärbel Baas war am Morgen als Arbeitsministerin und SPD-Co-Parteichefin zurückgetreten. Sie begründet den Schritt mit der Trauer um ihre verstorbene Stieftochter, aber auch öffentlichen Angriffen auf sie, auch aus Reihen des Koalitionspartners. Vizekanzler Lars Klingbeil forderte einen respektvolleren Umgang in der Politik und in der Bundesregierung. Es sei unanständig, eine Politikerin in Zeiten der persönlichen Trauer politischen Angriffen auszusetzen.
3: Nachfolger von Baas im Bundesarbeitsministerium soll der ehemalige rheinland-pfälzische Ministerpräsident Alexander Schweizer werden. Das Berliner Abgeordnetenhaus wird kleiner als zunächst angenommen. Der Landeswahlausschuss hat das endgültige Wahlergebnis festgestellt. Einzelheiten von Kirsten Buchmann.
6: Insgesamt umfasste das neu gewählte Abgeordnetenhaus 153 Sitze, so Landeswahlleiter Stefan Bröchler. Gegenüber dem vorläufigen amtlichen Endergebnis sind das 5 Sitze weniger. Denn in einem Wahlkreis in Spandau musste nach einer Nachzählung das Ergebnis korrigiert werden. Den Wahlkreis 1 in Spandau hat demnach der AfD-Kandidat Tommy Tabor direkt gewonnen und nicht die CDU-Kandidatin Bettina Meissner. Das hatte auch eine geringere Anzahl an Überhangmandaten zur Folge. Als Konsequenz erhalten CDU, Grüne und SPD jeweils einen Sitz weniger im Parlament. Die Linke bekommt 2 Mandate weniger als zunächst errechnet.
3: Die EU begrenzt die Einfuhr chinesischer Hybridautos auf zunächst 350.000 Fahrzeuge pro Jahr. Damit sollen die Importe um mehr als die Hälfte sinken, teilte die Behörde mit. Hintergrund ist die Sorge, dass günstigere chinesische Modelle europäische Autohersteller zunehmend unter Druck setzen. Die Obergrenze soll jährlich um 6% steigen und nach 4 Jahren auslaufen. China hat der Vereinbarung zugestimmt. Im Gegenzug will Peking unter anderem die Ausfuhr wichtiger Rohstoffe wie seltene Erden in die EU erleichtern. Die Einigung soll die angespannten Handelsbeziehungen zwischen beiden Seiten verbessern. Der Wirtschaftsnobelpreis geht in diesem Jahr an die beiden US-Ökonomen Michael Woodford und Robert Hall. Das teilte die Schwedische Akademie der Wissenschaften in Stockholm mit. Ausgezeichnet werden sie für ihre Forschung dazu, wie Geld- und Finanzpolitik Konjunkturschwankungen abfedern können. Arne Bartram.
7: Die beiden Forscher haben untersucht, warum Volkswirtschaften schwanken, warum sie manchmal schnell wachsen und dann wieder in Schwierigkeiten geraten. Dafür entwickelten sie Modelle, die bei den Entscheidungen von Menschen und Unternehmen ansetzen. Wie viel geben Familien aus? Wie viel sparen sie? Wann ändern Firmen ihre Preise? Auch die Erwartungen an die Zukunft spielen eine wichtige Rolle. Ihre Forschung hilft Regierungen und Zentralbanken, die Wirtschafts- und Geldpolitik besser zu planen, etwa bei Zinsen und staatlichen Ausgaben. So könnten sie versuchen, Krisen abzumildern, Arbeitsplätze zu schützen und starke Preisanstiege zu verhindern.
3: Und soweit die Radio 1 Nachrichten um 15.04 Uhr. 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
0: Fantastisches Herbstwetter da draußen. 14 bis 15 Grad, nur ganz wenig Wolken, viel Sonne. Am morgigen Tag geht es eigentlich auch so los, nachdem sich diese komischen Frühnebelfelder aufgelöst haben. Später dann allerdings, morgen Nachmittag also, dichte Wolken. Kann auch hier und da so ein bisschen regnen bei, aber immerhin 16 Grad.
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3: Auf Radio 1 Brandenburg A2 Magdeburg Richtung Berlin zwischen Ziesa und Wollin steht ein liegengebliebenes Fahrzeug auf der linken Spur. Im weiteren Verlauf Richtung Berlin gibt es Behinderungen nach einem Unfall zwischen Brandenburg und Netzen. A10 östlicher Berliner Ring Richtung Dreieck Warnim an der Mühlenfließbrücke ist bis Anfang November nur eine Spur frei. Ab Erkner dauert es hier 20 Minuten länger. A10 westlicher Berliner Ring Richtung Dreieck Havelland, Stau auch an der Baustelle zwischen Großkreuz und Vöben mit 20 Minuten Verzögerung. Stadtverkehr Berlin A100 Stadtring auf der Rudolf-Wiesel-Brücke ist in beiden Richtungen die rechte Spur gesperrt. Hier muss die Statik überprüft werden. Es staut sich hier immer wieder mal. Und A100 Richtung Wedding. Zwischen Dreieck Neukölln und Kreuz Schöneberg haben wir Stau an den dortigen Baustellen, ebenso in Gegenrichtung Richtung Treptow. Hier brauchen Sie 20 Minuten mehr. Und Stau auch auf der A115 stadteinwärts zwischen Kleinmachnow und Spanischer Allee. Wir wünschen gute Fahrt.
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0: Ja, jetzt starten wir in die Woche. Also ich auf jeden Fall. Ich habe allerdings bin insgesamt so ein bisschen müde, also sehen Sie es mir nach, wenn ich mich noch mehr als sonst verspreche. Aber vielleicht kriegen wir das noch hin bis 19 Uhr. Wunderschönen guten Tag.

Band. Und Zoe Johnson, so heißt die Frau, die da singt. Und Swoon, der Titel, den Sie gehört haben, hier bei Ihrem Lieblingsradio auf Radio 1. 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

0: 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Ja Mensch, meine Idee von Zukunft, jetzt kommen wir zu was ganz, ganz anderem, also so Science Fiction. Meine absolute Science Fiction Traumvision war ja, dass man eigentlich keine Fotokamera mehr braucht. Dass man, wenn man irgendwas Hübsches, was Interessantes im Alltag sieht, nur kurz seine Augen zusammenpressen muss und dadurch dann ein Foto macht. Ganz so weit sind wir meines Wissens noch nicht, aber fast, denn natürlich haben Sie schon von sogenannten Smart Glasses gehört, also Brillen, die in ihrem Rahmen so eine Elektronik haben, auch so eine kleine Kamera, die es ermöglicht, dass man, was man dann da sieht, filmen kann beziehungsweise speichern, fotografieren kann. Morgen gibt es ein neues Modell von Meta zusammen mit Ray-Ban, mit integrierter Kamera und so weiter. Meta, wissen Sie schon, also die Bude da von Herrn Zuckerberg mit Facebook, Instagram und so. Das gefällt vielen, finden viele spannend, aber nicht alle. Zum Beispiel nicht der Juristin Josephine Ballon. Sie ist Geschäftsführerin bei Hate Aid, einer Organisation, die schon mal bei der Zentralstelle zur Bekämpfung der Internetkriminalität gegen alle Hersteller und Verkäufer dieser Brillen Strafanzeige gestellt haben. Einen wunderschönen guten Tag, Frau Ballon.
1: Guten Tag.
0: Was haben Sie denn gegen die Brillen?
1: Ja, Hate Aid ist eine gemeinnützige Organisation und unterstützt Menschen, die von digitaler Gewalt betroffen sind. Und diese Brillen bieten ja leider ein sehr hohes Missbrauchspotenzial, um Menschen unbemerkt im öffentlichen oder auch im halböffentlichen Raum zu filmen, sodass faktisch niemand mehr sicher sein kann, egal ob in der Bahn, im Fitnessstudio, in der Sauna oder auch am Arbeitsplatz nicht gefilmt zu werden.
0: Reicht das schon so ein, also es gibt das Gefahrenpotenzial, dass man gleich versucht mit Strafanzeige alles zu verbieten?
1: Nun, die Strafanzeige, die haben wir uns ja nicht ausgedacht, sondern die fußt natürlich auf dem Gesetz. Und wir haben das eingehend geprüft und sind zu dem Schluss gekommen, dass es sich hierbei um als Alltagsgegenstände getarnte Spionagemittel handelt, die oder deren Verkauf und deren Herstellung in Deutschland nicht erlaubt ist. Und deswegen haben wir diese Anzeige erstattet.
0: Welche konkreten Fälle haben Sie denn schon? Weil diese Brillen, also morgen gibt es da ein neues Modell, das wohl noch mehr kann als sonst. Aber die gibt es ja schon eine ganze Weile.
1: Ja, natürlich sind nicht alle Fälle von, ja, wir nennen das dann bildbasierter oder auch bildbasierter sexualisierter Gewalt mit Smart Glasses aufgenommen. Aber wir sehen durchaus erste Fälle in unserer Beratung, die zeigen, dass es eben ein Problem ist, was Menschen betrifft, die eben ohne ihr Wissen in Gesprächen gefilmt werden oder eben auf der Straße. Es gibt ja auch sogenannte Risfluencer, früher hießen die Pickup-Artists, die sich einen Spaß daraus machen, Frauen ja in der Fußgängerzone anzusprechen, mit ihnen zu flirten, sie das versuchen dazu zu überreden, mit ihnen nach Hause zu gehen und das dann filmen und als ja vermeintlich lustigen Spaß ins Internet stellen. Aber für die Betroffenen ist das eben kein Spaß.
0: Aber nochmal, ist das nicht so ein bisschen pauschal? Man hat schon das Gefühl, dass sie potenzielle Käufer unter Generalverdacht stellen.
1: Wir stellen nicht die Käufer unter Generalverdacht, sondern die Hersteller und diejenigen, die es verkaufen, nämlich große Elektronikfachmärkte und Optikergeschäfte, die nach dem Gesetz verbotene Spionagemittel verkaufen. Und das zeigt natürlich auch, wo man ansetzen muss, nämlich bei der Industrie, die hier ein Produkt auf den Markt gebracht hat, ohne irgendwelche Sicherheitsvorkehrungen zu berücksichtigen. Und da muss man sagen, der Missbrauch ist ja hier nicht irgendwie ein Zufall, sondern der ist ja hier schon im Design angelegt. Meta und Ray-Ban bewerben diese Brillen eben gerade auch mit dieser Funktion, dass man Content Creation überall auf der Straße, auf Partys, beim Shoppen nun damit betreiben kann. Und das ist ehrlich gesagt legal kaum möglich in Deutschland.
0: Jetzt gibt es wohl auch Anstrengungen oder vielmehr in Norwegen wird darüber über ein mögliches Verbot auch gesprochen. Sie sind Juristin. Wie realistisch ist denn eine Umsetzung? Weil man kann ja viel sich wünschen und viel in Gesetzen lesen, aber manchmal kommt ja der Alltag dazwischen.
1: Nun, es gäbe ja zwei Möglichkeiten, es umzusetzen. Einerseits könnte man den Herstellern sagen, ihr könnt die Brillen verkaufen. Allerdings nur dann, wenn sie eben nicht diese anlasslosen Filmfunktionen für die Content Creation beinhalten. Es gibt sehr viele legitime Anwendungsbereiche dafür, aber das eben, ja, unbemerkte Film im öffentlichen Raum gehört gerade nicht dazu.
0: Gut, aber das, das eine, ganz wie nennt man das, dieses unbemerkte Film? Ich verstehe das komplett. Ja. Es gibt ja halt diese kleine Lampe, wo dann auch immer gesagt wird, klar, die kann man abkleben oder sowas, aber was für ein Modell könnten Sie sich denn vorstellen, damit die User, die jetzt da keinen Schindluder mittreiben wollen, mit diesen Brillen rein theoretisch Spaß haben können, ja, und aber auch Sie zufrieden sind?
1: Also erstmal diese Lampe, die wird überhaupt gar nicht erkannt. Wir haben eine Bevölkerungsumfrage bei 5000 Menschen durchgeführt und 61% der Menschen hatten keine Ahnung, was es bedeutet, wenn eine Brille leuchtet. Selbst dann, wenn sie ihr direkt gegenüberstehen und es erkennen können.
0: Dazu muss man dann natürlich, aber dazu, Frau Ballon, muss man auch sagen, das haben Sie im August gesagt, diese Brillen, die gibt's noch nicht so lange. Es gibt natürlich in der Gesellschaft auch einen Lerneffekt bei sowas, ne?
1: Meta verkauft diese Brillen schon seit 2022 und hier muss man ganz klar sagen, dass dieser Lerneffekt, von dem Sie hier sprechen, auf Kosten von denjenigen geht, die heimlich gefilmt werden, also vor allem Frauen und Mädchen. Und das, finde ich, sollte man der Gesellschaft gerade nicht zumuten. Sollten wir als Gesellschaft beschließen, dass diese Content-Creation-Funktion etwas ist, was wir haben wollen, müssen wir dafür sorgen, dass die Brillen als solche erkennbar sind. Und zwar auch, wenn sie nicht filmen. Das heißt, es muss ersichtlich sein, es handelt sich um eine Kamerabrille. Und wenn diese filmen, darf nicht nur eine kleine Lampe leuchten, sondern es muss deutlich optisch und auch natürlich akustisch erkennbar sein, sodass man es auch sieht, wenn man nicht direkt davor steht und wenn man zum Beispiel nicht blind ist.
0: Also dass es dann piept zum Beispiel?
1: Zum Beispiel. Oder okay, dass gesagt wird, Recording in Progress, was hier ein sehr anerkanntes Signal dafür ist, dass gerade gefilmt wird.
0: Alles klar. Ja, morgen gibt es einen neuen, ein neues Modell einer Smart-Brille von Ray-Ban zusammen mit Meta. Da soll auch so ein Display integriert sein, schwer zu erklären. Ab morgen noch zu kaufen, weil etwas dagegen hat, unter anderem die Juristin Josephine Ballon, mit der sprach ich. Sie ist Geschäftsführerin bei HateAid. Vielen Dank fürs Gespräch. Ihnen einen schönen Tag. Tschüss.
1: Danke Ihnen. Tschüss.

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10: Kurz vor halb vier.
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10: Lassen Sie uns gemeinsam auf das Wetter schauen. 14 bis 15 Grad, da kann man nicht meckern. Vor allen Dingen bei diesem Sonnenschein, oder? Das ist so, da möchte man... Ich habe jeden Tag Angst, wenn ich aufwache und meine durch meine Kemenate raus in den Himmel gucke und ich denke, hoffentlich heute nicht grau. Und zack, schon wieder blau. Ganz genauso wie am morgigen Tag, da wird es nämlich auch blau werden. Anfangen, später kann es dann ein bisschen zuziehen.
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12: Auf Radio 1 Brandenburger 2 Magdeburg Richtung Berlin zwischen Ciesa und Wollin steht ein liegengebliebenes Fahrzeug auf der linken Spur. Und im weiteren Verlauf Richtung Berlin auf der A2 gibt es Behinderungen nach einem Unfall zwischen Brandenburg und Netzen. A10 östlicher Berliner Ring Richtung Dreieck Barnim an der Mühlenfließbrücke ist bis Anfang November nur eine Spur frei. Hier staut es sich ab Erkner. Sie brauchen 20 Minuten mehr. A10 westlicher Berliner Ring Richtung Dreieck Havelland. Zwischen Großkreuz und Vöben haben wir Stau an der Baustelle. Auch hier 20 Minuten mehr einplanen. Schauen wir nach Berlin. A100 Stadtring. Auf der Rudolf-Wiesel-Brücke ist weiterhin die rechte Spur in beiden Richtungen gesperrt. Hier muss die Statik überprüft werden. Er staut sich hier immer wieder mal. Und Stadtring Richtung Wedding. Zwischen Dreieck Neukölln und Kreuz Schöneberg haben wir Stau an der Baustelle, ebenso in Richtung Treptow zwischen Schmargendorf und Buschkrugallee. Und es staut sich auch an der Baustelle auf der A115 stadteinwärts zwischen Kleinmachnow und Spanischer Allee. Hier ist es außerdem zu einem Unfall gekommen. Wir wünschen dennoch gute Fahrt.
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10: Einen wunderschönen guten Tag. Eine Überlegung wäre jetzt ja mal diese Rudolf-Wiesel-Brücke auch mal international anzulegen. Also die auch mal meinetwegen Spanisch auszusprechen. Weil du wirst in der nächsten Zeit sehr, sehr häufig von dieser Brücke reden. Oder Französisch, Rudolf-Wiesel geht ja schon.
12: Ja, das ist einfach.
10: Oder so Altdeutsch, Wissel. Oder so, man weiß es nicht. Guten Tag.

0: Das könnte auch vom Namen her irgendwie so eine Waschpaste sein. Smidley ist aber ein Künstler. Featuring Lucy Dacus, die hat da mitgesungen, und Capstone, der Titel. Kommen wir zum Album der Woche. Wir in Deutschland haben viele Bands. Wir haben allerdings sehr wenige, der deutschsprachige Raum hat wenige Bands, die wirklich musikalisch innovativ und abenteuerlustig sind. Ja, ich weiß, sie lieben die Ärzte, sie lieben die Toten Hosen, aber von Abenteuerlustigkeit kann man da ja wirklich nicht reden. Anders als bei der folgenden Kapelle. Bilderbuch nämlich, die versuchen wirklich immer andere Sachen zu machen, so auch auf ihrem neuen Album Claudia Gerd weiß mehr.
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0: Hey, hier ist der Maurice vom Bilderbuch und ich freue mich sehr, hier bei Radio 1 nur für Erwachsene das Album der Woche zu stellen mit meiner Band Unendlich Plus 1.
1: Bilderbuch aus Wien machen seit rund 2 Jahrzehnten deutschsprachige Popmusik immer wieder ein Stück weit größer, schillernder und überraschender. Auf Indie folgte Funk, auf R&B wieder etwas ganz anderes. Die Band hat sich nie auf einen Sound festgelegt, sondern ihre Musik mit jedem Album verändert. Erstaunlich ist dabei weniger der Wandel als die Wiedererkennbarkeit. Auch wenn Bilderbuch musikalisch neue Wege einschlagen, bleibt ihre Handschrift unverkennbar. Mit Unendlich Plus 1 erscheint nun ein neues Album, das sich nicht nur musikalisch, sondern auch inhaltlich mit seiner Gegenwart auseinandersetzt.
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0: Fühlt sich wirklich fast an wie eine Geburt. Bei einem Album ist es spannend, man macht eigentlich alles, was man in die Platte reinfühlen möchte, wie so eine Platte ist, wie so ein Vessel, wie so ein Krug, den man anfüllt mit Inhalten. Und wenn dann der Release Day ist, dann gibt man den Krug ab und dann dürfen die Leute haben. Und die Leute trinken jetzt im besten Fall den Krug richtig, richtig leer.
1: Trinken ihn leer und verdauen den Inhalt. Etwas, das bei einem Bilderbuchalbum tanzend funktioniert, während der Kopf längst weiterdenkt. Mit Unendlich Plus 1 reagieren Bilderbuch auf eine Welt, die von KI-generierter Musik, endloser Verfügbarkeit und Optimierungsdruck geprägt ist. Und sie setzen dem die Idee entgegen, als Künstler trotzdem etwas Eigenes hinzuzufügen. Plus 1. So wird das Album zum Plädoyer dafür, sich in einer überfluteten Welt nicht an Perfektion zu messen, sondern den eigenen Ausdruck zu bewahren und sich gleichzeitig zu verändern.
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0: Ich habe mich sehr oft rechtfertigen müssen für Veränderungen in meinem Leben. Dabei war Veränderung auch in meiner Kindheit schon. Ich bin oft umgezogen. Meine Eltern haben sich getrennt. Das Leben ist nicht auf Schiene. Es können Dinge passieren. Und ich finde, als Musiker oder Künstler, du musst ja irgendwie schauen, dass deine Umstände sich mit deinen Phasen ja auch weiterentwickeln. Das kann dich ja inspirieren. Das heißt, ich habe das immer eigentlich als Positives verstanden, wenn Sachen sich verändert haben. Oder anders ausgedrückt, ich finde es authentisch, wenn Leute nicht die gleichen Leute 20 Jahre bleiben. Ich finde es eher authentisch, dass man sieht, wie sich wer verändert.
1: Stillstand ist für Bilderbuch keine Option. Auch auf ihrem 9. Album schlagen sie musikalisch einen neuen Haken. Im Gegensatz zu den beiden letzten Platten setzt Unendlich Plus 1 auf einen deutlich elektronischeren, nervöseren und unberechenbareren Sound mit Verzerrungen.

0: da war dann bei der Stimme für mich sehr schnell klar, dass mir Effekte wieder geholfen haben, eigentlich diese Kontexte aufzumachen und auch die Lieder auch zu zerreißen. Ja? Mhm. Also, dass es nicht gewohnt ist, dass es irgendwie anders ist. Es ist also eine Haptik-Geschichte. Ne? Es geht um Romantik versus so einer gewissen Realität. Und ich finde, manchmal sind eben, wie Sachen gemixt sind, entweder wohlwollend, retro und harmoniebedürftig. Und dann gibt es halt gewisse Sachen, die wirken vielleicht zu eng, so wie sein Handybildschirm, die werden dann so reingepresst.
1: Die verzerrten Stimmen und die komprimierten Klänge spiegeln also eine Gegenwart, in der komplexe Wahrheiten auf einfache kleine Botschaften verkürzt werden, was der Realität nicht gerecht werden kann. Es herrscht Überforderung. Auch dabei zwischen echter Hoffnung und falschen Heilsversprechen zu unterscheiden. Und so ist der Optimismus im folgenden Song nicht unschuldig. Im Gegenteil, er speist sich aus rücksichtslosen Vereinfachungen und salonfähig gewordenem schlechten Benehmen. Wenn die Welt kompliziert wird, klingen einfache Antworten plötzlich verführerisch. Selbst dann, wenn es die falschen sind. Finstere Erleuchtung. Bilderbuch vom neuen Album Unendlich plus 1.

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1: Und viele von Ihnen werden jetzt sagen, geil, das ist ja mal wieder ein musikalisch hochwertiges Werk. Bilderbuch Unendlich plus eins. Sie können es jetzt gewinnen. Zwei Sachen sollten Sie auf jeden Fall machen. Sie sollten ein Telefon in irgendeiner Form in der Nähe haben. 0331 70 99 111 wäre die Telefonnummer. Und dann sollten Sie Songs und Sounds herausfinden. Der Song, den wir gerade gehört haben, hieß ja Finstere Erleuchtung. Und wir suchen andere Dinge, die auch brennen. Los geht's. Ich sehe jetzt schon die nächsten ersten wieder zu Shazam laufen. Da rede ich mal lieber drauf. Die erkennt es ja trotzdem, aber Shazam kann damit nicht so gut arbeiten.

0: das hat durchaus was mit Licht und Feuer zu tun und bei der nächsten Sache garantiert.
1: 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Die Flamme fasst das Kleid, die Schürze brennt, es leuchtet weit, es brennt die Hand, es brennt das Haar, es brennt das ganze Kind sogar. 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
2: Drum, Kinder, nehmt euch sehr in Acht, dass ihr's nicht wie Paulinchen macht.
0: Und hier ist Start Nummer 3. Jetzt haben Sie sich nicht so. Sie kriegen das hin. Was hat das mit Licht? Was hat das mit Blitz und Feuer? Was hat das mit solchen Sachen zu tun? 0331 70 99 111. Wahrscheinlich heute ein bisschen zu anspruchsvoll in die Woche reingestartet. Aber normalerweise kriegen Sie das ja auch hin. Ich sage nochmal für die Neuankömmlinge, die Telefonnummer 0331 70 99 111.

0: Das ist so Musik, britische Musik in bester Toploader oder Keen-Tradition. Finden Sie nicht auch? So Dancing in the Moonlight, das plätschert so, man hat sofort gute Laune. Sam Fender und die weibliche Stimme kam von Olivia Dean beim Song Rain Me In hier bei Radio 1. Einen wunderschönen guten Tag, Falco.
1: Schönen guten Tag, Falco.
0: Ja, nee, hier steht auch nur Falk. Aber ich kann es erklären.
1: Kein Problem.
0: Falk und Sie kommen aus Pankow.
1: Ja.
0: Ja, und deswegen habe ich daraus. Ja. Wie war denn der Tag bisher? Wie hat die Woche angefangen? Für viele Menschen gut. Ein großes Problem. Warum war es bei Ihnen so gut?
1: Ja, sonnig. Ich habe aus meinem Fenster geschaut und die Sonne schien.
0: Das reicht Ihnen schon.
1: Ja.
0: Aber für viele Leute kommt dann ja, also wenn diese erste Hürde genommen ist, wenn man da, ja, und dann geht's ja los. Man hat vergessen, Kaffee zu kaufen. Irgendwie die Leute, was weiß ich, entweder steht man im Stau oder die in der S-Bahn fangen an zu müffeln und sowas. Hatten Sie das alles gar nicht?
1: Nee, bin ich heute verschont worden. Ich musste weder Bahn fahren, noch musste ich mich mit Menschen ins Getümmel begeben, noch war der Kaffee alle.
0: Also Sie sind
1: muss ich nur selber mit der Mühle mahlen.
0: Im Prinzip sind Sie also schon ein ausgefüllt glücklicher Mensch, Falk.
1: Ja, genau. Dann gab es noch Zahnersatz heute.
0: Wieso? Was gab es denn noch? Zahnersatz? Jetzt? Now we're talking.
1: Ja. Naja.
0: Nee, warten.
1: Wie es so ist, mit zunehmendem Alter ein Inlay oder eine Teilkrone. Wurde heute eingesetzt.
0: Ach so,
1: Das Provisorium entfernt. Eigentlich waren es zwei, aber eins passte nicht oder war nicht korrekt und eins war perfekt und dann
0: und
1: wurden
0: jetzt,
1: aus zwei eins.
0: Wie ist denn Ihr Mundgefühl gerade?
1: Wunderbar.
0: Nee, beschreiben warm. Sie mal, also wie warm?
1: Oder wie warm?
0: Nee, genau, nein, so wir reden immer zur gleichen Zeit. Wir könnten nie richtig gut telefonieren. Nee, einfach vom Mundgefühl. Ist da noch irgendwo was, wo Sie merken, ach, da ist zu viel Widerstand oder ist das alles?
1: Nee, das war heute die erste Teilkrone, wo ich dachte, die wird eingesetzt und die sitzt. Da wird nicht geschliffen, da drückt's nicht, da juckt's nicht, da piekt's nicht, schön. Beim Kauen schmerzt nicht.
0: Ja. Wollen wir die Frau Doktorin, den Herrn Doktor einfach mal an dieser Stelle grüßen?
1: Ja.
0: Ja. Kennen Sie den Namen, weil ich kenne ihn nicht?
1: Köhler. Frau Dr. Köhler.
0: Frau Dr. Köhler. Ganz liebe Grüße. Sie machen einen Hammerjob. Danke. Privatpatient oder Kasse?
1: Kasse.
0: Gut. Dann natürlich, Sie tun auch was richtig. So. Falk, haben wir eigentlich alles besprochen. Jetzt gehen wir nur noch mal kurz hier.

0: das mit dem Album der Woche durch. Wir suchten ja Dinge, die brennen. Am Anfang kam hier die Dame. Was ist das?
1: Das ist Kylie Minogue.
0: Mit dem Song?
1: Light Up.
0: Light Up, Richie.
2: Och, weh. Die Flamme fasst das Kleid, ja. Die Schürze brennt.
0: Da wurde dann geredet. Von was wurde denn hier geredet?
1: Es brennt. Die gar traurige Geschichte mit dem Feuerzeug. Paulinchen setzt sich in Flammen. Paulinchen war allein zu Hause.
0: Ja, aus dem Struwwelpeter. Auch das ist richtig. Ja, da habe ich jetzt einfach mal zugefügt. Und das ist?
1: The Lightning Seeds, The Life of Riley.
0: Und auch das ist richtig! Und ich kann es auch nur bestätigen, dass Frau Köhler wirklich einen Hammerjob gemacht hat, weil ansonsten so bei Zahnersatz, wenn man Pech hat, dann pfeift es ja manchmal an so komischen Stellen. Pfeift bei Ihnen überhaupt gar nicht.
1: Gar nicht.
0: Hervorragend. Ich wünsche Ihnen noch weitere Arzttermine in dieser Woche nicht mehr.
1: Doch, Freitag denn, das zweite, was nicht gepasst hat, was nicht in Ordnung war.
0: Ah,
1: da hätte es wahrscheinlich gedrückt.
0: Da würden wir dann nochmal telefonieren. Nicht.
1: Genau.
0: Falk, vielen, nicht. Vielen Dank. vielen Dank. Einfach dranbleiben und schöne Woche noch. Bis dann.
1: Tschüss. Ciao.

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8: Kurz vor 4.
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10: Die Union will die Menschen in Deutschland finanziell weiter entlasten. Als ein konkretes Beispiel nannte CDU-Chef Merz die Stromsteuer. Die soll jetzt auf das europäische Mindestmaß abgesenkt werden, so wie es Union und SPD schon in ihrem Koalitionsvertrag beschlossen haben. Laut dem CDU-Chef ist das eines der Ergebnisse der zweitägigen Beratungen der Parteiführung der Union. Uwe Berndt berichtet.
11: In drei zentralen Bereichen will die CDU nachsteuern. Bezahlbares Leben, mehr Gerechtigkeit und mehr Sicherheit. Merz sagte, das Leben sei in den letzten Jahren deutlich teurer geworden und man müsse es ernst nehmen, dass viele Menschen dies als Ungerechtigkeit wahrnehmen würden. Selbstkritisch sagte Merz, es sei auch ihm persönlich in den letzten Monaten nicht gelungen, die Reformbemühungen der Bundesregierung mit einer positiven Zukunftsperspektive zu verbinden.
10: Nach dem Rücktritt von SPD-Chefin und Arbeitsministerin Baas will die SPD zum Jahreswechsel ihre gesamte Führung neu wählen. Das hat SPD-Parteichef Klingbeil im Willy-Brandt-Haus in Berlin angekündigt. Ob er selbst dabei noch einmal antritt, hat er offen gelassen. Birte Sönnigsen.
12: Er werde alles dafür tun, dass die SPD die beste Aufstellung an der Spitze hat und seinen Teil dazu beitragen. Alles Weitere soll jetzt innerhalb der Partei besprochen werden. Am Prinzip der Doppelspitze will Klingbeil festhalten. Bärbel Baas war am Morgen als Arbeitsministerin und SPD-Co-Parteichefin zurückgetreten. Sie begründet den Schritt mit der Trauer um ihre verstorbene Stieftochter, aber auch öffentlichen Angriffen auf sie, auch aus Reihen des Koalitionspartners. Vizekanzler Lars Klingbeil forderte einen respektvolleren Umgang in der Politik und in der Bundesregierung. Es sei unanständig, eine Politikerin in Zeiten der persönlichen Trauer politischen Angriffen auszusetzen.
10: Nachfolger im Bundesarbeitsministerium soll der ehemalige rheinland-pfälzische Ministerpräsident Alexander Schweitzer werden. Das Berliner Abgeordnetenhaus wird kleiner als zunächst angenommen. Der Landeswahlausschuss hat das endgültige Wahlergebnis festgestellt. Einzelheiten von Kirsten Buchmann.
13: Insgesamt umfasse das neu gewählte Abgeordnetenhaus 153 Sitze, so Landeswahlleiter Stefan Bröchler. Gegenüber dem vorläufigen amtlichen Endergebnis sind das 5 Sitze weniger. Denn in einem Wahlkreis in Spandau musste nach einer Nachzählung das Ergebnis korrigiert werden. Den Wahlkreis 1 in Spandau hat demnach der AfD-Kandidat Tommy Tabor direkt gewonnen und nicht die CDU-Kandidatin Bettina Meissner. Das hatte auch eine geringere Anzahl an Überhangmandaten zur Folge. Als Konsequenz erhalten CDU, Grüne und SPD jeweils einen Sitz weniger im Parlament. Die Linke bekommt 2 Mandate weniger als zunächst errechnet.
10: Die EU begrenzt die Einfuhr chinesischer Hybridautos auf zunächst 350.000 Fahrzeuge pro Jahr. Damit sollen die Importe um mehr als die Hälfte sinken, teilte die Behörde mit. Hintergrund ist die Sorge, dass günstigere chinesische Modelle europäische Autohersteller zunehmend unter Druck setzen. Die Obergrenze soll jährlich um 6% steigen und nach 4 Jahren auslaufen. China hat der Vereinbarung zugestimmt. Im Gegenzug will Peking unter anderem die Ausfuhr wichtiger Rohstoffe wie seltene Erden in die EU erleichtern. Die Einigung soll die angespannten Handelsbeziehungen zwischen beiden Seiten verbessern. Brandenburg stärkt den Schutz von Opfern häuslicher Gewalt. Dazu ist heute ein bundesweites Modellprojekt gestartet, an dem neben Brandenburg 3 weitere Bundesländer beteiligt sind. Laut dem Justizministerium in Potsdam ist das Ziel, Betroffene frühzeitig zu unterstützen. Sebastian Mehrheim berichtet.
6: Speziell ausgebildete Fachkräfte sollen Opfern dabei helfen, Ängste abzubauen und bürokratische Hürden zu bewältigen. Brandenburgs Justizminister Grimm betonte, dass Betroffene auf dem Weg zu ihrem Recht nicht alleingelassen werden dürften. Das Angebot wird in Brandenburg an den Amtsgerichten in Bernau, Brandenburg an der Havel und Neuruppin erprobt. Hintergrund ist ein massiver Anstieg der Fallzahlen im Land. Die Polizei registrierte zuletzt fast 6.800 Fälle von häuslicher Gewalt innerhalb eines Jahres, wobei die meisten Opfer Frauen sind. Das Projekt läuft bis Ende 2027 und wird vom Bund mit 3 Millionen Euro gefördert.
10: Und soweit die Radio 1 Nachrichten. Um gleich 4 Minuten nach 4 weitere Meldungen aus der Region auch auf rbb24.de.
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8: Richtig warm ist es nicht, aber dafür sehr, sehr schön. Und zwar sonnig. 14 bis 15 Grad, leichter Nordwestwind umspielt ihre Nasen. Dann morgen am Dienstag geht es auch sehr sonnig los. Später dann im Nachmittagsverlauf kann es allerdings von Havelland dichter wolkig werden. Und es kann sogar auch ein bisschen regnen. Temperaturen werden allerdings auch ein bisschen höher als heute, maximal 16 Grad.
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10: Auf Radio 1 Brandenburg A2 Magdeburg Richtung Berlin zwischen Ciesa und Wollin blockiert ein defektes Fahrzeug die linke Spur. Im weiteren Verlauf Richtung Berlin auf der A2 gibt es Behinderungen nach einem Unfall zwischen Brandenburg und Netzen. A10 östlicher Berliner Ring Richtung Dreieck-Barnim an der Mühlenfließbrücke staut es sich aufgrund von einer Spureinschränkung. Ab Erkel dauert es etwa 30 Minuten länger als normal. A10 westlicher Berliner Ring Richtung Dreieck-Havelland Stau auch an der Baustelle zwischen Großkreuz und Föhm. A12 Berlin Richtung Frankfurt-Oder. Die Anschlussstelle Frankfurt West ist wegen dringender Bauarbeiten jetzt gesperrt bis Ende November. A115 Dreieck Nutetal Richtung Dreieck Funkturm. Zwischen Potsdam-Babelsberg und Kleinmachnow hat es einen Unfall gegeben. Hier brauchen Sie jetzt 1 Stunde länger Richtung Berlin. Und Stadtverkehr Berlin, voll ist es auf der Rudolf-Wiesel-Brücke in beiden Richtungen. Hier ist nur die rechte Spur gesperrt, weil die Statik überprüft werden muss. Und Stadtring Richtung Wedding zwischen Dreieck Neukölln und Kreuz-Schöneberg haben wir Stau an den dortigen Baustellen. Ebenso Stau in Richtung Treptow zwischen Schmargendorf und Buschkrugallee. Wir wünschen gute Fahrt.
8: Und Rudolf Wiesel wird weiter. Hast du jetzt nicht variiert?
10: Habe ich jetzt gerade mal nicht variiert.
8: Weil du auch den Groll der autofahrenden Menschen fürchtest, oder?
10: Nee, weil ich einfach denke, sie heißt halt Rudolf Wieselbrücke. Da kannst auch du nicht wirklich gegen angehen.
8: Gegen Fantasie, ihr auch Wolfgang
10: nein.
8: Porsche.
10: Ja, genau.
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8: Ja, es tut mir.

0: Musik, um sich dazu ein E-Fahrrad zu bestellen. Bicep waren das und er gehört hier bei Radio 1. Wenn Sie studierende Kinder haben, dann werden Sie es natürlich schon längst wissen. Heute ist wieder Vorlesungsbeginn. Das ist sehr, sehr schön, dass der Nachwuchs wenigstens mal zeitweise von der Straße runter. Nicht so schön ist es allerdings, dass sich Studieren immer mehr zu einer Veranstaltung von Kindern aus quasi besserem Hause entwickelt, beziehungsweise, dass mehr als ein Drittel der Studierenden in Deutschland einer aktuellen Studie zufolge von Armut betroffen sind. Ich spreche jetzt mit Wolf Dermann. Er ist Mitgründer und Geschäftsführer von arbeiterkind.de. Das ist eine Organisation, für die setzen sich für diejenigen ein, die als Erste in ihrer Familie studieren oder immerhin schon darüber nachdenken. Einen wunderschönen guten Tag, Herr Dermann.
1: Hallo und ein frohes neues Semester.
0: Ja, richtig. Für sehr viele Studierende und Studieninteressierte wird es ja wirklich immer schwieriger, dieses Studium, das sie so gerne machen wollen, zu finanzieren. Wie ist denn die aktuelle Situation? Und vielleicht können Sie auch was dazu sagen, wie sich das in den vergangenen Jahren entwickelt hat.
1: Ja, wir haben ja ein Infotelefon auch, da kriegen wir ja auch sehr viel auch rein. Auch gerade hier aus Berlin kommen natürlich mehrere Anrufe auch immer wieder rein, die einerseits das eine Problem ist, ist der Wohnungsmangel, dass die sehr lange suchen und immer noch keine Unterkunft finden. Und dann kann man die halt auf noch mehr Wohnungsbörsen verweisen, aber ganz viel ist halt auch, dass es auch sonst so teuer wird, auch in Berlin, gerade mit Wohnungen und Inflation. Und dann fragen sich auch manche, kann ich in Berlin studieren? Kann ich hier hinziehen oder muss ich doch irgendwo bei den Eltern studieren? Da haben wir jetzt natürlich auch da wird es jetzt auch schon nicht nur eine München-Frage, sondern auch eine Berlin-Frage.
0: Ja, okay.
1: Auch jetzt hier speziell.
0: Genau, es geht nämlich ums Geld, ne? Sie haben sie angesprochen, die Wohnungsknappheit, hohe Mieten. Wenn man da mal eine Wohnung gefunden hat, dann gibt's diesen BAföG-Satz, der auch nicht mit der Inflation so mitzieht, wie die Inflation mitzieht. Jetzt wird sogar noch, haben wir gehört, darüber diskutiert, ob die Minijobs in der jetzigen Form vielleicht auch wegfallen können. Zuverdienst wäre dann auch schwieriger. Was heißt denn das alles für Studierende aus eher einkommensschwachen Familien?
1: Ja, das ist natürlich eine riesige Verunsicherung halt bei der Finanzierung. Also BAföG gibt es schon noch, wenn man es ungekürzt bekommt, weil die Eltern wirklich zu wenig verdienen, dann bis zu normalerweise 855 Euro im Monat. Da gibt es zwar Einzelne, die sagen, okay, das reicht trotzdem noch nicht für die Miete, aber für die meisten geht das dann halt, wenn sie dieses halt ungekürzt noch bekommen, geht das in Ordnung. Es gibt sehr viele, die nicht BAföG beantragen, weil sie da halt jetzt immer wieder hören, dass es sehr lange braucht, bis man das genehmigt bekommt und dass es ohnehin nicht reicht. Wir müssen da wirklich ganz, ganz viel motivieren. Leute, hier beantragt BAföG, das ist geschenktes Geld vom Staat, also zumindest zu einem großen Teil. Das sind im Endeffekt kommen da mehrere 10.000 Euro bei vielen dann halt über die gesamte Studiendauer an Förderung zusammen. Das lohnt sich, das zu beantragen, aber es ist wirklich so, man stellt jetzt den Antrag, man sollte ihn unbedingt jetzt im Oktober stellen auf BAföG, damit man auch rückwirkend zum Oktober BAföG bekommt, aber man bekommt es dann halt doch häufig erst im Dezember, wenn sie Nachfragen haben im Januar, das ist viel zu lange und das ist ein bisschen doof und da müssen wir dann auch wirklich ran, da muss die Politik ran.
0: Herr Dermann, ziehen wir mal ganz kurz das Bild noch mal ein bisschen auf. Was sagt denn diese Situation der Studierenden über die Gesamtsituation in Deutschland aus?
1: Boah, das ist ein bisschen sehr groß, aber es ist natürlich tatsächlich, dass wir dann manchmal so in den Sozialsystemen das haben, ja, da haben wir irgendwann mal so einen Satz festgelegt und dann müssen wir eigentlich so das dynamisieren und dann haben wir die Inflation nicht so richtig auf dem Schirm und deswegen diese Reform von Sozialsystemen, dass die kommen muss und das ist ganz wichtig und da hat sich auch die Koalition hatte eigentlich im Bund gesagt, hier BAföG-Reform, die kommt genau jetzt letzten Monat, genau. Ja. Und sie kam nicht zu letzten Monat, weil in dem Fall Jens Spahn gesagt hat, nee, die können doch irgendwie warten. Und das können wir uns nicht leisten, dass dann irgendjemand aus der Kiste kommt und sagt, nee, das ist jetzt gerade nicht so wichtig. Wir haben da halt, es ist eins von vielen Sozialsystemen, wo die Politik ran muss, und eigentlich hatten sie da einen Kompromiss gefunden, und dann ist das ärgerlich, wenn da irgendjemand kommt und dann sagt, nee, das muss doch hier nicht jetzt passieren.
0: Ja, eins der vielen Baustellen, die Deutschland gerade hat. Es geht wieder los, die Vorlesungszeit, wenn man sich das Studieren überhaupt heutzutage noch leisten kann. Ich sprach mit Wolf Dermann, er ist Mitgründer und Geschäftsführer von arbeiterkind.de. Vielen Dank fürs Gespräch. Ihnen noch einen schönen Tag. Tschüss.
1: Ja, danke. Tschüss.

0: Curtis Mayfield, Pusher Man, hier bei Radio 1. Es geht wieder los. Die Grippesaison hat begonnen. Ich konnte irgendwo lesen, früher als sonst. Wann das üblich ist, weiß ich auch nicht. Aber man sieht ja wirklich sehr viele hustende, schnupfende Menschen in den öffentlichen Verkehrsmitteln zum Beispiel. So ich am Wochenende. Da ist eine Frau eingestiegen, eine ältere Dame, würde ich mal sagen, die hat sich schräg neben mir da auf so eine Viererposition hingequetscht. Und bei ihr war es so, die sah jetzt gar nicht so nicht gesund aus, aber sie hatte an ihrer Nase, unten an der Nase, so ein Tropfen. Das war halt so, ne, hätte Wasser sein können, aber der war so ganz leicht milchig. Also es war so ein kleiner Rotzetropfen. Die S-Bahn war relativ leer, ja, also habe ich versucht, sie zuerst, wahrscheinlich sehr unbeholfen, mit so einer Bewegung auf meine Nase, ihr, und ich habe also so Augenkontakt gesucht, sie sieht hier, sie haben da was hier, und dann guckte sie mich und meine Nase an, dann dachte ich mir, ja, nee, das ist ja auch Quatsch, und dann habe ich ganz leise gesagt, relativ habe ich gesagt, sie haben da einen Tropfen an der Nase, ich wollte nett sein, einfach, dass sie das so. Und dann kam dazu, dass die Frau allerdings nicht nur einen leichten Schnupfen wohl hatte, sondern auch schwerhörig war.
1: Was hab ich da?
0: Sie haben da einen Tropfen.
1: Sie müssen lauter sprechen, ich kann sie nicht hören.
0: Einen Tropfen! Und dann wusste es auch die ganze S-Bahn. 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
12: Halb fünf.
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15: Die Union will die Menschen in Deutschland finanziell weiter entlasten. Als ein konkretes Beispiel nannte CDU-Chef Merz die Stromsteuer. Sie soll jetzt auf das europäische Mindestmaß abgesenkt werden, so wie es Union und SPD in ihrem Koalitionsvertrag bereits beschlossen haben. Laut dem CDU-Chef ist das eines der Ergebnisse der zweitägigen Beratungen der Parteiführung der CDU. Nach dem Rücktritt von Bundesarbeitsministerin und SPD-Chefin Baas will die SPD bei einem Bundesparteitag Ende des Jahres ihre gesamte Führung neu wählen. Das hat Parteichef Klingbeil angekündigt. Ob er selbst noch einmal antritt, ließ er offen. An der Doppelspitze möchte Klingbeil aber festhalten. Baas ist heute von allen Ämtern zurückgetreten. Sie begründete dies mit der Trauer um ihre verstorbene Stieftochter, aber auch mit öffentlichen Anwürfen gegen ihre Person. Ihr Nachfolger als Arbeitsminister soll der ehemalige SPD-Ministerpräsident von Rheinland-Pfalz, Schweizer, werden. Ein Standardbrief könnte ab Januar kommenden Jahres in Deutschland 1,14 Euro kosten. Das Porto würde dann so stark steigen wie noch nie, um mehr als 20%. Die Bundesnetzagentur hat der Post diesen Spielraum für die Jahre 2027 und 2028 eingeräumt. Bis jetzt hat die Post diese Spielräume immer voll ausgenutzt. Damit würde auch der Paketversand teurer werden. Grund für die Preissteigerungen ist laut Bundesnetzagentur, dass statt Briefen immer mehr E-Mails geschrieben werden. Wie Präsident Müller weiter erklärte, hatte die Post ursprünglich einen noch höheren Preisaufschlag beantragt. Der deutsche Tennisprofi Alexander Zverev wird das Jahr als Nummer 1 der Welt beenden. Schon jetzt steht fest, dass seine Rivalen rechnerisch nicht mehr an ihm vorbeiziehen können. Noch steht der Italiener Jannik Sinner an der Spitze der Weltrangliste. Er hat die Saison aus gesundheitlichen Gründen aber schon beendet und kann im Gegensatz zu Zverev keine Punkte mehr sammeln. Mit dem Sprung auf Platz 1 wird der Hamburger seine bislang erfolgreichste Saison krönen, in der er in Paris und New York seine ersten zwei Grand-Slam-Titel gewinnen konnte. Und soweit die Radio 1 Nachrichten um 16.32 Uhr. Weitere Meldungen aus der Region auch auf rbb24.de.
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16: Bis zum Abend bleibt es trocken und sonnig. 15 Grad haben wir es heute, morgen sogar 16. Allerdings kann es im Laufe des morgigen Tages durchaus ein wenig dichter wolkig werden und es können erste Tropfen fallen.
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15: Auf Radio 1 Brandenburg A2 Magdeburg Richtung Berlin zwischen Ziesa und Wollin blockiert ein defektes Fahrzeug die linke Spur. Im weiteren Verlauf Richtung Berlin gibt es Behinderungen nach einem Unfall zwischen Brandenburg und Netzen. A10 östlicher Berliner Ring Richtung Dreieck Barnim an der Mühlenfließbrücke ist nur eine Spur frei, ab Erkner brauchen Sie 30 Minuten mehr. A10 westlicher Berliner Ring Richtung Dreieck Havelland Stau auch an der Baustelle zwischen Großkreuz und Vöben. A12 Berlin Richtung Frankfurt Oder, die Anschlussstelle Frankfurt West ist wegen Bauarbeiten bis Ende November gesperrt. Und Stau auch zwischen Potsdam-Babelsberg und Kleinmachnow auf der A115 Dreieck Nutetal Richtung Dreieck Funkturm. Hier ist die Autobahn nach einem Unfall jetzt voll gesperrt. B5 Berlin Richtung Nauen bis Mitte November ist hier für beide Richtungen nur eine Spur frei. Schauen wir noch kurz nach Berlin. A100 Stadtring auf der Rudolf-Wiesel-Brücke ist in beiden Richtungen die rechte Spur gesperrt. Hier muss die Statik überprüft werden. Stau in Richtung Wedding. 20 Minuten mehr brauchen Sie hier. Und Stau auch an den Baustellen zwischen Dreieck Neukölln und Kreuz-Schöneberg und Richtung Treptow zwischen Schmargendorf und Buschkrugallee. Wir wünschen Gütefacht.
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0: Die 90er, als Rap noch produziert wurde. Tupac featuring Dr. Dre und California Love hier bei Radio 1. Kommen wir von schöner Musik zum furchtbaren Thema, und zwar zum Thema Todesstrafe. Albert Camus, der französische Philosoph und Schriftsteller, der sagte mal, dass es unmöglich sei, ein Verbrechen zu verurteilen, indem man ein anderes begeht. Der US-Verteidigungsminister, Herr Hegseth, der sieht das wohl etwas anders, aber nicht nur das, er ist nicht nur Befürworter der Todesstrafe, er will auch eine Hinrichtung öffentlich im Fernsehen übertragen lassen. Und zwar die des ehemaligen Militärpsychiaters Nidal Hassan, der 2009 auf so einem Militärstützpunkt in Texas 13 Menschen erschossen hatte und 30 verletzt hat. Auge um Auge, Zahn um Zahn, könnte man doch meinen, dass das den bibeltreuen Republikanern in die Karten spielen sollte. Aber nee, es gibt da auch bei den ultrakonservativen Widerstand. Trump sagte, er wüsste jetzt noch gar nicht, ob das so passieren würde. Und auch Vizepräsident Vance geht wenigstens ein bisschen auf Distanz.
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0: Soziologe und unser Kommentator am Montagnachmittag. Guten Tag, Herr Welzer.
2: Guten Tag.
0: Eine Hinrichtung per Livestream. Ja, wie blicken Sie da aufs, als Soziologe drauf?
2: Naja, als Soziologe würde man da sagen, da muss man ja mal drauf kommen. Und wenn man auf so etwas kommt, bedeutet ja, dass etwas oder sagt etwas darüber aus, in welcher Form Gewalt wieder Einzug in unsere Normalität und insbesondere auch in die amerikanische Normalität gehalten hat. Also das sind ja zum Beispiel dann diese Martial Arts Festspiele, die der Präsident neulich veranstalten lassen hat, oder auch Gewalthandeln von Institutionen wie diese Behörde ICE, die Menschen verfolgt und gelegentlich, wie wir wissen, sogar auch tötet und so weiter. Und wenn jetzt zum Beispiel eine öffentliche Livestream-Tötung eines Menschen von höchster Stelle eben aus dem Pentagon angeordnet ist, dann bedeutet das nichts anderes als eine regierungsamtliche Entzivilisierungsmaßnahme. Das ist ja etwas, was eigentlich überhaupt nicht in die Nachkriegskultur offener, freiheitlicher Rechtsstaaten gehört, sowas. Und ich meine, was man beobachten kann, ist tatsächlich, dass ja Gewalt zunehmend normalisiert wird. Auch hierzulande erleben wir ja seit Jahren eine Veränderung der Sprache. Wir erleben mehr Abwertungen von Menschengruppen oder irgendwie Andersdenkenden und mehr Gewalt im Alltag. Also alle diese Fälle, wo Politiker oder Zugbegleiter oder sonst was angegriffen werden. Das heißt, wir werden insgesamt sozusagen, Gewalt wird weiter normalisiert. Und auch dieses die neuerdings erhobene Forderung, gerade ganz aktuell, die Geheimdienste mit exekutiven Rechten auszustatten, gehört in diesen Vorgang rein und ist selber auch Entzivilisierung. Es war ja gerade die Lehre aus dem Nationalsozialismus und seiner Gestapo, SA und SS, dass ein Rechtsstaat niemals die Aufhebung oder auch nur Verflüssigung der Gewaltenteilung zulassen darf. Und wenn wir jetzt sozusagen Gewalt zum öffentlichen Spektakel machen, dann ist das natürlich wirklich ein Dammbruch. Es gibt aber eine gute Nachricht bei dem Ganzen. Gerade ist die Meldung gekommen, dass die EU die Plattform dazu verpflichtet, diese Hinrichtung nicht zu zeigen. Und das ist ja mal ein guter europäischer Schritt, bei so einer Scheiße nicht mitzumachen.
0: Hm. Der Kommentar von Harald Welzer. Vielen
2: Moment,
0: Dank.
2: Moment.
0: Ja. Achso, Sie hatten noch was. Entschuldigung, das wusste ich nicht.
2: Naja, es gab ja noch dann vielleicht die Nachfrage, wie denn eigentlich dieses Inferno von Gewalt und Normalisierung von Gewalt ja zustande kommt. Ja. Und da muss man natürlich wiederum darauf hinweisen, dass in Social Media diese Normalisierung von Gewalt täglich millionenfach stattfindet, auch von sexualisierter Gewalt. Und was mich so beschäftigt ist, was ist es eigentlich dann für eine Welt, in die insbesondere Kinder hineinwachsen, wo die Darstellung, die zur Schaustellung, die Feier, diese Theater der Grausamkeit und des Voyeurismus eigentlich zum Normalen gehört. Und ich glaube, das ist ein sehr abschüssiger Weg, auf dem man sich da gerade befindet. Und wenn ich noch Zeit gehabt hätte, hätte ich die gestrige Rede des Friedenspreisträgers Philip Sands empfohlen zu lesen oder sich anzuhören. Da geht es genau um diese Dinge und schließlich und endlich auch darum, dass das Schweigen zur Gewalt dann eben selber etwas ist, was zur Gewalt gehört und dass es unanständig ist, dazu zu schweigen.
0: Das war er jetzt. Entschuldigung für die kurze Störung. Der Kommentar von Harald Welzer. Vielen Dank. Tschüss.
2: Sehr gern.
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ganzen Ausland. Es läuft also. Warum auch nicht mal in etwas unvernünftige Sachen investieren? Sie haben die Möglichkeit dazu, und zwar im November. Die Musik zeigt es schon so ein bisschen, um was es geht. Dort werden nämlich Devotionalien aus dem Star Wars Universum versteigert. Also im Juli, Sie erinnern sich vielleicht an die Meldung, da gab es ein Lichtschwert mit Luke Skywalkers abgetrennter Hand aus dem Imperium schickt zurück. Für 3,75 Millionen Dollar ist versteigert worden. Das ist der bisher höchste Preis für ein Requisit aus einem Star Wars Film. Und jetzt wird's aber noch doller, weil nämlich das Lichtschwert, das die Hand abgeschlagen hat, also ich bin dein Vater, Darth Vader, ja, dieses Lichtschwert wird versteigert, also wenigstens 1 Million wird da auch erwartet. Also im November geht es in Dallas da in die, oder vielmehr auf die Auktionsbühne, können Sie noch mitmachen, wahrscheinlich auch digital. Außerdem gibt es irgendwie noch so Karabinerblaster von Boba Fett, das interessiert mich jetzt wirklich überhaupt nicht, aber ganz schön noch eine Yoda-Puppenhand, die Frank Oz beim ersten Auftritt der Figur in Das Imperium schlägt zurückspielt. Also informieren Sie sich, geben Sie Ihr Geld auch mal unvernünftig aus.

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9: Um kurz vor 5. CDU will Stromsteuer auf europäisches Mindestmaß senken. Justiz soll vor Extremisten geschützt werden. Und das Wetter heute so um die 14 Grad. Und schön. 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

0: 17 Uhr.
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0: Mit Wolfgang Porsche.
2: Die Union will die Menschen in Deutschland finanziell weiter entlasten. Als ein konkretes Beispiel nannte CDU-Chef Merz die Stromsteuer. Sie soll jetzt auf das europäische Mindestmaß abgesenkt werden, so wie es Union und SPD schon in ihrem Koalitionsvertrag beschlossen haben. Laut dem CDU-Chef ist das eines der Ergebnisse der zweitägigen Beratungen der Parteiführung. Weitere Einzelheiten von Uwe Berndt.
3: In drei zentralen Bereichen will die CDU nachsteuern. Bezahlbares Leben, mehr Gerechtigkeit und mehr Sicherheit. Merz sagte, das Leben sei in den letzten Jahren deutlich teurer geworden und man müsse es ernst nehmen, dass viele Menschen dies als Ungerechtigkeit wahrnehmen würden. Selbstkritisch sagte Merz, es sei auch ihm persönlich in den letzten Monaten nicht gelungen, die Reformbemühungen der Bundesregierung mit einer positiven Zukunftsperspektive zu verbinden.
2: Nach dem Rücktritt von SPD-Chefin und Bundesarbeitsministerin Baas will die SPD zum Jahreswechsel ihre gesamte Führung neu wählen. Das hat SPD-Parteichef Klingbeil heute in Berlin angekündigt. Ob er selbst dabei noch einmal antritt, ließ er offen. Birte Sönnigsen.
4: Er werde alles dafür tun, dass die SPD die beste Aufstellung an der Spitze hat und seinen Teil dazu beitragen. Alles Weitere soll jetzt innerhalb der Partei besprochen werden. Am Prinzip der Doppelspitze will Klingbeil festhalten. Bärbel Baas war am Morgen als Arbeitsministerin und SPD-Co-Parteichefin zurückgetreten. Sie begründet den Schritt mit der Trauer um ihre verstorbene Stieftochter, aber auch öffentlichen Angriffen auf sie, auch aus Reihen des Koalitionspartners. Vizekanzler Lars Klingbeil forderte einen respektvolleren Umgang in der Politik und in der Bundesregierung. Es sei unanständig, eine Politikerin in Zeiten der persönlichen Trauer politischen Angriffen auszusetzen.
2: Nachfolger von Baas als Bundesarbeitsminister soll der ehemalige rheinland-pfälzische Ministerpräsident Alexander Schweizer werden. Bundesjustizministerin Hubig will verhindern, dass Extremisten die Gerichte unterwandern können. Zuletzt hat es Hinweise gegeben, dass sich zunehmend extremistische Kandidaten als Schöffen bewerben. Einen entsprechenden Entwurf zur Reform des Richtergesetzes hat Hubig heute veröffentlicht. Einzelheiten von Bianca Schwarz.
5: Für Berufsrichterinnen und Richter gilt das ohnehin schon. Zum Richter darf nur eine Person berufen werden, bei der sicher ist, dass sie für die freiheitlich-demokratische Grundordnung einsteht. Dieser Grundsatz soll bald auch für ehrenamtliche Richterinnen und Richter gelten. Zusätzlich wird in dem Gesetzentwurf neu geregelt, dass Schöffinnen und Schöffen nach Ablauf ihrer Amtszeit noch so lange im Amt bleiben, bis Nachfolger gewählt sind. So soll sichergestellt werden, dass die Justiz weiterarbeiten kann, auch falls eine Schöffenwahl blockiert werden sollte. Ehrenamtliche Richterinnen und Richter ohne juristische Ausbildung spielen im deutschen Justizsystem eine wichtige Rolle. Gemeinsam mit Berufsrichtern entscheiden sie über Schuldspruch und Strafbemessung.
2: Brandenburg stärkt den Schutz von Opfern häuslicher Gewalt. Dazu ist heute ein bundesweites Modellprojekt gestartet, an dem neben Brandenburg drei weitere Bundesländer beteiligt sind. Laut dem Justizministerium in Potsdam ist das Ziel, Betroffene frühzeitig zu unterstützen. Einzelheiten von Sebastian Mehrheim.
6: Speziell ausgebildete Fachkräfte sollen Opfern dabei helfen, Ängste abzubauen und bürokratische Hürden zu bewältigen. Brandenburgs Justizminister Grimm betonte, dass Betroffene auf dem Weg zu ihrem Recht nicht allein gelassen werden dürften. Das Angebot wird in Brandenburg an den Amtsgerichten in Bernau, Brandenburg an der Havel und Neuruppin erprobt. Hintergrund ist ein massiver Anstieg der Fallzahlen im Land. Die Polizei registrierte zuletzt fast 6.800 Fälle von häuslicher Gewalt innerhalb eines Jahres, wobei die meisten Opfer Frauen sind. Das Projekt läuft bis Ende 2027 und wird vom Bund mit 3 Millionen Euro gefördert.
2: Und soweit die Radio 1 Nachrichten um 17.04 Uhr. 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
7: Sehr sonnig bis zum Abend, aber das erleben Sie ja gerade selber, weil Sie natürlich mit Ihren großen, gerade sich, schüttelnden Hunden unterwegs sind. 14 bis 15 Grad, ganz genauso sieht's es sieht ähnlich aus morgen, so, und zwar am Vormittag sehr viel Sonne, dann später kann es hier und da vielleicht auch ein bisschen regnen, aber wohl nichts Dramatisches bei maximal 16 Grad.
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2: Auf Radio 1 Brandenburg A10 östlicher Berliner Ring Richtung Dreieck-Barnim an der Mühlenfließbrücke staut es sich. Hier brauchen Sie ab Erkner 30 Minuten länger. A10 westlicher Berliner Ring Richtung Dreieck-Haflern Stau auch zwischen Großkreuz und Vöwen an der dortigen Baustelle. B246 Wiesenburg Richtung Mittenwalde. Im Bereich Nächst-Neuendorf gibt es Behinderungen in beiden Richtungen nach einem Unfall. Schauen wir nach Berlin. A100 Stadtring auf der Rudolf-Wiesel-Brücke ist die rechte Spur gesperrt. Zurzeit dauert es in Richtung Wedding ab Schmargendorf länger. länger. Und A100 Stadtring Richtung Wedding, Staus an den dortigen Baustellen. Zwischen Dreieck-Neukölln und Kreuz-Schöneberg brauchen Sie 10 Minuten mehr und 10 Minuten mehr brauchen Sie auch in Richtung Treptow. Und auch auf der A115 stadteinwärts staut es sich noch zwischen Kleinmachnow und Spanischer Allee. Wir wünschen gute Fahrt.
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7: Einen wunderschönen guten Tag. Les Mousquetaires, also die Musketiere, so heißt eine Handelsgruppe in Frankreich. Und die haben seit heute Morgen ein massives Problem, denn etwa 150 Geschäfte des Konzerns sind angegriffen worden. Und zwar jetzt cybermäßig. Wie könnte man so ein Geschäft eingreifen, fragen Sie sich? Na, indem man einfach die Kühltruhen umprogrammiert. Das ist wohl passiert auf ganz, ganz großer Ebene. Und zwar seien diese ganzen Kühltruhen in den Auftaumodus umgestellt worden, weswegen jetzt viele der Waren verrottet sind. Die können sie jetzt nicht mehr verkaufen. Beispielslos und inakzeptabel haben die Sprecher von Les Mousquetaires weiter gesagt. Und das wird jetzt auch verhandelt und so. Staatsanwaltschaft von Paris ist ein. Das ist vor allen Dingen, wenn Sie wissen, wie viel den Franzosen das Essen wert ist. Ja, also da, boah, das kann noch ganz böse enden für die Cyberattacken-Leute, das weiß ich. Ansonsten sollte man sich vielleicht für die Zukunft ab und zu mal überlegen, ob man wirklich alles vernetzen muss. Ist jetzt nur so ein Gedanke, weil ist ein konservativer Gedanke. Ich bin ein alter Mann, bitte verzeihen Sie das.

0: So ein bisschen die UB40 der Jetztzeit.
1: Oh, wie kannst du das sagen? Das gibt's doch gar nicht.
0: Doch, ich hab's gesagt. The Black Seeds und Hypnotized Again. Kommen wir zu Büchern.
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3: Buchhändlerempfehlung am heutigen Montag ist Die Yakuza-Prinzessin von Akira Otani. Eine Prinzessin hat bekanntlich ein Schloss, eine Krone und jede Menge Personal. Eine Yakuza-Prinzessin dagegen hat einen Mafia-Clan im Rücken, einen Mafia-Vater im Windschatten und eine Straßenkämpferin als Bodyguard an der Hand. Shoko und Yoriko hängen auf ihre ganz eigene Art in der japanischen Unterwelt fest. Dort ist es gewalttätig, patriarchalisch und blutig bis zu den Knien. Ob sie es trotzdem schaffen, sich ihre ganz persönliche Freiheit zu erkämpfen, weiß unsere liebste Leseprinzessin Kurt von Hammerstein aus dem Hund Hammerstein. Er hat die Yakuza-Prinzessin für uns auf seinem Bücherthron gelesen und es überlebt.
0: Hallo Leseprinzessin.
4: Ich grüße dich mit royalem Winken.
0: Ja, das freut mich. Kurt, wir befinden uns in einer Bodyguard-Situation, man kann es nicht anders sagen. Es gibt dann eine auf der einen Seite diese Yakuza-Mafia-Tochter, die muss natürlich beschützt werden, vor wem auch immer. Und sie wird beschützt von so einer Straßenkämpferin. Es gab schon vor dieser Straßenkämpferin, irgendwie Personen, die diese Funktion erfüllt haben oder erfüllen sollen. Auf jeden Fall sind die alle tot. Man sollte also diesen Job sehr ernst nehmen. Gibt es noch irgendwas Wichtiges, was du hinzufügen möchtest?
4: Ja, es ist, glaube ich, kein ganz so einfaches Leben als Bodyguard von dieser Yakuza-Prinzessin. Und ich las nur auch irgendwie, ach guck mal, das wäre doch irgendwie mit Kevin Costner und Whitney Houston. Ich habe mir nur gerade vorgestellt, wie ich jetzt Bodyguard dieses Buch hier mit Kevin Costner und Whitney Houston verfilmen würde. Das wäre ziemlich sensationell. Also man muss sagen, das Leben als Bodyguard einer Yakuza-Tochter ist nicht gut, wenn man männlich ist und seine Finger nicht bei sich behalten kann. Denn dann passiert es schnell dazu, dass einmal Körperteile abgeschnitten werden. Wie auch so andere Körperteile da gerne mal abgeschnitten werden. Und daher kommt es, dass die Untergebenen dieses Yakuza-Fürsten, nenne ich ihn mal, halt unbedingt einen weiblichen Bodyguard brauchen. Und weil es die nur nicht so oft gibt auf den Straßen von Tokio, greifen sie sich einfach eine der brutalsten Straßenkämpferinnen, die es auch gerne mal mit 12 Typen aufnimmt, aber bei 24 Typen kann sie nicht mehr. Und dann wird sie also zwangsverschleppt und rekrutiert und soll eben diese Bodyguardin werden.
0: Gut, aber das ist ja trotzdem, also man kann ja sagen, jetzt Wie heißt es? Empowerment, Female Rage oder sowas. Es ist aber letztendlich doch eins aufs Maul. Und anscheinend, so wie du es angefangen hast zu beschreiben, in seiner rohesten Form, egal jetzt ob männlich oder weiblich, das ist schockierend, aber natürlich auch unterhaltsam. Tarantino zeigt das ja immer wieder. Gibt es sonst noch was zu sagen?
4: Ja, es ist tatsächlich, also es ist natürlich wahnsinnig unterhaltsam und unglaublich schockierend und brutal. Ich finde aber, dass da Untertöne drin sind, die es wirklich spannend machen, also die auch erklären, warum jetzt Yoriko, also das ist die Bodyguardin, warum die überhaupt so ein Gewaltleben führt. Das ist wirklich recht interessant gemacht. Ich finde auch die Beleuchtung der Yakuza-Kultur recht interessant, dass du da als Frau einfach mal noch weniger zu sagen hast, als eh schon in der traditionellen japanischen Gesellschaft. Also es ist tatsächlich... Man kann es lesen, wie man will, ne? Aber ich finde, man kann auch ein bisschen mehr rausnehmen als einfach nur ein Hardcore-Thriller.
0: Okay. Normalerweise versuche ich ja wirklich die Frage der Liebe irgendwie unterzubringen. An dieser Stelle nicht. Ich möchte einfach nur festhalten, dass mir zugesteckt wurde, dass die Damen, also die Streetfighterin und die Prinzessin, irgendwann so eine Flucht antreten miteinander und zack, sind auch schon 40 Jahre vorbei.
4: Zack, sind 40 Jahre vorbei, das ist richtig. Und ich finde diese Frage nach der Liebe recht komisch, weil auch hier ein Shoutout für den deutschen Verlag Surkamp. Die haben einen Blurb vorne raufgeschrieben, wo drauf steht, teils ergreifende queere Liebesgeschichte. Während in dem Buch selber verhandelt wird, was ist das eigentlich für eine Geschichte zwischen diesen beiden Frauen? Und die Autorin ganz klar schreibt, es handelt sich hier nicht um Liebe. Da denkt man, Freunde von Surkamp, also entweder ihr oder der den Blurb geschrieben hat, hat das Buch nicht richtig gelesen, oder? Also man weiß es gar nicht so genau, es changiert zwischen gegenseitigen Abhängigkeit, Zuneigung, Liebe, Freundschaft. Ich glaube, die Autorin selber wollte das gar nicht so richtig benennen, sondern einfach eher auf diese wirkliche Co-Abhängigkeit dieser beiden Personen eingehen. Und zusätzlich, und das ist auch ganz spannend, weil man sich im Laufe des Buches auch noch fragt, sag mal, wo ist eigentlich die Mutter von dieser Yakuza-Prinzessin her? Die hat aufgrund diesmal tatsächlich von Liebe noch eine ganz eigene Geschichte, die auch dazu erzählt wird.
0: Jetzt ist das Buch wohl recht schmal, knapp 180 Seiten, das ist ja nichts. ist es trotzdem so ein Buch, was man sagt, also das ist, da möchte ich mich reinlegen? Also ist das so eine Entdeckung oder ist das auch mal was Schnelles für zwischendurch? Welches Gefühl hat es in dir hinterlassen, lieber Kurt?
4: Beides auf einmal. Wir sind ja der Ambivalenzen möglich und ich würde sagen, wow, ihr habt mich gerade ein Bus ganz von vorne geknallt, kann er das bitte nochmal machen? Mhm. Es war eine für mich wirklich spannende neue Entdeckung. Und es ist wirklich, wie gesagt, sehr schmal. Ne? Das hat man in ein paar Stunden durch. Aber ich finde, und das betrifft eigentlich alle Surkamp-Krimis, die wirklich hervorragende Arbeit machen, es ist in diesen Büchern eigentlich immer auch mehr als jetzt nur die stumpfe Unterhaltung, sondern man kann auch ein bisschen mehr mitnehmen. Und also ich habe mich nicht nur königlich dabei, ich habe mich nicht nur königlich dabei unterhalten gefühlt, sondern tatsächlich wurden auch ein bisschen noch ein paar tiefere Schichten in mir angesprochen durch dieses Buch. Also auf jeden Fall empfehlenswert.
0: Schau an, da wurden tiefere Schichten angesprochen. Nicht schlecht. Ja, seien Sie bezaubernd. Von Die Yakura-Prinzessin oder vielleicht auch nicht, Schriftstellerin Akira Otani, Surkamp Verlag hat es rausgebracht, obwohl da anscheinend in der Marketingabteilung so ein bisschen geschlurrt wurde. 17 Euro kostet das Spektakel. Am besten, Sie gehen in die Buchhandlung Hund Hammerstein. Dort lernen Sie natürlich Kurt von Hammerstein und sein bezauberndes Team kennen. Und ansonsten bleibt zu sagen, kaufen Sie Bücher. Vielen Dank. Tschüss.
4: Tausend Dank. Tschüss.
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0: Da kommt jetzt bald das neue Album raus von den Avalanches und ich habe es mir jetzt nicht aufgeschrieben, irgendwie 32 Tracks sollen da drauf sein. Das heißt natürlich nichts, ne? Wenn die Tracks nur 20 Sekunden lang sind, dann sind wir da trotzdem auch schnell durch. Aber hier zum Beispiel die Nummer gerade, Avalanches featuring Karen O, Blue Shadows, 2:40, naja, da können Sie mal rechnen. Kommt noch in diesem Jahr raus und wir werden davon berichten.
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0: Mit Carsten Brandt von donnerwetter.de. Carsten, denn das Wochenende war ja ein Traum. Ich glaube, die unfähigen Kollegen, die du nicht in deiner Firma hast, aber sonst so, ja, die hatten für Berlin, oder ich habe es irgendwie falsch gehört oder falsch interpretiert, so angesagt, wow, ja, mit Regen und so. Gestern war ein bisschen Regen. Der Samstag war fantastisch. Man konnte flanieren. Es war herrlich. Es war einer der schönsten Tage in diesem Jahr. Und jetzt kommst du. Wie geht's weiter?
2: Ja, also ich fange hier auch gar nicht an, irgendwie das schlecht zu reden. Die einzige ungünstige Nachricht ist morgen früh, also wir haben jetzt eine sehr kalte oder kühle Nacht mit Bodenfrost morgen früh.
0: Oha.
2: Ja, also das betrifft aber auch nur diejenigen, die dann wirklich früh raus und außerhalb Berliner direkte Stadtgebiet irgendwie freie Lagen. Da
0: kann ganz sein, kurz dann, mal vielleicht für die Kollegen der Morgensendung. Die müssen immer sehr früh, die müssen immer um 5 anfangen, die Irren. Also jetzt zum Beispiel, die stehen dann wahrscheinlich so um 4, kurz vor 4 auf. Wie kalt könnte es da werden?
2: Ja, also wenn die, also jetzt mal die Schritt, Max, ne, wenn die so die Haustür aufmachen, wir erleben das jetzt mal gerade so mit, die machen auf und denken, oh nee, also ne, da. Und dann kriegen die so einen Schwall, kühle Luft ins Gesicht. Also das, und dann hat man schon gar keine Lust rauszugehen. Also die erleben wirklich diese 4-5 Grad Lufttemperatur. Mhm. Und dann ist es ja so, dann gehst du auch, ich weiß nicht, wie die Kollegen da fahren. Fahren die mit dem Fahrrad? Also wenn die mit dem Fahrrad fahren, dann.
0: Also Tom ist jemand, der sehr häufig und fast immer mit dem Fahrrad fährt. Ich weiß jetzt nicht, ob in den Region, der wohnt so, glaube ich, so am Rand Berlins im Westen. Keine Ahnung, ob es noch bringt.
2: Dann hat er wahrscheinlich 1 Grad, 0 Grad. Also das ist, also ich würde ihn also beim Fahrrad dann doch zu, darf ich sagen, lange Unterhose dann irgendwie, ne? Das ist, sieht ja keiner um die Zeit. Das ist ja eh dunkel. Also lange Unterhose und Hose irgendwie drüber und dicke Klamotten.
0: Ja.
2: Schon ziemlich kalt. Tagsüber dann super Wetter. Also wenn er dann wieder nach Hause, wann fahren die wieder? 12?
0: Die hängen ja dann hier noch rum, freuen noch sich.
2: Konferenz dafür. Und so, ne?
0: Ja, dann gibt ihm jemand ein Brötchen und so. Ja, die freuen sich ja, wenn sie so ein bisschen soziale Kontakte haben.
2: Genau, die sie sonst natürlich bei diesen Zeiten nicht mehr. Also das geht dann zurück und liebe Grüße an das Frühteam, falls sie dann überhaupt noch mal reden. Also das geht dann zurück, 13 bis 15 Grad, dann ist das alles prima. Nachmittags so ein bisschen Wind, tolle Rückfahrt wird das mit dem Fahrrad. Übrigens, wer an der Bushaltestelle steht oder an der Bahn oder so, ich finde immer unangenehm, wenn der Zug dann einfährt, dieser Windzug morgens, und wenn das so bei 4-5 Grad, ich meine, das ist echter Wachmacher.
0: Ja. Schlimmer als ein Als ob als jemand ein eine Frage Kaffee gestellt hat, Carsten. Irre. Aber schön, dass du dich hier einfach so einbringst, auch so. Das war so eine kleine Überblick. Und ich glaube, man muss es jetzt gar nicht vertiefen. Das bleibt jetzt so ein bisschen die Woche, ne? Also so bleibt so amtlich.
2: Es wird ein bisschen wärmer, also auch für die Frühschicht. Etwas wärmer wird's. Ich würde aber trotzdem bei den Handschuhen bleiben morgens, auf jeden Fall.
0: Absolut. Wir hören uns dann morgen wieder. Mal sehen, wen wir morgen dann aus dem Team beleidigen. Super. Tschüss.
2: Tschüss.

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3: Kurz nach halb 6 haben wir es.
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3: Mit Wolfgang Pausche.
5: Die CDU will die Menschen in Deutschland finanziell weiter entlasten. Als ein konkretes Beispiel nannte CDU-Chef Merz die Stromsteuer. Sie soll jetzt auf das europäische Mindestmaß abgesenkt werden, so wie es Union und SPD schon in ihrem Koalitionsvertrag beschlossen haben. Laut dem CDU-Chef ist das eines der Ergebnisse der zweitägigen Beratungen der Parteiführung. Nach dem Rücktritt von Bundesarbeitsministerin und SPD-Chefin Baas will die SPD bei einem Bundesparteitag Ende des Jahres ihre gesamte Führung neu wählen. Das hat Parteichef Klingbeil angekündigt. Ob er selbst noch einmal antritt, ließ Klingbeil offen. An der Doppelspitze möchte er aber festhalten. Baas war heute von allen Ämtern zurückgetreten. Sie begründete dies mit der Trauer um ihre verstorbene Stieftochter, aber auch mit öffentlichen Anwürfen gegen ihre Person. Ihr Nachfolger als Arbeitsminister soll der ehemalige SPD-Ministerpräsident von Rheinland-Pfalz Schweizer werden. Ein Standardbrief könnte ab Januar 2027 in Deutschland 1,14 Euro kosten. Das Porto würde dann so stark steigen wie noch nie, um mehr als 20%. Die Bundesnetzagentur hat der Post diesen Spielraum für die Jahre 2027 und 2028 eingeräumt. Bis jetzt hat die Post diese Spielräume immer voll ausgenutzt. Auch der Paketversand würde teurer werden. Grund für die Preissteigerungen ist laut Bundesnetzagentur, dass statt Briefe immer mehr E-Mails geschrieben werden. Der deutsche Tennisprofi Alexander Zverev wird das Jahr als Nummer 1 der Welt beenden. Schon jetzt steht fest, dass seine Rivalen rechnerisch nicht mehr an ihm vorbeiziehen können. Noch steht der Italiener Jannik Sinner an der Spitze der Weltrangliste. Er hat die Saison aus gesundheitlichen Gründen aber schon beendet und kann im Gegensatz zu Zverev keine Punkte mehr sammeln. Mit dem Sprung auf Platz 1 wird der Hamburger seine bislang erfolgreichste Saison krönen, in der er in Paris und New York seine ersten zwei Grand-Slam-Titel gewinnen konnte. Und soweit die Radio 1 Nachrichten um 17.32 Uhr. 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
3: So langsam sollten Sie sich schon ein bisschen auf die Nacht einstellen, die, wie wir gerade gehört haben, sehr kalt wird. Bodenfrost, Bodenfrost, hier und da. Also wenn Sie auf dem Land wohnen, dann müssen Sie wirklich die gefütterten Schuhe morgen früh schon anziehen. Im Laufe des Tages allerdings werden wir wieder gerade von maximal 16 erreichen. Es kann allerdings hier und da auch ein bisschen regnen.
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5: Auf Radio 1 Brandenburg A10 östlicher Berliner Ring Richtung Dreieck-Barne im Stau an der Mühlenfließbrücke. Ab Erkner brauchen Sie etwa 20 Minuten mehr. A10 westlicher Berliner Ring Richtung Dreieck-Havelland Stau an der Baustelle zwischen Großkreuz und Föhm. A12 Berlin Richtung Frankfurt-Oder. Die Anschlussstelle Frankfurt-West ist wegen Bauarbeiten bis Ende November jetzt gesperrt. Stadtverkehr Berlin A100 Stadtring auf der Rudolf-Fützell-Brücke ist in beiden Richtungen die rechte Spur gesperrt. Zurzeit brauchen Sie ab Schmargendorf etwas länger Richtung Wedding. A100 Stadtring Richtung Wedding zwischen Gradestraße und Kreuz Schöneberg staut es sich an der Baustelle und Richtung Treptow Stau zwischen Beckstraße und Buschkrugallee. Ein Hinweis zur S-Bahn. Nach dem Ziehen einer Notbremse an der Schönhauser Allee kommt es auf den Linien S41, 42, S8 und S85 noch zu Verspätungen und Ausfällen. Wir wünschen gute Fahrt.
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0: Christian von Blackalicious, Deception, Don't Let Money Changer hier bei Radio 1. Ja, langweilig ist es gerade nicht in der deutschen Politik. Heute Morgen, Sie haben es mitbekommen, gab SPD-Co-Vorsitzende und Bundesarbeitsministerin Bärbel Baas bekannt, dass sie mit sofortiger Wirkung von ihren Ämtern zurücktritt, wohl aus persönlichen Gründen. Das bedeutet natürlich neue Probleme für die SPD, eine Partei, wo man sowieso das Gefühl hat, es bestehen ja eigentlich nur noch Probleme und kaum mehr Wählerinnen und Wähler. Ich spreche jetzt mit Anna Engelke aus dem ARD-Hauptstadtstudio. Hallöchen.
1: Hallo Max.
0: Also, Frau Baas nannte persönliche familiäre Gründe für den Rücktritt. Allerdings sagte sie auch, dass öffentliche Angriffe auf sie auch aus den Reihen des Koalitionspartners zu dieser Entscheidung, zu ihrer Entscheidung geführt haben. Hat sie jemandem konkret etwas vorgeworfen?
1: Sie hat niemandem etwas konkret vorgeworfen, aber die Vermutung ist, dass sie sich nicht gut behandelt gefühlt hat von verschiedenen Politikern der Unionsfraktion, also vor allen Dingen von der CDU. Es gab vor einem Monat eine konkrete Rücktrittsforderung von einem CDU-Bundestagsabgeordneten, Christian von Stetten heißt er, und er hatte Bärbel Baas den Rücktritt nahegelegt. Und dann ist es jetzt ja so gewesen, dass Bärbel Baas in den vergangenen Wochen sich um ihre Stieftochter gekümmert hatte, die Stieftochter, die dann auch gestorben ist und weswegen sie jetzt ja auch diesen kompletten Rückzug angetreten hat. Und da gab es durchaus Grummeln hier in Berlin darüber, dass aus dem Ministerium von Bärbel Baas nicht Gesetzentwürfe kommen, auf die viele warten. Und möglicherweise in dieser Kombi ist der persönliche Grund zu sehen.
0: Ja, jetzt schauen wir mal in die Parteien rein. SPD ist ja insgesamt gerade so ein gefühlter Trümmerhaufen, ne? Also der verbliebene SPD-Vorsitzende Herr Klingbeil möchte jetzt die gesamte SPD-Führung neu wählen lassen. Aber jetzt nicht nur das. Auch die CDU, die steckt ja in so einer handfesten Sinnkrise. Friedrich Merz ist erstaunlich unbeliebt. Was bedeutet denn jetzt dieser Rücktritt am heutigen Tag von Frau Baas für die Regierungskoalition?
1: Ja, und ich gebe jetzt eine ganz schlimme Antwort, so nach dem Motto, wir müssen gucken. Also es kann sogar ganz gut laufen, weil in der Tat Bärbel Baas jetzt nicht die stärkste Arbeitsministerin war. Also wenn man ganz nüchtern auf ihren Job guckt, den sie in den vergangenen anderthalb Jahren gemacht hat. Und da kann es sein, dass die Neubesetzung es besser macht. Es kann aber natürlich auch noch Fliehkräfte auslösen und dann noch weiter an dieser Regierung rütteln. Bloß, es ist so ein bisschen vielleicht wie die Bremer Stadtmusikanten, etwas Besseres als den Tod finden wir alle mal. Ne? Also wenn man schon so einen schlechten Ruf hat und so ein schlechtes Standing, da liegt die Latte natürlich auch relativ niedrig zum Drübersteigen.
0: Wenn es jetzt nur die Personalien wären, aber es wurde ja der Reformherbst zum zweiten Mal eingeläutet, Rentenreform und so weiter. Was bedeutet denn das jetzt für dieses Prozedere?
1: Also bei der Rente, da ist es ja seit der vergangenen Woche klar, dass die jetzt wahrscheinlich nicht mehr in Sack und Tüten ist in diesem Jahr, sondern dass sich das noch in das Frühjahr verschiebt. Und dadurch, dass du jetzt ja einen neuen Bundesarbeitsminister bekommst, der sich ja auch nochmal so ein bisschen eingerufen muss, ne, macht es das jetzt nicht auch unbedingt schneller. Aber immerhin ist es ein sehr erfahrener Mann, der da auf den Posten kommt. Und wir müssen mal schauen, also die Union will sich ja zumindest zusammenreißen, so ist ja auch die CDU-Klausur von gestern und heute unter der Führung von Friedrich Merz zu verstehen, und dann müssen wir mal gucken, wie schnell der neue Minister, der Nachfolger von Bärbel Baas, sich in sein Amt reinfuchst.
0: Der Name, also wenn das denn wird, der ist ja auch bekannt, das ist der rheinland-pfälzische Ministerpräsident Alexander Schweizer. Was kann der Mann, was ist das für ein Mann?
1: Das ist ein sehr großer Mann, der ist über 2 Meter groß, also auf jeden Fall auf Augenhöhe mit Friedrich Merz, so viel kann man sagen. Er ist 53 Jahre alt, derzeit der SPD-Fraktionschef in Rheinland-Pfalz, und dem einen oder anderen ist er vielleicht auch bekannt, weil er anderthalb Jahre der Ministerpräsident der SPD in Rheinland-Pfalz war und dann gegen Gordon Schnieder verloren hat Anfang dieses Jahres. Er ist jemand, der ist eher auf der linken Seite bei der SPD, deswegen müsste man mal gucken, was das das heißt für die Rentenreform. Also er ist auch jemand, der findet, die sogenannte Rente mit 63 sollte nicht unbedingt abgeschafft werden. Aber andererseits ist er halt ein Pragmatiker. Er war auch der Chef der Ministerpräsidentenkonferenz. Und was ich vor allen Dingen einen großen Vorteil bei ihm finde, er ist ein erfahrener Minister. Also er war schon Landesarbeitsminister in Rheinland-Pfalz, dann war er jetzt Ministerpräsident. Also er kennt sich mit komplizierten bürokratischen Häusern aus und das ist vielleicht ja gar nicht schlecht.
0: Wo wir gerade noch bei kompliziert sind, ganz kurz noch zur SPD. Was macht eigentlich gerade Boris Pistorius?
1: Boris Pistorius gibt in diesen Minuten eine Pressekonferenz und da geht es um den Digitalfunk der Bundeswehr. Ja. Also er macht gerade seinen Job. Du meinst den beliebtesten Politiker im Land und ob der nicht vielleicht SPD-Vorsitzender
0: SPD könnte doch vielleicht, aber das werden wir doch sehen. Anna Engelke aus dem ARD Hauptstadtstudio. Richtig, bis dann. Tschüss.
1: Tschüss.

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5: Um kurz vor 6. CDU will Stromsteuer auf europäisches Mindestmaß senken. Justiz soll vor Extremisten geschützt werden. Und die Nacht wird kalt. Hashtag Bodenfrost. Hier sind The Clash, Backdrop.

0: die Band, die mir Reggae nahegebracht hat. The Clash und Bank Robber. 18 Uhr.
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2: Die CDU will die Menschen in Deutschland finanziell weiter entlasten. Als ein konkretes Beispiel nannte CDU-Chef Merz die Stromsteuer. Sie soll jetzt auf das europäische Mindestmaß abgesenkt werden, so wie es Union und SPD schon in ihrem Koalitionsvertrag beschlossen hatten. Laut dem CDU-Chef ist dies eines der Ergebnisse der zweitägigen Beratungen der Parteiführung. Einzelheiten von Uwe Berndt.
3: In drei zentralen Bereichen will die CDU nachsteuern. Bezahlbares Leben, mehr Gerechtigkeit und mehr Sicherheit. Merz sagte, das Leben sei in den letzten Jahren deutlich teurer geworden und man müsse es ernst nehmen, dass viele Menschen dies als Ungerechtigkeit wahrnehmen würden. Selbstkritisch sagte Merz, es sei auch ihm persönlich in den letzten Monaten nicht gelungen, die Reformbemühungen der Bundesregierung mit einer positiven Zukunftsperspektive zu verbinden.
2: Nach dem Rücktritt von SPD-Chefin und Bundesarbeitsministerin Baas will die SPD zum Jahreswechsel ihre gesamte Führung neu wählen. Das hat SPD-Parteichef Klingbeil in Berlin angekündigt. Ob er selbst dabei noch einmal antritt, hat er offen gelassen. Birte Sönnigsen berichtet.
4: Er werde alles dafür tun, dass die SPD die beste Aufstellung an der Spitze hat und seinen Teil dazu beitragen. Alles Weitere soll jetzt innerhalb der Partei besprochen werden. Am Prinzip der Doppelspitze will Klingbeil festhalten. Bärbel Baas war am Morgen als Arbeitsministerin und SPD-Co-Parteichefin zurückgetreten. Sie begründet den Schritt mit der Trauer um ihre verstorbene Stieftochter, aber auch öffentlichen Angriffen auf sie, auch aus Reihen des Koalitionspartners. Vizekanzler Lars Klingbeil forderte einen respektvolleren Umgang in der Politik und in der Bundesregierung. Es sei unanständig, eine Politikerin in Zeiten der persönlichen Trauer politischen Angriffen auszusetzen.
2: Nachfolger von Baas als Bundesarbeitsminister soll der ehemalige rheinland-pfälzische Ministerpräsident Alexander Schweizer werden. Bundesjustizministerin Hubig will verhindern, dass Extremisten die Gerichte unterwandern können. Zuletzt hatte es Hinweise gegeben, dass sich zunehmend extremistische Kandidaten als Schöffen bewerben. Einen entsprechenden Entwurf zur Reform des Richtergesetzes hat Hubig heute veröffentlicht. Einzelheiten von Bianca Schwarz.
5: Für Berufsrichterinnen und Richter gilt das ohnehin schon. Zum Richter darf nur eine Person berufen werden, bei der sicher ist, dass sie für die freiheitlich-demokratische Grundordnung einsteht. Dieser Grundsatz soll bald auch für ehrenamtliche Richterinnen und Richter gelten. Zusätzlich wird in dem Gesetzentwurf neu geregelt, dass Schöffinnen und Schöffen nach Ablauf ihrer Amtszeit noch so lange im Amt bleiben, bis Nachfolger gewählt sind. So soll sichergestellt werden, dass die Justiz weiterarbeiten kann, auch falls eine Schöffenwahl blockiert werden sollte. Ehrenamtliche Richterinnen und Richter ohne juristische Ausbildung spielen im deutschen Justizsystem eine wichtige Rolle. Gemeinsam mit Berufsrichtern entscheiden sie über Schuldspruch und Strafbemessung.
2: Brandenburg will den Schutz von Opfern häuslicher Gewalt stärken. Dazu ist heute ein bundesweites Modellprojekt gestartet, an dem neben Brandenburg drei weitere Bundesländer beteiligt sind. Laut dem Justizministerium in Potsdam ist das Ziel, Betroffene frühzeitig zu unterstützen. Sebastian Mehrheim.
6: Speziell ausgebildete Fachkräfte sollen Opfern dabei helfen, Ängste abzubauen und bürokratische Hürden zu bewältigen. Brandenburgs Justizminister Grimm betonte, dass Betroffene auf dem Weg zu ihrem Recht nicht alleingelassen werden dürften. Das Angebot wird in Brandenburg an den Amtsgerichten in Bernau, Brandenburg an der Havel und Neuruppin erprobt. Hintergrund ist ein massiver Anstieg der Fallzahlen im Land. Die Polizei registrierte zuletzt fast 6.800 Fälle von häuslicher Gewalt innerhalb eines Jahres, wobei die meisten Opfer Frauen sind. Das Projekt läuft bis Ende 2027 und wird vom Bund mit 3 Millionen Euro gefördert.
2: Und soweit die Radio 1 Nachrichten um 18.04 Uhr. 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
0: Und soweit eigentlich auch schon der Tag, weil die Nacht schickt sich an, um die Ecke zu kommen und Temperaturen mitzubringen, die wirklich gar nichts mit den Tagestemperaturen zu tun haben. Also teilweise Bodenfrost, ansonsten so in Berlin um die 4, 5, 6 Grad kann also richtig kalt werden. Morgen dann wieder 16 Grad, ein bisschen bedeckter als heute, aber insgesamt ziemlich schön.
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2: Auf auf Radio 1 Brandenburg, A10 östlicher Berliner Ring Richtung Dreieck Barnim. Wir haben 20 Minuten Stau ab Erkner an der Mühlenfließbrücke. A10 westlicher Berliner Ring Richtung Dreieck Werder. Die Anschlussstelle Potsdam Nord ist gesperrt und gesperrt ist auch auf der A12 Berlin Richtung Frankfurt Oder die Anschlussstelle Frankfurt West. Stadtverkehr Berlin A100. Voll ist es noch auf der Rudolf-Wissell-Brücke in beiden Richtungen. Hier ist jeweils die rechte Spur gesperrt. Und A100 Stadtring Richtung Wedding. Wir haben noch Stau zwischen Gerade Straße und Kreuz-Schöneberg sowie in der Gegenrichtung Richtung Treptow zwischen Beckstraße und Buschkrugallee. Ein Hinweis zur S-Bahn. Nach dem Ziehen einer Notbremse an der Schönhauser Allee kommt es weiterhin auf den Linien S41, 42, S8 und S85 zu Verspätungen und Ausfällen. Wir wünschen gute Fahrt.
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0: Die Frage bei dieser Notbremse ist ja auch, gab es eine Gefahr, dann alles cool? Ja, oder war das wieder so ein Kapeike?
7: Ich glaube, ich zieh mal.
2: Mal kicken, was passiert, wa?
7: Kick mal, ich zieh jetzt. Wenn du noch weiter mich ankickst, dann zieh ich jetzt. Pass auf, ich ziehe. Gezogen.

0: Schickert und Burndowner hier bei Radio 1. Sind Sie eine Schachspielerin? Sind Sie ein Schachspieler? Ja. Ja, also ich persönlich, ich weiß, wie was gezogen wird, aber jetzt so richtig, also dass ich da so drin aufgehe. Unser lieber Kollege Sebastian Vogt ist ein absolut leidenschaftlicher Schachmensch. Wenn Ihnen jetzt allerdings Schach zu schnell oder zu aufregend ist, dann gibt es was anderes, Fernschach. Wikipedia sagt zu Fernschach, beim Fernschach wird Schach gespielt, indem Züge dem Gegner postalisch oder elektronisch übermittelt werden. Also es kommt aber noch besser, denn von heute bis zum Mittwoch treffen sich Fernschachspieler aus der ganzen Welt in Neu-Hardenberg, um dort dann über Fernschach zu sprechen und natürlich zu feiern, und zwar das 80. Jubiläum des Deutschen Fernschachbundes. Und ich freue mich persönlich sehr, jetzt mit dem Präsidenten des Deutschen Fernschachbundes, ich kann dieses Wort nicht aussprechen, zu sprechen, und zwar einen wunderschönen guten Abend, Herr Scheiber.
1: Ja, wunderschönen guten Abend.
0: Wie sind denn Sie zum Fernschach gekommen? Wie kommt man denn auf das?
1: Ja, das war spannend. Ich habe mit 18 angefangen und das war spannend. Das war außergewöhnlich ein bisschen damals, und Nahschach haben viele und Fernschach, so bin ich gekommen und ständig weitergemacht bis zum jetzigen Alter.
0: Ja, das gut, das nehme ich mal an, wenn Sie dabei sind. Aber wie kam es denn dazu? Hatten Sie keine Freunde, die mit Ihnen Schach spielen wollten, oder die wohnten dann in einer anderen Stadt? Oder,
1: aber das macht doch Spaß, mal was von anderen zu hören. Und als junger Bengel damals war es eben so gewesen, man hat neue Freundschaften gekriegt.
0: Was hört man denn dann von den anderen, außer Züge, die da irgendwie anstehen?
1: Jetzt zum Beispiel ist es so, ich habe mit amerikanischen Freunden gespielt, die haben mir dann von ihrem Tornado erzählt. Ich erzähle, was hier bei uns ist, neben den Partien. Das ist immer ein interessanter Austausch. Es ist zwar, wir spielen wirklich ernsthaft Schach, aber es ist eben auch ein bisschen was so verbindendes Interesse. Wir haben auch jetzt hier beim Kongress, sitzen wir uns alle hier über 25 Leute gegenüber und diskutieren darüber, wie wir dem Fernschach neue Impulse geben können. Und da sind Sie natürlich der geeignete Mann, wenn Sie was vom Schach mehr machen wollen, ja, melden Sie sich bei mir.
0: Ja, absolut. Dem Fernschach neue Impulse. Das sind ja auch Sätze, die man nicht ganz so häufig hört. Herr Scheiber, was könnten denn neue Impulse sein? Weil wenn ich jetzt höre, also dass teilweise noch postalisch gespielt wird, wird gar nicht mehr. Ist Quatsch.
1: Ja, doch, ist nicht Quatsch, aber es ist wirklich deutlich weniger. Die Technik macht es einfach, ja, dass Online-Schach jetzt mehr im Mittelpunkt steht, denn auch die ganzen Datenbänke, die wir da kriegen, die sind alle irgendwo online, und da liest man kein Buch mehr. Ich habe so circa 300 Bücher bei mir im Regal zu stehen. Die gucke ich mir jetzt schon eine ganze Weile nicht mehr an.
0: Ja, die will auch keiner haben, oder? Die will auch keiner mehr haben.
1: Aber Sie könnten mit üben.
0: Ja, gut, aber jetzt bevor ich da jetzt wirklich immer irgendeine spanische Eröffnung mir reinziehe.
1: Wow.
0: Oder? Ich habe mich eingelesen, Herr Scheiber. Aber ich habe gehört, dass Fernschach die einzige Schachart ist, bei der rein theoretisch auch Hilfsmittel erlaubt sind und wohl auch Computerprogramme. Da habe ich mich gefragt, da brauche ich aber nicht mehr Schach spielen.
1: Und sehen Sie, da kommen wir zu das Problem. Das ist unser Problem, weil das diese Entwicklung genommen hat, dass jetzt diese Möglichkeiten sind, diese Computer mehr zu nutzen als früher. Früher mussten wir das Brett aufbauen, mussten dann zum Regal gehen, wie gesagt, die Bücher lesen. Jetzt geht man da rein, das ist eine Hilfe, die geht schnell in eine Suche. Wenn der jetzt noch anfängt mit KI, dann wird es noch dramatischer. Aber, und das ist eben so mein Credo dabei, es sollte nicht nur die Figur gezogen werden, wenn man jetzt spielt, dann sollte man auch ein kleines bisschen so das Schöne am Schach sehen. Das, ich sag mal so, das ist wie im Leben. Man muss man vorwärts gehen, man muss man rückwärts gehen, man muss ausweichen, man muss auch zuschlagen. Mhm.
0: Aber es stört Sie. Also es fänden Sie auch schöner, wenn Computerprogramme verboten werden würden, oder?
1: Na, nicht verboten werden.
0: Doch,
1: aber
0: weg damit.
1: Nee. Wieso? Dann würden wir ja oldschool werden und würden uns ja hinten reinstellen. Nee, es müsste einfach mehr auch erlaubt werden, dass diese Partien, die jetzt gemacht werden, also im Postverkehr, dass man die fördert. Mhm. Ja, also, dass man sagt, okay, wer jetzt noch das alte spielen möchte, der sollte dann da gefördert werden. Jetzt so wie bei uns im Verband 80 Jahre ist es natürlich so, dass wir früher damit angefangen haben, nur Postkarten, dann kam E-Mail, jetzt ist es der Computer. Das nimmt natürlich auch bisschen unsere Personenzahl raus und Mitgliedern. Ne?
0: Herr Schreiber, jetzt treffen Sie sich für drei Tage in Neu-Hardenberg, sprechen da über Fernschach und spielen auch. Und zwar, und jetzt wird's für mich ein bisschen wild, Blitzschach. Also gibt es da nicht, also haben Sie nicht Angst vor einer unkontrollierten Beschleunigung? Also vom Fern zum Blitzschach. Wie passt das denn noch zusammen?
1: Na ganz einfach, wir sitzen hier als alle Delegierten aus der Welt im Schloss Neu-Hardenberg und diskutieren über die Theorie und dann wollen wir uns mal austoben. Und dann machen wir was ganz anderes und blitzen im Hangar von Neu-Hardenberg. Wir spielen im Hangar.
0: Ah, Sie spielen im Hangar, toll. Und Frauen, da waren wir beruhigt, weil am Anfang dachten wir, nur die Herren spielen Fernschach, aber es gibt auch Frauenvereine, das ist richtig. Sind die auch bei Ihnen?
1: Ja, bei uns gibt es auch Abteilungen von Frauen, ja natürlich. Wir haben sogar eine Frauenmannschaft, wir haben sogar eine deutsche Meisterschaft im vergangenen Jahr gestartet, die dieses Jahr zu Ende gegangen ist. Nun waren wir 9 Teilnehmerinnen, also
0: alles da. Super. Ja. Bitte vervollständigen Sie den Satz, Herr Schreiber. Die Zukunft des Fernschach ist
1: noch nicht am Ende.
0: Sehr schön. Internationale Fernschachspieler treffen sich in Neu-Hardenberg vom heutigen Tag bis zum Mittwoch, um dort über Fernschach zu sprechen, Blitzschach zu spielen. Es ist ein wildes Leben. Das erführt Manfred Schreiber, Präsident des Deutschen Fernschachbundes. Vielen Dank, Ihnen noch viel Spaß. Ja, liebe Grüße.
1: Ja. Na klar, ich danke Ihnen auch.
0: Tschüss.
1: Tschüss.

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1: Ja, es war ja klar, dass dieser Tag kommen würde. Und doch war da diese unangenehme Erinnerung daran, dass dieser Sommer unwiederbringlich vorbei ist, als der Kellner in meinem Stammcafé Decken aushändigte für diejenigen, die draußen sitzen wollten. Ja, natürlich wollten sie. Wir waren schließlich die letzten Monate nur draußen. In der Sonne. Wie ist das in diesem Winter eigentlich mit den Heizpilzen? Wer da als Gastronom arglos den Gashahn des Wärmespenders aufdreht, der sieht sich schnell den bitteren Vorwürfen von aufgebrachten Anwohnern ausgesetzt, Putins dreckiges Spiel mitzuspielen. Und die Gasspeicher sind ja auch erst zu 57% gefüllt. Ne, danke, Katharina Reiche. Ja, es wird der Herbst der ausgebreiteten Decken. So sitze ich da mit meinem Glas Augustiner, den Oliven, und schaue auf den gepflasterten Marktplatz vor mir, während der Wind die braunen Blätter im Gegenlicht der fast schon peinlich goldenen Herbstsonne von den Bäumen regnen lässt. In meinen Ohren klingt das wunderbare That Be a Mirrorball von den Arctic Monkeys. Ein Song, der in seiner exquisiten Sentimentalität so exakt meine postalkoholische Melancholie bedient, dass mir fast Tränen in die Augen treten. Hilfe! Ist das schön. Melancholie ist Traurigkeit, die man sich leisten will. Eine warme, gleichsam schwere Decke, die man sich umlegt. Was für ein Jahr. Wieder mal Zeitenwende im Ostdeutschen Landtag. Sylvester Stallone wird 80. Mein Neffe wird 16. Meine kleine Tochter kommt auf die weiterführende Schule. Und über all dem dieser schier endlose Sommer. Wird der sich nochmal aufbäumen? Werde ich noch einmal die Gelegenheit bekommen, auf dem Steg zu liegen, in die doofe Elbe zu springen, um mich durch das Aroma algigen Wassers zurück in die Kindheit tragen zu lassen, während ich artig Entenscheiße wie löslichen Kaffee zu mir nehme? Nein, vermutlich nicht. Das Wasser ist also höchstwahrscheinlich nur noch 12 Grad und ja, es hat sich etwas verändert. Ne, habe ich die letzten Jahrzehnte die Sommer in mich hineingeschüttet, die Monate weggefressen, als sei Lebenszeit ein All-You-Can-Eat-Buffet, so wird mir langsam aber stetig bewusst, dass all das endlich ist. Ach, das war ein schöner Sommer. Freue ich mich schon auf den nächsten. Doch halt, dann bin ich ja schon, da bin ich ja schon 50. 50! Also 50, keine 30. Für gewöhnlich brauche ich so 2-3 Tage, um die quälende Unausweichlichkeit zu akzeptieren, dass der Sommer zu Ende ist. Jetzt also sitze ich hier in Strickjackenlaune und Korthose und genieße diesen steten Wechsel von Sonne, leichtem Regen und Wind. Ich freue mich auf diese Tage, den Herbst, den Winter, die Jahreszeiten, die halt eben mehr sind als nur die Warentrenner auf dem Kassenband des Lebens. So erstrebenswert es mir manchmal erscheint, in Regionen wie Kalifornien zu ziehen, dort, wo die Sonne nie aufhört zu scheinen, so dankbar bin ich, dass unsere Zeit doch so deutlich in Abschnitte unterteilt ist. Durch den steten Wechsel lernen wir unser Dasein zu schätzen, es intensiver zu genießen, und statt in Malibu zu hocken, in einer Wanne aus Sonnentagen, bis man eines Tages auf seine schrumpeligen Hände blickt und spontan feststellen muss, huch, ich bin ja bereits alt. Es ist der stete Wechsel, der das Leben aufregend macht, die unterschiedlichen Qualitäten. Selbst der mieseste Tag taugt noch zur Kaffeebohne inmitten einer Weinprobe. Sie sehen, ich habe mir das alles ganz schön ordentlich zusammengelogen und schön gelogen. Fragen Sie mich nochmal, wenn ich aus dem ersten Matsch klatschnass nach Hause komme.
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13: Kurz nach 6:30.
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15: Die Union will die Menschen in Deutschland weiter finanziell entlasten. Als ein konkretes Beispiel nannte CDU-Chef Merz die Stromsteuer. Sie soll jetzt auf das europäische Mindestmaß abgesenkt werden, so wie es Union und SPD schon in ihrem Koalitionsvertrag beschlossen hatten. Laut dem CDU-Chef ist dies eines der Ergebnisse der zweitägigen Beratungen der Parteiführung. Nach dem Rücktritt von Arbeitsministerin und SPD-Chefin Baas will die SPD bei einem Bundesparteitag Ende des Jahres ihre gesamte Führung neu wählen. Das hat Parteichef Klingbeil angekündigt. Ob er selbst noch einmal antritt, ließ Klingbeil offen. An der Doppelspitze möchte er aber festhalten. Baas war heute von allen Ämtern zurückgetreten. Sie begründete dies mit der Trauer um ihre verstorbene Stieftochter, aber auch mit öffentlichen Anwürfen gegen ihre Person. Ihr Nachfolger als Bundesarbeitsminister soll der ehemalige SPD-Ministerpräsident von Rheinland-Pfalz Schweizer werden. Der ukrainische Präsident Zelensky hat erhebliche Zweifel an der von den USA verkündeten sogenannten Energiewaffenruhe geäußert. Zelensky erklärte, dass Russland den Vorschlag nicht akzeptiere. Allein heute seien 6 ukrainische Energieanlagen angegriffen worden, darunter ein Kraftwerk in Kiew. US-Präsident Trump hatte gestern erklärt, Russland und die Ukraine hätten zugestimmt, Angriffe auf die Energieinfrastruktur einzustellen. Die Ukraine erklärte sich dazu bereit, wenn auch Russland seine Angriffe einstellen würde. Der Rechtsstreit um eine unerlaubte Wahlwerbung der AfD mit dem Sänger Heino ist mit einem Vergleich zu Ende gegangen. Der rechtsextreme Landesverband muss dem 87-Jährigen einen 4-stelligen Betrag zahlen. Außerdem gab es eine persönliche Entschuldigung. Ein AfD-Politiker aus der Uckermark hatte in sozialen Medien behauptet, Heino würde ihn wählen, wenn er könnte. Dagegen wehrte sich der Volksmusiker mit einer Klage. Und soweit die Radio 1 Nachrichten um 18.33 Uhr. 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
16: Die Zeit ist nahe, wo Sie einfach nur Wasser draußen auf dem Balkon stellen müssen und Sie haben am Morgen Eiswürfel, weil Bodenfrost steht an. Auf jeden Fall in ländlichen Gebieten, natürlich in der Nacht noch nicht in der Stadt. Da haben wir noch so um die 5 und 6 Grad. Morgen wieder 16 Grad, teilweise ein bisschen bewölkter, aber insgesamt ein schöner Herbsttag.
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15: Auf Radio 1 Brandenburg A10 östlicher Berliner Ring Richtung Dreieck Barnim an der Mühlenfließbrücke staut es sich noch ab Erkner. Hier brauchen Sie 10 Minuten mehr. A10 westlicher Berliner Ring Richtung Dreieck Werder. Die Anschlussstelle Potsdam Nord ist gesperrt wegen Bauarbeiten und gesperrt ist auf der A12 auch die Anschlussstelle Frankfurt West Richtung Frankfurt Oder. Stadtverkehr Berlin A100 Stadtring. Auf der Rudolf-Wiesel-Brücke ist die rechte Spur gesperrt in beiden Richtungen. Hier muss die Statik überprüft werden. Das kann sich immer wieder nochmal stauen. Und Stau haben wir noch auf der A100 Richtung Wedding zwischen Gradestraße und Kreuz-Schöneberg sowie Richtung Treptow zwischen Beckstraße und Buschkrugallee. Charlottenburg, Kannstraße zwischen Joachimsthaler Straße und Kaiser-Friedrich-Straße findet aktuell ein Fahrradkorso statt. Rundherum gibt es hier einige Staus. Wir wünschen gute Fahrt.
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16: Einen wunderschönen guten Abend. Abend, dann sind wir schon beim Thema, weil ich würde gerne mit Ihnen, jetzt ist ja Wolfgang erstmal hier. Was bist du für ein Abendbrottyp?
15: Gerne wirklich klassisch mit Brot und Leckerkäse und
16: also so,
15: tollen Sachen,
16: so Gemüse kalt.
15: Obendrauf.
16: Ja, kalt. Bist du jemand, der auch mittags dann immer warm essen muss?
15: Gerne.
16: Ja. War das in deiner Familie auch so oder war es in deiner Familie ganz genau andersrum?
15: Nee, bei mir war es genauso.
16: Ah, gut.
15: Ja, sorry.
16: Nee, das ist ja alles toll. Bei mir war es nämlich exakt andersrum, weswegen ich vermute, dass ich, da wurde nämlich auch immer am Mittag warm gegessen und am Abend wurde kalt gegessen. Dann bin ich ausgezogen und habe quasi die Abendbrotfesseln von mir geworfen und habe angefangen halt immer am Abend zu kochen. Ah. Und so, ja. Also es gibt ja mehrere Strömungen. Ich würde gerne mit Ihnen reden, wie sieht denn Ihr heutiges Abendbrot aus? Wir nennen es das schöne Abendbrot, eine neue, sehr, sehr locker im Programm, immer zu diesem Zeitpunkt verstreute Sendeidee, ein Angebot an Sie, um nochmal so kurz vor Toreschluss, kurz vor Feierabend mit mir zu reden. 0331 70 99 111. Ich würde mich persönlich sehr freuen, wenn Sie für das schöne Abendbrot hier anrufen. Es gibt nichts zu gewinnen. Wenn Sie keinen Bock haben, dann nicht.

0: vom neuen Album featuring, das ist die Stimme, Joy Crooks und Always on Your Side. Und jetzt ist es hier. Das schöne Abendbrot. Exklusiv auf Radio 1 mit Anna-Maria. Hallo Anna-Maria.
1: Ja, hallo.
0: Anna-Maria, von wo rufen Sie denn an?
1: Aus Potsdam.
0: Ah ja, so gleich hier nebenan. Wie war der Tag bisher?
1: Oh, wunderbar. Schön. Ich war im Museum.
0: Ach so?
1: Ja.
0: Auf so einen Montag?
1: Ja, ich war in Minsk und das ist montags geöffnet.
0: Ja. Ja. Was gibt's da gerade? Ich hab's gar nicht so auf dem Schirm.
1: Ah, da gibt's gerade, oh Gott, die hat so einen komischen Namen, Anne Mirre Bauer, eine DDR-Künstlerin und ja, die auch, naja, gekämpft, gut, das ist ein großes Wort, aber hat ja gegen die Zustände da in der DDR ja. Und leider ist sie im August 89 gestorben an Krebs.
0: Ah.
1: Und das wollte ich mir mal angucken, ja.
0: Und war schön. Na gut.
1: Ja, ja.
0: Und jetzt so kurz vor 7, ist das bei Ihnen so die typische Abendbrotzeit?
1: Jetzt kriege ich Hunger, ja.
0: Ja. Was machen Sie sich denn so im klassischen Sinne? Sind Sie eher, weil ich habe ja gerade mit Wolfgang Pausche geredet, er ist eher so der kalte Abendbrottyp. Sie sind?
1: Oh, der warme, unbedingt.
0: Wie kommt's?
1: Ich bin so ostsozialisiert und wir hatten immer dieses kalte Abendbrot. Ich kann es nicht, nee, mit Gürkchen auf dem Tisch und nee, wirklich. Oh, und ein Radieschen.
0: Ja. Und diese lustigen Glaszwiebeln.
1: Ja, nee, ich möchte abends essen. Ja, ich möchte was Gutes essen.
0: Aber bereiten Sie das dann, weil manchmal ist es ja auch so, dass man gar nicht die Zeit hat mehr. Also ich ganz ehrlich, ich gehe jetzt nach Hause und ich werde meiner Tochter, die zu Hause wartet, irgendwann am Telefon, kurz bevor ich zu Hause bin, die Frage stellen, soll ich noch irgendwie Spaghetti Carbonara machen oder gibt's heute türkische Nacht? Bedeutet also, ich hole einen Döner. So, also das wird's einfach sein. Wie bereiten Sie was vor?
1: Ja, also montags, also wir sind ja nun im Heute. Ja. Ne? Also ich bin eigentlich eine sehr gute Köchin, koche auch sehr gerne für die Family und so. Aber montags ist der Alte aus dem Haus, dann macht er nämlich Sport.
0: Ja.
1: Und dann hole ich mir tatsächlich, also heute war es so, normalerweise mache ich Spaghetti Ost. Das ist was meine Geschwister und ich uns nach der Schule gern gemacht haben, wenn unsere Mutter noch arbeiten war. Dann haben wir die Spaghetti vom Vortag in die Pfanne gehauen und ein Ei drüber und
0: ja, das ist geil.
1: Ketchup ja, und ja. Fertig.
0: Das ist super. Mhm.
1: So, und heute, und das mache ich nämlich auch sehr gerne, habe ich nämlich ein Fertiggericht, das finde ich prima, so von Albergo oder so, ja, so irgendwas Ekliges. Mhm. Und dann ist das immer so, als hätte jemand anders für mich gekocht, wenn ich das so in den Ofen schiebe.
0: Ja,
1: dann haue ich mich damit auf die Couch und mache mir Fackeln im Sturm. Oder
0: natürlich! Ja. Natürlich, Anna-Maria, machen Sie das.
1: Ach, fuck, und hab einen schönen Abend.
0: Ah, das klingt alles schön. Den Abend kann ich auch, also das war wirklich so schön beschrieben, da kann man ja wirklich nicht mehr verlangen.
1: Ich
0: bin sehr neidisch. Ich wünsche Ihnen einen ganz fantastischen Abend, viel Spaß mit was auch immer da für Sie gekocht wird, quasi. und auf bald, oder?
1: Ja, danke. Übrigens eine tolle Kategorie. Haben Sie sich die ausgedacht?
0: Das ist jetzt egal, aber ja.
1: Okay. Bis dann. Aber schön, macht Spaß. Danke.
0: Tschüssi. Ciao.
2: Das schöne Abendbrot.

Schöne kleine Nummer von Leon Bridges. Talk it over. Over. Ist jetzt auch diese Sendung, aber nur um aufzugehen in der nächsten Sendung, die auch bis 21 Uhr geht. Und zwar live aus dem Bikini. Mein reizender Kollege Knut Elstermann wird unter anderem die Schauspielerin Marlene Lohse

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1: Camille Jansen in der Kantine am Berghain in Friedrichshain. A Slice of Life Tour. Eine Tour, bei der sie Einblicke in ihr Leben gewährt. Ihre Musik beschreibt die französisch-britische Singer-Songwriterin Camille Jansen als simpel, persönlich und nachdenklich. Dabei strebe sie danach, die Welt um sich herum zu verstehen. Um sich selbst oder die Menschen, denen sie auf ihrem Weg begegne. Etwas, das sie auf ihrem Debütalbum The Loose Cruise verhandelt hat. 3 Jahre hat sie daran gearbeitet. Es sei ihr wichtig, sich Zeit für Dinge zu nehmen, so die Mitte-20-Jährige, gerade in Zeiten, in der Musik am laufenden Band veröffentlicht werde. Sie sei keine Maschine, vielmehr mache sie Musik, um ihre Emotionen zu verarbeiten. Sound, in den sie ihre persönlichen Geschichten und Emotionen hüllt, eine Mischung aus Folk, Experimental Rock und Dream Pop. Camille Jansen in der Kantine am Berghain. Beginn ist um 20 Uhr, Karten kosten 28,50 Euro.
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0: Und damit ist es 19 Uhr.
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0: Mit Wolfgang Borsche. Der ukrainische Präsident Zelensky hat erhebliche Zweifel an der von den USA verkündeten sogenannten Energiewaffenruhe geäußert. Zelensky erklärte, dass Russland den Vorschlag nicht akzeptiere. Allein heute seien 6 ukrainische Energieanlagen angegriffen worden, darunter ein Kraftwerk in Kiew. US-Präsident Trump hatte gestern erklärt, Russland und die Ukraine hätten zugestimmt, Angriffe auf die Energieinfrastruktur einzustellen. Die Ukraine erklärte sich dazu bereit, wenn auch Russland seine Angriffe einstellen würde. Bundesjustizministerin Hubig will verhindern, dass Extremisten die Gerichte unterwandern können. Zuletzt hat es Hinweise gegeben, dass sich zunehmend extremistische Kandidaten als Schöffen bewerben. Einen entsprechenden Entwurf zur Reform des Richtergesetzes hat Hubig heute veröffentlicht. Einzelheiten von Bianca Schwarz.
2: Für Berufsrichterinnen und Richter gilt das ohnehin schon. Zum Richter darf nur eine Person berufen werden, bei der sicher ist, dass sie für die freiheitlich-demokratische Grundordnung einsteht. Dieser Grundsatz soll bald auch für ehrenamtliche Richterinnen und Richter gelten. Zusätzlich wird in dem Gesetzentwurf neu geregelt, dass Schöffinnen und Schöffen nach Ablauf ihrer Amtszeit noch so lange im Amt bleiben, bis Nachfolger gewählt sind. So soll sichergestellt werden, dass die Justiz weiterarbeiten kann, auch falls eine Schöffenwahl blockiert werden sollte. Ehrenamtliche Richterinnen und Richter ohne juristische Ausbildung spielen im deutschen Justizsystem eine wichtige Rolle. Gemeinsam mit Berufsrichtern entscheiden sie über Schuldspruch und Strafbemessung.
0: Nach dem Rücktritt von SPD-Chefin und Arbeitsministerin Baas will die SPD zum Jahreswechsel ihre gesamte Führung neu wählen. Das hat SPD-Parteichef Klingbeil in Berlin heute angekündigt. Ob er selbst dabei noch einmal antritt, hat er offen gelassen. Birte Sönnigsen.
3: Er werde alles dafür tun, dass die SPD die beste Aufstellung an der Spitze hat und seinen Teil dazu beitragen. Alles Weitere soll jetzt innerhalb der Partei besprochen werden. Am Prinzip der Doppelspitze will Klingbeil festhalten. Bärbel Baas war am Morgen als Arbeitsministerin und SPD-Co-Parteichefin zurückgetreten. Sie begründet den Schritt mit der Trauer um ihre verstorbene Stieftochter, aber auch öffentlichen Angriffen auf sie, auch aus Reihen des Koalitionspartners. Vizekanzler Lars Klingbeil forderte einen respektvolleren Umgang in der Politik und in der Bundesregierung. Es sei unanständig, eine Politikerin in Zeiten der persönlichen Trauer politischen Angriffen auszusetzen.
0: Nachfolger von Baas als Bundesarbeitsminister soll der ehemalige rheinland-pfälzische Ministerpräsident Alexander Schweizer werden. In Berlin und Brandenburg ist die erste Runde der Tarifverhandlungen für die Metall- und Elektroindustrie ergebnislos zu Ende gegangen. Zum Auftakt hat die IG Metall 5% mehr Geld für die rund 96.000 Beschäftigten gefordert. Hanno Geduldig.
4: Die Gewerkschaft begründet ihre Forderung mit den anhaltenden massiven Preissteigerungen, die eine Entgelterhöhung notwendig machen würden. Der Verband der Metall- und Elektroindustrie lehnt die jedoch ab und legt erstmal kein eigenes Angebot vor. Die Arbeitgeber warnen stattdessen vor steigenden Produktionskosten, die zu Stellenabbau und weniger Investitionen führen könnten. Die zweite Verhandlungsrunde ist für den 29. Oktober geplant.
0: Und soweit die Radio 1 Nachrichten um 19.03 Uhr. 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
0: Am Abend meist nur leicht bewölkt und trocken. Im Norden Brandenburgs kann es etwas wolkiger sein. Die Temperaturen am Abend liegen so um die 13 Grad. Nachts verbreitet klar und allenfalls gering bewölkt und trocken. Im Verlauf regional Nebel möglich. Es wird kalt bei plus 3 bis minus 2 Grad. Vereinzelt kann es Bodenfrost geben. Morgen dann nach Nebelauflösung erst heiter bis sonnig und trocken. Im Verlauf dann von der Elbe her dichter werdende Bewölkung. Vereinzelt kann es Regen geben bei 14 bis 17 Grad morgen.
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0: Auf Radio 1, Brandenburg A10, östlicher Berliner Ring, Richtung Dreieck Barnim an der Mühlenfließbrücke staut es sich noch, weil dort nur eine Spur frei ist. Vereinzelt kann es hier 10 Minuten länger dauern, ab Erkner. A10, westlicher Berliner Ring, Richtung Dreieck Werder, die Anschlussstelle Potsdam Nord ist gesperrt, hier wird die Fahrbahn ausgebessert. A113 Richtung Dresden, im Schönefelder Kreuz, auf der Überleitung zur A10 Richtung Dreieck Werder steht ein defektes Fahrzeug. B158 Berlin Richtung Bad Freienwalde, zwischen Seefeld und Werneuchen gibt es in beiden Richtungen Behinderungen nach einem Unfall. Und Potsdam-Friedrich-List-Straße. Zwischen der Langenbrücke und Rudolf-Breitscheid-Straße regelt die Polizei nach einem Unfall jetzt den Verkehr. Stadtverkehr Berlin, hier beruhigt sich der Feierabendverkehr. A100 Stadtring Richtung Wedding. Zwischen Gradestraße und Kreuz-Schöneberg haben wir noch Stau mit etwa 10 Minuten Verzögerung. Ebenfalls Richtung Treptow staut es sich. Auch hier brauchen Sie immer noch 10 Minuten länger. Wir wünschen gute Fahrt.
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5: Schönen guten Abend. Wie toll, dass so viele Leute da sind. Hallo allerseits. Dankeschön. Vielen Dank für die sehr nette... Vielen, vielen lieben Dank. Was für eine schöne, nette, spontane Begrüßung. Also herzlichen Dank dafür und herzlich willkommen. Denn ich kann sagen, wir haben einen ganz besonders schönen Auftakt dieser Woche hier mit fantastischen Gästen. Darum sind ja auch so viele von euch da. Das weiß ich auch. Zum einen Mia natürlich, haben wir auch schon aufgebaut, werden ihr neues Album vorstellen, live. Mehrere Songs spielen davon. Also das ist natürlich ein großes Ereignis für die Berliner Musikwelt. Dann haben wir Marleen Lohse bei uns zu Gast. Marleen ist eine der profiliertesten Schauspielerinnen ihrer Generation. Sie haben sie alle in wahnsinnig vielen Produktionen gesehen. Ich verrate aber schon mal, wir reden über ein Film, der heißt Frau ohne Namen, so haben Sie sie noch nicht gesehen. Das ist ein Thriller, wie er auch nicht jeden Tag im deutschen Fernsehen zu sehen ist. Ein ganz außergewöhnliches Werk. Freue ich mich auch sehr auf das Gespräch und ich freue mich ebenfalls auf das Gespräch mit einer Autorin, die eigentlich, kann man sagen, als Autorin so eine Späterweckte ist, nicht? Also sie hat lange einen ganz ernsthaften Beruf gehabt, außer nämlich Psychotherapeutin. Und dann kamen eben ihre Bücher, die die Leute sehr beeindruckt haben. Das war einmal Haus des Kindes, lange vergriffen, jetzt wieder da, ist die gute Nachricht. Und das neue Werk heißt Weltzeituhr. Also man merkt schon, das sind so Berliner Sehenswürdigkeiten, sind immer Geschichten, die viel mit ihr zu tun haben. Ich freue mich auch nachher sehr auf das Gespräch mit Helga Kurz-Hralia. Also ihr merkt, volles Programm, sehr viele Kontraste, unterschiedliche Gäste. Ihr werdet auf eure Kosten kommen. Hallo nochmal, schön, dass ihr da seid. Dankeschön.

0: Ja, man glaubt eigentlich gar nicht, wie lange es die Band jetzt schon gibt. Das ist unglaublich, diese Geschichte. So 1997 fängt es dann an. Und seither, kann man sagen, haben sie sich immer wieder gehäutet, immer wieder eigene neue Formen gefunden. Und vor allem, finde ich, frisch, lebendig, jung geblieben auf jeden Fall. Und das 8. Album, wenn ich richtig gezählt habe, ist jetzt da. Und zwar am Freitag erschienen, hat einen tollen Titel und sehr, sehr interessante Musik. Euphorie und Alltag, also diese beiden Dinge erstmal zusammenzubringen, darauf muss man kommen. Und das ist auch im Album durchaus Programm, das ist nicht nur der Titel. Wir freuen uns sehr, dass Sie heute bei uns sind, werden live für uns spielen. Mia, herzlich willkommen.
1: Vielen Dank.
0: Mietz ist da, Gunnar ist da, Schlagzeuger. Und
2: Knut, zu dir kommen wir mal wieder.
0: Das freut mich sehr.
2: Also schön. Danke für den liebevollen roten Teppich, den du uns hier ausrollst.
0: Ja, kommt von Herzen.
2: Ja, also ab jetzt, wir können ja nur alles kaputt machen, was Knut
0: mal sehen, genau. Mal sehen, was jetzt noch so kommt. Aber ich sag mal schon so, um das Album gleich ein bisschen zu beschreiben, es ist auf der einen Seite, und das gefällt mir eigentlich, weil es mich auch ein bisschen erinnert, so manchmal an die 2000er. Also ich finde, dass der Sound, deine Stimme natürlich, deine Art, die Texte uns nahe zu bringen, aber eben auch so diese durchsichtigen, klaren Arrangements. Es ist natürlich Elektropop irgendwie auch nach wie vor. Also ich finde zum einen, dass es durchaus in der Tradition steht. Und da fühle ich mich zu Hause. Mhm. Und zum anderen aber, das werden wir noch bereden, gibt es so ziemlich viele neue Themen und auch Blickwinkel. Also würdet ihr erstmal dieser Konzeption zustimmen? Vielleicht war ganz andere.
2: Ich musste erstmal sagen, Dankeschön, du hast das Album wirklich gehört.
0: Ja, schön. Ja, hab ich. Ihr werdet euch noch wundern.
2: Und ansonsten, Gunnar, ich habe dich zwar nicht gesehen, aber ich habe gefühlt, du nickst.
1: Genau, im Radio nicken ist schwierig, aber es ist Zustimmung da auf jeden Fall für das, was du gesagt hast, Knut. Vielleicht noch als Ergänzung, es war uns wichtig, uns auch auf diesem oder in diesem Format auszutoben. Also dieses Album hat auch so einen Nukleus, so einen weichen Kern eigentlich, wo es um Verbindungen geht und um Beziehungen geht, aber insgesamt war uns wichtig, dass wir dieses Format bespielen, weil wir daran Spaß haben.
0: Ja, das hast du gut beschrieben. Das gibt wirklich so drei Songs, habe ich so das Gefühl, in der Mitte so etwa. Mhm. Die sind sowas wie eine Trilogie. Oh. Ne, also da kommt, nein, danke.
1: Aber ich nicke wieder. Also für alle, die es nicht sehen können, ich nicke mich.
0: Und da kommt das wirklich zusammen, was du gerade sagst, Beziehung. Und es ist dann auch sehr viel Melancholisches, was man vielleicht gar nicht jetzt erwartet, wenn von Euphorie die Rede ist. Es geht um Fernweh. Woher kommt so diese Sichtweise, auch diese Idee zu sagen, wir stellen ein Triptychon, wenn man so will, in die Mitte? Mietz, was war da so?
2: Ich habe wieder rüber geguckt zu Gunnar, weil also ich bin jetzt gar nicht so scharf auf das Albumformat, aber ich weiß zum Beispiel, dass Gunnar das extrem wichtig ist, die Fahne für das Albumformat hochzuhalten. Und bei mir ist es tatsächlich, mir geht's wahrscheinlich eher wie vielen von euch, wenn ich das Album jetzt höre, dann erkenne ich das erst und denke, krass, wie die Lieder alle zusammengehören. Ja. Das ist wirklich wie ein Teppich, das ist gewebt, das ist absolut stimmig ineinander. Und ich muss nur sagen, also ich freue mich, dass das Album endlich draußen ist und dass unsere im Proberaum leise gestellten Fragen, dass wir die mit euch jetzt teilen können und die Musik jetzt rausgeht und laufen lernt und im besten Fall fliegt sie los.
1: Ne? Genau, also die Compilation, das ist ja was dann wirklich Spaß macht. Also man hat so ein bisschen Bammel, hoffentlich haut es hin. Und es ist dann aber auch so, dass sich so ein Album fast von selbst kompiliert. Also wir sind ja so, wir kamen aus dem stürmischen Beginn mit Los und so weiter und dann landen wir irgendwann bei einem Song wie Panzer, über den wir vielleicht auch noch sprechen werden, und der spricht zum Beispiel davon, dass im Radio Liebeslieder gespielt werden und das nächste Lied heißt Lieder über Liebe.
2: So nämlich, und danach kommen zwei Liebeslieder.
1: Genau, und wenn man diese Behauptung mit sich rumgetragen hat, dann landet man eigentlich in der Zweisamkeit oder in der Verbindung zweier Menschen, und das wird dann einfach auch, das wird dann versucht weiterzuerzählen aus unterschiedlichen Perspektiven mit unterschiedlichen Gesprächsanlässen. Also mit der Verletzlichkeit aus Müde von Happy Sein, mit der Nachdenklichkeit und der Standortbestimmung in Prenzlauer Berg. Mhm. So, und das sind einfach, weil du hast gefragt, wo kommt es her? Ich würde sagen, das kommt aus der Lebensmitte. Das ist ja das schon was, von dem wir den Eindruck haben, dass das nicht nur uns beschäftigt, sondern auch noch andere Leute da draußen. Und deswegen ist es da auf dem Album.
0: Also Prenzlauer Berg ist mein Lieblingslied. Das ist aber sehr, sehr lang. Das werden wir heute nicht hören. Aus autobiografischen Gründen über 6 Minuten. Und es ist wirklich fast so was wie ein kleines Epos. Also zu sagen, ich bin da zwar und es ist irgendwie alles ganz hip und schön, aber ich fühle mich trotzdem einsam und allein und würde gern woanders das irgendwie sein. Das finde ich ganz reizvoll, weil das ist nämlich der Grundwiderspruch vielleicht im Album, auch der Titel schon, Euphorie und Alltag. Mhm. Also es fängt ja ganz melancholisch, ganz leise an, wie so ein kleiner roter Teppich, so 50 Minuten, Sekunden. Und dann plötzlich, boah, geht's los. Was sind das Wortes mit los? Also diese Kontraste habt ihr auch so gebaut, glaube ich.
1: So. Genau, das ist so, das die Kontraste gehören dazu, das Heimweh und das Fernweh, die sind Nachbarn, die wohnen nebeneinander und Euphorie und Alltag muss man halt auch irgendwie zusammen auf die Reihe kriegen oder möchte es zusammen auf die Reihe kriegen. Und ja, ich glaube, diese Gegensätzlichkeiten, da kann man ein ganzes Leben lang Alben drüber schreiben.
2: Da kann man ein ganzes Album drum machen, ne?
1: Ja, genau. Das sowieso.
2: Nee, ich finde auch total wichtig, die Euphorie, das ist absolut wichtig. Und für uns ist zum Beispiel jedes Mia-Konzert und eine Euphorie-Insel. Mhm. Und zwischen diesen Euphorie-Inseln, da ist so viel Alltag. Aber mir ist es absolut wichtig zu sagen, dieser Alltag, der ist wichtig. Also lasst uns den achtsam leben und gestalten und nicht hinter uns bringen, okay? Weil das ist nämlich unser Leben. Mhm. Und damit, also insofern hätte es auch heißen können, Euphorie im Alltag. Aber heißt es nicht.
1: Heißt es nicht.
0: Und, das heißt und.
2: ich hab euch gewarnt.
0: Ja, das heißt Euphorie und Alltag. Und wenn ich sage, es ist ein Album auch der Gegensätze, dann fand ich durchaus reizvoll auch zu beobachten, wie du die Songs eben singst, wie du sie gestaltest. Man hat immer so das Gefühl, du bist eben die Geschichtenerzählerin.
2: Voll.
0: Du hast das so irgendwie so auch erlebt. Und es hat auch was zu tun mit deinen persönlichen Gefühlen, deiner Lebenserfahrung.
2: Das ist alles autobiografisch. Also seit 29 Jahren hört ihr Mia Tagebuchtexte. Das sind offengestellte Fragen. Das sind oft Gedanken, die uns auffüllen und uns beschäftigen, mit denen wir nicht fertig sind, die wir dann gerne in eine größere Runde geben wollen, weil Gesprächsbedarf dann herrscht. Und ich meine, wir haben, glaube ich, alle gerade Gesprächsbedarf und auch die große Sehnsucht danach, zusammenzukommen. Mhm. Und das ist auch unsere Sehnsucht. Mhm. Die Platte bringt Menschen zusammen und gerade auch eben unsere Konzerte tun das.
0: Hat bei aller Melancholie wirklich auch was Aufbauendes irgendwie. Das Album finde ich was Optimistisches, ne? Das merkt man schon.
1: Das wäre schön, wenn es so ist.
0: Ja, soll so sein. Wie hast du es schön gesagt? Was für Inseln?
2: Euphorieinseln.
0: Euphorieinseln, Konzertinseln. Also wir können die noch betreten. Diese Insel dauert aber noch etwas. Ihr seid im Waschhaus in Potsdam erst am 6. März. Also die Tour geht jetzt so langsam los und immerhin, sie machen ja bei uns auch nochmal dann Station. Was wir jetzt hören werden, ist erstmal ein Stück vom Album. Ihr werdet noch live für uns spielen, freue ich mich schon sehr drauf. Aber vielleicht nochmal zu dem Lied, was wir jetzt hören, Panzer.
2: Liebe ich ja sehr. Also Gunnar hat das Lied vorgestellt und war immer sehr schüchtern damit und hätte sich, glaube ich, niemals träumen lassen, dass das eine Single wird. Und
1: nicht so richtig.
2: Ja, ist es aber eine sehr gute Single. Und ich habe am Anfang gedacht, ich singe dieses Lied als alter Ego. Das bin ja gar nicht ich. Es geht darum, sich abzuschotten, sich mit einem Panzer zu umgeben. Und dann habe ich aber immer mehr gemerkt, wie unangenehm, da steckt doch ganz schön viel von mir drin. Und am Ende ist es doch ein Lied über mich und auch die Frage, ich halte mich für einen sehr offenen Menschen, für einen ganz toleranten Menschen. Und trotzdem ist es wichtig, dass ich über meinen Freundeskreis und über meine Bubble, über meinen Panzer hinaus die Türen offen behalte. Ich freue mich, dass wir da jetzt zusammen reinhören, ihr Lieben.
0: Das hören wir gleich. Genau, vielen Dank auch für die Einführung zum Song jetzt gewissermaßen. Also Mietz und Gunnar waren jetzt schon mal hier. Die Band kommt dann gleich ja vollständig auf diese Bühne. Vorher hören wir aber eben vom Album Euphorie und Alltag Panzer. Vielen Dank fürs Gespräch.
1: Sehr gerne.
0: Hören wir uns. Danke.

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0: Das war jetzt also nochmal ein Stück vom Album im Studio produziert, Euphorie und Alltag mit der unverkennbaren Stimme von Mizi, glaube ich, würde ich überall raushören, unter tausenden Sängerinnen. Und jetzt haben wir eben die große Freude, dass Mia für uns jetzt hier live spielen, live in unserem Studio hier im Bikini. Nochmal ein herzlicher Beifall für Mia!
1: So, ihr Lieben, ich würde sagen, ich würde lügen, wenn ich sagen würde, ich bin ja gar nicht aufgeregt, jetzt live im Radio zu spielen. Viele Leute haben gefragt, 6 Jahre, was habt ihr so lange gemacht? Ich glaube, die haben vergessen, dass zwischendurch Corona war. Wir haben das nicht vergessen. Wir waren die Ersten, die aufhören durften zu spielen und die Letzten, die wieder angefangen haben. Und aus der Erleichterung und aus der Freude daraus, dass es wieder losgeht, ist auch genau das nächste Lied entstanden. Und hier kommt es, es heißt Los. Los.

Viele Menschen verbinden die Gruppe Mia mit Liedern wie Fallschirm, Tanz der Moleküle oder Hungriges Herz. Aber auch ein hungriges Herz liegt mal ganz zerknittert am Boden und braucht Zuspruch. Und genau um bedingungslose Solidarität, um füreinander Dasein, darum geht's im nächsten Lied. Und das heißt Linker Haken.

0: diese Aktion zu covern. Vielen, vielen Dank. Dankeschön.
1: Mia, live auf Radio 1. Faszinierend, wie viele Menschen schon die Lieder alle mitsingen können. Also das Album ist Freitag erschienen, aber gab ein paar Singles vorher. Und die gute Nachricht ist für euch alle hier, in einer Stunde hören und sehen wir uns ja wieder auf dieser Bühne.

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0: Meine Damen und Herren, jetzt bitte ich erneut um einen ganz kräftigen, liebevollen Beifall für eine Schauspielerin, die Sie alle kennen, aus sehr vielen Kino... Ja, kleinen Augenblick, war schon ein guter Einsatz, aber ich wollte nur sagen, noch zwei, drei Sätze. Also aus vielen Kinofilmen, Fernsehproduktionen, also Nord bei Nordwest, finde ich, eine wahnsinnig schöne Krimi-Reihe, keine Serie, eine Reihe. Aber es gibt jetzt wohl schon 35 Filme insgesamt. Es ist immer noch am Laufen, es macht immer noch Spaß zuzusehen. Die gute Nachricht ist, im November wird es wieder neue Filme geben. Also das ist mal ganz, ganz toll. Aber sie ist jetzt hier für einen Thriller, einen Psychothriller im besten Sinne des Wortes. Der läuft am Mittwoch in der ARD um 20.15 Uhr, ist noch nicht in der Mediathek. Das ist ein bisschen anders als sonst. Hat auch gute Gründe, weil sonst würden alle Leute jetzt schon rumlaufen und spoilern. Das werden wir aber auch nicht tun. Also wir freuen uns sehr, dass sie da ist. Marleen Lohse, Frau ohne Namen. Marleen, willkommen.
1: Dankeschön.
0: Bevor wir gleich auf diesen wirklich sehr spannenden, auch sehr besonderen Film zu sprechen kommen, schön, dass die ARD sich sowas auch immer mal wieder traut. Das finde ich wirklich, das muss man immer sagen, bei allem, was man auch zu Recht kritisieren kann, das ist eine Produktion vom NDR, ne? Also in Norddeutscher Rundfunk. Da kommst du auch her?
1: Aus dem Norden, genau.
0: Genau, fühlt sich da auch zu Hause. Lass uns ganz kurz noch über diese Serie reden, also die Reihe Nord bei Nordwest, weil ich mich auch immer wieder frage, was ist das Erfolgsrezept, das berühmte? Warum funktioniert das so gut? Und wenn ich da so reinkomme, ich hänge da auch immer und finde das auch schön. Ich gucke mir das gerne an. Liegt es an den Typen vielleicht? Vielleicht an euch?
1: Also ich glaube, das ist eine ganz gute Grundkonstellation. Also dieses Dreiergespann, das ist so wie ein Bermuda-Dreieck und mal geht's in die eine Richtung, mal in die andere Richtung und man weiß nie, wohin die Reise geht. Und dann glaube ich, ist das irgendwie ein schönes Gefühl, dass jeder der Figuren, den hat man zu Hause bei sich im Wohnzimmer und man hat den ganz nah und trotzdem kommt dann immer dieses Verbrechen, was über diesen kleinen Ort hinweg düst irgendwie und ja auch immer mal wieder Leben kostet. Und ich glaube, diese Ambivalenz zwischen diesen beiden extremen Polen ist dann doch interessant.
0: Gemütlichkeit und Grauen kommt zusammen.
1: Genau.
0: Kommt da gut zusammen. Jetzt haben wir also diesen ganz anderen Film, obwohl es auch ein Krimi irgendwie auch ist. Das wird ja ermittelt, ganz klassisch jetzt in Frau ohne Namen. Das bist übrigens nicht du, die Frau ohne Namen, muss man auch sagen. Du bist Psychologin, lehrst auch an der Uni und hast ja auch eine sehr spezielle Fähigkeit, um das erstmal zu erklären. Also was ist so dein Spezial? Gebietlich, kann man das ja sagen.
1: Sie ist Psychologin und ihre Kernkompetenz sind Mikroexpressionen. Das sind minimale, kleine Bewegungen im Gesicht, die quasi, also man braucht ein ganz geschultes Auge, um die zu erkennen, das zurückzuführen auf die fünf Basis-Emotionen, Trauer, Freude, Wut, Angst, Ekel, und die sind universell und die werden überall auf der Welt kulturübergreifend gleich empfunden und gleich dargestellt. Und das ist natürlich ganz interessant, weil man dann genau im Gesicht lesen kann, wie eine Person wirklich denkt und fühlt. Manchmal ist einem das sogar selbst nicht bewusst, und sie ist geschult und kann genau sehen, wie der Mundwinkel zuckt, ob das jetzt der Ekel, Freude, Wut, Trauer war.
0: Also wir haben nachher ein Gespräch mit Helga Kurz Kalia, also die ist ja Psychotherapeutin im Hauptberuf und jetzt auch Autorin. Wer wird sie halt gleich mal fragen, was sie davon hält, ob sie das glaubt? Weil gehört habe ich das schon mit diesem Mikro, mit diesen, ist ja ein Thriller, also nicht die Frage, aber mit diesen Mikroexpressionen, das habe ich schon gehört. Aber sie hat ja dadurch auch was Unheimliches, finde ich. Sie ist fast wie eine Gedankenleserin. Wenn sie auf Leute trifft, dann denkt man, okay, die durchschaut die jetzt total.
1: Naja, sie durchschaut sie nicht wirklich. Sie ist jetzt auch kein menschlicher Lügendetektor. Mhm. Sie sieht nur, wenn eine Sache nicht zum anderen passt. Wenn man sagt, ach, ich hatte heute einen schönen Tag, und man sieht aber, das Gesicht verrät eigentlich etwas anderes. Und in dieser Geschichte, wenn ich auch nicht spoilern darf, gibt es eine Notwehrsituation. Eine junge Frau gerät in Bedrängnis und es kommt ein junger Mann zu Tode. Und diese Frau wird mitgenommen aufs Polizeirevier und wird dort befragt und wird angesprochen auf verschiedenen Sprachen. Und sie reagiert einfach nicht. Sie spricht nicht, weil sie nicht kann, sondern weil sie ganz offensichtlich nicht will. Und sie hat auch keinen Pass dabei. Also sie ist wahnsinnig mysteriös. Und die Polizei merkt, sie kommt nicht weiter. Und sie ziehen dann Marlene als Expertin hinzu. Und sie sieht, irgendetwas stimmt hier nicht, weil sie wieder erwartend, nach dem, was ihr passiert ist, Freude empfindet. Und sie merkt, irgendwie ist da unter dieser Schicht noch etwas anderes. Und sie kann nicht loslassen und recherchiert und ermittelt dann auf eigene Faust.
0: Ja, obwohl sie dann gar nicht mehr dürfte. Sie ist ja eigentlich als Ermittlerin da angestellt. Sie sei quasi eine Art Beraterin, ne? Das ist ja ihr Hauptberuf. Also sie überschreitet dann durchaus auch so Grenzen. Und sie ist, finde ich, eine sehr interessante Figur. Ich sage ja, es ist so ein Psychotherapeut, hat man so noch nicht gesehen. Auch dich hat man vielleicht so noch nicht gesehen. Also sie ist sehr kühl. Sie wirkt sehr kontrolliert, auch sehr zurückgezogen, ändert sich ein bisschen im Verlauf des Films, aber ich dachte mir, es war schon eine schöne Herausforderung. Also eigentlich so erstmal den Eindruck zu vermitteln, in jeder Situation im Grunde zu wissen, was man gerade tut.
1: Genau, das Schöne und Spannende ist, dass sie immer beim anderen ist, dass sie immer genau liest, genau hinschaut und das ist natürlich ein schöner Gegenentwurf zu meiner Jule Christiansen, die einfach immer in ihrer eigenen Welt ist und ein bisschen tüdelig und ein bisschen wild daherkommt. Und das haben wir ganz bewusst so gewählt. Also ich habe ja bei dem Buch mitgewirkt. Wir hatten die, also meine gute Freundin Anna M. Kesselkamp vor über 10 Jahren mit dieser Idee um die Ecke, dass es so spannend wäre, wenn man einen Mord hätte, der aussieht wie Notwehr und man einfach nur diese Zeit absitzt, wenn es keine Anklage gibt, dann muss die Polizei einen wieder freilassen. Und wie wäre es, eine Figur zu zeigen, die nicht spricht, aber eine große Schuld auf sich geladen hat? Mhm. Und wollte ich natürlich diese Figur spielen, die nicht spricht. Ja, weil ich aber keinen Text lernen wollte.
0: Ohne Namen.
1: Genau. Ja, genau.
0: Nix da, du hast sehr viel.
1: So, super.
0: Du hast sehr viel Text, hast du mal. Regie übrigens Lynn Una Bauer, um es auch zu nennen. Und genau. Du hast ja gerade gesagt, also das war auch eine Idee, die du mitentwickelt hast. Und wie gesagt, wir passen da total auf, jetzt hier nicht irgendwie zu viel zu verraten. Und man kann schon sagen, dass eben Gewalt, es gibt ja diesen Mord am Anfang, es gibt die Frage der Notwehr, spielt dann auch nochmal eine andere Rolle, dass das schon ein zentrales Thema ist. Also Gewalt gegen Menschen, gegen Frauen ganz besonders. Und deshalb die Frage eben, warum dir das so wichtig war. Also du hast ja ein Thema entwickelt mit und wolltest den Film offenbar auch unbedingt machen.
1: Genau, so wichtig daran war dieses genaue Hinschauen und zu erzählen, also gerade in der heutigen Zeit, wo wir viel auf unsere Screens gucken, wo wir vielleicht eine alternative Welt vorgegaukelt bekommen durch KI und gar nicht mehr genau wissen, was richtig oder falsch ist, fand ich es spannend, eine Figur zu kreieren, die ganz, ganz straight durchs Leben läuft und sagt, es gibt nur Schwarz und Weiß, ja. Es gibt nur Wahrheit und Lüge, es gibt nichts dazwischen. Und dass diese ihre gebaute Welt dann eben auch nicht die richtige ist und dass es auch Lügen gibt, um vielleicht jemanden zu schützen oder aus Angst oder dass es einfach wichtig ist, genau dem Menschen in die Augen zu gucken und nicht nur zu sehen, was da rauskommt, sondern weiter zu gucken und zu schauen, was ist diese Geschichte des Menschen? Warum handeln wir, wie wir handeln und was ist die Backstory dahinter?
0: Also Lüge und Wahrheit, auch das ist ein Grundthema des Films. Da geht es immer wieder darum, es erklärt sie auch immer mal wieder, was sie von der Lüge hält oder warum Menschen lügen. Aber genau, also am Anfang ist denkt man, boah, die weiß genau, wo es lang geht. Wir reden auch gleich weiter über den Film, auch wie er gemacht ist. Vorher hören wir Musik von dir, denn ich sage, du bist ja sehr vielseitig. Das ist Losing Sight, das ist ein Song von dir. Vielleicht kannst du dazu was sagen, was Musik in deinem Leben bedeutet?
1: Eine ganze Menge. Ich habe Musik schon gemacht, bevor ich eigentlich gespielt habe, habe mich da aber nie so richtig mit nach draußen getraut. Und genau, letztes Jahr habe ich ein Album aufgenommen und wir waren jetzt Anfang des Jahres auf Tour und es war wunderschön.
0: Und von dem Album hören wir jetzt Marlene Lohse mit Losing Sight.

0: Marleen Loos ist heute hier bei uns zu Gast im Bikini im Studio 1. Und wir reden über den Film, der jetzt also laufen wird am Mittwoch um 20.15 Uhr in der ARD Frau ohne Namen. Und haben es ganz gut hinbekommen, denke ich mir, nicht zu viel zu verraten, sie aber hoffentlich neugierig zu machen. Es ist ja das, das hat sie ja am Anfang gesagt, Marleen, im Prinzip eine offene Täter- oder Täterinnenführung. Das ist ja sowas Klassisches, man sieht es ja am Anfang. Man sieht ja die Tötung, man weiß, da ist was passiert. Und dann geht es ja bloß darum, das zu hinterfragen, was du ja so schön machst. Und der Film ist so ungewöhnlich, finde ich, in der Erzählweise, übrigens noch gar nicht erwähnt, sind auch ganz tolle andere Schauspieler dabei. Also ganz besonders Stefan Kampwirth, den finde ich unglaublich. Und sowieso ein toller Schauspieler, Serkan Kaya. Also auch Männer spielen damit und machen das auch sehr, sehr gut. Sollte man ja schon mal erwähnen. Ansonsten ist es wirklich ein sehr weibliches Projekt, nicht? Also Drehbuch, Regie, ich glaube auch Produktion und so. Die Produktion ist, glaube ich, ein Mann. Aber es sind sehr viele Frauen, die sich da zusammengetan haben.
1: Ja, die ganzen Head-Offs, also ja, die ganzen Chefpositionen, die man dann so am Set hat, die waren alle weiblich besetzt.
0: Redaktion auch vom NDA ist auch eine Frau. Jeweils frage ich mich so ein bisschen, wie das Arbeiten war. Der Film liegt jetzt so lange, also es brennt euch so lange unter den Nägeln. Seit 10 Jahren habt ihr so ein Projekt vorangetrieben. Wie motiviert man sich dann immer wieder zu sagen, wir werden es schaffen, der Film wird irgendwann kommen und er kommt dann nur auch?
1: Ja, das war tatsächlich eine ganz große Herausforderung. Wir haben, ja genau, wie gesagt, vor 10 Jahren angefangen und dann haben wir einfach ins Blaue, on spec, sagt man so, auf Spekulationen, dann haben wir uns hingesetzt und Wochenende zu dritt diese Geschichte gebastelt und dann immer wieder, ja, dran rumgeschraubt. Dann hatte ich einen Produzenten, der hatte mal Interesse, aber wir wollten dann auch gerne weiter dabei bleiben, also als Dreiergespann. Und da musste ein bisschen Zeit vergehen. Und genau, vor 2 Jahren habe ich es dann, also wir haben nicht kontinuierlich 10 Jahre dran gearbeitet, sondern es lag dann lange in der Schublade und ich habe dann unserem tollen Redakteur Donald Krämer auch von Nord by Nordwest, habe ich dem das mal erzählt, er meinte, ah, da könnte was dran sein an dieser Geschichte und dann haben wir uns nochmal ein Jahr intensiv immer wieder damit auseinandergesetzt und dann ging es super schnell. Mhm. Dann war es auf einmal so, ja, wir haben das Go, das ist bis jetzt im Oktober, müsst ihr anfangen.
0: Müsst ihr drehen. Genau. Und man hat ja auch nicht so wahnsinnig viel Zeit, ne? Also man denkt ja mal, man dreht das so monatelang, es sind so 20, 30 Tage am besten.
1: Ja, jetzt, 30 nicht, 20, nicht mal, 21, 20. Ja.
0: Mhm. Und dann entsteht eben so eine Intensität, und das können wir euch auch verraten. Man muss das ja irgendwie auch visualisieren. Also ihre Fähigkeit im anderen sofort was zu erkennen, was, glaube ich, auch schon ein bisschen real ist. Das machen wir ja alle, habe ich mal gehört. So in 20 Sekunden checken wir ab, ob wir jemanden mögen oder nicht mögen oder ob der uns total unsympathisch ist. Und so, das sind ja so schnelle Prozesse und das wird ja sogar eingeblendet. Das ist schon sehr ungewöhnlich. Also dass man so in ihrem Auge, das kann man sagen, glaube ich, ne?
1: Das kann man sagen.
0: In ihrem Augapfel so sieht, Ekel. Hass, Angst. Sie braucht einen Augenblick, es geht auch nicht so schnell immer. Manchmal muss sie auch ein bisschen blinzeln, aber dann sieht sie. Wie kommen so eine Einfälle zustande, die nicht untypisch sind für den Film? Der geht schon originelle Wege.
1: Naja, wir mussten ja irgendwie etwas verbildlichen, ja, was nicht sichtbar ist für jemanden, der dieses geschulte Auge eben nicht hat. Und dann haben wir eben das geschulte Auge gezeigt. Das war ja die Übersetzung dessen.
0: Der Film hat eine, das klingt jetzt vielleicht gar nicht so, aber eine hohe Emotionalität. Also wenn es am Anfang auch sehr kühl ist, sie ist Wissenschaftlerin, sie weiß, was sie da tut. Sie wird ja immer undisziplinierter und treibt da ihre Rektorin da zum Wahnsinn, muss man auch sagen, weil

0: Emotionen zulassen kann.
1: Ja, das kann man nicht. Ist immer so schwierig, aber wir haben noch nichts gesagt. Wir sind alles völlig offen. Was ich auch sagen kann für Cineasten, ist vielleicht ein Spaß, weil der Film ist wirklich sehr schön gedreht, er hat eine eigene, teilweise sehr kühle Atmosphäre. Eine der letzten Szenen ist natürlich eine Hommage an Rita Hayworth und an Lady von Shanghai. Diese Szene im Spiegelkabinett. Das ist fast 1:1. Also das ist für Cineasten großer Spaß, das zu sehen. Damit verraten wir auch nichts. Wir wissen nämlich, wer da drin ist.
0: Gar nichts
1: da sind Leute in einem Spiegelkabinett. Aber es sieht eben absolut toll aus, finde ich. Und das hat mich sehr gefreut, finde ich. Weil es ist ja auch die Geschichte einer sehr besonderen und sehr starken, eigenwilligen Persönlichkeit. Ja, also am Schluss sage ich mal so, du überlebst, so kann man ja sagen, du bist noch da, das heißt also, es könnte dann weitergehen. Ich dachte mir, es ist so eine interessante Ermittlerin-Figur, das könnte ja auch so eine Reihe werden. Wie sieht's denn da aus beim NDR? Soll ich da mal anrufen?
0: Ja, das ist total schön, dass du das fragst. Also wir haben auf jeden Fall uns schon ganz, ganz viele andere Fälle ausgedacht.
1: Tatsächlich?
0: Ja.
1: Ich kenne die Sabine Holtgräbe ganz gut vom NDR. Soll ich da mal anrufen?
0: Die rufen wir direkt mal.
1: Hallo Sabine, mach mal weiter.
0: Wenn du das hier hörst.
1: Ja, und die ist ganz toll übrigens auch. Also sie hat wirklich auch Mut. Und das muss man auch sagen, der Film hat auch einen Mut. Und das um 20.15 Uhr so zu präsentieren, das ist nicht gefällig. Das ist spannend, aber es hat keine Gefälligkeit, wo man ja um 20.15 Uhr am Mittwoch manchmal auch ganz gern was anderes zeigt. Jetzt haben wir aber Frau ohne Namen. Und ich freue mich sehr, dass wir diesen Film alle sehen können, dass wir ab Donnerstag dann auch richtig offen drüber reden können und uns ja nicht so verbiegen müssen. Und freue mich natürlich auf deine nächsten Arbeiten, Marleen. Schön, dass du da warst. Marleen Lohse, meine Damen und Herren, am Mittwoch um 20.15 Uhr in der ARD mit Frau ohne Namen.

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2: Mit Wolfgang Porsche. Der ukrainische Präsident Zelensky hat erhebliche Zweifel an der von den USA verkündeten sogenannten Energiewaffenruhe geäußert. Zelensky erklärte, dass Russland den Vorschlag offenbar nicht akzeptiere. Allein heute seien 6 ukrainische Energieanlagen angegriffen worden, darunter ein Kraftwerk in Kiew. US-Präsident Trump hatte gestern erklärt, Russland und die Ukraine hätten zugestimmt, Angriffe auf die Energieinfrastruktur einzustellen. Die Europäische Union verhängt unterdessen neue Sanktionen gegen hunderte Unterstützer der russischen Kriegswirtschaft. Das hat die EU-Außenbeauftragte Kallas heute mitgeteilt. Aus Brüssel berichtet Katrin Schmidt.
3: Damit rücken knapp 1600 Akteure neu auf die Sanktionsliste der EU, vor allem solche mit Verbindungen zum militärisch-industriellen Komplex des Landes. Außerdem sind 77 Akteure darunter, die jüngst an der Ausrichtung der Duma-Wahlen in besetzten ukrainischen Gebieten beteiligt waren. Insgesamt sei es die größte Erweiterung der EU-Sanktionsliste seit Beginn des Krieges im Februar 2022, so die EU-Außenbeauftragte Kallas. Mehr als die Hälfte der Sanktionen stehe mit der Produktionskette für ballistische Raketen in Verbindung und mit der Listung von Drohnenherstellern reagiere die EU zugleich auf Russlands zunehmende hybride Angriffe auf EU-Mitgliedstaaten, so Kallas. Mit der neuesten Sanktionsrunde steigt die Zahl der Menschen und Einrichtungen, die mit Einreiseverboten und Kontensperren belegt sind, auf insgesamt rund 4.500.
2: Großbritannien will künftig wieder enger mit der EU zusammenarbeiten. Der britische Premier Burnham kündigte im Parlament vor allem eine praktischere Zusammenarbeit an. Es gehe dabei um Handelsabkommen sowie engere Abstimmungen in der Energie- und Migrationspolitik. Aus London berichtet Lisa-Marie Röhling.
4: Burnham erklärte, eine engere Zusammenarbeit mit der EU könne die britische Wirtschaft ankurbeln. Vertreter der Opposition kritisieren, dass Burnhams Vorstoß in den EU-Beziehungen unnötig sei und von den realen Problemen im Land ablenke. Schon vor der Parlamentsdebatte hatte sich Andy Burnham im Podcast The Rest is Politics zum Brexit geäußert. In dem Gespräch warf er Russland vor, sich vor 10 Jahren in das Brexit-Referendum eingemischt zu haben. Das habe er bei seinem Amtsantritt erfahren. Details zu einem möglichen Eingriff Russlands nannte Burnham nicht. Zudem warnte er vor russischer Desinformation in Deutschland. Darüber habe er bei seinem Besuch in Berlin mit Bundeskanzler Friedrich Merz gesprochen.
2: Bundesjustizministerin Hubig will verhindern, dass Extremisten die Gerichte unterwandern können. Zuletzt hatte es Hinweise gegeben, dass sich zunehmend extremistische Kandidaten als Schöffen bewerben. Einen entsprechenden Entwurf zur Reform des Richtergesetzes hat Hubig heute veröffentlicht. Bianca Schwarz.
5: Für Berufsrichterinnen und Richter gilt das ohnehin schon. Zum Richter darf nur eine Person berufen werden, bei der sicher ist, dass sie für die freiheitlich-demokratische Grundordnung einsteht. Dieser Grundsatz soll bald auch für ehrenamtliche Richterinnen und Richter gelten. Zusätzlich wird in dem Gesetzentwurf neu geregelt, dass Schöffinnen und Schöffen nach Ablauf ihrer Amtszeit noch so lange im Amt bleiben, bis Nachfolger gewählt sind. So soll sichergestellt werden, dass die Justiz weiterarbeiten kann, auch falls eine Schöffenwahl blockiert werden sollte. Ehrenamtliche Richterinnen und Richter ohne juristische Ausbildung spielen im deutschen Justizsystem eine wichtige Rolle. Gemeinsam mit Berufsrichtern entscheiden sie über Schuldspruch und Strafbemessung.
2: In Berlin und Brandenburg ist die erste Runde der Tarifverhandlungen für die Metall- und Elektroindustrie ergebnislos zu Ende gegangen. Zum Auftakt hat die IG Metall 5% mehr Geld für die rund 96.000 Beschäftigten gefordert. Hanno Geduldig.
6: Die Gewerkschaft begründet ihre Forderung mit den anhaltenden massiven Preissteigerungen, die eine Entgelterhöhung notwendig machen würden. Der Verband der Metall- und Elektroindustrie lehnt die jedoch ab und legt erstmal kein eigenes Angebot vor. Die Arbeitgeber warnen stattdessen vor steigenden Produktionskosten, die zu Stellenabbau und weniger Investitionen führen könnten. Die zweite Verhandlungsrunde ist für den 29. Oktober geplant.
2: Und soweit die Radio 1 Nachrichten um 20.04 Uhr. 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
2: In der Nacht verbreitet klar oder allenfalls gering bewölkt und trocken. Im Verlauf kann es Nebel geben und es wird recht kalt. Bei Tiefstwerten von +3 bis -2 Grad kann es Bodenfrost geben. Morgen nach Auflösung von Frühnebelfeldern erst heiter bis sonnig und trocken. Im Verlauf dann von der Elbe her dichter werdende Bewölkung. Zum Abend ist auch vereinzelt Regen möglich bei 14 bis 17 Grad. Und die weiteren Aussichten am Mittwoch im Süden anfangs noch letzte Tropfen. Und dann ansonsten locker und leicht bewölkt mit zeitweiligem Sonnenschein.
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2: Auf Radio 1, Brandenburg, A10, westlicher Berliner Ring, Richtung Dreieck Werder. Die Anschlussstelle Potsdam-Nord ist weiterhin gesperrt wegen Bauarbeiten. A13 Dresden Richtung Berlin zwischen Starkow und Baruth-Mark ist nach einem Unfall jetzt die rechte Spur blockiert. A13 Berlin Richtung Dresden zwischen Schönefelder Kreuz und Rago gibt es eine Nachtbaustelle. Hier ist die rechte Spur blockiert. B1, B5 Berlin Richtung Küstrin-Kiez zwischen der A10 Hellersdorf und Tarsdorf wieder ein defektes Fahrzeug. Stadtverkehr Berlin, die A113 Dreieck Neukölln, Schönefelder Kreuz. Hier wird ab 21 Uhr zwischen Schönefeld Nord und Spätstraße die Fahrbahn in beiden Richtungen gesperrt. Bis 5 Uhr morgen früh laufen hier Wartungsarbeiten. Der Verkehr wird umgeleitet. Ein Hinweis zur S-Bahn. Wegen einer Signalstörung an der Landsberger Allee kommt es auf den Linien S42, S8 und S85 noch zu Verspätungen und Ausfällen. Wir wünschen gute Fahrt.
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7: Hallo und ganz herzlich willkommen in der zweiten Runde. Schön, dass ihr alle noch da seid und immer noch guter Stimmung, glaube ich. Ne? Ja, traut euch wohl. Keine Hemmung. Daher, Gefühle rauslassen. Wunderbar. Vielen Dank. Und natürlich freut ihr euch auf das zweite Konzert von mir. Das habe ich ja schon gemerkt, dass auch wirklich Fans angereist sind, ganz offensichtlich. Hergekommen sind extra und dabei sind, sich auch freuen, hier sie live zu erleben. Freuen wir uns auch drauf. Und zwei Bücher. Ich möchte gerne zwei Bücher vorstellen von ihr, die erschienen sind und die uns hier doch sehr bewegt haben. Also es gab viel Aufmerksamkeit für diese autofiktionalen Romane. Es ist einmal Weltzeituhr und Haus des Kindes. Und damit verbinde ich persönlich auch so viele Erinnerungen. Also das Buch weckt, glaube ich, bei jedem Erinnerung. Freue mich sehr. Gleich kann ich mit ihr reden über diese beiden Bücher mit Helga Kurz-Ralia. Und wir haben auch gehört, sie ist Psychotherapeutin. Also da gibt es auch noch einiges zu bereden. Nochmal viel Spaß in der zweiten Runde.

0: Radio 1, wir sind live im Studio 1 und haben, ich finde, heute wieder ein wirklich ziemlich kontrastreiches Programm. Wir bieten dir heute alles. Kommen jetzt also zur Literatur, was wir abends ja übrigens sehr, sehr gern machen. Wird sogar ein kleines Stückchen gelesen. Und ich freue mich sehr, dass sie Zeit für uns hat. Zwei Bücher sind es erstmal vor allem, die uns hier sehr beschäftigen werden. Sie hat auch noch mehr geschrieben, auch schon vorher. Aber diese beiden Bücher gehören für mich ja auch so zusammen. Also vielleicht auch eine Trilogie. Schon die Titel verweisen ja darauf. Also einmal Haus des Kindes, kennen wir alle am Strausberger Platz. Und die Weltzeituhr kennt auch jeder, da verabreden sich die Touristen. Na, wir machen das ja nicht. Also da drin ist klar, wir suchen uns immer mal was anderes. Ganz herzlich willkommen, Helga Kurz-Chalia. Schön, dass du da bist. Hallo, Helga. Und Helga, bevor wir auf deine neuen Werke kommen, überhaupt auf die Werke, ich habe ja schon angekündigt, ich wollte die Chance nutzen. Marleen ist auch noch da, genau, Marleen Lohse, ist natürlich auch sehr interessiert daran, was du meinst als Psychotherapeutin, ob es sowas gibt. Also diese, wie heißt das nochmal, Mikroexpressionen. Na, sag.
1: Was mir zuerst durch den Kopf geht, sind das Leute, die dich sofort sozusagen kontrolliert, diagnostizieren. Ich bin leider heiser. Mich eher abschrecken als gewinnen. Und oft sagt es mehr über die Leute aus, als das, was sie vom Gegenüber sehen. Aber
0: ist ein Thriller. Ist ein Film.
1: Nee, das ist interessant, werde ich mal angucken.
0: Klar. Ja, siehst du. Außerdem hat Marlene auch schon gesagt, das Problem ist ja bei der Figur auch durchaus, dass sie so ein Kontrollgefühl hat, dass sie die Leute erstmal durchschaut und dass sie dadurch auch so ein
1: Machtgefühl hat. Ja, und es gibt auch diesen Typ Psychologen, die so eine Kontrollette sehen. Und das
0: bist du
1: ist nicht von Hand zu weisen.
0: Bist du hoffentlich nicht. Du hast sehr viel gearbeitet, also auch in der DDR, hast du Arbeitspsychologie studiert und mit Kindern und Jugendlichen. Das beschreibst du auch ja gerade in dem Buch Weltzeituhr. Und da sagst du so schön in dem Buch, ich glaube so, wenn man mit Kindern und Jugendlichen arbeitet, ist man an der Quelle der Menschwerdung. Ich finde, das ist so ein wunderschöner Satz. Du siehst, den habe ich mir gemerkt. Was meinst du damit genau? Warum ist das so?
1: Und das ist ein Zitat, ne? Und das Zitat von Anna Freud, die darauf verweist, dass es so wichtig ist, sich auf die Kinder zu konzentrieren und die Kinder zu stärken, damit sie gute Erwachsene, mitfühlende Erwachsene werden.
0: Und das beschreibst du ja auch, also in der Arbeit auch mit Kindern mit Behinderungen in der DDR, also in Herzberge, das war ja auch so ein feststehender Begriff, ne? Das kannte man so.
1: Herzberge war eine Drohung.
0: Ja, genau, wenn du du gehst nach Herzberge. Da hast du gearbeitet und das beschreibst du eben gerade in der Weltzeituhr so genau und das ist ja auch ein Stückchen, ja, ich sag mal DDR-Geschichte, ein Einblick, eine Seite der DDR, die wir so nicht wahrnehmen, wenn wir nicht damit zu tun hatten. Wie würdest du es beschreiben? Also ich fand es teilweise schon auch ziemlich hart und auch rückwärtsgewandt, die Methoden.
1: Ja, also modern waren sie nicht, das kann man wirklich nicht sagen. Und sie waren ein bisschen wie die DDR sehr rigide. Und man hat durchaus also sozusagen den Schatten der Geschichte auch in Herzberge noch deutlich erleben können. Jetzt ausgerechnet, wenn ich mit dem Radio bin, habe ich keine Stimme.
0: Ja, aber es klingt gut.
1: Zu viel gesprochen.
0: Es klingt total interessant und es klingt gut. Und ich will auch nicht so lange.
1: Aber ich finde, man muss es auch differenziert sehen. Es gab Leute, die sich wahnsinnig engagiert haben und sich sehr gekümmert haben und sehr auch neben der Spur sich ausprobiert haben und versucht haben, Kinder zu unterstützen. Und ihre Eltern, das hatte zum Teil auch damit zu tun, dass verschiedene Krankenschwestern ihre eigenen Kinder dort untergebracht haben, beziehungsweise sie haben dort gearbeitet, weil das die einzige Möglichkeit war, um ihre Kinder unterzubringen.
0: Einen Platz zu kriegen.
1: Das war oft für mich auch sehr tragisch mitzuerleben. Und ich hatte einen großen Respekt vor diesen Frauen.
0: Wird auch im Buch.
1: Und trotzdem waren sie oft stur und eng. Und aber das eine schließt das andere nicht aus.
0: Das ist genau diese Ambivalenz, von der du schreibst. Man hat sich auch Fachliteratur aus dem Westen besorgt. Also auch da war nicht immer nur alles so einfach, sondern die Leute haben ja auch versucht, sich weiterzubilden, jeweils manche.
1: Wir haben uns Fachliteratur aus dem Westen zuhauf besorgt. Ja. Und man konnte damit auch viel arbeiten. Man sollte es nur nicht sagen.
0: Ja. Genau. Helga, wie kam es überhaupt, dass du, also mit dieser langen Erfahrung eben auch in der therapeutischen Arbeit, dann Beratungsarbeit, da warst du auch eine Beratungsstelle, dass du gesagt hast, ich fange an zu schreiben. Also es war, wie gesagt, eine relativ späte Erweckung für dich, aber dann so erfolgreich wie mit diesen beiden Büchern.
1: Ja, ich habe darüber nachgedacht. Eigentlich ist es früher, als es, ich habe in den 18 Jahren zum Beispiel meine Mutter interviewt und habe daraus ein Buch innerhalb der Familie gemacht. Und das war vielleicht ein Anfang. Dann war eine Und dann habe ich eigentlich nach der Wende angefangen zu schreiben, zum Zeitpunkt, wo andere Leute zum Teil aufgehört haben zu schreiben, habe ich angefangen.
0: Und das hat natürlich, glaube ich, auch, was die Mutter erwähnt, also dass du so viel Stoff hast, so viele Geschichten zu erzählen, mit dieser sehr besonderen Familie hat das zu tun. Vielleicht kannst du zumindest mal skizzieren, was das für eine Familie ist, in die du hineingeboren wurdest. Ist nicht einfach, weil du hast da ein Buch auch drüber geschrieben. Aber
1: genau. Ich will ja nicht erzählen, was ich schon im Buch geschrieben habe. Also vielleicht, was das Besondere war, also vielleicht mehr aus der Sicht der anderen als aus meiner eigenen, dass meine Eltern den Krieg im Exil verbracht haben in England und dann 1946 nach Deutschland zurückgekehrt sind und in dem festen Glauben eine bessere Welt aufzubauen. Dass ihnen das nicht so gut gelungen ist, konnten wir alle.
0: Also eine jüdisch-kommunistische Familie. Ich habe übrigens sehr viele Parallelen gefunden, auch in deinen Büchern, zum Leben von Marion Brasch und ihrer Familie. Der Thomas Brasch kommt sogar vor. Der Thomas Brasch kommt sogar vor in dem Buch. Also der ist ein- und ausgegangen bei euch. Also da gibt es viele Parallelen.
1: Ja, und die Brüder erinnere ich mich gut.
0: Ja, also auch die anderen Brüder kommen ja vor. Aber Thomas wird da namentlich sogar benannt. Und diese Geschichte, finde ich, das ist schon interessant, schreibst du auch mal, die waren schon Weltverbesserer. Sie hatten die Hoffnung, sie bauen das bessere Deutschland auf die bessere Welt. Im gewissen Sinne hast du aber dieses Ethos vielleicht auch für dich übernommen, vielleicht in einem kleineren Bereich, einen überschaubaren Bereich. Aber das Leben von Menschen besser zu machen, ist doch deine Aufgabe gewesen.
1: Naja, wahrscheinlich war ich ein loyaleres Kind, als ich lange geglaubt habe. Und war der festen Überzeugung, dass man irgendwas Sinnhaftes tun soll. Und Sinn habe ich gefunden in der Arbeit mit Kindern, mit Familien und sie zu unterstützen, ihren Freiraum auch in einer sehr begrenzten freien Situation zu erweitern.
0: Und das ist übrigens das Grundthema für mich des ganzen Buches, Freiheit. Also im weitesten Sinne auch, also auch für diese Kinder in dieser Einrichtung geht es ja darum, welche Freiheit wird ihnen überhaupt zugebilligt, aber auch in deinem Leben, in deiner Biografie oder der Figur, es ist nicht 1:1, geht es doch immer um dieses Thema, wie viel Freiheit kann ich innerhalb dieses Systems für mich erlangen, ohne wegzugehen. Das machen ja auch viele dann.
1: Bestimmt. Also viele meiner Freunde sind weggegangen. Und ich denke, mit jedem Freund oder jeder Freundin, die weggegangen ist, hat sich für mich die Frage gestellt, ja, was mache ich jetzt Sinnvolles mit meiner Zeit? Und vielleicht hat es auch einen gewissen Druck erzeugt, etwas besonders Sinnvolles zu tun, da man ja da geblieben ist.
0: Helga, jetzt trinkst du erstmal noch einen Schluck und wir machen eine kleine Pause und dann reden wir weiter.
1: Also das ist wirklich...

0: Bei uns zu Gast hier im Studio 1 ist Helga Kurz-Chalia. Weltzeituhr ist jetzt das aktuelle Buch und dann gibt's Haus des Kindes. Da ist jetzt endlich die zweite Auflage erschienen. Das war lange Zeit total vergriffen, war überhaupt nichts bekommen. Ich habe es irgendwie, du siehst, aus der Schweiz mir bestellt, um es endlich mal wieder zu lesen. Ja, da gab's das irgendwie im Antiquariat. Jedenfalls sind beide Bücher irgendwie auch im Zusammenhang zu sehen und zu bereden und zu lesen. Aber bevor wir jetzt über diesen Zusammenhang reden, Helga, erklär doch mal bitte kurz diesen Namen. Kurz-Chalia. Also ich weiß jetzt schon, das heißt Träne. Das habe ich mir sagen lassen von deinem Mann, der sitzt also, nämlich da hinten.
1: Ich bin mit einem Georgier verheiratet und habe, wie das damals üblich war, seinen Namen liebend gerne angenommen. Und dieser Name heißt übersetzt eine einzelne Träne. Und da dachte ich, das passt irgendwie für Psychotherapeutin.
0: Das ist ein sehr schöner Name. Und auch das spielt im Buch übrigens eine große Rolle. Also es geht ja auch um das Fernweh, es geht ums Eingesperrtsein. Nach Georgien konntest du hast da eben auch geheiratet, hast da länger gelebt. Auch in Moskau gibt es ganz berührende Geschichten mit einer Frau, die 20 Jahre Gulag überlebt hat. Also das Buch ist unheimlich komplex, was du da alles reingepackt hast. Diese 120 Seiten oder 140 Seiten ist erstaunlich. Aber Georgien ist dann wirklich für dich nochmal eine neue Perspektive oder für die Erzählerin eine neue Perspektive.
1: Ja, das war für mich, also natürlich bin ich dorthin gegangen, also die Protagonistin, ich nicht, die Protagonistin ist nach Georgien gereist, um so ein besseres Verständnis von der Kultur ihres Mannes zu haben und hat da auch ein ganz anderes Verständnis von Familie, von Zusammenhalt und erlebt und vor allem auch, wie viele Menschen zu einer Familie gehören, ne? Also die Cousinen, Cousins, Schwiegereltern, ich weiß nicht was. Und dieses Gemeinsame, das war ein sehr starker Eindruck.
0: Das liest sich auch.
1: Manchmal war das irgendwie ein tolles Gefühl für die Protagonistin. Manchmal war das auch ein bisschen erschreckend. Wann kann man eigentlich immer alleine sein? Und wann interessiert sich jemand mal nicht für dein Wohlbefinden? Aber viel gelernt.
0: Es wird immer aufgetafelt, ne? Also ist doch mal was. Das Bild hat man auch so. Aber ich fand gerade auch diese Episoden sehr schön, weil da viel auch über die Protagonistin, die natürlich mit dir sehr viel zu tun hat, ist im Autofiktional, weil man da viel über sie erfährt. Und um das nochmal diesen Zusammenhang herzustellen, Haus des Kindes. Viele kennen das natürlich am Strauß beim Platz. Ich war da als Kind ganz oft und fand das ganz toll. Da gab es ein Puppentheater unten. Oben gab es ein Café. Also das war schon emanzipatorisch. Da durften Erwachsene in der DDR nur mit Kindern rein. Die wurden nicht bedient, wenn sie kein Kind dabei hatten. Also das war schon auch ein interessantes Reich für Kinder, aber du hast ja da gewohnt. Wie kam denn das?
1: Da waren Wohnungen zwischen 4. und 12. Stock und meine Eltern haben da zu unserem Glück eine Wohnung bekommen und wir haben da sehr schön und komfortabel leben können. Und es war insofern auch ein besonderes Haus, als da der Architekt Hensemann gewohnt hat, der dieses Haus entworfen hat und sein Schwager Robert Havemann und andere, die irgendwie, weiß ich, beim Aufbauwerk waren. Also es war eine bunte Mischung und eine interessante Zeit.
0: Also dadurch kommen auch viele Porträts noch so mit rein, finde ich, in das Buch, also Haus des Kindes, eben über Havemann, über Hensemann zu sprechen. Das war dir auch ein Anliegen, glaube ich, diese Zeit auch nochmal zu rekonstruieren?
1: Genau, also ich wollte etwas erzählen über den Aufbruch und über die Hoffnung. Und auch, wie dieser Aufbruch und Hoffnung anfing zu bröseln. Ne? Und wie dann der eine mit dem anderen nicht mehr spricht und der eine mit dem anderen sich überwirft und die Dinge sich auch auf uns, auf die Kinder dann wieder auswirken.
0: Und das wäre jetzt die Lebensreise, um das fortzusetzen. Also Haus des Kindes beschreibt ihm das Leben dort in diesem ja irgendwie auch tollen Haus. Und dann zieht die Erzählerin in den Prenzlauer Berg, also in Weltzeituhr. Da spielt zwar etwas Wichtiges, was ich jetzt vielleicht gar nicht erzählen will, aber Weltzeituhr ist nicht der zentrale Ort, sondern der zentrale Ort ist der Prenzlauer Berg. Da zieht sie hin. Es ist auch eine Geschichte einer Ablösung, die nie ganz vollständig ist, denn die Eltern bleiben wichtig.
1: Ja, dennoch ist es auch eine Geschichte einer Befreiung, in den Prenzlauer Berg zu gehen, sich freier zu fühlen und so eine Art Paralleluniversum zu erleben.
0: Wie das klingt, das hören wir. Lebst du immer noch, genau. Gibt ja immer noch Leute, die da noch leben, die ja früher schon gelebt haben. Einige gibt es. Ich frage jetzt mal ganz direkt, geht das jetzt mit der Stimme? Du hast einen Tee bekommen hier von uns mit Honig. Magst du ein Stückchen, ja genau, nimm mal einen Schluck davon. Magst du ein Stückchen vorlesen, wenn du jetzt sagst, nee, also das ist mir zu viel Quälerei, kauft euch das Buch alle selber und lest es. Also ein kleines Stückchen vielleicht, ja, wäre okay für dich.
1: Das eine schließt das andere nicht aus, würde ich sagen. Ich habe ja versprochen, nur eine halbe Seite zu lesen. Das schaffe ich. Bis zum Intershop im Palasthotel war es nur ein Katzensprung. Ich wollte Jakob und mir den Abend versüßen. Mit ein paar Westmark in der Tasche stand die Schlange. Der penetrante Geruch aus Bohnen, Kaffee und Putzmittel stieß mich ab. Alle wollten etwas, ich auch. Hoffentlich reichte mein Westgeld für Milka und Toblerone. An der Wand über dem Ladentisch liefen zwei Farbfernseher. Ein bulliger Offizier in sowjetischer Uniform füllte den ganzen Bildschirm aus. Irgendwer hatte ihm den Ton abgedreht. Er sprach unbeirrt weiter. Ich wartete im offenen Mantel, doch mir war trotzdem heiß. Ich fühlte mich eingezwängt und beobachtet, so wie die vor und die hinter mir auch. Während sich unsere Schlange schleppend vorwärts bewegte, dachte ich daran, wie entrüstet Jakob am Vortag aus der Schule gekommen war. Grenzer werde ich nicht, hatte er schon in der Wohnungstür verkündet. Und auch nicht Schichtarbeiter, schob er hinterher. Wahrscheinlich hatte ich Jakob halb erschrocken, halb belustig angesehen, bevor ich ihm Jacke und Mappe abnahm. Am Küchentisch erzählte er von den beiden Männern, die die Drittklässler für 3 Jahre Dienst an der Waffe gewinnen wollten. Die Deutschstunde sei ausgefallen. Jakobs Klassenlehrerin, die nette Frau Burkhardt, habe sehr erfreut getan.
0: Vielen Dank, war wunderbar. Und da haben Sie auch, glaube ich, ganz gut mitbekommen, den Ton, der mir so gefällt. Es ist auch ein nüchterner Ton. Es ist eine Beobachtung, auch eine Selbstbeobachtung. Es ist keine Heldengeschichte oder Heldinnengeschichte, sondern du hast eine ganz bestimmte Haltung beim Schreiben. Vielleicht kannst du die doch kurz beschreiben.
1: Meine eigene Haltung.
0: Zum Schreiben und zum Beobachten.
1: Naja, ich mag genaue Beobachtung. Ich mag es kurz, knapp, lakonisch, humorvoll. Mit Gefühl. Was noch?
0: Das hast du wunderbar beschrieben. So sind deine Bücher. Und zwar erschien in der Friedenauer Presse, also sowohl Haus des Kindes als auch Weltzeituhr. Und ich habe ja schon mal vorhin so gesagt, es könnte auch weitergehen. Also es könnte eine Trilogie werden. Das wäre dann Palast der Republik, Fernsehturm oder sowas. Also
1: Wir kennen uns ja schon seit gestern, aber...
0: Wir hatten gestern eine ganz wunderbare Veranstaltung in der Nähe von Neuruppin und haben das Buch da vorgestellt.
1: Ja. Aber noch nicht so gut, dass ich den Titel verraten würde.
0: Verstehe ich sehr gut, aber immerhin. Das heißt, es geht weiter.
1: Ja.
0: Das ist doch die gute Nachricht. Das ist die gute Nachricht. Ich kann auch noch ein paar Vorschläge machen, wenn du noch einen Titel suchst. Jetzt aber erstmal ganz herzlichen Dank. War schön, dass du bei uns warst und dass man beide Bücher jetzt auch im Zusammenhang wieder lesen kann, weil eben auch Haus des Kindes wieder da ist in der Friedenauer Presse von Helga Kurz-Ralia. Dankeschön nochmal und gute Besserung für deine Stimme. Alles Gute.
1: Dankeschön.

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1: Ja, wir haben gerade noch festgestellt, wir haben uns ein bisschen geplaudert. Also es ist eine sehr Berliner Sendung heute, finde ich. Ne? Wir hatten diese beiden tollen Bücher, Weltzeituhr, Haus des Kindes. Marleen lebt in Berlin, kommt ja zwar aus dem Norden, aber lebt in Berlin. Und diese Band ist vollständig besetzt mit Berlinern. Man kann sogar mal sagen mit Ostberlinern. Also es ist ja auch nicht so schlecht. Ostberliner, die da sind und Arbeit haben und vorkommen und so. Das ist doch super. Erfolg haben. Die es wirklich geschafft haben, das finde ich fantastisch, freue ich mich immer wieder. Und deshalb sage ich sie jetzt ganz besonders gern zum zweiten Mal an. Also wir haben jetzt den zweiten Teil des Konzerts. Wir haben den ersten Teil hier schon sehr genossen und die Fanbase ist noch da und freut sich natürlich riesig. Genau. Ja, live auf Radio 1, Mia.
2: Ihr Lieben, ihr habt selbst gehört, da sind wir wieder mit einem Lied über mentale Gesundheit, wo andere Menschen in diesem Land denken, wir müssten Finanzierungen zurücknehmen. Da denken wir, da lenken wir doch mal unser Augenmerk hin. Denn wir alle kennen sie, diese Tage, an denen die einfachsten Dinge so schwer erscheinen. Und genau darum geht's im nächsten Lied. Hier kommt Gegenteil von Einsam.

Vielen, vielen Dank. Ein Danke, das von Herzen kommt, ihr Lieben. Und das Gegenteil von einsam, das sind wir auch immer auf Tour. Kommt uns bitte gerne besuchen. Im Februar, März nächsten Jahres feiern wir 30 Jahre Mia und am liebsten das zusammen mit euch. Stichwort 30 Jahre Mia, Thema Langzeitbeziehung, kennen wir uns bestens mit aus. Und darüber gibt es auf der Platte Euphorie und Alltag auch den ein oder anderen Song. Und den einen, den wollen wir euch jetzt spielen, den anderen müsst ihr dann selber rausfinden, okay? Und der eine heißt Müde vom Happy Sein. Und hier kommt er. Dankeschön für die Einladung heute. Bis bald, ihr Lieben.

0: live auf Radio 1. Mia.
1: Vielen, vielen Dank. Wir freuen uns jetzt schon auf den Wiedersehen. Bis dahin.
0: Live zu erleben am 6. März in Potsdam im Waschhaus. Bei der Tür sind Sie denn da? Euphorie und Alltag, so heißt das Album. Und wir hatten die große Ehre und Freude. Vielen lieben Dank dafür. 4 Lieder hier live zu hören, war fantastisch. Ihr wart wunderbare Gäste. Danke euch. Ich muss es gleich nochmal konkretisieren, übrigens mit Ostberlin. Bei Gunnar geht's ja noch viel weiter in den Osten. Der Schlagzeuger kommt ja sogar aus Frankfurt. Oder wo man sogar noch viel, viel heftiger Berlin hat als in Berlin. Da ist ein ganz harter Tropfen. Ja, also, nochmal ganz lieben Dank. War schön, dass ihr da wart.

Inzwischen bilden sich jetzt hier lange Schlangen, Autogrammschlangen bei mir. Aber wir sind hier eigentlich soweit fertig. Schön, dass ihr noch sitzt hier, finde ich gut. Also es passiert erstmal nichts mehr, sage ich mal ganz offen, außer eben, wenn ihr Autogramm noch wollt. Weiter geht's dann gleich nach den Nachrichten, 21 Uhr mit Laut und Kantig, also Christiane Falk aus Babelsberg. Morgen sind wir nicht hier, kann ich schon mal sagen. Morgen sind wir ja im Studio 14. Also da ist ja dann die tolle Show von Vidina Popov. Also mit vielen wunderbaren Gästen lohnt sich auf jeden Fall auch hinzuhören. Sag nochmal vielen Dank. Schön, dass so viele Leute da waren. Und ich glaube, ihr hattet Spaß heute. Das hat man gemerkt, ne? Dankeschön. Bis zum nächsten Mal. Dankeschön.

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2: Mit Wolfgang Porsche. Der ukrainische Präsident Zelensky hat erhebliche Zweifel an der von den USA verkündeten sogenannten Energiewaffenruhe geäußert. Zelensky erklärte, dass Russland den Vorschlag offenbar nicht akzeptiere. Allein heute seien 6 ukrainische Energieanlagen angegriffen worden, darunter ein Kraftwerk in Kiew. US-Präsident Trump hatte gestern erklärt, Russland und die Ukraine hätten zugestimmt, Angriffe auf die Energieinfrastruktur einzustellen. Die Europäische Union verhängt unterdessen neue Sanktionen gegen hunderte Unterstützer der russischen Kriegswirtschaft. Das hat die EU-Außenbeauftragte Kallas mitgeteilt. Aus Brüssel, Katrin Schmidt.
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3: Hallo zusammen, herzlich willkommen zu 2 Stunden Gitarrenrock. Ich stelle Ihnen heute jede Menge neue Musik vor. Metal von Def Heaven ist dabei, Punk von Ignite, Post-Hardcore von Tramhaus, progressiver Rock von Steven Wilson. Dazu auch Songs aus dem neuen Album der Alternative Rockband Dead Poets Society. Und wer Klassiker liebt, 40 Jahre alte Live-Songs von Queen haben heute auch Platz in Laut und Kantig. Dazu noch mehr, aber dazu kommen wir dann später. Ich freue mich, dass Sie dabei sind. Und jetzt hoffe ich, dass Sie auch mal direkt in Bewegung geraten.

Neues von Royal Blood hier in Laut und Kantig. Das Duo aus England, das ja eigentlich immer so klingt, als stünde da eine Band mit wesentlich mehr Mitgliedern, die kündigt ihr 5. Studioalbum an, Dead Company. Mike und Ben von Royal Blood, die haben jetzt nach 3 Jahren einiges verändert. Sie wollten das Album in Eigenregie aufnehmen, haben sie auch gemacht, also auch produziert, ohne Deadline und ohne Ablenkung. Das war ihnen wichtig, dass sie im Studio einfach so arbeiten können, wie sie wollen. Sie klingen roh, direkt, aufs Wesentliche reduziert. Ziel der Band war diesmal einfach Songs zu schreiben, die im Live-Kosmos perfekt passen. Und da sind Royal Blood ja von Anfang an wirklich sehr, sehr gut gewesen, sehr zwingend. Sie haben schon ein Konzert in Berlin angekündigt. Sie können sich's vielleicht schon mal notieren. Royal Blood am 2. März in der Columbia-Halle. Und jetzt ein neuer Song von einer Band, die heißt Dead Air, also tote Luft, kommen aus dem UK. Und der Song ist wirklich eine scharfe Abrechnung. Die Band singt von dem Zustand, Konflikte anzuzetteln und dann aber andere vorzuschicken, um die auszutragen. Also wenn man es jetzt interpretieren möchte, dann würde ich sagen, da geht es um Krieg und die Handhabe vieler Politiker und Politikerinnen. Wer sorgt für Chaos, ist die Frage. Und wer sorgt für Zerstörung? Und wer macht sich die Taschen voll? Fallout Flex von Dead Air.

Sly in Klammer Like Ever. Das ist ein Song aus einem der, wie ich finde, besten Alben des Jahres, aus Blister von Tramhaus. Das ist eine Band aus Rotterdam. Die hat vor 2 Jahren ihr Debütalbum rausgebracht. Da habe ich ihnen auch schon Musik in Laut und Kantig hier auf Radio 1 vorgestellt. Diesmal ist dieser Post-Punk-Sound der Band noch dunkler, noch abwechslungsreicher und auch noch persönlicher. Tramhaus haben manches auch in Richtung Post-Hardcore geschrieben. Dann gibt's ein paar Shoegaze-Flächen, die im Gegensatz dazu sehr sphärisch klingen. Und was diese 3 Männer und 2 Frauen da zusammengezaubert haben, begeistert mich wirklich. Diese Band aus Rotterdam, also eine klare Empfehlung mit ihrem neuen Album mit Blister. Wir hören daraus jetzt hier noch Lapdog.

Ein Mittelfinger für die Welt macht nichts besser. Wanda-Frontmann Marco hat schon so viele Wahrheiten in der Karriere von Wanda rausgehauen. Ich würde sagen, es ist eine weitere, überhaupt ein berührender Text. Und ich weiß durchaus, dass diese Band spaltet, aber ich halte dran fest, Wanda haben Songs, die passen wunderbar in Laut und Kantig. Die Bandmitglieder sind, das kann ich Ihnen mal so sagen, mit denen ich am meisten über die Liebe zu Bands wie den Vipers oder auch Nirvana gesprochen habe. Wir tauschen uns immer wieder, wenn wir uns treffen, über Rockmusik aus und sie lieben harte Sounds und haben diesmal auch durchaus ein eher kompromissloses Album aufgenommen. So viel darf ich vielleicht schon mal verraten. Im April 2027 erscheint's, also im nächsten Jahr im April. Und dann werden Wanda auch wieder auf Tour gehen. Sobald wir die genauen Daten wissen, erfahren Sie die natürlich bei Radio 1. Also wir halten mal fest, die Zeit von Marco Wanda als Autor, als Schriftsteller ist jetzt erstmal rum. Er hat ja ein famoses Buch geschrieben und er hat sich mit dem Rest der Band unter anderem nach London aufgemacht, um das neue Album zu produzieren. Salbei ist der erste Vorgeschmack daraus. Und das ist nicht die einzige Band, die wir heute aus Österreich hören. Noch mehr Musik in der nächsten Viertelstunde aus unserem Nachbarland. Julia Effekt, das ist eine Band, die kommt aus Wien. Die haben mit Nachtparkett im letzten Jahr ihr Debüt veröffentlicht, was auch schon toll war. Und jetzt haben diese 5 Bandmitglieder neue Songs aufgenommen. Ich bin mir ziemlich sicher, egal ob sie jetzt Fontaines DC schätzen oder eine Band, die wir schon viele Jahrzehnte lieben, wie Joy Division. Diese Band könnte eine weitere Neuentdeckung für sie sein. Julia Effekt mit Zu zweit.

Irgendwo, so heißt der Song von Bilderbuch, den Sie gerade in Laut und Kantig gehört haben. Gehen wir mal in Räume, die wir höchstens fühlen können oder uns vorstellen können, aber nicht greifen. Nämlich in die Grenzenlosigkeit und die Unendlichkeit. So deute ich den neuen Albumtitel von Bilderbuch, der heißt nämlich Unendlich plus eins, also dieses Zeichen für unendlich und dann dahinter plus eins, ist ein sehr starkes, enorm facettenreiches Album, durchaus mit starkem Gitarrensound, aber daneben ist Elektronik zu hören. Sie werden tolle, spannende Beats hören, Schräges und mehr. Also Bilderbuch, da muss ich schon sagen, das ist so die Band, die für mich einfach eine Stärke durchweg hat seit vielen, vielen Jahren, nämlich völlige Furchtlosigkeit, den Wohlfühlbereich zu verlassen. Denen geht's wirklich nicht drum, die Hits zu spielen, die in jedem Radiosender zu Hause sind oder die jeden mit so einer Umarmung empfangen. Bilderbuch sind vielmehr Experten, sich musikalisch zu häuten, die Songs wie Kleidung im Prinzip neu zu kombinieren. Das Album ist ja das letzte mit Michael Krammer, also dem Gitarristen Snacky Mike, haben ihn manche genannt, Missy Blue. Der hat nach 17 Jahren vor einigen Monaten seinen Ausstieg bekannt gegeben, um mehr Raum für seine Familie zu haben. Er wollte einfach persönlich wachsen, wie er sich ausgedrückt hat, innere und äußere Balance schaffen. Und seinen Platz, das ist mittlerweile klar, hat die österreichische Künstlerin Uche Yara übernommen. Die könnten Sie auch als Solokünstlerin aus dem Radio 1 Tagesprogramm kennen. Und nochmal jetzt zurück zu dem Album von Bilderbuch. Wenn Sie eines hören wollen, wirklich ein komplettes Album, das zappelt, das lärmt, aber manchmal eben auch harmonisierend klingt. Wenn Sie manchmal die Luftgitarre spielen möchten und dann aber vielleicht auch mal die Hände nach oben reißen, wie im Club, wo eher gebounced wird, dann testen Sie dieses Album an. Ich habe Ihnen für Laut und Kantig noch den Song ausgesucht, der heißt »Ist es denn ein Wunder?«

Und haben Sie die Stimme sofort erkannt? Also vielleicht haben Sie schon von der Elon Musk-Doku des Oscar-prämierten Regisseurs Alex Gibney gehört. Das war gerade Musik da draus, und zwar von einer Legende von David Byrne, ehemals Frontmann der Talking Heads. Der hat mit dem Komponisten Daniel Pemberton zusammengearbeitet für den Song Let Me Sell You a Dream. Daniel hat den produziert. David Byrne sagt dazu, es wäre jetzt zu einfach und wahrscheinlich auch nicht besonders spannend gewesen, einfach Elon Musk offen zu kritisieren. Deswegen hat Byrne es so gemacht, er fand es spannender, Zitat, mich ein wenig in seinen Kopf hinein zu versetzen, Formulierungen zu finden, die Musk selbst in Interviews und Statements gebraucht hat, und die Figur des Songs sich selbst beschreiben zu lassen. Also der Regisseur der Doku war extrem happy, dass David Byrne Lust hatte, für den Film was beizusteuern. Dieser Regisseur Gibney, der meinte so, dass er eben David Byrne schon so lange verfolgt, seit er mit den Talking Heads im CBGBs in New York aufgetreten ist, diesem legendären Club. Und fürs Ende seines Films, da hatte er sich eben so einen energetischen Song gewünscht, der den chaotischen Geist von Elon Musk einfängt. Und dann hat er sich einfach getraut, David Byrne zu kontaktieren. Und er sagt, zu meiner Überraschung und Freude kam David Byrne mit dem Fahrrad vorbei, um sich dann mit Daniel zu treffen, dem Produzenten. Und gemeinsam haben sie musikalische Magie erschaffen. Also das Ganze für den Film Musk, der lief vor einem Monat, ungefähr von einem guten Monat, bei den internationalen Filmfestspielen von Venedig an. Und mal gucken, was es mit dem Film dann so auf sich hat. Auf jeden Fall der Song, der überzeugt uns.

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Passt eigentlich ganz gut, denn es gibt allerfeinste Nachrichten für die, die keine Karten mehr fürs ausverkaufte Konzert der Band Grandma's House bekommen haben. Grandma's House habe ich Ihnen schon länger angekündigt, sollten in der neuen Zukunft in Berlin auftreten. Und jetzt wurde das Konzert hochverlegt vor geraumer Zeit. Und ich spiele Ihnen diese Band ja schon länger und bin extrem begeistert vom Debütalbum. Und dann, als ich sie auch noch live erlebt habe im Schokoladen in diesem Jahr und sie sich so zwingend gezeigt haben im Konzert, macht es für mich absolut Sinn, dass dieses nächste Konzert in Berlin hochverlegt wird, damit noch mehr Menschen dabei sein können. Und zwar am 18. Oktober jetzt der Termin im Cassiopeia, also Grandma's House auf dem RAW-Gelände. Für mich eine absolute Empfehlung, können Sie mir vertrauen. Es macht großen Spaß, die Band live zu erleben. 18. Oktober Grandma's House im Cassiopeia. Jetzt gibt's also wieder Karten. Wenn auf Ihrem Ticket noch Neue Zukunft steht, dann einfach bitte dran denken, das Konzert wurde ins größere Cassiopeia verlegt. Und ja, Sie kriegen noch was zum Lustmachen auf den Abend. 4 wilde Ladies, garantiere ich Ihnen da auf der Bühne, sehr sympathisch. Und die hören wir jetzt mit Dog.

99, die Radiopremiere der neuen Single von Voodoo Beach hier in Laut und Kantig auf Radio 1. Eine der, wie ich finde, spannendsten und besten Bands aus Berlin, die sich, und das darf ich schon mal verraten, noch breiter aufstellt fürs anstehende Album. Wenn mehrere Menschen in der Band singen können, dann sollten sie es auch tun, um einfach noch breiter zu unterhalten und uns mitzureißen, um noch vielseitiger zu klingen. Und die drei Bandmitglieder von Voodoo Beach, die sind auf jeden Fall weiterhin für verzerrte Gitarren zu haben, für nachdenkliche und eher düstere Texte. Aber so ein bisschen Popglanz und auch ein bisschen Gloria, also Glanz und Gloria, ist dabei. Das widerspricht sich ja auch nicht. Heavy und sexy kann man gleichzeitig klingen. 99 ist der erste Song aus dem neuen Album Wilde Tiere. Das erscheint Ende Januar. Und wir freuen uns sehr, dass Voodoo Beach alte und auch neue Songs am Samstag, den 24. Oktober, im Rahmen der ersten Laut und Kantig Party im Waschhaus Potsdam spielen werden. Ich hoffe, Sie sind dabei. Voodoo Beach spielen ein Konzert am 24. Oktober in Potsdam im Waschhaus. Danach lege ich laut und kantige Musik auf. Und Sie können sich die Karten vorab über die Seite des Waschhaus Potsdam sichern. Also besser nicht auf die Abendkasse verlassen. Konzert und Party kosten vorab zusammen 10 Euro. Ich hoffe, wir sehen uns dann am 24. Oktober zum Konzert von Voodoo Beach im Waschhaus Potsdam. Und wenn Sie Lust haben, dann tanzen wir danach durch die Nacht.

Heute hat aber auch noch eine Band in dieser ersten Stunde laut und kantig Platz, die zwischen Black Metal und Shoegaze jongliert, schon viele Jahre. Diesmal aber vielleicht eher den schwarzen Weg beschreitet, also

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2: Um 22 Uhr mit Ina Heidemann. SPD-Chef Klingbeil lässt seine Zukunft an der Parteispitze weiter offen. Nach dem Rücktritt von Co-Chefin und Arbeitsministerin Baas sagte er in der ARD, er klebe nicht an dem Amt. Hauptstadtkorrespondent Gabor Hallas.
3: Es brauche jetzt die beste Aufstellung für die SPD. Er werde als Vizekanzler und Finanzminister weiter Verantwortung tragen. Wer als Parteichef antrete, werde jetzt gemeinsam entschieden. Am Dienstagnachmittag soll der frühere rheinland-pfälzische Ministerpräsident Alexander Schweitzer nun zum neuen Arbeitsminister ernannt werden.
2: Bundeskanzler Merz hat angekündigt, dass die Stromsteuer in Deutschland gesenkt wird. Am Mittag hatte der CDU-Chef die Ergebnisse der zweitägigen Beratungen der Parteiführung bekannt gegeben. Demnach soll die Stromsteuer für alle auf das europäische Minimum fallen, so wie es Union und SPD in ihrem Koalitionsvertrag beschlossen, bisher aber nicht umgesetzt haben. Im Schnitt würden Durchschnittshaushalte dann etwa 70 Euro im Jahr weniger zahlen. Brandenburgs Ministerpräsident Woidke sieht im Ausbau der Bahnstrecke Cottbus-Lübbenau ein Schlüsselprojekt für die Strukturentwicklung der Lausitz. Beim Spatenstich für den zweigleisigen Ausbau heute sagte Woidke, man stärke damit die Mobilität der Menschen und die Wirtschaftskraft der Region.
4: Wir werden sehen, dass gerade diese Verbindung und die enge Verbindung nach Berlin, das heißt zweimal pro Stunde fährt ein Zug Richtung Berlin und kommt ein Zug aus Berlin wieder zurück, der wird für die Region eine riesengroße Bedeutung haben und das wird die Region noch mal weiter voranbringen.
2: Ab Mitte Dezember ist die Strecke für die Hauptarbeiten erstmal gesperrt. Fertig sein soll sie nach nur einem Jahr Bauzeit. In Brandenburg ist ein bundesweites Modellprojekt gestartet, das Opfer von häuslicher Gewalt unterstützen soll. Nach Angaben des Justizministeriums in Potsdam sollen Betroffene frühzeitig Hilfe bekommen. Das Angebot wird ab sofort an den Amtsgerichten in Bernau, Brandenburg an der Havel und Neuruppin erprobt. Nach Angaben der Polizei in Brandenburg hat die Zahl der erfassten Fälle von häuslicher Gewalt in den vergangenen Jahren deutlich zugenommen, auf jetzt 6.800 Fälle im Jahr. Soweit die Nachrichten. 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Das Wetter. Nachts ist es meist klar mit nur wenigen Wolken und auch durchgehend trocken. Im Verlauf bildet sich dichter Nebel. Die Temperatur sinkt auf +3 bis -2 Grad. Morgen ist es dann erstmal meist freundlich, zum Abend hin allerdings stärker bewölkt. Bei 14 bis 17 Grad. Der Mittwoch startet dann mit dichten Wolken. Die Temperatur erreicht bis zu 18 Grad. Die Zeit, es ist 22.03 Uhr.
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5: Hallo zusammen, willkommen zurück. In dieser zweiten Halbzeit stehen neue Songs von Dead Poets Society an. Also Alternative Rock, Live-Songs aus einem Konzert von Queen. Das hat vor 40 Jahren in Budapest stattgefunden. Und jetzt direkt starten wir erstmal mit einer, wie ich finde, extrem starken Zusammenarbeit von der Band Mogwai und Iggy Pop. Der Song heißt Underground.
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Neu und eine echte Traumkombi. Mogwai stellen ihre neue Single Underground vor und da unterstützt sie kein geringerer als Iggy Pop. Der Song ist ein Vorgeschmack auf eine Mogwai-Compilation. Happy Tears heißt die, soll im Januar erscheinen, eine Zusammenstellung aus der dann 30-jährigen Bandgeschichte von Mogwai, ja einer wirklich sehr relevanten schottischen Band, die gerade auch live ja immer wieder für absolute Ausnahmekonzerte sorgt. Ich glaube, Mogwai gehören, na gut, die Swans sind noch krasser, aber Mogwai gehören zu den Bands, von denen ich die mächtigsten, lautesten Konzerte erlebt habe und immer sehr dankbar war, dass ich professionellen Hörschutz drin hatte. Also auf dieser Compilation, auf Happy Tears, da werden große Hits drauf sein. Mogwai versprechen auch Raritäten. Und Iggy Pop hat sich auch zu dieser Zusammenarbeit geäußert. Er meinte, ich mochte Mogwai schon immer. Der Anfang des Stücks, der hat mich an die erdrückende Einsamkeit der modernen Welt erinnert. Der gesungene Part, arrangiert von Matt Sweeney, der hat sich angefühlt, als wäre der für jemanden gemacht, der die Schnauze voll hat und der kein Problem damit hat, das auch zu sagen. Ja, also klare Worte von Iggy. Andersrum ist die Liebe zu Iggy Pop auch bekannt von Seiten Mogwais. Der Gitarrist Stuart Braithwaite, der hat in seinem Buch Spaceships Over Glasgow Mogwai, Mayhem und Misspanned Youth über den prägenden Einfluss von Iggy Pop und seiner Band The Stooges geschrieben. Unter anderem heißt es da, The Stooges zu hören, das war für mich ein lebensverändernder Moment. Ihr selbstbetiteltes Album war im Grunde meine Bibel, so hat sich Stuart da ausgedrückt im Buch. Es war drogenvernebelt, es hat dumm geklungen und vollkommen ursprünglich. Ich hatte noch nie was Vergleichbares gehört, erinnert er sich. Und obwohl sich die Band im Grunde ja schon aufgelöst hatte, als ich geboren wurde, habe ich eine große Liebe zu den drei Stooges-Alben entwickelt. Er wird sich also sehr gefreut haben, dass es dann zur Zusammenarbeit mit Iggy Pop gekommen ist. 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Also es ist natürlich ein Leben ohne Gitarrenrock möglich. Aber mal ganz ehrlich, mit Gitarrenrock ist es doch viel intensiver, oder?

Rügen ist ja für viele von uns einer der schönsten Orte, um Urlaub zu machen. Für diese Band Cowell and Crayon war es vor 20 Jahren der Ort, an dem sie sich gegründet hat. Progressiver Post-Metal erwartet sie. Am Freitag erscheint das neue Album. Heißt wie die Band Cowell and Crayon. Ich habe ihnen jetzt gerade in Laut und Kantig einfach schon mal vorab einen Song vorgestellt. Dafür ist ja hier immer Platz am Montagabend zwischen 21 und 23 Uhr. Oder wenn sie denn in der Wiederholung hören werden, am Mittwoch zwischen 3 und 5 am Morgen. A Light of Autumn, der Song, bei dem sie auch einen Gast dabei haben, den Norweger Matthias Dalsfeen. Jetzt Platz für eine neue Single von Steven Wilson. Da freue ich mich schon mal sehr, Ihnen ankündigen zu können, dass Sie Steven Wilson, wie auch schon in der Vergangenheit, im ausführlichen Interview hier in Laut und Kantig hören werden. Und zwar zum Album-Release. Also im November erscheint das neue Album Requiem for a Village. Und da wird Steven Wilson ausführlich drüber erzählen. Ich habe es schon hören können, es ist in weiten Teilen heavy und progressiv. Den Song, den er jetzt als zweiten vorab ausgekoppelt hat, der ist vielleicht ein bisschen zurückhaltender, aber er passt trotzdem gut in die Sendung. Sie werden die Entwicklung innerhalb von On Chapel Slope sicherlich auch sehr schätzen. Der Gesang, der sich da irgendwie so zwischen Leben, Tod und Wiedergeburt bewegt, dann gibt's einen Chorgesang, der eigentlich wirkt, als würde er ein Maul aufreißen oder ganz viele Mäuler, wenn man sich das als Chor vorstellt. Und dann würden sie alles im Rachen verschwinden lassen. Und was ganz interessant ist, diesmal wagt sich Steven Wilson an Instrumente, die er nicht beherrscht, also die er nie gespielt hat. Die Geige zum Beispiel oder das Schlagzeug oder eine Oboe. Und er sagt, ich habe da Instrumente gespielt, die ich nicht spielen kann, aber ich habe denen Klänge entlockt, die mich auf unerwartete Weise inspiriert haben. Steven Wilson jetzt hier in Laut und Kantig on Chapel Slope.

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Musik aus dem letzten vollständig dokumentierten Queen-Konzert mit Freddie Mercury. Aktuell in manchem Kino zu sehen, also an wenigen ausgewählten Terminen. Tie Your Mother Down in der Live-Version hier gerade von Queen in Laut und Kantig auf Radio 1. Und Sie hören auch noch einen zweiten Song aus dem Konzert. Es war die größte und zugleich letzte Tournee von Queen mit Freddie Mercury, der ja dann 1991 leider viel zu früh an AIDS verstorben ist. Queen, damals absolute Superstars. Budapest war Teil des Eisernen Vorhangs. Da haben so gut wie nie die Superstars aus dem Westen Halt gemacht. Aber es gab ein paar Ausnahmen. Also zum Beispiel Tina Turner und Iron Maiden waren dort. Und dann kam eben Queen im Jahr 1986 in die Stadt, hatten die besten Kameraleute dabei und haben dann am 27. Juli 1986 in einem großen Stadion in Budapest gespielt. Und dieses Konzert wurde jetzt 40 Jahre später quasi restauriert, was die Filmqualität angeht. Und kein geringerer als Peter Jackson ist für diese Neuauflage verantwortlich. Ja, Herr der Ringe. Mehr aus diesem Live-Konzert gleich. Ich würde Ihnen jetzt gerne hier in Laut und Kantig zwischendrin noch wirklich einen Frauenpower aus der Hardrock-Ecke spielen wollen. Auch ganz neu. The Violent Hour mit Already Dead und danach wieder Queen.

Dead on the Inside. Das ist Musik von Dead Poets Society. Die werden Muse auf der anstehenden Tour begleiten. Auch natürlich beim Berliner Konzert von Muse im November. Was sehr gut passt. Das dritte Studioalbum Monarch, also Monarch von Dead Poets Society, ist ein vielseitiges Album. Wenn Sie Alternative Rock schätzen, den spielen diese Jungs sehr, sehr gekonnt. Sie beherrschen Dynamik und das Spiel wirklich zwischen laut und leise begeistert. Sie haben ein Händchen für eingängige Melodien, aber sie lassen an anderer Stelle auch ab und an mal experimentelle Sounds zu, aber nicht zu extrem, das muss ich mal vorausschicken. Also ich habe da jetzt nichts gehört, was ich noch nicht irgendwo anders her kenne, aber eben trotzdem sehr gut. Es muss ja auch nicht immer alles voller neuer Drehs und Innovation sein. Also ich würde mal sagen, im Bereich des Alternative Rock gehört diese Band Dead Poets Society auf jeden Fall sehr weit nach oben. Und deswegen möchte ich Ihnen laut und kantig auch noch einen weiteren Song aus dem neuen Album vorstellen. Der heißt Psalm 136, also Psalm 136. Der Song setzt sich kritisch mit dem Thema Glauben auseinander, handelt von Schmerz, und zwar eigentlich von einem konkreten Schmerz, nämlich die eigene Mutter zu verlieren. Dead Poets Society jetzt mit, ich sag's nochmal auf Deutsch, Psalm 136.

John Coffey mit Push, Push, Push, Punk und Hardcore aus den Niederlanden von John Coffey. Das ist übrigens eine Band, also nicht ein Mann, der so heißt. Diese Band hat ein neues Album veröffentlicht, Not Alone. Und was sie drauf haben, ist einerseits so wirklich nach Garage zu klingen, nach einem dreckigen Fußboden, also meinetwegen auch ein runtergerockter Club, in den man gerne geht. Aber dann haben sie auch Chöre und Melodien dahin bekommen, die man sich in einem Stadion vorstellen kann oder in einer größeren Halle. Also ich könnte mir ganz gut irgendwie so das Szenario vorstellen, dass John Coffey von einer großen Band als Vorband eingeladen werden. Das dürfte dann auf jeden Fall ein unterhaltsames Vorprogramm werden. Mein Vorschlag, vielleicht hört ja auch gerade eine Band zu. In Lautern kannte ich jedenfalls, da habe ich Ihnen gerade den Song Push, Push, Push vorgestellt. Und für Sie ja vielleicht auch die Möglichkeit, einfach ein bisschen was an neuer Musik hier zu entdecken. Auch aus dem nächsten Album ist noch nicht viel bekannt, aber ich mache Ihnen schon mal Lust drauf. Und zwar Neues von den Punk-Veteranen von Ignite. In Lautern kannte ich jetzt Guilty Wounds.

Das ist ein typischer Sound für Laut und Kantig. Gitarrenrock von Punk über Indie, Post-Hardcore, Metal, Stoner-Rock hier immer montags zwischen 21 und 23 Uhr in der Wiederholung am Mittwochmorgen von 3 bis 5 hier auf Radio 1 oder wann immer Sie möchten in der ARD Sounds App, wenn Sie nach Laut und Kantig suchen. Das neue Album von Ignite, das erscheint Mitte Januar. Die beschäftigen sich mal wieder mit viel Politischem, unter anderem der Einwanderungspolitik der USA, aber auch, was ich sehr interessant finde, mit mentaler Gesundheit bei Männern. Also gerade in einer älteren Generation, sagen wir mal so, die zwischen 60, 70 aufwärts, war sowas ja immer ein Tabuthema. Glücklicherweise sind viele der jüngeren Männer einfach mittlerweile auch viel offener für dieses Thema. Ignite freuen sich aber ganz besonders auch, dass sie wieder auf Tour kommen. Haben sich die Cancer Bears dazu geholt und haben unter anderem den Termin am 20. November im Astra angekündigt. Wenn sie dabei sein möchten, 20. November Ignite als Hauptact, als Support sind Cancer Bears dabei. Und wir hören sie jetzt noch mit Still Wide Awake. Ich sage an dieser Stelle auch schon mal Tschüss und hoffe, wir hören uns dann am Montag wieder ab 21 Uhr. Alles Gute Ihnen für diese Woche. Mein Name ist Christiane Falk. Still Wide Awake von Ignite und danach auch noch was Neues von Hatebreed, The Carrion Choir. Machen Sie es gut. Tschüss.

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1: Hannah Arendt. Die Freiheit des Verzeihens. Weil das Verzeihen ein Handeln eigener und eigenständiger Art ist, kann es von den Folgen der Vergangenheit sowohl denjenigen befreien, der verzeiht, wie den, dem verziehen wird.
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2: Um 23 Uhr mit Ina Heidemann. SPD-Chef Klingbeil lässt seine Zukunft an der Spitze weiter offen. In der ARD sagte er, er klebe nicht an dem Amt. Es brauche jetzt die beste Aufstellung für die SPD. Er zeigte sich aber überzeugt, dass er der Partei helfen könne. Am Vormittag war SPD-Chefin Baas zurückgetreten, auch vom Amt als Arbeitsministerin. Den Posten soll der frühere rheinland-pfälzische Ministerpräsident Schweizer übernehmen. Bundeskanzler Merz hat nach der Spritpreisbremse weitere finanzielle Entlastungen für die Menschen in Deutschland angekündigt. So soll die Stromsteuer auf das europäische Mindestmaß gesenkt werden. Laut dem CDU-Chef ist das eines der Ergebnisse der zweitägigen Beratungen der Parteiführung. Hauptstadtkorrespondent Uwe Berndt.
3: Merz sagte, das Leben sei in den letzten Jahren deutlich teurer geworden und man müsse es ernst nehmen, dass viele Menschen dies als Ungerechtigkeit wahrnehmen würden. Die CDU wolle diese Themen ernst nehmen und die Probleme Schritt für Schritt lösen. Selbstkritisch sagte Merz, es sei auch ihm persönlich in den letzten Monaten nicht gelungen, die Reformbemühungen der Bundesregierung mit einer positiven Zukunftsperspektive zu verbinden.
2: Nach einem Brand an einer Starlink-Anlage in Polen sind nach Angaben der Regierung in Warschau zwei Verdächtige in Deutschland festgenommen worden. Den beiden Männern wird vorgeworfen, das Feuer in der Anlage für Satellitenkommunikation gelegt zu haben. Durch das Feuer war im September der Internetzugang für verschiedene Institutionen gestört worden, auch der ukrainischen Armee. Deswegen vermutet Polen, dass Russland dafür verantwortlich ist. Brandenburg stärkt den Schutz von Opfern häuslicher Gewalt. Dazu ist heute ein bundesweites Modellprojekt gestartet. Laut dem Justizministerium in Potsdam ist das Ziel, Betroffene frühzeitig zu unterstützen. Sebastian Mehrheim, RBB 24 Potsdam.
4: Speziell ausgebildete Fachkräfte sollen Opfern dabei helfen, Ängste abzubauen und bürokratische Hürden zu bewältigen. Das Angebot wird in Brandenburg an den Amtsgerichten in Bernau, Brandenburg an der Havel und Neuruppin erprobt. Hintergrund ist ein massiver Anstieg der Fallzahlen im Land. Die Polizei registrierte zuletzt fast 6.800 Fälle von häuslicher Gewalt innerhalb eines Jahres, wobei die meisten Opfer Frauen sind.
2: Der deutsche Tennisprofi Alexander Zverev wird das Jahr als Nummer 1 der Welt beenden. Schon jetzt steht fest, dass seine Rivalen rechnerisch nicht mehr an ihm vorbeiziehen können. Mit dem Sprung auf Platz 1 wird der Hamburger seine bisher erfolgreichste Saison krönen, in der er in Paris und New York seine ersten zwei Grand-Slam-Titel gewinnen konnte. Soweit die Nachrichten. 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Das Wetter: nachts meist klar mit wenigen Wolken und trocken bei plus 3 bis minus 2 Grad. Die Zeit: es ist 23.
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5: Herzlich willkommen.

Just Be Me, das war Miles Senko und er singt, ich bin nicht perfekt, werde es auch nie sein, aber ich versuche zu wachsen und ich selbst zu sein. Der britische Soul-Jazz-Musiker sitzt musikalisch zwischen den Stühlen, den einen ist seine Musik zu jazzig, für Jazz-Puristen trotzdem zu viel Soul und zu wenig Jazz, aber Grenzgänger machen, finde ich, oft die spannendste Musik. Miles Senko wuchs in Ghana auf, ging dann mit seiner Familie nach Großbritannien und hat in den letzten 10 Jahren ein paar sehr gute Alben eingespielt und gemeinsam mit seiner hervorragenden Band wird er am 29. Oktober im Gretchen hier in Berlin auftreten, um dort sein neues Album I See My Light vorzustellen. Ein Album, auf dem es um Courage, Liebe und Widerstandsfähigkeit geht. Miles Senko folgt seinem inneren Licht.

Ja, klassischen Reggae mit schönen Bläsern und vielen Gastsängerinnen bietet das neue Album Holding It Down von den Soul Revivers aus London. Ja, mit viel Medienrummel ist am 2. Oktober die überarbeitete Version des Beatles-Klassikers Rubber Soul erschienen, neu gemixt von Giles Martin mit 28 Demo-Versionen und einem bislang unveröffentlichten Song von John Lennon. Aber dieser Song Little Girl, den da Lennon allein zu Gitarre singt, ist ein wirklich harmloses Liebeslied, das die Beatles meiner Ansicht nach zu Recht aussortiert haben. Der neue Mix des Albums klingt frischer, aber außer richtig beinharten Fans braucht wohl niemand zig Demo-Versionen schon bekannter Titel, und der Preis von knapp 130 Euro für 4 CDs, finde ich, der ist richtig, richtig heftig. Songs wie Norwegian Wood waren auch schon im Original Meisterwerke der Band, die mit dem Album Rubber Soul erwachsen geworden ist, so die Kritiker jedenfalls. Sich das Album nochmal in Gänze anzuhören, ist allerdings eine sehr schöne Idee.

Ein lebensbejahender Optimist wird der britisch-kanadische Songwriter John Southworth in seinem Leben wohl nicht mehr werden. Doch mit dem eben zwar in Moll gehaltenen, aber sehr schönen Popsong The Homeless Theater, da gibt's dann doch einen Lichtblick auf seinem ansonsten sehr dunklen neuen Album Rain from the East. Und dieser Titel heißt Society Makes Me Sad. Mit wunderschönem Saxophon, wie so typisch in den 80ern.

Tears, so hieß dieser Titel, ein neues Stück von einer Band namens The Jack Cates. Und die britische Band ist unverkennbar in den 60ern zu Hause, eine Prise Birds und natürlich auch Garage Rock. Und nur am Rande, The Jack Cates stammen aus dem kleinen britischen Städtchen Stratford-upon-Avon. Und da mir das gar nichts gesagt hat, habe ich das natürlich einfach erstmal recherchiert, was es ist, dieses kleine Städtchen. Und tatsächlich ist es der Tauf- und Sterbeort von Englands größten Dichter William Shakespeare, was natürlich mit der Musik der Jack Cates überhaupt nichts zu tun hat.

Wichita Ain't That Far Away, das waren The Delines aus Portland und Bandleader Willie Walton ist ein erfolgreicher Schriftsteller, hat schon mehrere Romane geschrieben und zwei davon wurden sogar von Netflix verfilmt. Er schreibt unter anderem auch instrumentale Soundtracks, teilweise auch für seine Bücher, denen er dann diese Soundtracks als CD beilegt. Aber seine zweite große Liebe, die gehört natürlich der Musik und er macht schon 30 Jahre lang Musik. Früher mit der Band Richmond Fontaine, jetzt mit The Delines. Es ist wirklich die perfekte Formation für seine musikalische Vision, die er Retro-Country-Soul nennt. Das ist jedenfalls der Begriff, den er für seine Musik verwendet und vor allen Dingen die Sängerin Amy Boone sticht heraus aus dieser hervorragenden Band, denn sie leiht den Protagonisten der Songs ihre wunderbare Stimme, verletzlich, warm, kraftvoll und voller Soul ist ihr Gesang und ich finde, das passt sehr, sehr gut zu den Songs. So hat Willie Walton sich dann auch entschieden, seine Leadsängerrolle aufzugeben und jetzt lieber im Background der Band zu singen und natürlich Gitarre zu spielen. Seine Texte sind eher Kurzgeschichten, handeln von Menschen, mit denen es das Leben nicht so wirklich richtig gut gemeint hat und Amy Boone singt die Zeilen mit so viel Mitgefühl und Empathie für Verlierer und Gestrandete. Ja, und das haben sich diese Menschen auch verdient. Hier sind sie nochmal mit The Imperial und nachher gibt's Tickets zu gewinnen für das Konzert von ihnen in 2 Tagen im Franz Club.

The Delines hier in Passion auf Radio 1. 7 Alben hat die Band bislang veröffentlicht. Sie besteht 12 Jahre und arbeitet in der gleichen Besetzung zusammen. Und das spürt man sowohl auf den Platten als auch auf der Bühne. Das Quintett ist wirklich ein eingeschworenes Team. Und in Deutschland kennt die Band trotzdem kaum jemand. Vielleicht, weil ihre Musik wirklich zwischen den Stühlen liegt. Country und Soul ist nicht unbedingt das, was im Radio gespielt wird. Am Mittwoch können Sie sich selbst ein Bild von den, wie ich finde, unglaublichen Live-Qualität dieser Band machen. Denn The Delines schaffen es wirklich, diesen Sound auf die Bühne zu bringen. Sie werden im Franz-Club auftreten und dafür habe ich Tickets zu vergeben. Wenn Sie Interesse haben, diese Band zu erleben, schreiben Sie einfach eine Mail an passion@radio1.de und dann natürlich das Stichwort The Delines nicht vergessen. Und ich werde dann morgen im Laufe des Tages mich bei den Gewinnern zurückmelden.

Past, Past the Shadows, The Delines hier. Und für das Konzert habe ich eben schon gesagt, am Mittwoch im Franz Club habe ich Freikarten zu vergeben. Einfach eine Mail mit Passion an Radio 1 at Radio 1 schicken. Aber sollten Sie nicht zu den Gewinnerinnen gehören, der Eintritt kostet, finde ich, für 5 Personen moderate 29 Euro. Und die sind wirklich bestens angelegt, in meiner Ansicht nach, denn ich gehe sehr, sehr gerne zu Konzerten, gerade wenn die Künstler sehr authentisch sind und weil ich finde, dass es einfach eine ganz andere Verbindung zur Musik sich herstellt, wenn man die Protagonisten dann live auf der Bühne sieht. Und klar, die eine Seite kann sein, dass sie eine richtige Show machen, andererseits kann es auch sein, dass sie sich einfach präsentieren, wie sie sind. Und das hat Margaret Glaspie gemacht am vergangenen Freitag hier in Berlin im Prachtwerk. Ein ganz kleiner Laden, eher ein Café, es hatten nur ein paar hundert Leute Platz. Ja, nicht mal ein paar hundert Leute. Und es war dann trotzdem sehr, sehr gut gefüllt, was mich gefreut hat. Denn die Musikerin kam allein auf die Bühne, nur mit ihrer Akustikgitarre. Und sie präsentierte einen Geschichtenerzählabend. Denn die Songs, die sie gespielt hat, die handeln von der Entwicklung einer Frau, von Stationen in ihrem Leben, von den ersten Träumen und vielleicht auch Illusionen, von der ersten Liebe, Trennungen, Trennungsschmerz, aber auch eben halt vor der Angst, nachts alleine durch die Straßen zu gehen. Und sie hat das alles in, ja, einfach so wundervoll präsentiert, dass die Leute hin und weg waren.

Sie werden es erkannt haben, das war natürlich nicht Margaret Glasby, sondern es war nochmal The Delights mit The Meter Keeps Ticking. Aber nichtsdestotrotz, jetzt kommen wir zu Margaret Glasby und ihrem Song Reminder.

Ja, wenn es ein Ziel gibt, dann ist es Selbstverteidigung. Also sich selber verteidigen können, seine Ideale, seine persönliche Integrität. Margaret Gillespie war

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2: Um 0 Uhr mit Ronald Lessig. Der frühere rheinland-pfälzische Ministerpräsident Schweizer soll heute neuer Bundesarbeitsminister werden. Er erhält die Ernennungsurkunde von Bundespräsident Steinmeier. Schweizer wird Nachfolger von Bärbel Baas, die gestern als Arbeitsministerin, aber auch als SPD-Chefin zurückgetreten ist. Die neue Parteispitze wollen die Sozialdemokraten im Dezember oder Januar wählen. Co-Parteichef Klingbeil ließ im ARD-Brennpunkt offen, ob er dann wieder kandidiert.
3: Wir brauchen jetzt die beste Aufstellung in der SPD. Ich habe deutlich gemacht, dass ich als Vizekanzler und Finanzminister weiter Verantwortung tragen werde. Und wer jetzt für die SPD antritt beim Bundesparteitag, das werden wir jetzt gemeinsam in der Führung entscheiden. Und deswegen ist für mich erstmal heute klar, ich klebe nicht an meinem Amt. Ich glaube, ich kann dieser Partei helfen in einer schwierigen Phase. Ich kann diesem Land auch helfen in einer schwierigen Phase. Aber darüber werden wir jetzt gemeinsam entscheiden.
2: Der SPD-Vorsitzende Klingbeil. Bundeskanzler Merz hat eine Senkung der Stromsteuer auch für Privathaushalte in Aussicht gestellt. Die Steuer soll laut Merz auf ein europäisches Minimum fallen. Ein deutscher Durchschnittshaushalt würde dadurch bei der Stromrechnung etwa 70 Euro im Jahr weniger zahlen. Es stehen allerdings noch regierungsinterne Diskussionen an. Auf hunderte von Supermärkten in Frankreich ist ein Cyberangriff verübt worden. Wer hinter der Attacke steckt, ist noch unbekannt. Große Mengen an Tiefkühlwaren mussten weggeworfen werden. Aus Paris, Kai Rienecker.
4: Die Hacker sollen die online gesteuerten, vernetzten Kühlanlagen des dänischen Herstellers Danfoss mitten in der Nacht so umprogrammiert haben, dass nicht nur eine komplette Enteisung in den französischen Supermärkten ausgelöst wurde. Die Täter stellten die Temperatur sogar auf plus 50 Grad ein, sodass heute Morgen aus den Kühlregalen Wärme ausgetreten sein soll. Die französische Supermarktkette Intermarché teilte mit, dass in den bis zu 200 betroffenen Märkten jeweils alle frischen und tiefgekühlten Waren weggeschmissen werden mussten.
2: Vor zwei Wochen hat es in Polen in einer Anlage des Satellitenkommunikationssystems Starlink gebrannt. Jetzt sind zwei Verdächtige in Deutschland festgenommen worden. Das hat Polens Regierungschef Tusk bekannt gegeben. Bei den Festgenommenen soll es sich um türkische Staatsbürger handeln. Wo in Deutschland sie gefasst wurden, ist unklar. Der Starlink-Standort wird auch dazu genutzt, Internetdaten durch Polen und in die Ukraine zu leiten. Es kam nach dem Brand zu Störungen. Die polnische Regierung vermutet Russland hinter der Attacke. Das waren die Nachrichten. Das Wetter in Deutschland. Es bleibt trocken bei plus 11 bis minus 3 Grad. Tagsüber im Südosten nach Nebelauflösung heiter, sonst mehr Wolken und im Westen Schauer bei 13 bis 20 Grad. Am Mittwoch meist trocken, im Süden noch letzte Schauer bis 22 Grad. Es ist 0 Uhr 3.
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5: Ja, schön, sehr schön, dass Sie noch dabei sind. Es erwartet Sie eine weitere Stunde mit spannender Musik, die Ihnen hoffentlich gefällt. Viel Spaß!

Ungewohnte Klänge aus Vietnam, das war die Band Saigon, a Soul Revival von ihrem neuen zweiten Album. Aber ich kann Ihnen den Titel nicht nennen, ich habe es zigmal probiert, den auszusprechen, aber es ist mir einfach nicht gelungen, irgendwie Vietnamesisch rüberzubringen. Leichter ist das schon, wenn auf Urdu gesungen wird, denn das ist eine der am meisten gesprochenen Sprachen auf dem indischen Subkontinent. Und es ist deshalb einfach, weil Urdu wie im Deutschen ausgesprochen wird. Und es ist die Gesangssprache von Aroy Aftab.

Davon eigentlich nicht raufreden. Radki Rani, das war Aroyav Tab und für die Beats und die Musik sorgte das texanische Trio Kruang Bin. Ja, beide sind musikalische Grenzgänger, aber sowohl Kruang Bin als auch Aroyav Tab haben ihr Publikum gefunden. Die Sängerin wurde in Pakistan geboren und ist tief in der Sufi-Musik ihrer Heimat verwurzelt. Der Qawwali-Sänger Nusrat Fateh Ali Khan ist natürlich ein Riesenvorbild, aber auch Billie Holiday oder Jeff Buckley, den sie sehr verehrt hat. Ihre Stimme ist sehr außergewöhnlich warm und intensiv, und auch wenn man Urdu nicht versteht oder vielleicht sogar genau deshalb, gelingt es Aroyav Tab, eine Art mystische Atmosphäre zu erzeugen, und damit hat sie die Herzen von vielen anderen Musikern erobert. Unter anderem Robert Plant, Elvis Costello oder auch Paul McCartney sind richtig große Fans, und auch Simon Green alias Bonobo bat sie um einen Gastbeitrag für sein neues Album Distance in Static, und ich finde, der Titel Fire on the Water ist das Highlight des Albums, auch wenn sie nicht Englisch singt.

Bonobo featuring Aroya Ftapp und ja, die Sängerin und Musikproduzentin lebt seit 20 Jahren in den USA, hat dort Musik- und Produktionstechnik studiert und später dann in New York in der Musikszene dort ihren eigenen Sound gefunden. Sorry, der wirklich in keine Schublade passt. Ich kann es jedenfalls nicht charakterisieren, diese Musik. Hier ist noch ein drittes Stück von ihr, aufgenommen bei einer sehr intensiven Live-Session in England. Einfach magisch, und so klingt sie, wenn sie für sich Musik macht.

Ja, Hillbilly Erotica, so hat der amerikanische Gitarrist Sir Richard Bishop sein neues Album genannt, auf dem er den Bogen zwischen traditioneller amerikanischer Folkmusik und indischen Ragas schlägt, rein instrumental, sehr geheimnisvoll und spirituell. Und dies hier sind ganz andere Musiker. Sie kommen aus New York, heißen Yola Tango und wir hören den Titel Rickety.

Und jetzt kommen wir in Passion zu einem Klassiker der Musikgeschichte, den ich mir am Wochenende mal wieder aufgelegt habe. Und es handelt sich um Bossa Nova. Anfang der 60er Jahre schwappte die Bossa Nova-Welle aus Brasilien in die USA. Und vor allem Jazzmusiker waren von diesen langsamen, melancholischen Samba-Melodien so fasziniert, weil sie auch wunderbar zum Cool-Jazz gepasst haben. Und ganz besonders beeindruckt war der Saxophonist Stan Getz. Und der lud 1963 die Creme de la Creme der Bossa Nova-Szene in ein New Yorker Studio ein, um dort ein Gemeinschaftsalbum aufzunehmen, das dann Guess Gilberto betitelt wurde. Der Titel ist eigentlich eine Mogelpackung, denn die bedeutendste beteiligte Figur, der Musiker und Gitarrist Antonio Carlos Jobim, der fast alle Stücke komponiert hat, kommt ja in diesem Doppelnamen gar nicht vor, sondern es handelt sich natürlich um Joao Gilberto, den Sänger und Gitarristen. Das Album Guess Gilberto markiert den absoluten Peak der Bossa Nova Welle, sowohl musikalisch als auch kommerziell. Und die The Girl from Ipanema, das Duett von Joao Gilberto und seiner Frau Astrid Gilberto, wurde natürlich ein Welthit und der Rest ist geschehen.

Ja, O Grange Amour, João Gilberto Gesang, Gitarre, der wunderbare Stan Getz am Saxophon und das lyrische Klavierspiel von Antonio Carlos Jobim. Das Album Getz Gilberto gehört zu den Alben, die eigentlich in keiner Musiksammlung fehlen dürfen. Und es war das erste Jazzalbum überhaupt, das mit dem Grammy für das beste Album des Jahres ausgezeichnet wurde. Das war 1965 und Frank Sinatra war von den Kompositionen so beeindruckt, dass er den Komponisten und Pianisten Antonio Carlos Jobim ebenfalls ins Studio einlud, um mit ihm ein Gemeinschaftsalbum aufzunehmen. Das betitelte er dann als Francis Albert Sinatra und Antonio Carlos Jobim. Und mir war vorher gar nicht klar, dass er Albert als zweiten Vornamen hatte, aber vielleicht hat er es deshalb gemacht, weil eben halt ja auch Antonio Carlos Jobim seine beiden Vornamen immer genannt hat. Sinatras Stimme und die fließenden melancholischen Bossa Nova Melodien, ein Perfect Match, dazu das Orchester. Und wir hören einen der großen Titel aus der Feder von Antonio Carlos Jobim, Quiet Nights and Quiet Stars, gesungen von Frank Sinatra.

Wer so stilecht seine Liebe zum Retro Rhythm and Blues auslebt wie der amerikanische Musiker Pokey Lafarge, der hat es nicht leicht. Denn in die Charts kommt er damit höchstwahrscheinlich nicht und im Radio wird solche Musik auch einfach nicht mehr gespielt. Er macht sie trotzdem, weil er sie liebt, und sein neues Album Random Money hat viele Perlen wie das eben gehörte Stück The Thing zu bieten. Auch der nächste Künstler ist im Retro-Bereich anzusiedeln. Es ist Aaron Fraser. Er ist Schlagzeuger bei Duran Jones and the Indications und sein Falsettgesang ist wirklich eine Klasse für sich. Dass er der Band treu bleibt, das finde ich super, aber er hat trotzdem auch eine Solokarriere gestartet. Jetzt gibt's einen neuen Song von ihm und der heißt Same Old Game.

Shan Marshall, besser bekannt als Cat Power, ist wirklich eine begnadete Interpretin. Sie macht sich die Stücke anderer komplett zu eigen und zuletzt war sie ja mit einem kompletten Dylan-Set zu bewundern. Und am Donnerstag wird sie im Huxleys auftreten, um das Jubiläum ihres Albums The Greatest zu feiern. Dazu gibt's auch eine kleine neue EP von ihr, Redux heißt sie, und da sind noch 3 Stücke drauf, die es damals nicht auf das Album geschafft haben. Und vielleicht spielt sie dann auch diesen Song hier, der eigentlich schon fest vergeben ist, denn Sinéad O'Connor hat die definitive Version geliefert. Leider ist das Konzert schon komplett ausverkauft.

Nothing compares to you, Cat Power. Ja, fast so schön wie das Original von Sinéad O'Connor. Und damit geht Passion für heute zu Ende. Die Playlist finden Sie natürlich im Netz, genauso die Konzerttipps, wenn Sie daran interessiert sind, auf radio1.de. Mein Name ist Carsten Wehrhoff. Ich wünsche wie immer eine schöne Woche und vielleicht sehen wir uns ja bei den Delines. Und ich verabschiede mich mit einer Liebeserklärung, und zwar an die Andenregion, eingespielt von den Hermanos Gutierrez, einem Brüderpaar aus der Schweiz mit ecuadorianischen Wurzeln. Tschüss, bye bye, kommen Sie gut durch die Woche.

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2: Um 1 Uhr mit Ina Heidemann. SPD-Chef Klingbeil lässt seine Zukunft an der Parteispitze weiter offen. Nach dem Rücktritt von Co-Chefin und Arbeitsministerin Baas sagte er in der ARD, er klebe nicht an dem Amt. Hauptstadtkorrespondent Gabor Hallas.
3: Es brauche jetzt die beste Aufstellung für die SPD. Er werde als Vizekanzler und Finanzminister weiter Verantwortung tragen. Wer als Parteichef antrete, der hätte jetzt gemeinsam entschieden. Am Dienstagnachmittag soll der frühere rheinland-pfälzische Ministerpräsident Alexander Schweizer nun zum neuen Arbeitsminister ernannt werden.
2: Bundeskanzler Merz hat angekündigt, dass die Stromsteuer in Deutschland gesenkt wird. Am Mittag hatte der CDU-Chef die Ergebnisse der zweitägigen Beratungen der Parteiführung bekannt gegeben. Demnach soll die Stromsteuer für alle auf das europäische Minimum fallen, so wie es Union und SPD in ihrem Koalitionsvertrag beschlossen, bisher aber nicht umgesetzt haben. Im Schnitt würden Durchschnittshaushalte dann etwa 70 Euro im Jahr weniger zahlen. Brandenburgs Ministerpräsident Woidke sieht im Ausbau der Bahnstrecke Cottbus-Lübbenau ein Schlüsselprojekt für die Strukturentwicklung der Lausitz. Beim Spatenstich für den zweigleisigen Ausbau sagte Woidke, man stärke damit die Mobilität der Menschen und die Wirtschaftskraft der Region.
4: Wir werden sehen, dass gerade diese Verbindung und die enge Verbindung nach Berlin, das heißt zweimal pro Stunde fährt ein Zug Richtung Berlin und kommt ein Zug aus Berlin wieder zurück, der wird für die Region eine riesengroße Bedeutung haben und das wird die Region noch mal weiter voranbringen.
2: Ab Mitte Dezember ist die Strecke für die Hauptarbeiten erstmal gesperrt. Fertig sein soll sie nach nur einem Jahr Bauzeit. Die EU weitet ihre Beitrittsverhandlungen mit der Ukraine und Moldau aus. Das haben die 27 Mitgliedstaaten in Luxemburg beschlossen. Die Gespräche sollen um jeweils 2 weitere Themenblöcke erweitert werden. Insgesamt gibt es bei solchen Verhandlungen 35 Kapitel. Die EU geht davon aus, dass die Verhandlungen mit der Ukraine nicht mehr in diesem Jahrzehnt abgeschlossen werden können. Soweit die Nachrichten. 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Das Wetter in der Nacht meist klar mit nur wenigen Wolken und durchweg trocken. Im Verlauf zieht aber örtlich dichter Nebel auf. Die Temperatur sinkt auf +3 bis -2 Grad. Tagsüber ist es meist freundlich, zum Abend hin stärker bewölkt bei 14 bis 17 Grad. Am Mittwoch gibt es zu Beginn leichte Wolken, später aber auch Regen bei bis zu 18 Grad. Die Zeit, es ist 1.03 Uhr.
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5: Und mit der Harfe unterm Arm geht's erstmal in die Wüste von Arizona. Sie hören eine tolle Interpretation von By the Time I Get to Phoenix von Dorothy Ashby. Kommt hier schön von Schallplatte. Herzlich willkommen zu Elevation auf Radio 1. Mein Name ist DJ Eggs Delicious.

So, vielleicht wollen Sie nach einer langen Woche immer noch nicht richtig zur Ruhe kommen und der Musikdurst ist hier am Sonntagabend immer noch groß. Dann sind Sie genau richtig bei Elevation. In den nächsten 2 Stunden hören wir hier neue Musik von Beck und von der Alternative Supergroup Drink the Sea, die auch in einer Woche in Berlin spielen werden. Dann gibt's außerdem eine tolle neue Zusammenarbeit von Mogwai und Iggy Pop. Und dann hören Sie einen 70er-Jahre-Funk. Gipfel, also da werden The Meters auf Tower of Power auf Funkadelic treffen und natürlich ist die Musikauswahl hier wie immer schön international durchmischt. Ich habe Musik dabei aus Norwegen, aus Mauritius und aus der Türkei. Und jetzt gehen wir mal rein mit einem schönen Black Sabbath Riff-Ratespiel. An welchen Black Sabbath Song erinnert dieser Titel What to Do? Kommt von Vanusa aus Brasilien.

Ja, Eckhard R. aus B. möchte gerne lösen. Dieses Gitarrenriff erinnert natürlich an Sabbath, Bloody Sabbath von Black Sabbath, von ihrem 5. Album. Und jetzt kommt der Knaller. Dieser Song von Vanusa aus Brasilien ist im Frühling 1973 erschienen, also 8-9 Monate vor dem 5. Black Sabbath Album. Also vielleicht ist es Zufall, vielleicht ist es da aber auch irgendwie hingewandert nach Birmingham, dieses Gitarrenriff. Ja, jetzt habe ich natürlich Bock bekommen auf die vier Herren aus Birmingham und schön von Schallplatte hören Sie Tomorrow's Dream von Black Sabbath.

So, pardon, das war nicht die Band, die da rumgehüpft ist, sondern meine alte Schallplatte, meine alte Black Sabbath-Pressung. Ich bitte das zu entschuldigen für diesen kleinen Hüpfer am Anfang. Und jetzt geht's nach Mauritius im Süden des Indischen Ozeans. Das französische Plattenlabel Born Bad Records hat sich vor wenigen Jahren die Mühe gemacht, da mal Musik der 70er Jahre aus diesem kleinen Inselstaat zusammenzustellen. Und diese Compilation ist wirklich spannend, heißt Maurice Zeckler, Fuzz and Soul Sega from 70s Mauritius. Wirklich eklektische Mischung. Jetzt von Black Sabbath kommen wir zu Soul Sabbath. So heißt dieser Song aus Mauritius von The Features of Life.

Die türkische Band Babazula, die auch eine echte Live-Macht sind, die feiern ihr 30-jähriges Bestehen mit einer neuen Platte und von diesem neuen Album, also XXX, sowie römisch für 30 eben, haben sie den Song Kutsal Zetin Halaye gehört von Babazula. Jetzt folgt ein absolutes Soul-Funk-Disco-Brett, kommt aus dem Jahr 1981, Tanzschuhe angezogen für Donald Byrd, Love Has Come Around. We'll be right back.

Von der starken Mid-70er-LP New Directions von The Meters haben sie Give It What You Can gehört und die Bläser, die kommen da von Tower of Power. Und es geht funky weiter mit einer Schallplatte von Funkadelic. Hit It and Quit It von ihrem Meilenstein Maggot Brain. Am Ende kommt da richtig schön die Gitarre von Eddie Hazel auch durch. Funkadelic hören sie hier bei Elevation auf Radio 1. Schön von Schallplatte.

So, jetzt sind wir hier knietief in einem ganzen Haufen tollen Neuveröffentlichungen drin. Sie haben gerade die Goblins gehört. Tolles Trio, was mittlerweile in Berlin ansässig ist. Und die Goblins werden im November eine neue Platte rausbringen, Who Do You Fight? Und eine Neuerung ist, dass bei dieser Band, die vorher instrumental unterwegs war, jetzt doch bei einigen Songs auch Gesang dazu kommt. Goblins mit einem Y in der Mitte. Und der Song, den Sie gehört haben, das war Before I Break. Und jetzt hören Sie die Alternative Supergroup Drink the Sea. Also da die ganze Geschichte auszupacken, würde hier den Rahmen sprengen, aber da sind Musiker dabei von R.E.M., Queens of the Stone Age, den Desert Sessions, den Screaming Trees und. Außerdem haben alle Mitglieder umfangreich auch mit Mark Lanegan zusammengearbeitet. Und ich glaube, das wird ein ganz spezieller Abend am 18. Oktober, also nächsten Sonntag, wenn Drink the Sea im Festsaal Kreuzberg live spielen werden, und sie bringen auch ganz nebenbei Album nach Album raus. Das dritte, einfach nur römisch 3 betitelt, ist gerade raus von Drink the Sea, und davon hören sie den Song Sever.

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Vor rund 30 Jahren, da haben die Schotten von Mogwai Iggy Pop gesampelt. Nämlich hat er Iggy Pop in einer Fernsehsendung vor langer Zeit über Punkrock referiert und Mogwai haben ihn da gesampelt und in ihre Musik reingepackt. Jetzt sind sie einen Schritt weiter und Mogwai haben einen Song zusammen gemacht mit Iggy Pop, haben zusammengearbeitet und diese Neuerscheinung haben sie gerade gehört. Underground mit der unverwechselbaren Stimme von Iggy Pop. Und zum 30-Jährigen der Band Mogwai kann man sie auch live erleben. Am 9. November spielen sie im Theater des Westens. Das wird präsentiert von Radio 1, das Konzert von Mogwai. Jetzt gibt's noch eine Neuerscheinung von Proto Martyr und die haben eine neue Platte draußen, die heißt Hotel Usona. Wurde von Dave Friedman produziert. Der hat auch schon viel für Nick

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4: Um 2 Uhr mit Ina Heidemann. SPD-Chef Klingbeil lässt seine